Applaus 2006 in der Liederhalle in Stuttgart für das SWR Symphonieorchester und den Dirigenten Roger Norrington. Sie präsentierten hier die Sinfonie D-Dur von Wolfgang Amadeus Mozart nach der Posthorn-Serenade D-Dur, das ganze Köchelverzeichnis 320. Mit Matthew Locke geht es weiter hier im heutigen ARD-Nachtkonzert. Matthew Locke war der wohl bekannteste Komponist im England des 17. Jahrhunderts. Seine Bühnenmusik zu The Tempest von William Shakespeare wollen wir hören. Und zwar in einer Einspielung mit Il Giardino Armonico unter der Leitung von Giovanni Antonini.

Il Giardino Armonico unter der Leitung von Giovanni Antonini präsentierte die Bühnenmusik zu The Tempest von Matthew Locke nach der Vorlage von The Tempest von William Shakespeare. Mit Kammermusik von Gabriel Fauré geht es weiter hier in dieser Nacht auf Mittwoch. Das ist das ARD-Nachkonzert, in dem Sie sich befinden. Und da erleben wir jetzt das Quatuor Eben. Pierre Colombet Violine, Gabriel Lemagadur Violine, Mathieu Herzog Viola und Raphael Merlin Violoncello. Sie präsentieren das E-Moll-Quartett von Gabriel Fauré.

Pierre Colombet, Gabriel Le Magadur, Mathieu Herzog und Raphael Merlin, sie bilden das Quatuor Eben und präsentierten hier eben das Streichquartett E-Moll von Gabriel Fauré. Sie befinden sich im ARD-Nachtkonzert, präsentiert von BR Klassik, und

Wir hören jetzt zusammen die dritte Sinfonie in Gismoll, komponiert von Arvo Pärt, mit dem Estonian National Symphony Orchestra unter der Leitung von Paavo Järvi.

Das Nationale Sinfonieorchester Estland unter der Leitung von Paavo Järvi mit der Sinfonie Nummer 3 Gismol von Aavo Pärt. Gewidmet ist das Stück übrigens Neeme Järvi. Und der steht am Pult bei unserer nächsten Aufnahme. Er steht am Pult des Philharmonischen Orchesters Stockholm. Die präsentieren gemeinsam die schwedische Rhapsodie Nummer 3 von Hugo Alfvén. Ja, es ist eine ganz berühmte Rhapsodie von ihm. Er widmete sie der Provinz Dalarna, die als das Herz der schwedischen Volksfolklore gilt. Also Dalarna, hier genannt Dalar-Rhapsodie für Orchester von Hugo Alfvén.

Järvi und das Philharmonische Orchester Stockholm mit der schwedischen Rhapsodie Nummer 3 von Hugo Alfvén hier im heutigen ARD-Nachkonzert. Und da gehen wir auf die 4 Uhr Nachrichten zu mit ein paar Takten von Jean-François Lefebvre.

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1: Um 4 Uhr mit Juliette Groß. Das Bundeskabinett will sich heute mit einem besseren Schutz von Bahnbeschäftigten befassen. Der Gesetzentwurf aus dem Bundesjustizministerium sieht härtere Strafen für Angreifer vor. In schweren Fällen droht eine Haftstrafe von mindestens einem Jahr. Außerdem berät das Kabinett über den Bericht der Ostbeauftragten Kaiser zum Stand der deutschen Einheit. Ob in der Sitzung heute über die Pflegereform beraten wird, ist noch unklar. Der Koalitionsstreit über die künftige Finanzierung konnte noch nicht beigelegt werden. Trotz Warnungen will US-Präsident Trump die Aufsicht über die KI-Technologie den Entwicklerfirmen überlassen. Eine staatliche Kontrolle lehnt er weiter ab. Aus der Nachrichtenredaktion Petra Mittermeier.
2: Trump ist sich sicher, die Unternehmen kontrollieren sich am besten selber. Der Staat dürfe die Branche nicht ausbremsen. Das machte der US-Präsident nach einem Treffen mit den Chefs der großen US-Tech-Unternehmen in Washington deutlich. Nach seinen Angaben haben die Verantwortlichen eine freiwillige Vereinbarung unterzeichnet, ihre KI-Modelle zu überprüfen, intern und extern. In den vergangenen Monaten waren immer wieder Zwischenfälle bekannt geworden, bei denen sich KI-Agenten selbstständig gemacht hatten und anders vorgingen als von den Entwicklern beabsichtigt.
1: Das Statistische Bundesamt legt heute die Inflationsdaten für den September vor. Experten rechnen vor allem wegen der hohen Benzin- und Dieselpreise mit einem Wert über 3%. Das wäre der höchste Stand seit Ende 2023. Damals waren die Verbraucherpreise um 3,7% gestiegen. Im August lag die Inflationsrate in Deutschland bei 2,9%. Das Deutschlandticket wird wohl erneut teurer, das berichtet die Rheinische Post unter Berufung auf den sogenannten Koordinierungsrat Deutschlandticket. Das Gremium von Bund, Ländern, kommunalen Spitzenverbänden und Verkehrsunternehmen will heute über den Preis für das kommende Jahr entscheiden. Aus der Nachrichtenredaktion Markus Wolf.
3: Statt wie bisher 63 € im Monat könnten für das Ticket bald knapp 67 € fällig werden. Grundlage für die Preisanpassung ist ein neuer Kostenindex, auf den sich die Verkehrsminister der Länder geeinigt haben. Dieser soll auch Personal-, Energie- und Betriebskosten der Verkehrsbranche berücksichtigen. Vom Fahrgastverband Pro Bahn heißt es, man nehme eine weitere Erhöhung, Zitat, nur zähneknirschend hin. Der Ehrenvorsitzende Neuss forderte sogar eine Preissenkung, ähnlich wie den Tankrabatt für Autofahrer.
1: Das waren die Nachrichten. Das Wetter in Deutschland. Tagsüber Wechsel aus Sonne und Wolken, später im Westen Schauer möglich. Höchstwerte 20 Grad auf Fehmarn bis 30 Grad am Oberrhein. Morgen im Osten meist freundlich und trocken, gebietsweise Regen und Gewitter möglich. 17 bis 26 Grad. Es ist gleich 4.03 Uhr.
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4: Jules Massenet, Antonio Rossetti und Florence Price teilen sich diese Stunde hier im ARD Nachtkonzert. Wir beginnen mit der jüngsten dieser drei. Das ist die Komponistin Florence Price. Ihr Violinkonzert Nummer 2 darf es sein mit dem Solisten Randall Gooseby. Er konzertiert zusammen mit dem Philadelphia Orchestra unter der Leitung von Yannick Nézet-Séguin.

Das Violinkonzert Nummer 2 von Florence Price war das, in einer Einspielung von Randall Gooseby und dem Philadelphia Orchestra unter der Leitung von Yannick Nézet-Séguin, hier zu hören im ARD-Nachkonzert. Da machen wir einen Sprung ins 18. Jahrhundert zu Antonio Rossetti. Sein Konzert in B-Dur schrieb er für Fagott und Orchester. Das wollen wir uns anhören mit Eckart Hübner und der Deutschen Kammerakademie Neuss unter der Leitung des Solisten Eckart Hübner.

Eckhard Hübner und die Deutsche Kammerakademie Neuss mit dem Fagottkonzert B-Dur von Antonio Rossetti. Sie hören das ARD-Nachtkonzert, präsentiert von BR Klassik. Und da haben wir jetzt das Märchen Aschenputtel in einer Erzählung von Jules Massenet für Sie. Und zwar die Ballettsuite zu Cendrillon, also das ist der französische Titel Aschenputtel. Die Academy of St. Martin in the Fields präsentiert die dazugehörigen Tänze unter der Leitung von Neville Mariner.

Die Academy of St. Martin in the Fields spielte unter der Leitung von Neville Mariner die Ballettsuite zu Aschenputtel von Jules Massenet. Zum Abschluss dieser Stunde hier im ARD-Nachkonzert nun noch das Ensemble Consortium Classicum und Musik von Karl Maria von Weber.

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1: Um 5 Uhr mit Juliette Groß. Noch immer ist unklar, ob das Kabinett die Pflegereform heute auf den Weg bringen kann. Union und SPD streiten weiter über die künftige Finanzierung der Pflegeversicherung. Aus Berlin, Isabel Karas.
2: Die Union ist da eben eher auf der Seite, das so über das System selbst zu regeln. Zunächst eben über die Kürzungen, dann eben bei Empfängerinnen und Empfängern von Pflegeleistungen. Die SPD will wiederum an eine Gruppe ran, die ja von der Union, ich sag mal, traditionell eher geschützt wird. Also das sind dann die Privatversicherten, Beamte, Menschen, die besser verdienen. Und da geht es dann im Kern eher um die Frage, wen belasten wir denn jetzt? Weil irgendwas tun müssen wir ja.
1: Kurz vor dem Tag der Deutschen Einheit am 3. Oktober berät das Kabinett heute über den neuen Bericht der Ostbeauftragten Kaiser. Er liefert unter anderem Daten zu Ostdeutschen in Leitungsfunktionen der Bundesbehörden. Außerdem geht es in der Kabinettssitzung um härtere Strafen bei Gewalt gegen Beschäftigte der Bahn. Rund die Hälfte der Menschen in Europa ist in diesem Jahr hohen Ozonwerten ausgesetzt gewesen. Das geht aus aktuellen Daten des EU-Erdbeobachtungsprogramms Copernicus hervor. Besonders der heiße Sommer mit vielen Waldbränden hat demnach die Belastung begünstigt. Ozon ist in Bodennähe schädlich, weil es in die Atemwege eindringt und Husten, Augenbrennen und Kurzatmigkeit verursachen kann. Besonders betroffen sind Menschen mit Asthma sowie Kinder und ältere Menschen. Die Europäische Umweltagentur sieht eine Verbindung zwischen der Ozonverschmutzung und etwa 60.000 Todesfällen. Das Deutschland-Ticket wird wohl erneut teurer. Das berichtet die Rheinische Post unter Berufung auf den sogenannten Koordinierungsrat Deutschland-Ticket. Das Gremium von Bund, Ländern, kommunalen Spitzenverbänden und Verkehrsunternehmen will heute über den Preis für das kommende Jahr entscheiden. Aus der Nachrichtenredaktion Markus Wolf.
3: Statt wie bisher 63 Euro im Monat könnten für das Ticket bald knapp 67 Euro fällig werden. Grundlage für die Preisanpassung ist ein neuer Kostenindex, auf den sich die Verkehrsminister der Länder geeinigt haben. Dieser soll auch Personal-, Energie- und Betriebskosten der Verkehrsbranche berücksichtigen. Vom Fahrgastverband Pro Bahn heißt es, man nehme eine weitere Erhöhung, Zitat, nur zähneknirschend hin. Der Ehrenvorsitzende Neuss forderte sogar eine Preissenkung, ähnlich wie den Tankrabatt für Autofahrer.
1: Das waren die Nachrichten. Das Wetter in Deutschland. Tagsüber Wechsel aus Sonne und Wolken, später im Westen Schauer möglich. Höchstwerte 20 Grad auf Fehmarn bis 30 Grad am Oberrhein. Morgen im Osten meist freundlich und trocken, gebietsweise Regen und Gewitter möglich. 17 bis 26 Grad. Es ist gleich 5.03 Uhr.
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4: Mit Tobias Hürenbach am Mittwochmorgen. Ganz herzlich willkommen, schön, dass Sie dabei sind. Das wird ein klangvoller Tagesbeginn, kann ich Ihnen schon mal versprechen. Zum Beispiel hier mit Musik von Louis Theodore Gauvy.

Ein Allegro-Satz von Louis-Theodore Gauvy, über den schrieb Hector Berlioz einmal völlig entgeistert, also dass ein Musiker vom Rang des Herrn Gauvy in Paris noch so wenig bekannt ist, während Schwärme von Mücken das Publikum mit ihrem hartnäckigen Gesumm belästigen. Ja, also das konnte er nicht verstehen, hat er geschrieben. Louis-Theodore Gauvy unterschätzt zu Lebzeiten und hier wiederentdeckt von der Deutschen Radiophilharmonie Saarbrücken, Kaiserslautern unter der Leitung von Jacques Mercier. Sie hören das ARD-Nachtkonzert, präsentiert von BR Klassik. Da haben wir jetzt das Concerto Grosso für Streicher und Basso Continuo D-Dur, ausgewählt von Pietro Antonio Locatelli.

Pietro Antonio Locatelli heißt dieser Komponist hier. Lange Zeit wusste man nicht viel von ihm. Nach und nach dann fand man seine Spuren in Rom, in Dresden, auch in den Stadtarchiven zum Beispiel von Frankfurt am Main, ja, und in Amsterdam. Da fand er dann Anfang des 18. Jahrhunderts das Zentrum des europäischen Musikverlagwesens vor. Das half natürlich dabei, das ein oder andere zu konservieren und auf den Markt zu bringen. Auch hier das Concerto Grosso in D-Dur von Locatelli. Das Freiburger Barockorchester war zu hören unter der Leitung von Gottfried von der Goltz. Mit Musik von Joseph Haydn jetzt hinein in diesen noch unschuldigen Mittwochmorgen. Sein Trio für Violine, Violoncello und Klavier S-Dur beginnt mit diesem Satz hier.

Menachem Pressler Klavier, Isidor Cohen Violine und Bernard Greenhouse Violoncello, das Beaux-Arts Trio mit dem Auftakt zum Klaviertrio S-Dur von Joseph Haydn. Sie hören das ARD-Nachtkonzert, präsentiert von BR Classic am Mittwochmorgen.

Ein Orchester Evergreen zu nennen, das ist mutig, aber man muss ja nicht immer die Klassiker spielen, auch wenn man so heißt. Das Evergreen Symphony Orchestra aus Taiwan war das mit dem Auftakt zur 4. Sinfonie von Antonio Casimir Cartellieri. Ja, alles andere als Mainstream-Klassik, eine schöne Entdeckung. Mit Musik von Johann Christian Schieferdecker geht es jetzt weiter hier im ARD-Nachkonzert und mit der AKMUS, der Akademie für Alte Musik Berlin.

Die Akademie für Alte Musik Berlin präsentierte die Orchestersuite Nummer 1 von Johann Christian Schieferdecker. Konkurrenz für Wolfgang Amadeus Mozart? Ne, kann nicht sein. Oh, doch, kann sein. Muzio Clementi, er duellierte sich mit Mozart am Klavier, das war im Jahr 1781, und Clementi beeindruckte durchaus. Er hinterließ in Wien seine Visitenkarte und ja, Mozart war durchaus froh darüber, als dieser dann wieder abreiste. In London startete Clementi dann richtig durch als Pianist, Komponist und Musikunternehmer. Wir hören hier Musik von ihm, die Klaviersonate A-Dur mit Carlo Alberto Bacchi.

Carlo Alberto Bacchi präsentierte die Klaviersonate A-Dur von Muzio Clementi zum Abschluss des heutigen ARD-Nachtkonzerts. Das war's von mir. Tobias Hürenbach bedankt sich bei Ihnen fürs Einschalten. Starten Sie weiterhin gut in den Mittwochmorgen. Zum Abschluss noch eine dicke Umarmung von Dmitri Schostakowitsch. Musikalisch. Ja, fühlen Sie sich also gedrückt. Liebe Grüße. Ciao, tschüss.

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1: Ich wünsche Ihnen einen schönen guten Morgen an diesem, Mittwoch haben wir mittlerweile. 6 Uhr sind's und hier sind die Nachrichten.
2: Mit Alfred Schmidt, guten Morgen. Die alternativen Nobelpreise sind in Stockholm verliehen worden. US-Präsident Trump hat bekräftigt, dass es für KI keine weitere staatliche Regulierung geben soll. In der Bundesregierung zeichnet sich weiter keine Einigung bei der Pflegereform ab. Und das Wetter, Sonne und dichte Wolken im Wechsel bei Höchsttemperaturen von 24 bis 30 Grad. In Stockholm ist heute früh verkündet worden, wer in diesem Jahr die Right Livelihood Awards bekommt, auch bekannt als alternative Nobelpreise. Die Ehrungen gehen diesmal ausschließlich an Frauen und von Frauen geführte Organisationen. Jana Sinram berichtet.
3: Ausgezeichnet wird die pakistanische Menschenrechtsaktivistin Jalila Haider, die sich als erste Anwältin aus der Minderheit der Hazara für deren Rechte einsetzt. Auch die US-amerikanische Informatikerin Timnit Gebru wird mit einem Right Livelihood Award geehrt für ihren Kampf gegen Machtkonzentration im Bereich der künstlichen Intelligenz. Eine weitere Auszeichnung geht an die Organisation Rural Women's Assembly, eine Bewegung von Kleinbäuerinnen aus 11 Ländern im südlichen Afrika. Die georgische Menschenrechtsorganisation Georgian Young Lawyers Association bekommt den Right Livelihood Award für ihren Einsatz zum Aufbau und Schutz der Demokratie in Georgien. Die Auszeichnung wird seit mehr als 40 Jahren von einer schwedischen Stiftung vergeben. Sie ehrt damit Menschen, die sich für Umweltschutz, Frieden und Menschenrechte stark machen.
2: In Marokko steht erstmals eine Frau an der Spitze der Regierung. Knapp eine Woche nach der Parlamentswahl hat König Mohammed VI. Die bisherige Ministerin für Raumplanung und Wohnungswesen, Fatima Zahra El Mansouri, zur neuen Premierministerin ernannt. Stefan Ehlert berichtet aus Rabat.
4: Die 50-jährige Politikerin El Mansouri setzte sich damit gegen ihren Parteifreund Fawzi Lakhdar durch. Der populäre Chef des Königlichen Fußballverbandes hatte bislang als Favorit für das Amt des Regierungschefs gegolten. Die Juristin war 2009 die erste Bürgermeisterin in ihrer Geburtsstadt Marrakesch. Seit 2 Jahren gehört sie zur Führungsspitze der liberalen Partei für Authentizität und Modernität, kurz PAM, die die jüngsten Wahlen gewonnen hatte. Schon vor ihrer Ernennung hatten viele Bürgerinnen und Bürger sich für eine Frau als Regierungschefin ausgesprochen. Marokko sei reif dafür. In konservativen religiösen Kreisen kursiert dagegen Kritik. Es sei unklar, wie eine Frau an den religiösen Zeremonien des Königs teilnehmen könne. Marokko ist ein mehrheitlich muslimisches Land. El Mansouri muss nun eine Koalitionsregierung bilden. Zu ihren Aufgaben gehört ganz wesentlich die Vorbereitung der Fußball-Weltmeisterschaft 2030, die Marokko gemeinsam mit Spanien und Portugal ausrichtet.
2: Union und SPD sind sich nach wie vor uneins über die Ausgestaltung der Pflegereform. Ursprünglich war geplant, diese im Bundeskabinett heute zu verabschieden. Politiker beider Parteien haben am Abend erneut lange darüber beraten. Die SPD lehnt ein reines Kürzungspaket weiterhin ab. Sie fordert stattdessen grundlegende Veränderungen darüber, wie die Pflege in Deutschland organisiert sein soll. Bundesfamilienministerin Karin Prien, CDU, hat weitere Änderungen an der geplanten Reform des Elterngeldes angekündigt. Man müsse prüfen, ob die Sparmaßnahmen beim Elterngeld in diesem Umfang sein müssten, sagte sie dem Redaktionsnetzwerk Deutschland. Auch für eine Bezugsdauer von weiterhin 14 Monaten sei sie offen, so die Ministerin. Bisher hatte das Familienministerium geplant, die maximale Bezugsdauer des Elterngeldes von 14 auf 12 Monate zu kürzen. Daran hatte es Kritik von vielen Seiten gegeben. Das Bundeskabinett befasst sich heute mit härteren Strafen für Angriffe auf Bedienstete im öffentlichen Verkehr, wie etwa Zugbegleiter oder Busfahrer. Bundesjustizministerin Stefanie Hubig strebt hier das gleiche Strafmaß an wie bei Angriffen auf Polizistinnen und Polizisten. Auch in solchen Fällen sollen künftig die Mindeststrafen steigen. Das Deutschlandticket könnte im kommenden Jahr 67 Euro kosten. Nach Informationen der Rheinischen Post will heute der Koordinierungsrat Deutschlandticket einen neuen Preis festlegen. Darin vertreten sind Bund, Länder, kommunale Spitzenverbände und die Verkehrsbranche. Dieser Preis soll höher sein als die aktuellen 63 Euro pro Monat. Die Verkehrsverbünde schreiben große Verluste mit dem Deutschlandticket und darum geben Bund und Länder jedes Jahr 1,5 Milliarden Euro dazu, damit das Ticket weiterhin angeboten werden kann. US-Präsident Trump hat bekräftigt, dass es für künstliche Intelligenz keine weitere staatliche Regulierung geben soll. Verschiedene Stimmen in der amerikanischen Öffentlichkeit hatten dies gefordert, darunter auch Unternehmen, die selbst KI produzieren. Der Hersteller von ChatGPT, das Unternehmen OpenAI, hatte gestern erst die Veröffentlichung eines neuen KI-Modells gestoppt, wegen Sicherheitsbedenken. Aus Washington berichtet Ralf Borchardt.
5: Nach dem Treffen mit den Chefs der amerikanischen KI-Branche im Weißen Haus sagte Trump wörtlich: Wir dürfen sie nicht ausbremsen. Die USA hätten einen großen Vorsprung vor China und müssten diesen Vorsprung behalten, so Trump weiter. Selbstregulierung der KI-Branche reiche aus. Der Präsident ließ die KI-Chefs nach eigenen Worten einen Vertrag zur offiziellen Umbenennung künstlicher Intelligenz in Superintelligenz unterzeichnen. Im US-Kongress gibt es überparteiliche Initiativen mit dem Ziel gesetzlicher Regulierung der KI-Entwicklung. Derzeit scheinen diese Gesetzesinitiativen aber chancenlos.
2: Der September dürfte der mit Abstand teuerste Tankmonat werden, den es bisher gab. Das legen Daten des ADAC schon vor Ende des Monats nahe. Selbst wenn Benzin und Diesel heute am letzten Tag des Monats verschenkt würden, bliebe die Monatsdurchschnittszahl über den bisherigen Rekorden aus dem August bzw. April. Von morgen an dürften die Preise fallen, denn ab Mitternacht gilt der neue Tankrabatt, der die Steuerlast auf Benzin und Diesel um etwa 17% drücken soll. Das waren die Nachrichten. Und hier noch das Wetter. Der Morgen ist mal aufgelockert, mal stärker bewölkt und oft sehr mild. Am Tag wechseln sich Sonne und Wolken ab. In Württemberg scheint die Sonne am häufigsten, sonst tauchen phasenweise dichtere Wolken auf. Die Temperaturen erreichen etwa 24 Grad im Hochschwarzwald und bis 30 an der Saar. Wind weht kaum, nur in der Eifel gibt es kräftige Böen aus Süd. Und die weiteren Aussichten, morgen mit einer Kaltfront immer öfter Regen sowie lokale Gewitter. In Württemberg erst noch Sonne und recht warm. An Freitag in Alpennähe letzter Regen, sonst gelegentlich Sonne bei durchschnittlich 20 Grad. Die Zeit gleich 6.07 Uhr.
1: Das waren die Nachrichten mit Alfred Schmidt. Vielen Dank. Edward Snowden hat ihn bekommen. Greta Thunberg und Astrid Lindgren ebenfalls. Der alternative Nobelpreis der privaten Right Livelihood Stiftung in Stockholm ehrt Menschen, die sich für Menschenrechte, Umweltschutz und soziale Gerechtigkeit einsetzen. Sie haben es gerade in den Nachrichten gehört. Vor wenigen Minuten sind die diesjährigen Preisträgerinnen bekannt gegeben worden und über sie erfahren wir gleich mehr hier in SWR Kultur am Morgen. Vorher hören wir Musik aus der Oper Rodrigo von Georg Friedrich Händel. Schönen guten Morgen.

0: 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Vor wenigen Minuten sind in Stockholm die diesjährigen Preisträgerinnen des alternativen Nobelpreises, des Right Livelihood Award, bekannt gegeben worden. Und ich habe gerade nicht etwa gegendert. Die Auszeichnung geht in diesem Jahr tatsächlich ausschließlich an Frauen und an von Frauen geführte Organisationen. Unsere ARD-Korrespondentin Jana Sinram stellt sie uns vor.
1: Seit in Georgien 2024 die populistische Partei Georgischer Traum mit absoluter Mehrheit die Parlamentswahl gewann, gleitet das Land zunehmend in autokratische Strukturen ab. Medienschaffende werden an ihrer Arbeit gehindert, NGOs als Staatsfeinde stigmatisiert. Doch die Georgian Young Lawyers Association lässt sich nicht einschüchtern, unterstreicht ihre Vorsitzende Tamar Onyani. Sich in Georgien für Gerechtigkeit einzusetzen bedeutet, für unser Land zu kämpfen. Wir sind eine Menschenrechtsorganisation. Wir stehen Menschen zur Seite, wenn ihre Rechte bedroht sind. Wir nutzen das Recht, um ihre Freiheit, ihre Würde, ihre Stimme zu schützen. Für diese Arbeit wird die georgische Organisation in diesem Jahr mit einem von 4 Right Livelihood Awards ausgezeichnet. Der Preis wird seit mehr als 40 Jahren von einer schwedischen Stiftung vergeben, an Menschen, die sich für Umweltschutz, Frieden und Menschenrechte stark machen. Für den Geschäftsführer der Stiftung, Ole von Uexküll, steht die Georgian Young Lawyers Association stellvertretend für eine Situation, die derzeit viele Länder auf der Welt erleben. Sie leisten kostenlose Rechtsbeihilfe für die Menschen. In den letzten 30 Jahren in 1,5 Millionen Fällen bei einer Bevölkerung von 3,7 Millionen Menschen. Sie sind ein Rückgrat der Demokratie in Georgien. Vor allem jetzt, wo das Land mit großen Schritten in Richtung Autokratie geht. Zwei weitere Preisträgerinnen und eine weitere von Frauen geführte Organisation hat die Right Livelihood Stiftung in diesem Jahr ausgewählt. Dass keine Männer unter den Preisträgern sind, sei keine bewusste Entscheidung der Jury gewesen, sagt Ole von Uexküll.
2: An den Nominierungen

0: die wir aus der ganzen Welt erhalten, lässt sich erkennen, dass sehr viele Frauen wichtige Arbeit für Gerechtigkeitsfragen leisten. Daher ist es nur natürlich, dass es in diesem Jahr nur Frauen und frauengeführte Organisationen sind. Die Menschenrechtsanwältin Jalila Haider aus der ethnischen Minderheit der Hazara wird für ihren Einsatz für die Menschenrechte in Pakistan geehrt. Sie setzt sich gegen Diskriminierung und Unterdrückung ein, unter denen viele Minderheiten im Land leiden und denen sie auch selbst ausgesetzt war. Ein weiterer Award geht an die Organisation Rural Women's Assembly, eine Bewegung von mehr als 178.000 Kleinbäuerinnen aus 11 Ländern im südlichen Afrika. Auch eine in Äthiopien geborene Informatikerin aus den USA wird mit einem Right Livelihood Award ausgezeichnet. Ole von Uexküll. Unsere Jury hat sich für Timnit Gebru entschieden, weil sie eine äußerst prominente Kritikerin der Machtverhältnisse hinter der KI-Entwicklung ist, die wir gerade erleben. Sie hat schon früh die Probleme der großen Sprachmodelle kritisiert, zum Beispiel die Umweltzerstörung, die sie verursachen, und die Vorurteile, die sie reproduzieren. Alle Preisträgerinnen hätten eines gemeinsam, sagt der Geschäftsführer der Right Livelihood Stiftung. Sie bauten Macht von unten auf. Ein Schlüssel zur Lösung globaler Krisen. Denn die allermeisten Menschen wollen keinen Klimawandel, keinen Demokratieabbau, keine unkontrollierten KI-Systeme. Doch die meisten sehen keine Möglichkeit, diese gefährlichen Trends zu beeinflussen. Zu zeigen, wie sich Menschen gemeinsam organisieren können und dafür sorgen, dass die eigene Stimme zählt, ist unglaublich wirkungsvoll. Und ganz im Sinne des Right Livelihood Awards. Gestiftet hat den Preis 1980 der deutsch-schwedische Publizist Jakob von Uexküll. Er wollte ihn eigentlich im Rahmen der Nobelpreise vergeben. Das ließ die Nobelstiftung aber nicht zu. Deshalb wird der Preis im deutschsprachigen Raum auch alternativer Nobelpreis genannt.
1: Jana Sinram war das über die Preisträgerin des diesjährigen Right Livelihood Awards des alternativen Nobelpreises. 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

0: Das war das Sam Getz Quartett mit Blood Count. Die letzte Komposition von Billy Strayhorn. 1967 ist er an Krebs gestorben und noch im Krankenhaus hat er dieses Stück geschrieben. Blood Count, übersetzt Blutbild, bezieht sich natürlich auf die medizinischen Untersuchungen, die er dort tagtäglich erleben musste. Stan Getz hat mal über das Lied gesagt, man könne den sterbenden Komponisten darin hören und es gehörte zu seinem Standardrepertoire. Sie hören SWR Kultur am Morgen um 19 Minuten nach 6.
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0: 1989 war das Jahr, in dem die DDR unterging. Aber dass die Mauer fällt und die Grenzen schon bald offen sein würden, das hat im Spätsommer des Jahres keiner geahnt. Viele Menschen wollten nur weg aus der DDR. Über Ungarn ging das oder auch über die Tschechoslowakei. Offiziell haben die Menschen mit der Bahn oder dem Auto Urlaub im Nachbarland gemacht. Und einmal in Prag angekommen, sind viele von ihnen auf das Gelände der Botschaft, der BRD. Und dort sind sie erstmal geblieben. Am Ende waren es 4000 Menschen, die dort auf ihre Ausreise gehofft haben. Der tschechische Fotograf Josef Ptacek hat meinem Kollegen Peter Lange erzählt, wie es war in den Tagen, bevor der damalige Außenminister Hans-Dietrich Genscher am 30. September 1989, also heute vor 37 Jahren, seine berühmte Balkonrede gehalten hat.
2: Es ist ein sonniger Spätsommertag im Park des Palais Lobkowitz unter der Burg in Prag. Josef Ptacek erinnert sich, dass das Wetter damals auch so schön gewesen sei, jedenfalls an den Tagen, an denen er hier war und seine Fotos gemacht hat. Für mich ist dieser Ort magisch. Ich erinnere mich gut daran, wie ich zum ersten Mal hier war. Alles sauber und ordentlich. Und ein paar Tage später war diese Durchfahrt voller Menschen. Dreistöckige Betten, Menschen in Schlafsäcken draußen, aber auch im Gebäude, auf den Treppen. Man konnte sich kaum bewegen. Josef Ptacek war damals Dozent an einer Fachschule für Fotografie. Die Kolleginnen aus der Schule haben mich darauf aufmerksam gemacht, dass hier etwas Ungewöhnliches passierte. Und dann erzählt er von den vielen Trabis, die in der Umgebung der Botschaft abgestellt waren und von dem Baum, an den viele Flüchtlinge die Schlüssel ihrer Wohnung in der DDR mit Adresse gehängt hatten. Wer wollte, konnte sie nehmen, die Eigentümer würden nicht zurückkehren. Das war für mich eine unglaubliche Vorstellung, dass jemand fähig war, alles zu verlassen und in die Botschaft in Prag zu gehen, ohne zu wissen, was passieren würde. Es war ja denkbar, dass es keine Einigung geben würde und dass es eine Rückführung der Menschen in die DDR geben würde. Wir schauen uns einige der Fotos an, die damals entstanden sind. Die Menschen auf den Fotos schauen freundlich in die Kamera, offenbar ohne Scheu, manche vielleicht etwas verlegen. Sie waren sehr diszipliniert, es gab überhaupt kein Chaos. Alle warteten in Demut und Ruhe und wussten, dass sie im gleichen Boot sitzen. In einem fremden Land, in einer fremden Botschaft. Ihr Schicksal lag in den Händen von anderen. Sie konnten nichts machen, also hatten sie keinen Grund, aggressiv oder ungeduldig zu sein. Er zeigt mir eines seiner Lieblingsfotos, eine junge Frau, die ganz allein wie eine Statue im Park steht und gedankenverloren in die andere Richtung schaut, neben sich auf dem Boden eine Reisetasche. Das ist die hübsche Frau, die sich mit überhaupt niemandem unterhalten hat. Sie stand zwei Tage so und wartete, was passiert. Irgendwann kam Hans-Joachim Weber, der verantwortliche Mitarbeiter der Botschaft, mit einer Bitte auf ihn zu. Die Flüchtlinge brauchten vorläufige bundesdeutsche Pässe, dafür wurden Passbilder benötigt. Josef Ptacek holte aus seinem Atelier alle möglichen Filme und Filmreste und machte nun im Akkord Passfotos. Wir haben dort drüben zwei Leitern hingestellt, einen Besen quer drüber und dann ein Laken darüber gelegt. Davor standen dann die Leute in einer Schlange, stellten sich auf eine Markierung, wenn sie dran waren. Alles ging ganz schnell, klack, klack, klack. Nachts habe ich entwickelt und am nächsten Morgen habe ich die Umschläge mit den Fotos mitgebracht. 3200 Passfotos hat Ptacek damals gemacht, die negative besitzt er noch immer. Zum richtigen Fotografieren ist er kaum noch gekommen. Aber ein besonderes Foto zeigt er uns noch. Ein junger Mann in einer Menschenmenge mit einem Kofferradio auf der Schulter. Alle um ihn herum gucken bedrückt, nur er strahlt. Das ist genau der Moment, in dem er in den Nachrichten erfahren hat, dass Genscher gut verhandelt hat und dass sie ausreisen dürfen. Und alle anderen erfahren im nächsten Moment von ihm, dass ihr Problem gelöst wurde. Etwa 2 oder 3 Stunden später hat Genscher es dann den Menschen hier persönlich gesagt. Josef Ptacek sagt, ihm sei die ganze Zeit bewusst gewesen, dass er Zeuge eines wichtigen Moments in der Geschichte war. Ich habe mich immer gefreut, dass ich jeden Tag diese besondere Atmosphäre des Wartens erleben konnte. Und ich war verdammt froh, dass es ein erfolgreiches Ende genommen hat.
0: Heute vor 37 Jahren hat der damalige Außenminister Hans-Dietrich Genscher seine berühmte Rede in der Prager Botschaft der Bundesrepublik gehalten. Das war ein Zeitwortbeitrag von Peter Lange, den Sie auch wie alle unsere Zeitwortbeiträge in unserer ARD Sounds App finden. 6.24 Uhr bis zu den Nachrichten in SWR Kultur hören wir jetzt den zweiten Satz aus dem Cellokonzert Nummer 2 von Henriette Bossmanns.

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1: Franz von Assisi stellte sich gegen Kirchenprunk, Macht und Gewalt und setzte stattdessen auf Armut und Frieden.
2: Er war ein ganz schmächtiger Mann und hat so eine unglaubliche Kraft und Dynamik ausgelöst.
1: Nach seinem Tod wurde er immer wieder neu gedeutet und politisch vereinnahmt, von der Kirche bis zu Mussolini. Heute gilt er vielen als Öko-Heiliger und früher Vordenker eines anderen Umgangs mit der Natur. Franz von Assisi, radikaler Prophet der Armut. Das Wissen, 8.30 Uhr.
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3: Einen schönen guten Morgen, mein Name ist Frauke Oppenberg. Es ist jetzt 6.30 Uhr und hier sind die Nachrichten.
4: Mit Alfred Schmidt, guten Tag. Der Preis für das Deutschlandticket wird heute neu festgelegt. In der Bundesregierung zeichnet sich weiter keine Einigung bei der Pflegereform ab. In Stockholm werden die alternativen Nobelpreise vergeben. Das Wetter, Sonne und dichtere Wolken im Wechsel, Höchsttemperaturen 24 bis 30 Grad. Das Deutschlandticket könnte im kommenden Jahr 67 Euro kosten. Nach Informationen der Rheinischen Post will heute der Koordinierungsrat Deutschlandticket einen neuen Preis dafür festlegen. Philipp Eckstein berichtet.
5: Fest steht offenbar bereits, das Ticket wird teurer. Die Rheinische Post nennt einen möglichen Preis von knapp 67 Euro. Berechnet wird der Preis anhand eines Kostenindex, der unter anderem die Personal-, Energie- und Betriebskosten berücksichtigt und die Zahl der verkauften Tickets. Derzeit kostet das Deutschlandticket 63 Euro im Monat. Im vergangenen Jahr waren es 58 Euro. Das Deutschlandticket gilt bundesweit für den öffentlichen Nah- und Regionalverkehr. Rund 14,5 Millionen Menschen nutzen es. Bund und Länder bezuschussen das Ticket mit jeweils 1,5 Milliarden Euro.
4: Das Bundeskabinett befasst sich heute mit härteren Strafen für Angriffe auf Bedienstete im öffentlichen Verkehr, etwa Zugbegleiter oder Busfahrer. Bundesjustizministerin Stefanie Hubig, SPD, strebt hier das gleiche Strafmaß an wie bei Angriffen auf Polizistinnen und Polizisten. Auch in solchen Fällen sollen künftig die Mindeststrafen steigen. Union und SPD waren sich auch wenige Stunden vor einer geplanten Kabinettsberatung über das Thema Pflegereform noch nicht einig. Vorher hatte es stundenlange Diskussionen dazu gegeben. Im Moment ist nicht klar, ob der Gesetzentwurf von Gesundheitsminister Carsten Linnemann, CDU, auch tatsächlich ins Kabinett kommt. Denn die SPD lehnt ein reines Kürzungspaket weiterhin ab. Sie fordert stattdessen grundlegende Veränderungen darüber, wie die Pflege in Deutschland organisiert sein soll. Bundesfamilienministerin Karin Prien, CDU, will sich die geplante Reform des Elterngeldes noch einmal genauer ansehen. Sie hat dem Redaktionsnetzwerk Deutschland gesagt, man müsse prüfen, ob die Sparmaßnahmen beim Elterngeld in diesem Umfang zielführend und gerechtfertigt seien. Auch für eine Bezugsdauer von weiterhin 14 Monaten sei sie offen, so Prien. Bisher hatte das Familienministerium geplant, die maximale Bezugsdauer des Elterngeldes von 14 auf 12 Monate zu kürzen. Daran hatte es Kritik von vielen Seiten gegeben. In Stockholm ist heute früh verkündet worden, wer in diesem Jahr die Right Livelihood Awards bekommt, auch bekannt als alternative Nobelpreise. Die Ehrungen gehen diesmal ausschließlich an Frauen und von Frauen geführte Organisationen. Jana Sinram.
6: Laut dem Geschäftsführer der Right Livelihood Stiftung, Ole von Uexküll, war es keine bewusste Entscheidung der Jury, nur Frauen auszuzeichnen. Es habe einfach viele starke Nominierungen für Frauen gegeben und sehr viel Arbeit in Gerechtigkeitsfragen werde von Frauen geleistet. Ausgezeichnet wird die pakistanische Menschenrechtsaktivistin Jalila Haider, die sich als erste Anwältin aus der Minderheit der Hazara für deren Rechte einsetzt. Auch die US-amerikanische Informatikerin Timnit Gebru wird mit einem Right Livelihood Award geehrt für ihren Kampf gegen Machtkonzentration im Bereich der künstlichen Intelligenz.
4: Nach dem Baustopp bei der Stromtrasse Südlink in Bad Friedrichshall im Kreis Heilbronn hat der Netzbetreiber Transnet BW nun Gründe und weitere Pläne bekannt gegeben. Yvonne Schotka berichtet.
7: Ein Teil der Südlink-Kabel sollte eigentlich rund 200 Meter tief durch das Salzbergwerk bei Bad Friedrichshall führen. Doch bei Untersuchungen wurde im Gestein eine Stelle entdeckt, die möglicherweise Wasser führen könnte. Dieses Restrisiko will Transnet BW nicht eingehen. Deshalb werden die Kabel in diesem Bereich jetzt nur etwa 2 Meter tief als Erdkabel verlegt und über senkrechte Bohrungen wieder mit dem Bergwerk verbunden. Die geänderte Trasse muss noch genehmigt werden. Ende 2028 soll Südlink trotzdem termingerecht in Betrieb gehen und auch der Kostenrahmen soll laut Transnet BW eingehalten werden.
4: Das waren die Nachrichten. Das Wetter morgens mal aufgelockert, mal stärker bewölkt und oft sehr mild. Am Tag wechseln sich Sonne und Wolken ab. Die Temperaturen erreichen etwa 24 Grad im Hochschwarzwald und bis zu 30 Grad an der Saar. Wind weht kaum, nur in der Eifel gibt es kräftige Böen aus Süd. Die Zeit 6.34 Uhr.
3: Und das waren die Nachrichten mit Alfred Schmidt. Vielen Dank. Im Irak wird ab heute offiziell 4 Tage lang die Unabhängigkeit des Landes gefeiert, denn die letzten US-Truppen sind abgezogen. Nach über 20 Jahren, auf die wir gleich zurückschauen in SWR Kultur am Morgen. Vorher hören wir den 3. Satz Scherzo aus der Klaviersonate Opus 28 von Ludwig van Beethoven. Einen schönen guten Morgen.

0: SWR Kultur um 6.37 Uhr am 30. September. Heute endet offiziell die US-Militärpräsenz im Irak. Alle Truppen sind laut irakischer Regierung bereits abgezogen. Das Land feiert ab heute 4 Tage lang seine Unabhängigkeit. Über 20 Jahre lang waren US-Truppen im Land. 2003 marschierten die Soldaten ein, um Saddam Hussein zu stürzen. Carsten Kühntop mit einem Rückblick.
1: Der Krieg 2003 zum Sturz des irakischen Präsidenten beginnt unter einem Vorwand. Im UN-Sicherheitsrat sagt der damalige US-Außenminister Colin Powell:
2: Die Fakten und das Verhalten des Irak zeigen, dass Saddam Hussein und sein Regime ihre Bemühungen zur Herstellung weiterer Massenvernichtungswaffen verheimlichen. Saddam Hussein verfügt über chemische Waffen.
1: Jahre später sagt Powell, zum Zeitpunkt seiner Rede habe die Entscheidung für einen Einmarsch längst festgestanden, seinen Auftritt bereue er. Ohne UN-Mandat ziehen die USA in den Krieg und ohne einen Plan für die Zeit nach Saddam Hussein. Ein Fiasko auf jedem Level, sagt Peter Bergen, Dozent und Journalist.
2: Es war einer der größten Fehler der amerikanischen Außenpolitik. Es war ein Krieg, den man selbst gewählt hatte und der unnötig war.
1: Saddam Hussein finden die US-Soldaten in einem Erdloch, aber Massenvernichtungswaffen nirgends. Zuerst feiern die Menschen in Bagdad die US-Soldaten wie Erlöser. Und George W. Bush, damals US-Präsident, adressiert die amerikanischen Truppen.
3: Because of you, our nation is more secure.
2: Dank Ihnen ist unser Land sicherer. Dank Ihnen ist der Tyrann gestürzt und der Irak ist frei.
3: And Iraq is free.
1: Doch bald kippt die Stimmung. Fotos aus dem Gefängnis Abu Ghraib zeigen Folter durch die Besatzer. Ein blutiger Aufstand wütet. Erst nach Jahren können die Amerikaner ihn niederschlagen, mit Hilfe sunnitischer Stämme und mehr Soldaten. Ende 2011 verlassen die letzten US-Truppen schließlich das Land. Frieden bringt das aber nicht, erklärt Dozent Peter Bergen, denn religiöse Fanatiker rufen ein Kalifat aus.
4: Within 3 years. ISIS was marching on Baghdad.
2: Innerhalb von 3 Jahren rückte der IS auf Bagdad vor und kam fast bis in die Vororte. Er eroberte mehr als 40% des Irak und 30% Syriens. Das zeigte große strategische Probleme, wie der Bürgerkrieg zwischen Schiiten und Sunniten, den die USA ausgelöst hatten, lassen sich nicht mit dem Militär lösen.
1: Iraks Regierung bittet Amerika um Hilfe gegen den IS. Mehr als 30 Länder schicken Soldaten. Die eigentlichen Schlachten am Boden schlagen vor allem die Iraker selbst unter hohen Verlusten. Die USA unterstützen meist aus der Luft. Schließlich kann der damalige Präsident Donald Trump mitteilen:
5: Last night the United States brought the world's number one terrorist leader to justice. Abu Bakr al-Baghdadi is dead.
1: US-Soldaten haben den Anführer des IS getötet. Das Kalifat ist zerschlagen. Nun bleiben nur noch US-Militärberater im Land. Vor 2 Jahren dann vereinbaren Amerikaner und Iraker einen endgültigen Abzug in Phasen. Auch die USA haben im Irak einen hohen Preis gezahlt. 4.500 gefallene Soldaten, 32.000 Verletzte. Bereits 2016 konnte Donald Trump im Wahlkampf punkten gegen den Konflikt, so Peter Bergen.
2: Der Irakkrieg war ein Grund dafür, dass wir Trump heute als Präsident haben. Er sagt, dass er damals dagegen gewesen sei. Dieser Krieg unterminierte den Glauben der Öffentlichkeit, dass die Regierung weiß, was sie tut.
1: Heute sehen die Amerikaner die Militäreinsätze im Irak als einen großen, ewig dauernden Krieg. Im Wahlkampf vor 2 Jahren versprach Trump, als Präsident werde er sich auf so etwas nicht einlassen.
0: Ja, wir wissen ja, was aus diesem Versprechen geworden ist. Der Einsatz der US-Truppen im Irak endet heute offiziell. Carsten Kühntop hat auf die vergangenen 23 Jahre zurückgeschaut und wir schauen nach vorne in etwa einer halben Stunde hier in SWR Kultur am Morgen. Um kurz nach 7 spreche ich mit der Irak-Expertin Dr. Inna Rudolph vom King's College in London über die Zukunft des Landes.

0: Julia, das junge Mädchen aus Romeo und Julia von Sergei Prokofjew, war das in SWR Kultur am Morgen um 6.46 Uhr. Das hätten viele am Anfang wohl nicht erwartet, dass es so bedeutend werden würde. Das Musikfestival Heidelberger Frühling feiert im kommenden Jahr sein 30-jähriges Bestehen und in diesen drei Jahrzehnten ist daraus wirklich ein großes Festival mit internationaler Strahlkraft geworden. Vor zwei Tagen hat nun aber der Intendant Thorsten Schmidt überraschend bekannt gegeben, dass er dieses Jubiläum zum Anlass nimmt, um die künstlerische Leitung abzugeben. Und gestern bei der Vorstellung des Jubiläumsprogramms hat auch der Pianist Igor Levit seinen Rücktritt als Co-Leiter erklärt. So wurde aus der Pressekonferenz unerwartet eine Art Abschiedsveranstaltung. Meine Kollegin Marie-Dominik Wetzel war dabei und hat anschließend mit den beiden scheidenden künstlerischen Leitern gesprochen.
1: Auch wenn alle Beteiligten mit großer Vorfreude das Festivalprogramm 2027 vorstellten, so lag doch eine gehörige Portion Wehmut in der Luft. Und der scheidende Intendant des Heidelberger Frühlings, Thorsten Schmidt, betonte dann auch gleich zu Beginn des Pressegesprächs, was es für ihn bedeutet hat, damals vor 30 Jahren ein neues Festival aus dem Nichts aufzubauen.
2: Die Chance, eine Idee zu haben und diese Idee dann wirklich auch umsetzen zu können. Das ist ein sehr, sehr großes Geschenk, gerade wenn es gelingt, auch eine große Familie zu formieren.
1: Und zu dieser Familie gehört auch der Pianist Igor Levit, der seit 2011 als co-künstlerischer Leiter mit Thorsten Schmidt zusammen für das Programm des Heidelberger Frühlings verantwortlich ist. Er habe gerade erst sein Studium an der Musikhochschule Hannover abgeschlossen, als aus einem Konzertengagement beim Heidelberger Frühling eine intensive Zusammenarbeit und tiefe Freundschaft mit dem Intendanten Thorsten Schmidt wurde, erzählt Igor Levit.
3: In vielerlei Hinsicht habe ich hier in Heidelberg laufen gelernt. Der Blick aufs Publikum, die Kommunikation mit Publikum, das sich selbst ausprobieren in programmatischen Dingen. Wirklich, ich habe hier sehr, sehr, sehr viel gelernt.
1: Doch jetzt sei es nach 30 Jahren an der Zeit, den Staffelstab weiterzugeben, sagen beide, neuen Ideen Platz zu machen. Thorsten Schmidt will aber dem Festival künftig weiterhin dienen, als Vorsitzender der Heidelberger Frühling Musikstiftung. Ein wichtiger Posten, denn das Festival wird nur zu 25% aus öffentlichen Mitteln finanziert. Der Rest muss durch Sponsoring, Fundraising und Eigeneinnahmen reinkommen. Bei der letzten gemeinsamen Ausgabe des Heidelberger Frühlings unter der künstlerischen Leitung von Thorsten Schmidt und Igor Levit im kommenden Jahr sind 99 Konzerte an 16 Aufführungsorten geplant. Und es wurde vieles hineingepackt, was das Festival ausmacht. Crossover-Formate, neue Präsentationsformen, viel Vermittlungsarbeit und natürlich internationale Stars, wie zum Beispiel im kommenden Jahr die Geigerin Hilary Hahn. Außerdem stehen zahlreiche Nachwuchskonzerte auf dem Programm.
2: Das ist vielleicht in dem innersten Kern der Arbeit der wichtigste Moment, jemandem Vertrauen schenken zu können und dann nicht sich umzudrehen und zu sagen, okay, danke, du hast jetzt ein Konzert gespielt, das war's jetzt, sondern eine Beziehung über viele, viele Jahre aufzubauen.
1: Und natürlich gibt es im Jubiläums- und Abschiedsjahr auch wieder große Konzerte mit Igor Levit, die jedes Jahr zu den Publikumsrennern gehören. Diesmal hat der Pianist die Klaviersonaten von Beethoven ausgewählt. Nicht nur, weil sich 2027 der Todestag des Komponisten zum 200. Mal jährt, sondern weil Beethoven eine der größten Herausforderungen sei, die für ihn schon fast religiöse Züge habe, sagt Igor Levit.
3: Das ist, glaube ich, wirklich die A und O-Übersetzung dessen, was Künstlerleben im besten Falle ist. Du kommst nie an, du bist nie zufrieden, du bist nie, nie, nie fertig, du zweifelst, du haderst. Und gleichzeitig musst du zutiefst davon überzeugt sein, dass das genau das Richtige ist, sich auf diesen Weg zu begeben.
1: Doch der gemeinsame Weg mit dem Intendanten des Heidelberger Frühlings, Thorsten Schmidt, wird 2027 enden. Das machte Igor Levit unmissverständlich klar.
3: Jetzt, wo Thorsten die Staffel weitergibt, bleibt selbstverständlich das Festival und sein Publikum und diese Orte ganz, ganz zentral in meinem Leben. Aber in Verantwortungspositionen gehe ich in Hand mit Thorsten.
0: Das Musikfestival Heidelberger Frühling steht vor einem Umbruch. Thorsten Schmidt und Igor Levit geben ihre Leitung ab. Über diesen Abschied hat Marie-Dominik Wetzel berichtet in SWR Kultur am Morgen um 7:10 Uhr.

0: Das war Musik aus dem Film Die Ausgebufften in SWR Kultur am Morgen. Apropos ausgebufft. Es war eine groß angelegte und erfolgreiche Werbekampagne. Die Schufa, Deutschlands wichtigste Wirtschaftsauskunftei, hat im März dieses Jahres einen neues Scoring-System eingeführt und eine weltweit einzigartige Transparenz versprochen. Einfach, berechenbar und nachvollziehbar sollte es sein. Jeder könne künftig genau sehen, welche Informationen die Schufa nutzt und welche nicht. Recherchen von NDR und Süddeutscher Zeitung zeigen nun aber, die Schufa hat heimlich andere und deutlich komplexere Bewertungen entwickelt und verkauft diese an ihre Kunden, ohne dass Verbraucherinnen und Verbraucher davon wissen. Die Transparenz war offenbar nur sowas wie ein großer PR-Schwindel, über den Peter Hornung berichtet.
1: Das Ziel der Schufa war klar. Sie wollte Vertrauen schaffen. Schufa-Chefin Tanja Birkholz im Tagesschau-Interview.
2: Die Menschen hatten natürlich oft ein ungutes Gefühl in Bezug auf die Schufa. Und dafür gibt es jetzt gar keinen Grund mehr. Weil mit der Transparenz können sie sehen, wie hoch ihr persönlicher Score ist. Aber vor allem können sie auch sehen, was auf den Score wirkt. Und können natürlich auch fragen, was wäre, wenn ich Folgendes tun würde? Wie würde dann mein Score aussehen?
1: Das war im März dieses Jahres. Der Höhepunkt der Transparenzoffensive von Deutschlands mächtigster Wirtschaftsauskunftei.
3: Der neue Schufa-Score ist da. Und jetzt kannst du genau nachvollziehen, wie sich dein Score zusammensetzt.
1: Der weltweit erste vollkommen transparente Score für die Prüfung der Kreditwürdigkeit von Verbraucherinnen und Verbrauchern. Egal ob beim Handy oder Hauskauf, bei einer neuen Versicherung oder einem neuen Stromvertrag. Ein Score, einfach, nachvollziehbar und verständlich, transparent eben und nicht so unverständlich und undurchsichtig wie die alten Schufa-Bewertungen. Das war das Versprechen und für das bekam die Schufa viel Applaus.
4: Gute Neuigkeiten, denn du kannst den Schufa-Score ab jetzt gratis online einsehen.
1: Doch Recherchen von NDR und Süddeutscher Zeitung zeigen nun, die Schufa hat keineswegs nur den einen neuen Score eingeführt, sondern sozusagen eine ganze neue Score-Welt. Es gibt beispielsweise einen neuen Score für den Hauskauf, von dem praktisch bislang keiner wusste. Wie er sich zusammensetzt, unklar. In der Praxis könnte es so aussehen, ein Verbraucher achtet auf seinen neuen transparenten Schufa-Score, um günstige Zinsen für den Hauskauf zu bekommen. Im Hintergrund aber wird er mit dem neuen Spezialscore bewertet, den er gar nicht kennt. Womöglich ein großes Problem, sagt Matthias Spielkamp von der Datenschutzorganisation Algorithm Watch.
5: Das heißt, man wird also da voll hinter die Fichte geführt. Und es kann natürlich in der Praxis auch bedeuten, dass man am Ende von einer Bank einen wesentlich schlechteren Zinssatz angeboten bekommt, als man eigentlich erwarten würde.
1: Dieser neue Score werde nur verhältnismäßig selten bislang eingesetzt, so die Schufa. Wenn er relevanter werde, würde man die Öffentlichkeit informieren. Doch es gibt noch mehr. Großen Firmen bietet die Schufa an, in Zukunft zusätzlich zum neuen transparenten Score weitere Verbraucherdaten zu verkaufen. So können sich die Unternehmen selbst ausrechnen, wie kreditwürdig ihre Kunden sind. Ähnlich ist es bei der dritten Neuerung. Unternehmen können sich aus Schufa-Daten vollkommen eigene Verbraucherbewertungen zusammenstellen lassen, die nichts mehr mit dem transparenten Schufa-Score zu tun haben. Diese verarbeitet die Schufa dann nur noch im Auftrag von Banken, Versicherungen oder Handyanbietern. So ist die Schufa ganz raus, was Transparenz anbelangt. Dafür sind da die Firmen zuständig. Finanzexperte Claudio Zeitz-Brandmeier vom Verbraucherzentrale Bundesverband spricht mit Blick auf diese bislang weitgehend unbekannten Neuerungen von einem erheblichen Transparenzproblem.
6: Wenn zu diesem Zeitpunkt neue, zusätzliche, weitere Scores neben dem einen neuen Schufa-Score eingesetzt werden, dann hätten wir erwartet, dass die Schufa darüber auch öffentlich spricht, darüber kommuniziert, darüber transparent informiert. So könnte man den Eindruck gewinnen, dass da wieder etwas im Verborgenen stattfinden sollte.
1: Die Schufa selbst sieht sich im Recht. Man habe nie behauptet, dass es künftig nur noch einen einzigen neuen Score gibt. Wer das glaube, habe da wohl was falsch verstanden, so die Botschaft der Schufa. Ein Missverständnis aber, dem offenbar fast das ganze Land aufgesessen ist. Datenschutzexperte Matthias Spielkamp hat den Eindruck, die Transparenzoffensive der Schufa entpuppe sich nun im Nachhinein als ganz großer Schwindel.
5: Es ist einfach völlig klar, dass die Schufa versucht hat, den Eindruck zu erwecken, dass alles, was die Verbraucherinnen und Verbraucher wissen müssen, was über sie gespeichert wird und was daraus abgeleitet wird, eben sich in diesem einen transparenten Score verbirgt. Und wenn das nicht der Fall ist, dann hat die Schufa da einfach ganz eindeutig mit falschen Karten gespielt.
0: Peter Hornung war das über das neue Schufa-Scoring und was tatsächlich hinter der versprochenen Transparenz steckt. SWR Kultur um 6.57 Uhr. Bis zu den Nachrichten hören wir jetzt den zweiten Satz Presto aus dem Klaviertrio Nummer 3 von Johannes Brahms.

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1: Einen schönen Mittwochmorgen wünsche ich Ihnen. Es ist jetzt 7 Uhr und wir hören das Wichtigste aus aller Welt in den Nachrichten.
2: Mit Alfred Schmidt, guten Morgen. Die alternativen Nobelpreise sind in Stockholm verliehen worden. US-Präsident Trump hat bekräftigt, dass es für KI keine weitere staatliche Regulierung geben soll. In der Bundesregierung zeichnet sich weiter keine Einigung bei der Pflegereform ab. Und das Wetter, Sonne und dichte Wolken im Wechsel, Höchsttemperaturen 24 bis 30 Grad. In Stockholm ist heute früh verkündet worden, wer in diesem Jahr die Right Livelihood Awards bekommt, auch bekannt als alternative Nobelpreise. Die Ehrungen gehen diesmal ausschließlich an Frauen und von Frauen geführte Organisationen. Jana Sinram berichtet.
3: Ausgezeichnet wird die pakistanische Menschenrechtsaktivistin Jalila Haider, die sich als erste Anwältin aus der Minderheit der Hazara für deren Rechte einsetzt. Auch die US-amerikanische Informatikerin Timnit Gebru wird mit einem Right Livelihood Award geehrt für ihren Kampf gegen Machtkonzentration im Bereich der künstlichen Intelligenz. Eine weitere Auszeichnung geht an die Organisation Rural Women's Assembly, eine Bewegung von Kleinbäuerinnen aus 11 Ländern im südlichen Afrika. Die georgische Menschenrechtsorganisation Georgian Young Lawyers Association bekommt den Right Livelihood Award für ihren Einsatz zum Aufbau und Schutz der Demokratie in Georgien. Die Auszeichnung wird seit mehr als 40 Jahren von einer schwedischen Stiftung vergeben. Sie ehrt damit Menschen, die sich für Umweltschutz, Frieden und Menschenrechte stark machen.
2: Union und SPD sind sich nach wie vor uneins über die Ausgestaltung der Pflegereform. Ursprünglich war geplant, den Entwurf von Bundesgesundheitsminister Carsten Linnemann, CDU, heute im Bundeskabinett zu verabschieden. Politiker beider Parteien haben am Abend erneut lange darüber beraten. Die SPD lehnt ein reines Kürzungspaket weiterhin ab und fordert stattdessen grundlegende Veränderungen darüber, wie die Pflege in Deutschland organisiert sein soll. Aus dem Hauptstadtstudio Isabel Karras.
4: Linnemann von der CDU will die Pflegeversicherung zunächst finanziell stabilisieren, unter anderem mit Einsparungen. Vorgesehen sind etwa strengere Voraussetzungen für Pflegegrade und langsamer steigende Zuschüsse für Pflegeheimkosten. Eine Pflegereform, die lediglich das nächste Finanzloch stopfe und die Rechnung an die Menschen oder Kommunen weitergebe, sei mit der SPD nicht zu machen. Das hat so nicht nur die Fraktion der Partei im Bundestag klargestellt, sondern auch die Fraktionen in den Parlamenten der Bundesländer. Die SPD fordert schon jetzt auch strukturelle Veränderungen anzugehen, etwa einen Deckel bei den Pflegekosten und einen finanziellen Ausgleich zwischen gesetzlicher und privater Pflegeversicherung. Die Gespräche dauerten über den gesamten Dienstag an. Nach außen dringt bislang wenig. Ob die Reform am Vormittag tatsächlich im Kabinett auf der Tagesordnung steht, ist deshalb noch offen.
2: Das Deutschlandticket könnte im kommenden Jahr 67 Euro kosten. Nach Informationen der Rheinischen Post will heute der Koordinierungsrat Deutschlandticket einen neuen Preis festlegen. Darin vertreten sind Bund, Länder, kommunale Spitzenverbände und die Verkehrsbranche. Der Preis soll höher sein als die aktuellen 63 Euro pro Monat. Die Verkehrsverbünde schreiben große Verluste mit dem Deutschlandticket. Deshalb geben Bund und Länder pro Jahr 1,5 Milliarden Euro dazu. Das Bundeskabinett befasst sich heute mit härteren Strafen für Angriffe auf Bedienstete im öffentlichen Verkehr, etwa Zugbegleiter oder Busfahrer. Bundesjustizministerin Stefanie Hubig, SPD, strebt hier das gleiche Strafmaß an wie bei Angriffen auf Polizistinnen und Polizisten. Auch in solchen Fällen solle künftig die Mindeststrafe steigen. Junge Menschen trinken immer mehr und auch immer früher Energydrinks. Das berichtet das deutsche Ärzteblatt International. 100.000 junge befragte Menschen gaben an, zu 71% der 13- bis 15-Jährigen, dass sie schon einmal einen Energy-Drink probiert haben. Günter Laubis.
5: Besonders bedenklich ist für die Mediziner, dass Jugendliche, die täglich Energy-Drinks konsumieren, meist auch rauchen, kiffen und oder Alkohol trinken. Die Folgen: höhere Risikobereitschaft, Aufmerksamkeits- und emotionale Probleme. Gerade der Mischkonsum mit Alkohol sei gefährlich, weil Koffein die Müdigkeit durch Alkohol überdeckt. Reaktion, Urteilsvermögen und Koordination seien aber trotzdem verringert. Dazu kommen die direkten gesundheitlichen Risiken. Energydrinks enthalten sehr viel Koffein und Zucker. In großen Mengen schaden sie dem Herz-Kreislauf-System. Die Folgen können Bluthochdruck, Übergewicht und Zuckerstoffwechselstörungen sein.
2: US-Präsident Trump hat bekräftigt, dass es für künstliche Intelligenz keine weitere staatliche Regulierung geben soll. Verschiedene Stimmen in der amerikanischen Öffentlichkeit hatten dies gefordert, darunter auch Unternehmen, die selbst KI produzieren. Der Hersteller von ChatGPT, das Unternehmen OpenAI, hatte gestern erst die Veröffentlichung eines neuen KI-Modells gestoppt, wegen Sicherheitsbedenken. Aus Washington, Ralf Borchardt.
6: Nach dem Treffen mit den Chefs der amerikanischen KI-Branche im Weißen Haus sagte Trump wörtlich: Wir dürfen sie nicht ausbremsen. Die USA hätten einen großen Vorsprung vor China und müssten diesen Vorsprung behalten, so Trump weiter. Selbstregulierung der KI-Branche reiche aus. Der Präsident ließ die KI-Chefs nach eigenen Worten einen Vertrag zur offiziellen Umbenennung künstlicher Intelligenz in Superintelligenz unterzeichnen. Im US-Kongress gibt es überparteiliche Initiativen mit dem Ziel gesetzlicher Regulierung der KI-Entwicklung. Derzeit scheinen diese Gesetzesinitiativen aber chancenlos.
2: Der September dieses Jahres dürfte der mit Abstand teuerste Tankmonat werden, den es bisher gab. Das legen Daten des ADAC schon vor Ende des Monats nahe. Selbst wenn Benzin und Diesel am letzten Tag des Monats, also heute, verschenkt würden, bliebe demnach der Monatsdurchschnitt über den bisherigen Rekorden aus dem August bzw. April dieses Jahres. Von morgen an dürften die Preise fallen. Ab Mitternacht gilt der neue Tankrabatt, der die Steuerlast auf Benzin und Diesel um knapp 17 Cent drücken soll. Das waren die Nachrichten. Das Wetter: Der Morgen ist mal aufgelockert, mal stärker bewölkt und oft sehr mild. Am Tag wechseln sich Sonne und Wolken ab. In Württemberg scheint die Sonne am häufigsten. Sonst tauchen phasenweise dichtere Wolken auf. Die Temperaturen erreichen etwa 24 Grad im Hochschwarzwald und bis 30 Grad an der Saar. Wind weht kaum, nur in der Eifel gibt es kräftige Böen aus südlichen Richtungen. Und die weiteren Aussichten: Morgen mit einer Kaltfront, immer öfter Regen sowie lokale Gewitter. In Württemberg erst noch Sonne und recht warm, am Freitag in Alpennähe letzter Regen, sonst gelegentlich Sonne, durchschnittlich 20 Grad. Am Samstag nach Nebel-Wolken-Sonne-Mix, vereinzelt Schauer oder Gewitter und dann wieder etwas wärmer. Die Zeit, es ist gleich 7.07 Uhr.
1: Alfred Schmidt hatte die Nachrichten für uns. Vielen Dank. Die letzten US-Truppen sind aus dem Irak abgezogen. Welche Konsequenzen das Ende dieser jahrzehntelangen Mission für das Land hat, das bespreche ich gleich mit der Irak-Expertin Dr. Inna Rudolph vom King's College in London. Nach dem dritten Satz aus dem Trompetenkonzert Nummer 2 in E-Dur von Johann Wilhelm Hertel. Schönen guten Morgen.

0: 10 Minuten nach 7 in SWR Kultur am Morgen. Mehr als 20 Jahre lang waren im Irak US-Truppen stationiert. Erst um den früheren Machthaber Saddam Hussein zu stürzen, dann nach einem zwischenzeitlichen Abzug ab 2014, um den sogenannten Islamischen Staat zu bekämpfen. Der gilt nun als besiegt. Vor 2 Jahren wurde der endgültige Abzug der US-Truppen beschlossen und der heute formell abgeschlossen ist. Die irakische Regierung hat bereits am Montag verkündet, dass alle US-Kräfte das Land verlassen haben. Ab heute will der Irak 4 Tage lang seine Unabhängigkeit feiern. Aber ob dieser Tag wirklich ein Tag der Freude ist, das bespreche ich mit der Irak-Expertin Dr. Inna Rudolf vom King's College in London. Einen schönen guten Morgen.
1: Freut mich sehr. Schönen guten Morgen.
0: Wie wird der Abzug der US-Truppen von den Menschen in Irak gesehen? Also feiern Sie ab heute wirklich, dass die Kräfte das Land verlassen haben?
1: Also zum Teil hat die Regierung die ganze Zeit signalisiert, dass der Abzug ein symbolischer Einschnitt sein sollte. Aber natürlich stellt sich die Frage, ob diese Regierung die Souveränität damit auch durchsetzen kann. Also nach den letzten Meldungen von bewaffneten Gruppen außerhalb der Kontrolle des Staates scheint es irgendwie einfacher zu sein, scheint es nicht einfacher zu sein, die eigenen bewaffneten Gruppen unter Kontrolle zu bringen. Und das ist eben, was vielen Leuten in dem Land auch berechtigte Sorgen bereitet.
0: Welche Gruppen sind das? Also der IS gilt als besiegt, aber er ist ja nicht verschwunden. Also welche Gefahr geht von ihm für den Irak aus?
1: Die letzten Drohungen, eigentlich die Regierung von Premierminister al-Saidi zu stürzen, kamen seitens der Gruppe Kata'ib Hezbollah. Und während sie eben die Wiederherstellung der staatlichen Souveränität gefeiert haben, haben sie auch gedroht, dass die bereitstehen, die Regierung zu stürzen, sollten zum Beispiel auch Beschränkungen im Luftverkehrsraum mit Iran fortbestehen. Und damit sehen wir eigentlich, dass solche Gruppen Kontrolle auch innerhalb von staatlichen Institutionen ausüben, wobei sie für sich selbst ein Mandat beanspruchen, außerhalb also der offiziellen Kommando des Staates Irak verteidigen zu müssen.
0: Das heißt, welche Rolle spielt der Iran für die Stabilität des Irak?
1: Iran spielt eine große Rolle also für diese Gruppen. Iran ist für die das Land, das an erster Stelle Irak Hilfe angeboten hat und tatsächlich die Gruppen unterstützt hat im Kampf gegen IS. Und da bestehen tatsächlich also Loyalitäten also zu der iranischen Achse. Aber wir müssen hier auch im Auge behalten, dass viele dieser Gruppen, also die außerhalb von staatlicher Kontrolle stehen, immerhin auch eingegliedert sind oder Bestandteil sind der staatlich finanzierten Volksmobilmachungskräften.

0: Also des sogenannten Hashd al-Shaabi. Und dahin bewegt sich jetzt auch ein bisschen die Diskussion. Nach der Verschiebung der Entwaffnungsfrist ist eher vorgesehen, also dass die Mitglieder der Widerstandsgruppen, der bewaffneten Widerstandsgruppen, einzeln in Haschet, also in die Volksmobilmachungseinheiten integriert werden sollen. Das bringt aber keine Garantien, dass die Einflussmöglichkeiten dieser Fraktionen innerhalb von Haschet eingeschränkt werden. Und das ist eben das Problematische.
1: Welche Kräfte könnten denn das Land stabilisieren? Also was braucht es, um dem Land und seinen Menschen Sicherheit und Frieden zu geben?
0: An erster Stelle wird das als eine Aufgabe der Regierung gesehen und entsprechend wird auch die Verlängerung dieses Prozesses, also wie angekündigt am Anfang vom Premierminister Saidi, als hoffnungsvoll von manchen empfunden, weil der Argument und das, was seitens der Regierung auch so kommuniziert wird, dass man eine bewaffnete Auseinandersetzung mit diesen Gruppen auf jeden Fall zu vermeiden hat. Und entsprechend hat der Premierminister einen 6-Punkte-Plan jetzt vorgelegt. Und er soll beginnen mit einem 90-tägigen Waffenstillstand, wo erwartet wird von den bewaffneten Gruppen. Also wir reden hier an erster Stelle von drei Gruppen: Kataib Hezbollah, Harakat Hezbollah al-Nujaba, Kataib Sa'id al-Shuhada, die eben keine Bereitschaft bis jetzt gezeigt haben, sich einzugliedern und ihre Waffen zu geben, also dass innerhalb von diesem Fenster von 90 Tagen keine Anschläge seitens dieser Gruppen ausgeübt werden. Und entsprechend soll danach ein Prozess starten, dass man die Waffen dann registriert, unter staatliche Kontrolle bringt und dass man die Kämpfer dieser Gruppen eine Möglichkeit auch anbietet, also sich innerhalb von Haschet, also von Volksmobilisierungseinheiten sich da einzeln einzugliedern. Das ist bis jetzt der vorgesehene Plan. Und es soll so ablaufen bis Juni 2027.
1: Die US-Truppen sind vollständig aus Irak abgezogen. Über die Konsequenzen für das Land habe ich mit Dr. Inna Rudolph vom King's College in London gesprochen. Ich danke Ihnen vielmals, Frau Rudolph.
0: Vielen Dank.

0: Ende ist ihr der Text ausgegangen, aber Sketten ist ja auch schön. Tanja Maria war das mit Corinho Brasileiro in SWR Kultur am Morgen um 7.20 Uhr. Wenn Sie die aktuelle und finale Staffel von Babylon Berlin noch nicht gesehen haben, möchte ich Ihnen diese Serie wärmstens ans Herz legen. Also mich hat sie begeistert und die Parallelität zur Gegenwart ist wirklich erschreckend. Es geht in dieser fünften und letzten Staffel um das Ende der Weimarer Republik, den Anfang der NS-Diktatur, diesen Übergang, um die ersten Lager, in die Gegner der Nazis verschleppt werden, um die Rolle der großen und reichen Industriellen, um die Frage, wie man diesen Umbruch noch verhindern kann. Natürlich auch um einen Kriminalfall, der gelöst werden will. Es wurde wieder viel an Originalschauplätzen gedreht und man fragt sich oft, ach, wo ist das denn, diese Bar oder das Café oder die prunkvolle Villa? Aufschluss gibt nun eine neue Tour durch Berlin. Julia Haungs hat sie mitgemacht.
1: Zu Asche, zu Staub, dämlich geraubt.
2: Babylon Berlin war das ambitionierteste Serienprojekt, das es in Deutschland je gab. In Zahlen insgesamt mehr als 500 Drehorte, über 400 Darstellende, 17.000 Komparsinnen und Komparsen. Einer von diesen Komparsen ist Arne Krasting. In drei Staffeln hat der Historiker mitgespielt. Rund um die Serie bietet er mit seiner Agentur Zeitreisen historische Touren an. Seine neueste führt zu Drehorten der fünften Staffel. Mit einer Gruppe steht er vor der Volksbühne am Rosa-Luxemburg-Platz. Das Theater mit der gebogenen Fassade dient sowohl von außen als auch von innen als Schauplatz für den Presseball, bei dem sich alle Handlungsfäden überkreuzen. Diesen unheilschwangeren Presseball zwei Tage vor der Machtübertragung an Hitler gab es wirklich, erklärt Krasting, wenn auch nicht an diesem Ort.
3: Es kommen alle zusammen, die Rang und Namen haben, die Schriftsteller, die Intellektuellen. Erich Kästner war da, Erich Maria Remarque, Hans Albers, der Dirigent Wilhelm Furtwängler. Die waren alle da und haben getanzt. Aber dann kam das böse Erwachen anderthalb Tage später. Und das finde ich so gespenstisch.
2: Von der Volksbühne führt die Tour über die U-Bahn-Station Klosterstraße zum Roten Rathaus, das in der Serie als das Polizeirevier dient. Von dort aus geht es weiter zum Berliner Dom und zu den Kolonnaden auf der Museumsinsel.
3: Normalerweise ist Babylon Berlin eher dafür bekannt, dass es unbekannte Orte sind. Orte, die noch nicht so verfilmt sind. Bei der fünften Staffel haben wir richtig auf die Pauke gehauen, so mal krachen lassen und die Museumsinsel hier mit einbezogen.
2: Hier tauschen Charlotte und Kommissar Böhm Ermittlungsgeheimnisse aus.
4: Warum treffen wir uns hier?
5: Ich musste sicher gehen, dass dieses Gespräch unter vier Augen bleibt.
2: Von Anfang an ist Berlin die heimliche Hauptdarstellerin der Serie. Präsentierte sich die Stadt in den ersten Staffeln als freie, rauschhafte Metropole, zeigt sie sich zum Ende hin von ihrer düsteren Seite. Andersdenkende werden verfolgt und in die ersten Folterknäste der SA verschleppt. Die Räume für queere Subkultur werden immer enger. Einer ihrer letzten Feierorte ist die Mikado-Bar. Hier tritt der schwule Polizeifotograf Gräf in Frauenkleidern auf.
6: Wie

0: Gedreht wurden diese Szenen in Klärchens Ballhaus, einer Berliner Institution seit über 100 Jahren. Heute gibt es im Klärchens ein Restaurant, einen Biergarten und den historischen Tanzsaal. Wie in der Weimarer Republik wird hier nach wie vor regelmäßig Swing getanzt, aber mittlerweile auch Tango und Salsa.
1: Das Klärchens war einer von etwa 100 Ballhäusern, die wir in Berlin hatten, die dann manchmal ganz unscheinbar einfach nur im Hinterhof waren. Manche waren ein bisschen größer. Meistens waren die Ballhäuser etwas für die einfachere Bevölkerung. Und hier finde ich das Schöne, dass über diese ganzen 100 Jahre durch Betrieb war,
0: sagt Arne Krasting. Wenn man das Restaurant betritt, hat man das Gefühl, direkt auf dem Set von Babylon Berlin zu stehen. Vielleicht, weil es Babylons Szenenbildner Uli Hanisch war, der den Raum bereits vor Jahren neu gestaltet hat, unabhängig von der Serie. Für den Dreh musste er jedenfalls kaum etwas verändern. Auch der original erhaltene Spiegeltanzsaal im ersten Stock kommt in der 5. Staffel als das Café Imperial vor. Hier gibt Elisabeth Behnke sich als Schwester Rosa Luxemburgs aus, um die Kommunisten und die SPD im Kampf gegen die NSDAP zusammenzubringen. Am Ende der 3-stündigen Tour ist die Gruppe erschöpft, aber begeistert. Ein Herr verkündet im Hinausgehen, er werde sich jetzt sofort nochmal alle 5 Staffeln ansehen, mit neuem Blick für die Drehorte.
2: Können Sie auch noch mal machen. Sie finden diese 5 Staffeln von Babylon Berlin in der ARD-Mediathek. Und die Tour zu den Schauplätzen der Serie kann man ja vielleicht in den anstehenden Herbstferien machen. Julia Haungs hat sie getestet und für gut befunden.

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1: Franz von Assisi stellte sich gegen Kirchenprunk, Macht und Gewalt und setzte stattdessen auf Armut und Frieden.
2: Er war ein ganz schmächtiger Mann und hat so eine unglaubliche Kraft und Dynamik ausgelöst.
1: Nach seinem Tod wurde er immer wieder neu gedeutet und politisch vereinnahmt, von der Kirche bis zu Mussolini. Heute gilt er vielen als Öko-Heiliger und früher Vordenker eines anderen Umgangs mit der Natur. Franz von Assisi, radikaler Prophet der Armut. Das Wissen, 8.30 Uhr.
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3: Ich bin Frauke Oppenberg. Einen schönen guten Morgen an diesem Mittwochmorgen um 7.30 Uhr. Hier sind die Nachrichten.
4: Mit Alfred Schmidt, guten Morgen. Der Preis für das Deutschland-Ticket wird neu festgelegt. In der Bundesregierung zeichnet sich weiter keine Einigung bei der Pflegereform ab. In Stockholm werden die alternativen Nobelpreise vergeben. Das Wetter, Sonne und dichte Wolken im Wechsel, Höchsttemperaturen 24 bis 30 Grad. Das Deutschland-Ticket könnte im kommenden Jahr 67 Euro kosten. Nach Informationen der Rheinischen Post will heute der Koordinierungsrat Deutschland-Ticket einen neuen Preis dafür festlegen. Philipp Eckstein berichtet.
5: Fest steht offenbar bereits, das Ticket wird teurer. Die Rheinische Post nennt einen möglichen Preis von knapp 67 Euro. Berechnet wird der Preis anhand eines Kostenindex, der unter anderem die Personal-, Energie- und Betriebskosten berücksichtigt und die Zahl der verkauften Tickets. Derzeit kostet das Deutschland-Ticket 63 Euro im Monat. Im vergangenen Jahr waren es 58 Euro. Das Deutschland-Ticket gilt bundesweit für den öffentlichen Nah- und Regionalfverkehr. Rund 14,5 Millionen Menschen nutzen es. Bund und Länder bezuschussen das Ticket mit jeweils 1,5 Milliarden Euro.
4: Das Bundeskabinett befasst sich heute mit härteren Strafen für Angriffe auf Bedienstete im öffentlichen Verkehr, etwa Zugbegleiter oder Busfahrer. Bundesjustizministerin Stefanie Hubig, SPD, strebt hier das gleiche Strafmaß an wie bei Angriffen auf Polizistinnen und Polizisten. Auch in solchen Fällen sollen künftig die Mindeststrafen steigen. Union und SPD sind sich nach wie vor uneins über die Ausgestaltung der Pflegereform. Ursprünglich war geplant, diese im Bundeskabinett heute zu verabschieden. Politiker beider Parteien haben am Abend erneut lange darüber beraten. Die SPD lehnt ein reines Kürzungspaket weiter ab. Sie fordert stattdessen grundlegende Veränderungen, wie die Pflege in Deutschland organisiert sein soll. Bundesfamilienministerin Karin Prien, CDU, hält Änderungen bei der geplanten Reform des Elterngeldes für möglich. Man müsse prüfen, ob die Sparmaßnahmen beim Elterngeld in diesem Umfang nötig seien, sagte sie dem Redaktionsnetzwerk Deutschland. Auch für eine Bezugsdauer von weiterhin 14 Monaten sei sie offen, so Prien. Ursprünglich war eine Kürzung auf maximal 12 Monate geplant, was vielfach kritisiert wurde. In Stockholm ist heute früh verkündet worden, wer in diesem Jahr die Right Livelihood Awards bekommt, auch bekannt als alternative Nobelpreise. Die Ehrungen gehen diesmal ausschließlich an Frauen und von Frauen geführte Organisationen. Jana Sinram berichtet.
6: Laut dem Geschäftsführer der Right Livelihood Stiftung, Ole von Uexküll, war es keine bewusste Entscheidung der Jury, nur Frauen auszuzeichnen. Es habe einfach viele starke Nominierungen für Frauen gegeben und sehr viel Arbeit in Gerechtigkeitsfragen werde von Frauen geleistet. Ausgezeichnet wird die pakistanische Menschenrechtsaktivistin Jalila Haider, die sich als erste Anwältin aus der Minderheit der Hazara für deren Rechte einsetzt. Auch die US-amerikanische Informatikerin Timnit Gebru wird mit einem Right Livelihood Award geehrt für ihren Kampf gegen Machtkonzentration im Bereich der künstlichen Intelligenz.
4: Nach dem Baustopp bei der Stromtrasse Südlink in Bad Friedrichshall im Kreis Heilbronn hat der Netzbetreiber Transnet BW nun Gründe und weitere Pläne bekannt gegeben. Yvonne Schotka berichtet.
7: Ein Teil der Südlink-Kabel sollte eigentlich rund 200 Meter tief durch das Salzbergwerk bei Bad Friedrichshall führen. Doch bei Untersuchungen wurde im Gestein eine Stelle entdeckt, die möglicherweise Wasser führen könnte. Dieses Restrisiko will Transnet BW nicht eingehen. Deshalb werden die Kabel in diesem Bereich jetzt nur etwa 2 Meter tief als Erdkabel verlegt und über senkrechte Bohrungen wieder mit dem Bergwerk verbunden. Die geänderte Trasse muss noch genehmigt werden. Ende 2028 soll Südlink trotzdem termingerecht in Betrieb gehen und auch der Kostenrahmen soll laut Transnet BW eingehalten werden.
4: Das waren die Nachrichten. Das Wetter: morgens mal aufgelockert, mal stärker bewölkt und oft sehr mild. Am Tag wechseln sich Sonne und Wolken ab. Die Temperaturen erreichen etwa 24 Grad im Hochschwarzwald und bis 30 Grad an der Saar. Wind weht kaum, nur in der Eifel gibt es kräftige Böen aus südlichen Richtungen. Die Zeit 7.34 Uhr.
3: Und das waren die Nachrichten mit Alfred Schmidt. Das Leben ist zu wichtig, um es ernst zu nehmen, hat Oscar Wilde mal gesagt. In der Psychologie nennt man es Erleichterungshumor, also das Bedürfnis, emotionalen Druck wegzulachen. Kein Wunder also, dass Comedy immer häufiger die ernste Lage satirisch aufs Korn nimmt. Der Journalist Jens Christian Rabe hat ein Buch drüber geschrieben. Komisch, Satire, Comedy und der Ernst der Lage erscheint heute und ich spreche gleich mit ihm darüber. Nach dem dritten Satz presto aus der Sinfonie in C-Dur von Antonio Rossetti. Schönen guten Morgen.

0: 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Oliver Welke, Nico Semsrott, Abdelkarim, Caroline Kebekus, Jan Böhmermann, Dieter Nuhr. Ich könnte die Namen noch fortführen. Satire- und Comedy-Sendungen haben in den vergangenen Jahren im politischen Diskurs immer mehr an Einfluss gewonnen. In den USA gelten die Late-Night-Comedians wie John Oliver oder Jimmy Kimmel schon sowieso lange als die letzten Stimmen der Vernunft, die in ihren Monologues die tagesaktuelle Politik sezieren. Comedy und Satire sind zu so etwas wie leitende Künste der Gegenwart geworden, behauptet der Autor und Journalist Jens Christian Raabe in seinem neuen Buch. Komisch, Satire, Comedy und der Ernst der Lage erscheint heute bei Surkamp und ich spreche mit Jens Christian Raabe über die politische und diskursive Wirksamkeit von Comedians. Einen schönen guten Morgen, Herr Raabe.
1: Hallo Frau Oppenberg.
0: Lassen sich die aktuellen Nachrichten besser ertragen, wenn man auch darüber lachen kann? Oder ist ein satirischer Beitrag vielleicht sogar die bessere Analyse der politischen Ereignisse?
1: Ja, das Problem ist, glaube ich, dass wir Comedians eher glauben als Politiker. Und ich glaube, da ist man auf einem ganz schwierigen Weg, weil ja das Grundproblem schon ist, dass Comedians eigentlich von uns erstmal nichts mehr wollen als den nächsten Lacher. Und das ist natürlich leichter. Deswegen ist der Vergleich eigentlich unfair. Und ich würde eher umgekehrt sagen, wir würden womöglich mit den Politikern gnädiger umgehen, wenn uns klarer wäre, wie ähnlich sich Politiker und Comedians in vielerlei Hinsicht sind.
0: Was macht denn für Sie eine gute Comedy aus? Also worüber lachen Sie?
1: Naja, ich würde sagen, wenn man nach zwei Grundeinstellungen von Comedy oder wenn man darüber nachdenkt, wenn man dieses Feld so beobachtet, dann kommt man erstmal zu dem Punkt, dass Comedy eine große Erinnerung daran ist, dass wir alle nur Menschen sind. Und dementsprechend dreht sich eine Menge guter, auch schlechter, aber glaube ich eher der besseren Comedy, da ist es häufiger der Fall, darum, die Widersprüche und Selbstwidersprüche, in denen wir uns bewegen, irgendwie auf eine humorvolle Art sichtbar zu machen. Da wiederum sind sie sich aber den Politikern gar nicht so unähnlich, die ja in der Regel auch damit beschäftigt sind, Widersprüche dann in der Regel natürlich der politischen Gegner aufzudecken.
0: Jan Böhmermann hat mit seinem ZDF-Magazin Royal diesen bitterbösen, satirischen, aber auch investigativen Journalismus à la James Oliver im deutschen Fernsehen etabliert. Nun kam vor zwei Wochen die Meldung, dass die Sendung zum Jahresende eingestellt wird. Wie bewerten Sie dieses aus? Ist das ein Vibe-Shift in der Comedy?
1: Ja, so wurde es jetzt ja hier und da interpretiert. Das sehe ich eigentlich gar nicht so. Also dazu müsste zum Beispiel auch gehören, dass der von Ihnen erwähnte John Oliver seine Sendung ja immer noch hat. Die, glaube ich, auch mit ziemlich großem Erfolg in Amerika läuft. Und ich würde sagen, dass das, was investigative Comedy oder Comedic Journalism genannt wird, das wird es natürlich auch weiterhin geben. Das hat sich irgendwie in keiner Weise überholt. Mir scheint es eher so zu sein, dass, glaube ich, derselbe Mensch nicht immer dasselbe machen kann oder wie auch immer es gewesen sein mag, um ihn herum Entscheider sind, die der Ansicht sind, jetzt reicht es aber mal wieder mit dem. Das scheint ja so, als würde in gewisser Weise der Kabarettist und Comedian Florian Schröder seine Nachfolge antreten, dass da bestimmt ganz Ähnliches zu erwarten sein wird. Und es gibt ja auch im öffentlich-rechtlichen Fernsehen einige Formate, die mal besser und mal schlechter, wie die Anstalt zum Beispiel, der im Grunde Comedic Journalism weiter betreiben.
0: Laut ZDF soll Florian Schröder dann aber mehr eine Late Night mit Gästen präsentieren. Das wird wahrscheinlich eher weniger ein investigatives Rechercheformat.
1: Ach, ich würde sagen, da sind die Grenzen fließend. Ich könnte mir gut vorstellen, also weil er das ja selber auch durchaus immer wieder macht in seinen eigenen Shows, dass es da durchaus Elemente geben wird. Aber klar, es ist natürlich eine störende Art von Comedy, die sowohl für die Macher als auch für die, die es dann im Zweifel betrifft oder für die Öffentlichkeit oder für die Verantwortlichen in den Sendern ein gewisses Stresspotenzial birgt, ein ständiges Stresspotenzial.
0: Sie stellen in Ihrem Buch die These auf, dass die politischen Vorzeichen der Satire sich verändern. Also bisher kam es überwiegend aus einer linken Position heraus. Jetzt gibt es aber auch auf der rechten Seite des Spektrums erfolgreiche Stimmen wie Dieter Nuhr oder Lisa Eckert. Inwiefern verändert sich denn die Satire?
1: Naja, da ging es mir erstmal darum, mit einem alten Vorteil aufzuräumen, dass in gewisser Weise nur die Linken lustig sind auf eine Art. Oder wenn es sowas wie interessante, gute oder überhaupt Comedy gibt, dann ist die tendenziell im linken Spektrum, linksliberalen Spektrum angesiedelt, auf keinen Fall irgendwo rechts. Und man muss sagen, dass quasi mit den sich verändernden Zeitläufen seit ein paar Jahren man das in der Form nicht mehr behaupten kann, muss dann aber auch genauer hinschauen. Also wir sehen es natürlich zuerst in Amerika, wo im Grunde Leute wie Greg Gutfeld, der eine Late-Night-Show für Fox News macht, längst viel höhere Einschaltquoten hat als die ganzen Konkurrenten Jimmy Fallons, der liberalen Konkurrenz. Und der zwar eine sehr unangenehme Häme hat und so, wo man aber sagen muss, technisch sind da oft sehr, sehr gute Gags dabei. Und die auch sozusagen durchaus ins Schwarze treffen, denn die Heuchelei und die Widersprüche, die finden sich halt leider auch auf der linken Seite.
0: Worüber werden wir in 10 oder 20 Jahren lachen?
1: Ja, wenn ich das wüsste, dann
0: wären Sie Comedian.
1: Würde ich keine Bücher schreiben, dann wäre ich vielleicht Comedian oder Berater, wie auch immer. Die Comedy ist ja immer eine Kunst gewesen, auch immer noch, die auf eine interessante Art aus dem Moment heraus, aus dem jeweiligen historischen Moment, auch aus dem Moment in einem Club, an einem Abend heraus entsteht, aus der jeweiligen Situation. Deswegen altert sie auch ziemlich schlecht auf eine Art. Also wir reden zwar heute noch von berühmten Comedians oder wissen noch ungefähr, wer das ist, aber einzelne Werke sozusagen haben wir im Grunde nicht mehr im Kopf. Insofern kann ich Ihnen leider eine richtig gute Antwort drauf geben.
0: Aber Sie sagen in Ihrem Buch, Satiriker sind mittlerweile keine Hofnarren mehr, sondern Co-Herrscher. Also sie sind Personen des öffentlichen Lebens, die etwas konkret bewirken. Was denn zum Beispiel?
1: Ja, das war ein Grundimpuls, der vor vielen Jahren entstanden ist, als ich mich angefangen habe, mit dem Thema zu beschäftigen, dass ich das Gefühl habe, da jetzt in meiner Funktion als Feuilleton-Redakteur oder Kulturredakteur einer Tageszeitung, der natürlich einen Blick hat auf die kulturelle Welt und das Gefühl hatte, es gibt der öffentliche Intellektuelle, der irgendwie Debatten prägt und gehört wird von unterschiedlichen Gesellschaftsbereichen, weiten Feldern quasi des ganzen Landes, der ist irgendwie verschwunden. Und dann war die Beobachtung, aber es ist interessant, da gibt es ja so Leute, die machen im Grunde gar nicht so unähnliche Sachen und erreichen tatsächlich ein Millionenpublikum. Und das hat mich interessiert und das hat eben dann zu Figuren wie in Amerika Jon Stewart oder bei uns Jan Böhmermann geführt, bei denen man ja durchaus sagen kann, was immer man im Einzelfall dann davon halten mag, dass sie auf interessante, belebende Art den öffentlichen Diskurs immer wieder anstupsen, beeinflussen, prägen.
0: Komisch. Satire, Comedy und der Ernst der Lage. So heißt das aktuelle Buch des Journalisten Jens Christian Rabe. Heute erscheint es in der Edition Surkamp und wir haben drüber gesprochen in SWR Kultur am Morgen. Ich danke Ihnen vielmals.
1: Ich danke. Vielen Dank.

0: 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Das klassische Fernsehen kämpft ums Überleben. Werbegelder wandern ins Netz, Netflix und Co. sitzen im Nacken und bei RTL lautet die Antwort jetzt größer werden und gleichzeitig kleiner. Mit der Übernahme von Sky will der Konzern zum deutschen Streaming-Champion werden und gleichzeitig fallen 1.100 Stellen weg. Sendungen verschwinden und auch künstliche Intelligenz soll eine größere Rolle spielen. Wie optimistisch man da noch sein kann, damit beginnt Christian Batzlen in seiner Kulturmedienschau.
1: Ein Champion baut ab, überschreibt die Süddeutsche Zeitung ihre Bestandsaufnahme bei RTL. Denn während Programmchefin Inga Leschek angesichts des Umbruchs in der Fernsehbranche Optimismus Rules ausruft, läuft im eigenen Haus die größte Umbauaktion der RTL-Geschichte. 1.100 Stellen sind bereits weggefallen oder sollen noch wegfallen, allein 230 davon bei RTL News. Dahinter steckt der Versuch, aus RTL, RTL Plus und dem übernommenen Sky Deutschland einen nationalen Champion gegen Netflix, Amazon und Disney zu bauen. Gemeinsam kommen sie auf 12,4 AbonnentInnen und die benötigt RTL dringend. Die klassische Fernsehwerbung schrumpft, während Streaming wächst. Also wird gespart und aussortiert. Sendungen verschwinden, nach 32 Jahren etwa endet unter uns, weitere Marken könnten folgen. Und dann ist da noch die künstliche Intelligenz. Alte Folgen von Ulrich Wetzel, das Strafgericht, ließ RTL bereits künstlich in neue Geschichten verwandeln, im Fernsehen zunächst sogar ohne Kennzeichnung. Die SZ beschreibt damit einen Survival-Kampf. Weniger Personal, mehr Streaming, mehr Sport und vielleicht mehr KI. RTL will gegen die US-Giganten bestehen, Optimismus rules, aber erst einmal regiert der Rotstift. Von Köln nach Berlin und zu einer Zahl, bei der man ebenfalls zweimal hinschauen muss. Die Sanierung der Berliner Philharmonie könnte insgesamt mehr als 1 Milliarde Euro kosten. Laut einer vom Orchester beauftragten Machbarkeitsstudie sind rund 800 Millionen Euro für das Haus selbst vorgesehen. Weitere 350 Millionen könnte eine Ausweichspielstätte auf dem Gelände des ehemaligen Flughafens Tempelhof kosten. Damit würde sich das Projekt selbst unter den notorisch teuren Sanierungen großer Berliner Kulturbauten einreihen. Die Sanierung der Staatsoper unter den Linden kostete rund 440 Millionen Euro. Auch Komische Oper und Pergamonmuseum beschäftigen Berlin, genauer gesagt den Bund, mit Kosten in dreistelliger Millionenhöhe und darüber. Bei der Philharmonie kommt die außergewöhnlich lange Schließzeit hinzu. Ab 2032 könnte das Haus von Hans Scharoun für bis zu 8 Jahre dicht machen. Das erklärt zumindest ein Teil der Dimensionen. Für diese Zeit braucht das Orchester praktisch ein zweites Konzerthaus. Die Philharmonie wurde 1963 eröffnet und seitdem nie grundlegend saniert. Nach fast 70 Jahren Betrieb könnte die erste große Generalüberholung also fast bis zum Jahr 2040 dauern. Und wir bleiben in Berlin. Die frühere RBB-Intendantin Schlesinger soll wegen Untreue vor Gericht, meldet Zeit Online. Mehr als 4 Jahre nach dem RBB-Skandal hat das Berliner Landgericht die Anklage gegen Patricia Schlesinger und 3 weitere frühere Führungskräfte des Senders zugelassen. Damit bekommt die Affäre nun auch strafrechtlich ein großes Nachspiel. Bei Schlesinger geht es um 26 Fälle von Untreue. Im Zentrum steht das damalige Bonussystem. Die Süddeutsche Zeitung zitiert die Staatsanwaltschaft. Variable Vergütung seien unter bewusster Umgehung der Kontrollfunktion des Verwaltungsrats gezahlt worden. Zeit Online rechnet vor, insgesamt flossen rund 933.000 Euro an Mitglieder der Geschäftsleitung. Schlesinger selbst erhielt davon nicht ganz ein Viertel. Daneben geht es um Zulagen, Vorruhestandsregelungen sowie private Bewirtungs- und Reisekosten. Schlesinger weist sämtliche Vorwürfe zurück. Ihr Anwalt erklärt, sie habe ihre Entscheidungen ausschließlich an den Interessen des RBB ausgerichtet. Es gilt die Unschuldsvermutung.
0: Am 10. November beginnt dieser Prozess gegen Patricia Schlesinger und der dürfte lang werden, selbst für einen Skandal, der den RBB seit Jahren beschäftigt. 56 Verhandlungstage sind angesetzt bis Ende Juni 2027. Das war die Kulturmedienschau von Christian Batzlen.
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1: Biblische Worte klingen manchmal ziemlich altertümlich. Aus dem täglichen Sprachgebrauch sind sie verschwunden. Barmherzigkeit ist so ein biblisches Wort. Und im Lukas-Evangelium steht dieser Satz: Seid barmherzig, wie auch euer Vater barmherzig ist. Interessant finde ich, dass in dem Ausdruck Barmherzigkeit die Worte Erbarmen und Herz drin stecken. Wer barmherzig ist, öffnet sein Herz für die Not von anderen, lässt sich davon berühren und tut was, ist empathisch, wie es auf Neudeutsch heißt. Leider wird genau diese Empathie zurzeit von vielen Autokraten, Tech-Milliardären und anderen verpönt und schlecht geredet. Dabei ist das Wort Barmherzigkeit im Christentum zentral. Das zeigt vor allem die Geschichte vom barmherzigen Samariter aus der Bibel. Der barmherzige Samariter ist ein Ausländer und Außenseiter der damaligen Gesellschaft. Doch ausgerechnet er sieht auf seinem Weg einen verletzten Mann am Boden liegen. Andere haben den Mann übersehen und links liegen lassen. Ohne zu überlegen, leistet der Samariter erste Hilfe, transportiert den Verwundeten auf einem Esel zu einer naheliegenden Herberge und bringt ihn dort unter. Er gibt dem Wirt Geld für die weitere Pflege des Fremden und kündigt seine Rückkehr an, um sich später selbst über den Zustand des Verletzten zu informieren. Das nenne ich barmherzig. Also mit dem Herzen zugewandt sein, da sein und helfen, wenn es drauf ankommt. Nicht die Risikoabwägung, nicht Pläne und Termine waren das Entscheidende für den Mann, sondern die intuitive Überzeugung, helfen zu müssen. Er hat's einfach gemacht. Und dabei ist er pragmatisch, effizient und lösungsorientiert. Nicht mehr, nicht weniger. Er hat sich mit seinem Herzen anrühren lassen, ohne sich zu überfordern. Für so ein umsichtiges Handeln braucht man Herz, Kopf und Hand. Denn das eine schließt das andere nicht aus. Es gehört zusammen. Die Situation mit allen Sinnen wahrnehmen, das Nötige tun und andere dazuholen. Für die aktuelle gesellschaftspolitische Situation brauchen wir alle verfügbaren Herzen, Köpfe und Hände, um rücksichtsvoll zu bleiben, aufeinander aufzupassen und umsichtig zu handeln. Für ein lebenswertes und friedliches Zusammenleben für alle. Für mehr Barmherzigkeit. Kerstin Söderblom, Mainz, Evangelische Kirche.
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3: Ich wünsche Ihnen einen schönen guten Morgen an diesem 30. September. Es ist jetzt 8 Uhr und wir hören die Nachrichten.
4: Mit Alfred Schmidt, guten Morgen. Der Preis für das Deutschland-Ticket soll neu festgelegt werden. Die alternativen Nobelpreise sind in Stockholm verliehen worden. In der Bundesregierung zeichnet sich weiter keine Einigung ab bei der Pflegereform. Und das Wetter, Sonne und dichte Wolken im Wechsel, Höchstwerte 24 bis 30 Grad. Das Deutschland-Ticket könnte im kommenden Jahr 67 Euro kosten. Nach Informationen der Rheinischen Post will heute der Koordinierungsrat Deutschland-Ticket einen neuen Preis dafür festlegen. Philipp Eckstein berichtet.
5: Berechnet wird der Preis anhand eines Kostenindex, der unter anderem die Personal-, Energie- und Betriebskosten berücksichtigt und die Zahl der verkauften Tickets. Derzeit kostet das Deutschland-Ticket 63 Euro im Monat. Im vergangenen Jahr waren es 58 Euro, 2023 und 2024 49 Euro. 2022 gab es 3 Monate lang das 9-Euro-Ticket. Das Deutschland-Ticket gilt bundesweit für den öffentlichen Nah- und Regionalverkehr. Rund 14,5 Millionen Menschen nutzen es. Bund und Länder bezuschussen das Ticket mit jeweils 1,5 Milliarden Euro.
4: Das Bundeskabinett beschäftigt sich heute mit einem Gesetzentwurf von Justizministerin Stefanie Hubig. Geplant sind härtere Strafen für Angriffe auf Polizisten, Rettungskräfte, medizinisches Personal oder Beschäftigte in Bus und Bahn. Im Deutschlandfunk sagte die SPD-Politikerin, es gehe um den besonderen Schutz von Menschen, die das Land am Laufen halten.
6: Hier geht es ganz konkret darum, dass auch die Funktionsfähigkeit des Staates geschützt wird. Also es sind natürlich auch die Menschen, aber es ist vor allen Dingen auch, dass der Staat als Gemeinwesen für die Menschen funktionieren kann, sodass es da eine Unterscheidung gibt. Aber die Menschen, die irgendwo in anderen Bereichen beleidigt, bespuckt werden, die sind genauso schützenswert und auch das geht überhaupt nicht.
4: Union und SPD sind sich nach wie vor uneins über die Ausgestaltung der Pflegereform. Ursprünglich war geplant, den Entwurf von Bundesgesundheitsminister Carsten Linnemann, CDU, heute im Bundeskabinett zu verabschieden. Politiker beider Parteien haben am Abend erneut lange darüber beraten. Die SPD lehnt ein reines Kürzungspaket weiter ab. Sie fordert stattdessen grundlegende Veränderungen, wie die Pflege in Deutschland organisiert sein soll. Isabel Karras berichtet aus dem Hauptstadtstudio.
7: Linnemann von der CDU will die Pflegeversicherung zunächst finanziell stabilisieren, unter anderem mit Einsparungen. Vorgesehen sind etwa strengere Voraussetzungen für Pflegegrade und langsamer steigende Zuschüsse für Pflegeheimkosten. Eine Pflegereform, die lediglich das nächste Finanzloch stopfe und die Rechnung an die Menschen oder Kommunen weitergebe, sei mit der SPD nicht zu machen. Das hat so nicht nur die Fraktion der Partei im Bundestag klargestellt, sondern auch die Fraktionen in den Parlamenten der Bundesländer. Die SPD fordert, schon jetzt auch strukturelle Veränderungen anzugehen, etwa einen Deckel bei den Pflegekosten und einen finanziellen Ausgleich zwischen gesetzlicher und privater Pflegeversicherung. Die Gespräche dauerten über den gesamten Dienstag an. Nach außen dringt bislang wenig. Ob die Reform am Vormittag tatsächlich im Kabinett auf der Tagesordnung steht, ist deshalb noch offen.
4: Junge Menschen trinken immer mehr und auch immer früher Energy Drinks. Das Deutsche Ärzteblatt International berichtet von 100.000 jungen befragten Menschen. Mehr als 71% der 13- bis 15-Jährigen haben demnach gesagt, dass sie schon mal einen Energy Drink probiert haben. Details von Günter Laubis.
8: Besonders bedenklich ist für die Mediziner, dass Jugendliche, die täglich Energy Drinks konsumieren, meist auch rauchen, kiffen und oder Alkohol trinken. Die Folgen: höhere Risikobereitschaft, Aufmerksamkeits- und emotionale Probleme. Gerade der Mischkonsum mit Alkohol sei gefährlich, weil Koffein die Müdigkeit durch Alkohol überdeckt. Reaktion, Urteilsvermögen und Koordination seien aber trotzdem verringert. Dazu kommen die direkten gesundheitlichen Risiken. Energy Drinks enthalten sehr viel Koffein und Zucker. In großen Mengen schaden sie dem Herz-Kreislauf-System. Die Folgen können Bluthochdruck, Übergewicht und Zuckerstoffwechselstörungen sein.
4: Deutschlands größte Wirtschaftsauskunftei, die Schufa, steht wieder in der Kritik. Es gibt Zweifel daran, dass die Schufa bei der Bewertung der Kreditwürdigkeit von Verbrauchern so transparent vorgeht, wie sie behauptet. Aus Hamburg berichtet Peter Hornung.
9: Recherchen von NDR und Süddeutscher Zeitung zeigen nun, es gibt längst nicht nur den einen neuen Score, es gibt praktisch eine ganze Score-Welt. Und die scheint für Verbraucher kaum durchschaubar. Der Verbraucherzentrale Bundesverband spricht von einem erheblichen Transparenzproblem. Die Datenschutzorganisation Algorithm Watch gar von einem großen Schwindel. Verbraucher würden, Zitat, hinter die Fichte geführt und könnten aufgrund der Intransparenz sogar erhebliche finanzielle Nachteile haben. Die Schufa dagegen sieht sich im Recht. Man habe nie behauptet, es gebe künftig nur einen einzigen Score, so die Botschaft. Alles andere, heißt es sinngemäß, sei wohl ein Missverständnis.
4: In Stockholm hat die Right Livelihood Stiftung die Preisträger der alternativen Nobelpreise bekannt gegeben. Ausgezeichnet werden 4 Persönlichkeiten und Initiativen aus Afrika, Pakistan und Georgien, die sich gegen feste Machtstrukturen sowie Bürger- und Menschenrechtsverletzungen stellen. Unter den Preisträgern ist auch die in Äthiopien geborene Technikforscherin Timnit Gebru, die schon 2020 öffentlich vor KI-Risiken warnte und von Google entlassen wurde. Seitdem arbeitet sie an alternativen KI-Modellen. Mit einer groß angelegten Razzia gegen die Polizei in Deutschland und anderen europäischen Ländern seit dem Morgen gegen ein mutmaßliches Geldwäschenetzwerk vor. Betroffen sind offenbar besonders Mitglieder der Hells Angels. Mehr als 1.000 Polizisten sind sowohl in Deutschland als auch europaweit im Einsatz. Federführend ist die Polizei in Duisburg. Eine Sprecherin sagte, den Verdächtigen werde auch vorgeworfen, Mitglieder einer kriminellen Vereinigung zu sein. Mehrere Haftbefehle seien vollstreckt worden. Das waren die Nachrichten. Und das Wetter: Der Morgen ist mal aufgelockert, mal stärker bewölkt und oft sehr mild. Am Tag wechseln sich Sonne und Wolken ab. In Württemberg scheint die Sonne am häufigsten, sonst tauchen phasenweise dichtere Wolken auf. Die Temperaturen erreichen etwa 24 Grad im Hochschwarzwald und bis zu 30 an der Saar. Wind weht kaum, nur in der Eifel gibt es kräftige Böen aus Süd. Und die weiteren Aussichten: Morgen mit einer Kaltfront, immer öfter Regen sowie lokale Gewitter. In Württemberg erst noch Sonne und recht warm. Am Freitag dann in Alpennähe letzter Regen, sonst gelegentlich Sonne. Im Durchschnitt etwa 20 Grad. Am Samstag dann nach Nebel-Wolken-Sonnemix, vereinzelt Schauer oder Gewitter und von da an wieder etwas wärmer. Die Zeit, es ist gleich 8.07 Uhr.
3: Und es waren die Nachrichten mit Alfred Schmidt. Vielen Dank. Es soll der erste große Streich für den neuen Bundesgesundheitsminister Linnemann werden. Die Pflegereform kommt heute ins Kabinett. Aber es gibt immer noch Streit in der Koalition über die Ausgestaltung. Darüber spreche ich gleich mit dem Sozialwissenschaftler Dr. Stefan Sell, Professor an der Hochschule Koblenz. Vorher hören wir den Pianisten Alfredo Rodriguez mit seinem Ensemble und La Bilirubina. Schönen guten Morgen.

0: 11 Minuten nach 8 in SWR Kultur am Morgen. Seit Tagen ringen Union und SPD um einen Kompromiss zur Pflegereform. Heute soll eigentlich die Einigung auf dem Tisch liegen und vom Kabinett verabschiedet werden. Und damit das gelingt, haben sich beide Seiten auch gestern noch mal lange beraten. Über die Ergebnisse ist allerdings nichts bekannt. Die Ansichten klaffen weit auseinander. Die SPD will einen Pflegedeckel, also eine Grenze für den Eigenanteil bei der Heimunterbringung. Das wiederum lehnt die Union wegen der Kosten ab. Der CDU-Gesundheitsminister Linnemann fordert Milliarden vom Finanzministerium, um die Lücken zu stopfen. Und die SPD will einen Finanzausgleich zwischen privaten und gesetzlichen Pflegeversicherungen. Schwierige Vorzeichen also für die Kabinettssitzung heute. Über die geplante Pflegereform spreche ich jetzt mit Dr. Stefan Sell, Professor für Sozialpolitik an der Hochschule Koblenz. Einen schönen guten Morgen.
1: Einen schönen guten Morgen.
0: Die Pflegekassen warnen vor einem Defizit von 4,4 Milliarden Euro und das bereits zum Jahresende. Die Union sagt, das müssen wir jetzt erstmal konsolidieren. Wie kann dieses Loch denn erstmal gestopft werden?
1: Also man muss an dieser Stelle darauf hinweisen, dass der bisherige Fahrplan ja schon bereits seit dem Sommer auf dem Tisch liegt. Seit dem Sommer gibt es einen Gesetzentwurf für ein Pflegeneuordnungsgesetz und das ist nach dem neuen Bundesgesundheitsminister Linnemann wäre das die erste Stufe. Bei diesem Gesetzentwurf, der jetzt auch eigentlich heute ins Bundeskabinett soll, da geht es um Einsparungen und damit um Kürzungen bei den Leistungen, die aus der gesetzlichen Pflegeversicherung gezahlt werden, wie beispielsweise die Zuschüsse, die Sie, wenn Sie im Pflegeheim untergebracht sind, für die pflegebedingten Kosten bekommen. Das soll nach hinten rausgezogen, also verzögert werden. Der Einstieg in die Pflege, in die unterschiedliche Pflegebedürftigkeitsgrade soll verschärft werden. Und das liegt schon seit dem Sommer vor. Und jetzt kurz vor Toresschluss hat eben eine der beiden Regierungsparteien hier öffentlichkeitswirksam die Bremse gezogen.
0: Also die SPD, die Leistungskürzungen ablehnt. Was würde das denn bedeuten? Also wenn für die Betroffenen konkret, wenn jetzt die Hürden zum Zugang zu Pflegegraden zum Beispiel höher wären?
1: Ja, es geht dabei bei dem bisher vorliegenden Entwurf zum Beispiel darum, der eine oder andere wird sich vielleicht erinnern, es gab vor einigen Monaten mal die Diskussion, den Pflegegrad 1 abzuschaffen, in dem sehr viele Menschen sind und in dem es überschaubare Leistungen gibt. Dazu konnte sich die Politik nicht durchringen, also fummelt man jetzt

0: den Einstiegskriterien herum. Aber unterm Strich würde das bedeuten, dass mehrere hunderttausend Menschen nicht den Pflegegrad bekommen, den sie bisher bekommen hätten, oder aber ja zu einem späteren Zeitpunkt erst.
1: Auch bei der langfristigen Finanzierung gehen die Meinungen in der Koalition auseinander. Die Union setzt auf Bundeszuschüsse. Die SPD sieht ein Gerechtigkeitsproblem zwischen privater und gesetzlicher Pflegeversicherung, fordert einen Finanzierungsausgleich. Sehen Sie das Problem auch?
0: Ja, dieses Problem diskutieren wir schon seit der Geburt der sozialen und privaten Pflegepflichtversicherung. Die wurde ja 1995, ging die an den Staat, damals unter Norbert Blüm. Und ich erinnere mich noch sehr gut, es gab im Vorfeld der Einführung der Pflegeversicherung eine jahrelange Diskussion, wie wollen wir das definitiv steigende Pflegerisiko sozialstaatlich absichern, entweder mit einem steuerfinanzierten Leistungsgesetz oder eben mit einer Sozialversicherung, wie wir sie jetzt bekommen haben, für 90% der Menschen. 10% der Menschen sind privat krankenversichert und damit privat pflegeversichert. Die Kalkulation dort ist eine ganz andere als das, was die meisten Menschen in der normalen Pflegeversicherung kennen, wo ja der Beitragssatz abhängig ist von ihrem Einkommen. Also wenn sie ein hohes Einkommen haben, zahlen sie einen höheren Beitrag, als wenn sie ein niedriges Einkommen haben. Die Privatversicherten, da läuft das ganz anders. Da gibt es einen festen Beitrag und die müssen alle zahlen. Und dann haben sie auch noch Alterungsrückstellungen, damit man ihre Beiträge oder ihre Prämien im Alter niedriger halten kann. Das ist also ein ganz anderes System. Wie dem auch sei, wir stehen jetzt vor dem Problem, dass in der für die 90% der Menschen, die in der sozialen Pflegeversicherung sind, das System immer mehr heiß läuft, vor allem, das wissen alle, durch die demografische Entwicklung gibt es immer mehr ältere Menschen. Also die Zahl der Pflegebedürftigen muss steigen, aber hinzu kommt, wir dürfen nicht vergessen, in den zurückliegenden Jahren sind ja die Leistungen auch ausgeweitet worden, vor allem durch den neuen Pflegebedürftigkeitsbegriff, der hunderttausende Menschen überhaupt erst in die Leistungen der Pflegeversicherung reingezogen hat, 2017. So, und jetzt stehen wir vor einer Situation, wo man eigentlich das wieder zusammenziehen muss. Und da entdeckt man jetzt ein Gerechtigkeitsproblem.
1: Ein großer Streitpunkt in den vergangenen Tagen war auch der Pflegedeckel, also die Begrenzung des Eigenanteils bei der Heimunterbringung. Der Gesundheitsminister Linnemann hat im Bericht aus Berlin gemeint, das bringe für die Betroffenen nicht viel und löse das strukturelle Finanzproblem der Pflegekassen nicht. Wie kann man dieses strukturelle Finanzproblem denn überhaupt lösen? Weil Sie mahnen ja schon lange eine echte Strukturreform an.
0: Ja, also auch das ist wirklich eine wieder leider ärgerliche Erfahrung. Wenn Sie die Berichterstattung der letzten Tage verfolgen, dann muss der normale Bürger den Eindruck bekommen haben, alle Pflegebedürftigen, und wir haben über 6 Millionen Menschen, die Leistungen aus der Pflegeversicherung in welcher Form auch immer beziehen, sind im Pflegeheim. Denn darum geht es ja bei dem Pflegekostendeckel. Das ist aber gar nicht der Fall. Lediglich 15% der Pflegebedürftigen sind in einem Pflegeheim. Die große Zahl der Pflegebedürftigen wird zu Hause betreut, von den Angehörigen, teilweise unter Hinzunahme ambulanter Pflegedienste oder der 24-Stunden-Betreuungskräfte aus Osteuropa, der Hunderttausenden, die in den Haushalten leben. Und deswegen müssen wir das Bild weiter aufmachen. Wir werden ringen können über eine Begrenzung der wirklich hohen Kosten, wenn sie denn ins Altenheim auch müssen. Rheinland-Pfalz zum Beispiel, da liegen wir zurzeit bei Eigenbeteiligungen ohne Zuschüsse von 3.554 Euro. Das kann sich ja kaum ein normaler Mensch mehr leisten. Aber die eigentliche Aufgabe besteht darin, wie können wir das große Pflegesystem außerhalb der Pflegeheime stabilisieren? Und das sind die pflegenden Angehörigen. Und da wollte man auch kürzen. nutzen. Stichwort Rentenbeiträge für pflegende Angehörige auch noch absenken. Ne?
1: Ein komplexes Thema. Das Kabinett streitet über die Pflegereform. Eigentlich soll sie heute im Kabinett auf den Weg gebracht werden. Ob das denn geschehen wird bei diesen Streitpunkten, das werden wir dann heute sehen. Ich habe darüber gesprochen mit dem Sozialwissenschaftler Professor Dr. Stefan Sell von der Hochschule Koblenz. Ich danke Ihnen vielmals.
0: Danke Ihnen.

0: SWR Kultur am Morgen um 8.23 Uhr. Langsam glaube ich ja, Sandra Hüller hat sich geklont. In Vaterland ist sie aktuell im Kino zu sehen. Für Rose hat sie bei der Berlinale im Februar den Silbernen Bären gekommen, mit Der Astronaut ihr Hollywood-Debüt gegeben. Und das sind alles Filme, die in diesem Jahr angelaufen sind. Jetzt kommt noch einer dazu. Morgen startet Digger mit Sandra Hüller als impulsive Halbschwester des Ölmagnaten Digger Rockwell, der wiederum von Tom Cruise gespielt wird, obwohl man das auf den ersten Blick gar nicht erkennt. Mit Bierbauch und schütterem Haar ist er diesmal alles andere als ein Held, sondern der, der uns in die Katastrophe katapultiert. Andrea Burz hat Digger gesehen.
1: Was zur Hölle ist das?
2: Das Ding ist riesig.
3: Öltycoon Digger Rockwell kann es nicht fassen. Ein gewaltiger Tsunami droht Europa zu überschwemmen und er ist schuld daran. Denn durch seine Bohrungen hat sich in Grönland ein riesiges Stück Gletschereis gelöst, das jetzt auf die Küste zurast. Der einflussreiche Mann nutzt seinen kurzen Draht zur Macht.
4: Mr. President, vor 55 Minuten wurde ich über die Explosion auf unserer Plattform informiert.
5: Sie verursacht gewaltige Wasserverdrängung und einen Tsunami.
3: Digger persönlich will den Planeten retten. Auf den ersten Blick traut man das diesem blassen Typen mit stattlichem Bierbauch nicht zu, der sein schütteres Haar über die Glatze kämmt und zu jedem Anlass Cowboystiefel trägt. Unter der opulenten Prothesenmaske des alten Herrn steckt Actionstar Tom Cruise, der in dieser facettenreichen Rolle wieder einmal seine Wandlungsfähigkeit beweisen darf. Um zum kauzigen Digger zu werden, sollte er ursprünglich täglich 6 Stunden im Schminkraum sitzen. Doch die Zeit wollte Cruise lieber vor der Kamera nutzen.
6: Ich sagte, wir schaffen das Make-up in einer Stunde. Ich habe mit einer Stoppuhr jeden einzelnen Arbeitsschritt gemessen. Sie wurden immer schneller. Das Make-up zum Ballett. Am Ende haben sie es sogar unter einer Stunde geschafft. Das war außergewöhnlich.
3: Warum das Make-up von Digger auf den ersten Blick zu dick aufgetragen, ja fast künstlich wirkt, gehört zu einer der beiden überraschenden Wendungen des Films. Ohne zu viel zu verraten. Digger ist keine geradlinige Gesellschaftssatire. Der Film spielt mit Zeitebenen, Fiktion und Realität und unterläuft so beständig Erwartungen der Zuschauer. Über 10 Jahre hat der mexikanische Regisseur Alejandro González Iñárritu an dem originären Filmstoff gearbeitet und auch am Drehbuch mitgewirkt. Seinem kühnen Grundkonzept folgen auch die beeindruckenden Szenenbilder. Diggers Luxusanwesen und die Kabine seines Privatjets in entsättigten, stilisierten Farben. Sie unterstreichen die Scheinwelt, in der er mit seiner Schwester lebt, präzise interpretiert von Sandra Hüller.
1: Klar schieben Sie die ganze Schuld auf mich.
7: Du hast gerade einen halben Kontinent ertränkt. Was willst du denn machen? Noch einen draufsitz?
3: Satirische Dialoge kommentieren den trostlosen Zustand der Welt und die Selbstüberschätzung der Mächtigen.
8: Runden wir die Scheiße aus hier raus, Mr. President.
9: Ich habe eine Tomahawk, die ist so präzise, die schießt eine russische Ballerina am anderen Ende der Welt die Titten ab.
10: Es sind Frauen anwesend.
3: Sie lachen, weil in ihrem Kosmos alter, weißer Regierender keine einzige Frau ihren Platz hat. Neben dem US-Präsidenten, bis zur Schmerzgrenze persifliert von John Goodman, läuft der unscheinbare Digger zur Höchstform auf. Mit dem minutenlangen Monolog dürfte sich Tom Cruise für die nächste Oscar-Verleihung empfehlen.
11: Ich kann den Lauf der Natur nicht kontrollieren, das Narrativ allerdings schon.
3: Wohlhabende Narzissten stürzen die Welt in die Krise und manipulieren anschließend den öffentlichen Diskurs. Wo das enden kann, überzeichnet Alejandro González Iñárritu in seiner Inszenierung bis an den Rand der Hysterie. Sein kühnes Konzept einer Satire über die Rolle der Satire funktioniert blendend, auch wenn manche Absurdität gleichauf mit der Realität ist.
0: Andrea Burz über Digger. Der Film mit Tom Cruise und Sandra Hüller startet morgen in den Kinos. Reich war Franz von Assisi schon, als er zur Welt kam, aber er hat sich für radikale Armut und ein Leben im Einklang mit der Natur entschieden. Über Franz von Assisi erfahren wir mehr in der kommenden halben Stunde in SWR Kultur das Wissen. Ich bin Frauke Oppenberg und raus. Haben Sie einen schönen Tag.

0: man konnte relativ viel Knochenreste sehen.
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0: Da sind die Knochen dann so aufbereitet gewesen, dass sie ein menschliches Skelett nachbilden. Die sind jetzt nicht wahllos da drin gelegen.
2: Nein, nett drapiert auf hellem Stoff. Die Knochen des heiligen Franz. Sein leicht zerbröselter Schädel. Alles hinter kugelsicherem Plexiglas. Sonst unsichtbar in einem massiven Steinsarkophag waren sie im Frühjahr 2026 in Assisi zu sehen. Die katholische Theologin Martina Kreidler-Koos besuchte die etwa 170 Kilometer nördlich von Rom gelegene Stadt.
0: Ich kann Ihnen sagen, ich fand es wunderschön.
2: In der Unterkirche der Basilika in Assisi, in andächtiger Stille mit den Reliquien, die gelegentlich Wunder bewirken.
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3: Franz von Assisi. 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Eine Sendung von Rolf Kanzen.
0: Er war ein ganz schmächtiger Mann und hat so eine unglaubliche Kraft und Dynamik ausgelöst.
2: Zehntausende pilgern jährlich nach Assisi.
4: Um den heiligen Franziskus zu huldigen und für den Frieden zu beten und für die Tiere zu beten.
2: Sie beten, beichten, spenden, bestaunen die Fresken über das Leben des Heiligen.
5: Ich fühle mich immer viel besser, wenn ich hier war, als vorher.
2: So ergeht es einem älteren Besucher.
5: Seit etwa 15 Jahren mache ich das schon. Das ist eher psychische Geschichte. Ja, eher psychisch, da hilft es mir sehr. Ich fühle mich ausgeglichener und einfach besser, fühle mich besser anschließend.
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2: Donovan sang dieses Lied in den 1960er Jahren zur Zeit der Hippies. Der Text ist deutlich inspiriert vom Sonnenlied, das Franz von Assisi in seinen letzten Lebensjahren im Jahre 1225 verfasst haben soll.
6: Gelobt seist du, mein Herr, für Schwester Mond und Sterne. Am Himmel hast du sie geschaffen, hell, kostbar und schön.
2: Franz hat das Lied wohl diktiert, im umbrischen Italienisch des 13. Jahrhunderts. Andere haben es aufgeschrieben, redigiert.
6: Gelobt seist du, mein Herr, für unsere Schwester Mutter Erde, die uns erhält und leitet.
2: Fromme Katholiken verehren den heiligen Franz. Und revolutionäre Befreiungstheologen.
7: Hippies und Naturschützer.
6: Dichterinnen und Musiker.
7: Pazifisten und Sozialisten.
6: Feministen und Mystikerinnen.
7: Missionare und Vogelfreundinnen.
6: Inquisitoren und Faschisten.
7: Der heilige Franz ist für alle da.
2: Warum?
8: Er ist so ursprünglich, dass er sich nicht verschleißen lässt von Parteiungen, die ihm nachfolgen und ihn benutzen. Und da bietet er eben auch eine Projektionsfläche. Und das hat jetzt über 800 Jahre fast gehalten.
2: Gunnar Decker ist promovierter Philosoph. Er schrieb eine Biografie über den Heiligen.
7: Franz von Assisi. Frieden, Zuwendung, Bescheidenheit. Was uns Franziskus heute zu sagen hat.
2: Über die Jahrhunderte wurden Leben und Botschaft des Heiligen immer wieder neu konstruiert und in andere Kontexte gestellt. Je nach Interesse, je nach dem Sinn, den Franz stiften soll, für eine Zeit, für eine Gesellschaft, für einzelne Personen, Ungläubige staunen und Gläubige beten. In den Devotionalien und Souvenirläden von Assisi gibt es ihn sogar als Salzstreuer und Blumenvase.
7: Franz ist für alle da.
2: Was wissen wir über ihn? Wer berichtet was über ihn und wie?
8: Es gibt nur zwei eigenhändig geschriebene Briefe von ihm. Also damit ist gesagt, er konnte schreiben, er schrieb aber ungern. Alles andere hat er diktiert, auch das Testament und den berühmten Sonnengesang. Und dann gibt es etwa ein Dutzend Lebensbeschreibungen.
2: Zwei von Thomas von Celano. Die erste schrieb er 1228, zwei Jahre nach Franz' Tod, für das Heiligsprechungsverfahren.
8: Das ist eine sehr wichtige Quelle.
2: Celano beruft sich auf Zeugen, recherchiert zu seiner Familie, seinem Leben. Aber es ist kein neutraler Bericht, sondern eine klerikale Funktionsschrift. Sie dient der Heiligsprechung, soll das vorbildliche Leben erzählen, am Rande von den Wundertaten, die Franz bewirkte. In Thomas von Celanos zweiter Heiligen Vita, 20 Jahre später, hat sich die Perspektive verschoben. Thema ist jetzt weniger Franz der Buß- und Armutsprediger, sondern mehr Franz der Wundertäter. Dann gibt es eine weitere Schrift, die im 18. Jahrhundert bekannt wurde und vermutlich in der Mitte des 13. Jahrhunderts verfasst wurde.
8: Nämlich die Drei-Gefährten-Legende, maßgeblich vom Bruder Leo, das war ein enger Freund und früher Gefährte von Franz von Assisi, der auch sein Beichtvater war. Und der hat noch bis 1271 gelebt. Also der war dann schon Mitte, Ende 70, musste sich dann, nachdem Bonaventura Ordensgeneral geworden war, verstecken. Also die frühen Gefährten, so sie noch lebten, hatten Angst, dass sie verfolgt waren und lebten in irgendwelchen Klausen. Und er auch.
2: Ihre Angst war nicht unbegründet. Sie fürchteten den Vorwurf der Ketzerei. Dafür landeten später Franziskaner auf dem Scheiterhaufen. Erwiesen ist, es gab Streitigkeiten um die radikal verstandene Botschaft des heiligen Franz. Erwiesen ist auch, dass ein späterer Chef der Franziskaner, Ordensgeneral Bonaventura, selber eine Lebensgeschichte von Franz schrieb und sie 1263 für verbindlich erklärte.
8: Dieser Bonaventura ist eigentlich ein großer Verfälscher der Ideen von Franz von Assisi, der Armut und der Buße und des einfachen Lebens, der Askese. Alles das hat er vom Tisch gewischt und versuchte, ein Player im Vatikan zu werden.
2: Bonaventura konstruierte das Leben des heiligen Franz so, wie die Kirche ihn brauchte. Franz, der begnadete Wundertäter, der milde Ordensbruder, der folgsame Kirchenmann.
8: Das Schlimme an dieser Legende von Bonaventura ist, dass er alle anderen verboten hat. Und die sollten auch vernichtet werden. Nur waren es eben Bibliothekare in den Klosterbibliotheken und die haben diese frühen anderen Lebensbeschreibungen versteckt.
2: Sie wurden dann, Jahrhunderte später, gefunden. Die verbotenen Legenden betonten den Aspekt der Armut, der Nachfolge Jesu, der Gewaltlosigkeit, der Gleichheit unter den Brüdern.
7: Verboten.
2: Verboten blieb auch die Verbreitung des von Franz vor seinem Tod diktierten Testaments. Hier betont Franz von Assisi, was ihm an der Bruderschaft wichtig ist. Biografische Stichworte, soweit sie sich rekonstruieren lassen aus den Legenden und Quellen.
3: Geboren in Assisi 1181 oder 1182, der Vater ein wohlhabender Tuchhändler. Franz lernte lesen, schreiben, etwas Latein, Französisch, arbeitete später im Geschäft seines Vaters.
2: Als junger Erwachsener war er ein Lebemann, orientierte sich an Rittern und am Feudaladel. In Assisi waren zu dieser Zeit die Bürger reich und die städtische Unterschicht litt unter Armut und Krankheiten wie der Lepra.
3: Um 1200 unruhige Zeiten.
2: Die reichen Bürger gewannen politische Macht, bekämpften in wechselnden Koalitionen den Adel, den Kaiser, den Papst, andere Städte.
3: 1202. Franz kämpfte ausgestattet wie ein Ritter, Pferd, Rüstung, Waffen, gegen die Stadt Perugia, geriet in Gefangenschaft, verbrachte ein Jahr in einem Verlies, kam schließlich krank gegen ein Lösegeld frei.
2: Franz setzte sein Leben zunächst fort.
3: Wein, Weib und Gesang.
2: Doch dann, so gehört es sich für heiligen Legenden, setzte ein Erweckungserlebnis ein.
9: Ich habe den Aussätzigen Barmherzigkeit erwiesen. Und als ich fortging von ihnen, wurde mir das, was mir bitter vorkam, in Süßigkeit der Seele und des Leibes verwandelt.
2: Er isst mit den Leprakranken, wäscht ihre Füße, so Legenden. Andere Heilige trinken abschließend das Waschwasser oder knabbern am Wundschorf. Das gehört zur Buße, zur Demut, zur gottgefälligen Selbsterniedrigung.
9: Und danach hielt ich inne und verließ die Welt.
2: Franz von Assisi hat, auch das entspricht dem heiligen Schema, Träume und Visionen. Er kommt an einer zerfallenen Kirche vorbei.
0: Und das Kreuz soll gesprochen haben, Franz, siehst du nicht, wie mein Haus verfällt? Geh, bau es mir wieder auf. Das ist ja eine ganz, ganz berühmte Geschichte rund um Franziskus.
10: Franziskus, siehst du nicht, dass mein Haus in Verfall gerät? Geh also hin und stelle es wieder her.
2: Sprechende Kreuze. Auch das passierte Heiligen öfter im Mittelalter. Doch anders als Mitte des 20. Jahrhunderts im Roman und Film Don Camillo und Peppone, gehorcht Franz ohne Diskussion, baute eigenhändig die Kirche auf. Ein frommer Irrtum. Jesus meinte vielleicht eher die Institution Kirche.
0: Dieser Dreiklang, in die Stille gehen, dem Nächsten zu begegnen und dann sich in die Begegnung mit Christus zu geben, das ist so das Erweckungserlebnis des Franziskus.
2: Die promovierte Theologin Martina Kreidler-Kos hat zusammen mit dem Franziskanerbruder Dr. Nikolaus Kuster ein Buch geschrieben.
3: Bruder Feuer und Schwester Licht. Franz und Clara von Assisi.
2: Die heilige Clara schloss sich Franz an und wurde zur Chefin der weiblichen Abteilung des Franziskanerordens.
0: Das gleicht wirklich einer spirituellen Revolution, also dass man sein ganzes Glaubensleben anders ausrichtet, nämlich auf diese Nachfolge hin und nicht so stark auf Reichtum, Verehrung, auch auf eine ganze Kirche, die von Riten und Reichtum getragen ist.
2: Für Laien wie Franz von Assisi, er war kein Theologe, kein geweihter Priester, gab es im Mittelalter keinen freien Zugang zum Evangelium. Offiziell musste er sich die Bibel von einem Kleriker auf Latein vorlesen, übersetzen und erläutern lassen.
3: Wenn du vollkommen sein willst, geh, verkauf deinen Besitz und gib das Geld den Armen.
2: Franz wollte vollkommen sein.
3: So wirst du einen bleibenden Schatz im Himmel haben.
2: Franz von Assisi propagiert nun die Idee von Armut und Buße, lebt sie vor. Die ersten Anhänger folgen ihm. Sie bilden eine umherziehende Laienbruderschaft. Wie die oft ketzerischen Bettelorden seiner Zeit lehnten sie jeden Besitz ab. Kein Geld, keine Wohnung, keine Lebensmittel, keine Kleidung, keine Bücher, nichts. Franz und seine Mitbrüder wollten den Nächsten lieben, Kranke pflegen, arbeiten, davon leben, was ihnen geschenkt wird, umherziehen und predigen wie Jesus. Zu seiner Zeit nichts Neues. Doch Franz hält den Kontakt zur Kirche, zum Bischof von Assisi.
9: Herr, wenn wir irgendwelches Eigentum besitzen würden, so müssten wir unbedingt zu unserem Schutz auch Waffen haben. Daraus entstehen aber Streitigkeiten und Zank.
2: Kein Eigentum, keine Gewalt. Er verschenkte das Geld, auch das seines Vaters, was dieser nicht okay fand. In den Legenden trifft Sohn Franz auf seinen Vater Petrus Bernardone.
9: Hört alle und versteht. Bis jetzt habe ich den Petrus Bernardone meinen Vater genannt. Aber weil ich mir vorgenommen habe, Gott zu dienen, gebe ich jenem das Geld zurück, um dessentwillen er in Unruhe war. Und dazu noch sämtliche Kleider, die ich von seiner Habe besaß. In Zukunft will ich sagen, unser Vater, der du bist im Himmel.
2: Jesus wendete sich ab von seiner Mutter, von seiner Familie, der Heilige ebenso. In den Legenden wird er inszeniert als zweiter Jesus, auch in den Fresken der Basilika in Assisi. Sie stellen das Leben Jesu dem Leben Franz gegenüber. Auf den Fresken, sie wurden um 1290 von Giotto und seiner Künstlerwerkstatt angefertigt, ist auch die Szene mit dem Vater in der Basilika abgebildet. Hier schlüpft nun der nackte Franz, programmatisch-symbolisch, unter den reich geschmückten Mantel, den der anwesende Bischof von Assisi bereithält. Im Bild also kapert die Kirche Leben und Werk des Heiligen.
8: Er ist einer, der aus der Ketzerbewegung in gewisser Weise hervorgeht. Also die Waldenser haben so die gleichen Positionen, der arme Christus, die Nachfolge Jesu vertreten. Und dass er doch eigentlich von seinen Positionen her immer eher den Positionen der anderen Ketzer in diesem 13. Jahrhundert, die ja eine mächtige Bewegung war, die aus der Laienbewegung kam, mit denen verwandt war.
2: Die Armuts-, Buß- und Laienbewegung der Waldenser verbreitete sich von Frankreich aus über Deutschland und Italien und machte der Kirche Konkurrenz.
8: Und da trat eben Franz von Assisi auf als jemand, der ganz in diesem Geiste des armen Christus und der Urchristen Buße forderte als erstes und Liebe predigte. Und das Großartige und Neue war, was ihn auch von den anderen Ketzern unterschied, dass er keine Gegenkirche etablieren wollte. Ihm war die Kirche eigentlich egal.
2: Franz von Assisi stellt die Kirche aber nicht in Frage, reist in ärmlicher Kleidung sogar zum Papst nach Rom. Er will eine Art Ordensregel, sie besteht wohl nur aus Bibelzitaten, für seine Bruderschaft anerkennen lassen. Eine Legende besagt, dass der Papst ihn zunächst abweist.
3: Geh, Bruder, und such dir Schweine, mit denen du dich eher vergleichen solltest als mit Menschen. Mit ihnen wälze dich im Dreck. Ihnen widme die Regel.
2: Franz von Assisi, er gilt bis heute als Tierfreund, nahm das wörtlich.
9: Herr, ich habe getan, was du befohlen hast.
2: Dem Papst machte das Eindruck. So jedenfalls die Legende.
0: Das war diese ganz, ganz frühe Erlaubnis 1209 an Franziskus und die ersten Brüder, ad experimentum auch. Zugleich war das, es war Innozenz III., der große Mittelalterpapst, der das noch erwirkt hat. In meinen Augen war das eine ganz weise Entscheidung eines Papstes, das nicht zu reglementieren, nicht zurückzuweisen, sondern in einem klaren Umfang zu sagen, probiert es aus und man wird sehen, was daraus wird.
2: Hinter dieser Entscheidung ist eine Doppelstrategie erkennbar. Einerseits ließ der weise Papst mit zynischer Brutalität die Ketzer zu Tausenden massakrieren. Andererseits räumte er der Armuts- und Laienbewegung unter Franz gewisse Freiheiten ein, obwohl deren Religionsausübung ähnlich ist wie die der Ketzer, allerdings moderater, nicht kirchenfeindlich. Kurzum, Franz kommt Papst Innozenz gerade recht.
8: Und darum war er auch für die Kirche jemand, den man nehmen, benutzen konnte für so eine Art Frischzellenkur für die Institution mit jenen Idealen und mit jenen Bildern, die im Volk eine Rolle spielten, die aber durch diese Entfremdung von Volk und Kirche in der ausgedörrten Kirche verloren zu gehen drohten.
2: Die Bruderschaft wuchs. Es gab bald Tausende, die Franz von Assisi folgten. Auch Frauen wie Clara, die weitgehend unabhängig vom Klerus in Armut und Nächstenliebe leben wollten.
0: Die Frauen wurden viel, viel stärker reglementiert und auch viel schneller vereinnahmt. Und das Problem an der Stelle war tatsächlich die Armut. Das ist ja das Herzstück der franziskanischen Spiritualität, eben diesem menschgewordenen, armen Christus nachzufolgen.
2: Männer konnten damals umherziehen, predigen, um Nahrung betteln, Frauen nicht. Frauen aus dem Adel, wie die heilige Clara, eine spirituelle Lebensgefährtin von Franz von Assisi, schon gar nicht.
0: Für die Frauen war Versorgung ein ganz wichtiges Thema. Also die mussten in dieser Phase noch wirklich stabil hinter Klostermauern leben.
2: In hierarchischen Strukturen unter der Kontrolle der Kirche. Clara wurde Äbtissin, lebte streng asketisch, geißelte sich, hungerte sich fast zu Tode und wurde zügig 2 Jahre nach ihrem Tod 1255 heilig gesprochen. Doch auch aus der zunächst locker organisierten Laienbruderschaft wurde nach und nach ein hierarchisch organisierter Orden.
3: 1212 bis 1214, Missionsreisen nach Spanien und Nordafrika. Abbruch. 1217 bis 1221, Kreuzzug mit den üblichen Massenmorden gegen die Sarazenen in Ägypten. 1219. Franz reist nach Ägypten. Er will den Sultan vom Christentum überzeugen, wird sogar von ihm empfangen. 1220. Päpstliche Eingriffe in den Orden. Franz kehrt nach Assisi zurück.
8: Ich glaube, ab diesem Punkt, als er zurückkam, mochte er sich mit all diesen Fragen von kirchlichen Einflüssen und von Machtverteilung und Kämpfen und Institutionalisierung gar nicht mehr einlassen. Also er war schon in einer schweren Krise und fühlte, dass die Bruderschaft, die er wollte, in dem neu entstehenden Orden verloren zu gehen droht.
2: Der Orden wuchs. Tausende Mitglieder in vielen Ländern. Es gibt eine straffe Ordenshierarchie. In der ursprünglichen Ordensregel hieß es noch:
9: Und keiner soll Prior genannt werden, sondern alle sollen schlechthin mindere Brüder heißen.
2: Die Passage wurde ersatzlos gestrichen. Die päpstliche Kontrolle wuchs. Arm konnten einzelne Ordensbrüder sein, nicht aber die Klöster und die Kirche. Die Laien wurden den Klerikern unterstellt. Franz zog sich immer mehr zurück, lebte asketisch, geißelte Bruderkörper.
3: Wenn ihn eine fleischliche Versuchung bedrängte, warf er sich, wenn es Winter war, in eine eiskalte Grube und blieb so lange darin, bis jeder fleischliche Anreiz verschwand.
2: Mit der heiligen Clara durfte es, jedenfalls in den heiligen Legenden, nur geistlichen Austausch geben. Dennoch soll Franz eine gewisse Freude am Natürlichen gehabt haben. Er wurde später als Naturfreund mit ökologischen Gedanken in Verbindung gebracht.
9: Bruder Wolf.
2: Franz mahnte einen bösen Wolf, wohl in vegetarischer Hinsicht, keine Schafe mehr zu reißen.
3: Der Wolf ließ sich auf die Knie nieder, senkte den Kopf, hob die rechte Pfote.
2: Franz predigte den Vögeln.
9: Meine Brüder Vögel, gar sehr müsst ihr euren Schöpfer loben und ihn stets lieben.
2: Eine bekannte Geschichte, die sentimental und kitschig den Spitznamen Vogelfranz provozierte, aber von ebenso großer Bildkraft ist wie die von seiner Stigmatisierung. Von ihr berichtet Elias, sein Nachfolger, der Franz von Assisi als Wundertäter feierte und das Armutsgebot entschärfte.
10: Ich verkündige euch eine große Freude und die Neuheit des Wunders. Noch nie hat man gehört ein solches Zeichen, außer am Sohne Gottes. Die 5 Wunden, die wirklich die Wundmale Christi sind, trug er an seinem Leib.
2: So originell war das auch nicht. Tatsächlich gab es fromme Männer und Frauen mit Stigmata, die sie sich vermutlich in heiliger Ekstase selbst beibrachten. Bei Franz von Assisi soll es Jesus selbst gewesen sein, in Gestalt eines 6-flügeligen Engels, als Freske der Giotto-Werkstatt zu bestaunen in der Oberkirche in Assisi.
11: Signore Pietà.
12: Sie werden unten sehen, denn auf der einen Seite das Leben Franziskus, auf der anderen Seite das Leben von Jesus Christus. Getrennt räumlich. In der Oberkirche werden wir sehen, dass sie übereinander liegen, die Geschichten. Weil, was war die Tendenz? Und da kommen wir wieder auf das zurück. Was ist die Tendenz? Man möchte aus dem heiligen Franziskus einen zweiten Christus machen.
2: Der Kunsthistoriker Jörg Schepers kennt die Fresken, die ab 1288, also viele Jahre nach dem Tod von Franz im Jahre 1226, entstanden sind. Auch zu seinem Tod gibt es Legenden. Der sterbende Franz inszenierte ihn im Sinne seiner Armutsidee. Er ließ sich nackt auf den Boden legen in seiner Lieblingskapelle außerhalb von Assisi.
9: Gepriesen seist du, mein Herr, für unsere Schwester leiblichen Tod, vor der kein lebender Mensch entrinnen kann.
2: So der Sonnengesang. Franz legte, so verschiedene Legenden, einen Abgang hin, der dem eines Heiligen entsprach. Probleme gab es allerdings mit seiner Leiche.
8: Dann gab es den Streit um die Reliquie, wem gehört der, ne? Das war ja immer das Entscheidende.
2: Eine bewaffnete Abteilung brachte die Leiche nach Assisi. Das war nötig. Von anderen Heiligen haben sich Reliquienjäger gleich nach ihrem Tod einige Stückchen besorgt. Fingernägel, Haare, Zähne, auch schon einmal die Spitzen der Brüste einer Heiligen, wie bei der heiligen Elisabeth.
3: Entflammt von Verehrung.
2: Wie berichtet wurde, vielleicht aber auch entflammt vom Geschäftssinn. Reliquien waren Pilgerorte. Pilger brachten Geld, zahlten für Ablässe, Unterkunft und Verpflegung. Im Mittelalter gab es Kriege um heilige Knochen und Schädel. Doch der tote Franz schaffte es unversehrt nach Assisi.
12: Er war ja ursprünglich in Santa Chiesa, also woanders untergebracht, in San Giorgio, die da nicht mehr existiert, die existiert nicht mehr, weil dort die Kirche von Santa Chiara gebaut worden ist. Und 1230 wurde Franziskus hierher verlegt.
2: Als er dann, 2 Jahre später, anlässlich seiner Heiligsprechung umgebettet werden sollte, fehlte er.
8: Als der Papst dann 3 Tage später ankam zur feierlichen Überführung des Heiligen, fehlte die eigentliche Reliquie, nämlich der Leichnam. Und da kann man sich fragen, warum hat jemand wie der Elias,
2: der Nachfolger von Franz im Orden,
8: warum hat er das getan? Vermutlich, weil der Leichnam eben sehr menschlich zerfiel. Und zur Heiligkeit gehörte eben auch, dass der Leichnam nicht verweste und wohlriechend war.
2: Jahrhundertelang blieb der Sarg verschwunden. 1818 gab es geheime Grabungsarbeiten. In der Romantik interessierte man sich sehr für Franz von Assisi. Und man fand, wen wundert's, bei geheimen Grabungsarbeiten Sarg nebst Inhalt tief unter dem Altar der Unterkirche. Es ist der heilige Franz, bestätigte 1820 Papst Pius VII. Feierlich wurde sein 600. Todestag begangen. Ein Jahrhundert später, 1926 bis 1928, gab es Umbauarbeiten.
12: Diese Kapelle ist so gebaut von den Faschisten gebaut, 1926 bis 1928. Das gleiche gilt für die. Das Einzige, was original ist, ist das Grab.
2: So bewertet der Kunsthistoriker Jörg Schepers die Umgestaltung. So wie die Kirche das unorthodoxe Denken und Leben von Franz integrierte und funktionalisierte, so ideologisierten nun die italienischen Faschisten den heiligen Franz als Nationalheiligen.
3: Cäsar, Dante, Kolumbus, Garibaldi.
2: In diese Reihe stellten der Duce Mussolini und seine Anhänger den heiligen Franz. Franz von Assisi war beliebt, bildete mit seinen Legenden Teil der Volksfrömmigkeit. Und die Kirche ließ es zu.
12: Witz an der ganzen Sache ist, es gibt noch einen mehr, der auch so sein wollte. Wer war das denn nun? Mussolini.
2: Der Todestag des Heiligen wurde zum nationalen Gedenktag. Und ein Jahrhundert später lobt die rechtsgerichtete Ministerpräsidentin Giorgia Meloni den heiligen Franz als Mann des Friedens, des Dialogs und der Auseinandersetzung.
3: Franz ist für alle da.
2: Was bleibt vom heiligen Franz?
8: Wer den Frieden will, muss ihn denken. Damit beginnt es. Und Franz von Assisi ist jemand, der auf ganz elementare Weise jenseits aller Parteiungen diesen Anspruch immer wieder auch formuliert. Der Friedfertigkeit, der Mitmenschlichkeit und des Friedens natürlich auch innerhalb der Natur, den Mitgeschöpfen gegenüber.
2: Meint Gunnar Decker. In diesem Sinne äußert sich auch der Historiker Jacques Le Goff.
8: Franz von Assisi ist der Kontrapunkt, den unsere moderne Welt so dringend braucht. Eine andere Logik. Ne? Nicht immer diese Verwertungslogik, Effizienzlogik, Zeit ist Geld und Wissenschaft verbessert unser Leben, sondern einfach zu fragen, was macht uns als Menschen aus?
2: Die Theologin Martina Greidler-Koos versichert.
0: Dieses Freigeistige hat eben auch Platz in der Kirche und ist nicht verschwunden, es ist nicht eliminiert worden, sondern liebevoll eingebettet. Ich glaube schon, dass Franz und Clara diesem radikalen Grundgedanken Raum eingeräumt haben und auch eine Möglichkeit für Menschen, sich da mit anzuschließen.
2: Und wenn es, etwa bei jüngeren Leuten, mit dem heiligen Franz nicht mehr so richtig funktioniert.
12: Jetzt haben wir auch einen neuen Heiligen, der ist seit einem Monat heilig gesprochen.
4: Der junge Mann,
12: der Akute, ja, der ist mit 18 gestorben. Da ging es auch relativ flott.
2: Mit der Heiligsprechung. Carlo, gestorben 2006 an Leukämie.
3: Der Internetheilige.
2: Seit 2025. Die für die Heiligsprechung nötigen Berichte und Wunder waren schnell da. Seine verweste Leiche wurde 2019 exhumiert, sein Gesicht mit einer Silikonmaske aufgepeppt, sein Herz als Reliquie entnommen. Sein konservierter Körper ist in Assisi ausgestellt.
0: Ich persönlich hoffe, dass Sie dem Carlo mal eine andere Kirche irgendwo anders bauen.
2: Machen Sie, garantiert.
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2: Um 9 Uhr mit Sophia Flesch-Baldin. Guten Morgen. In der Pflegereform ringen Union und SPD weiter um einen Kompromiss. Verhandelt wurde bis spät in die Nacht hinein. Noch ist unklar, ob der Entwurf von Gesundheitsminister Linnemann am Vormittag im Bundeskabinett beraten wird. Die gesetzlichen Kassen rechnen in der Pflegeversicherung mit einem Minus von insgesamt fast 12 Milliarden Euro in diesem und nächstem Jahr. Linnemann will die Finanzen stabilisieren und eine grundsätzliche Strukturreform später angehen. Die SPD will die Pflegekosten für die Betroffenen deckeln und fordert eine Einbeziehung der privaten Pflegeversicherungen an den Kosten. Das Bundeskabinett beschäftigt sich heute mit einem Gesetzentwurf von Justizministerin Hubig. Geplant sind härtere Strafen für Angriffe auf Polizisten, Rettungskräfte, medizinisches Personal und Beschäftigte in Bus und Bahn. Im Deutschlandfunk sagte die SPD-Politikerin, es gehe um den besonderen Schutz von Menschen, die das Land am Laufen hielten.
3: Hier geht es ganz konkret darum, dass auch die Funktionsfähigkeit des Staates geschützt wird. Also es sind natürlich auch die Menschen, aber es ist vor allen Dingen auch, dass der Staat, als Gemeinwesen für die Menschen funktionieren kann, sodass es da eine Unterscheidung gibt. Aber die Menschen, die irgendwo in anderen Bereichen beleidigt, bespuckt werden, die sind genauso schützenswert und auch das geht überhaupt nicht.
2: In dem Gesetzentwurf von Hubig geht es auch um Volksverhetzung. Gerichten soll es ermöglicht werden, in bestimmten Fällen vorübergehend das passive Wahlrecht zu entziehen. Wegen Volksverhetzung Verurteilte können dann keine öffentlichen Ämter bekleiden und nicht bei Wahlen kandidieren. Der Bund für Umwelt- und Naturschutz kritisiert die voraussichtliche Preiserhöhung beim Deutschlandticket. Es könne nicht sein, dass die Bundesregierung 2,5 Milliarden Euro für einen weiteren Tankrabatt freimache, aber das Ticket für Bus und Bahn im Nahverkehr nicht wenigstens preisstabil halte, so der BUND. Nach Medienberichten soll das Deutschlandticket um monatlich 4 Euro steigen auf knapp 67 Euro. Berechnet wird der Preis erstmals nach einem Indexverfahren, das Energie- und Betriebskosten berücksichtigt. Die endgültige Entscheidung trifft der Koordinierungsrat Deutschlandticket. Die Wirtschaftsauskunft Schufa hat nach Recherchen von WDR und Süddeutscher Zeitung heimlich eine Reihe neuer Methoden eingeführt, um die Kreditwürdigkeit zu beurteilen. Im Frühjahr hatte die Schufa Kriterien für einen einzigen Schufa-Score veröffentlicht und Transparenz für Verbraucher versprochen. Peter Hornung mit Details.
4: Recherchen von NDR und Süddeutscher Zeitung zeigen nun, es gibt längst nicht nur den einen neuen Score, es gibt praktisch eine ganze Score-Welt. Und die scheint für Verbraucher kaum durchschaubar. Der Verbraucherzentrale Bundesverband spricht von einem erheblichen Transparenzproblem. Die Datenschutzorganisation Algorithm Watch gar von einem großen Schwindel. Verbraucher würden, Zitat, hinter die Fichte geführt und könnten aufgrund der Intransparenz sogar erhebliche finanzielle Nachteile haben. Die Schufa dagegen sieht sich im Recht. Man habe nie behauptet, es gebe künftig nur einen einzigen Score, so die Botschaft. Alles andere, heißt es sinngemäß, sei wohl ein Missverständnis.
2: US-Präsident Trump setzt bei der Entwicklung künstlicher Intelligenz weiter auf Selbstregulierung. Die Unternehmen würden sich zum eigenen Schutz selbst kontrollieren, sagte er nach einem Treffen mit führenden Technologiefirmen in Washington. Es sei wichtig, dass die USA ihren Entwicklungsvorsprung zu China nicht einbüßten. Einige US-Branchenvertreter hatten zuvor vor den Gefahren durch KI-Modelle gewarnt und eine internationale Regulierung gefordert. In Stockholm hat die Right Livelihood Stiftung die Preisträger des sogenannten Alternativen Nobelpreises bekannt gegeben. Ausgezeichnet werden 4 Persönlichkeiten und Initiativen aus Afrika, Pakistan und Georgien, die sich gegen feste Machtstrukturen sowie Bürger- und Menschenrechtsverletzungen auflehnen. Unter den Preisträgern ist beispielsweise die in Äthiopien geborene Technikforscherin Timnit Gebru, die schon 2020 öffentlich vor KI-Risiken gewarnt hat und sich für gemeinwohlorientierte Modelle einsetzt. SWR-Nachrichten, Redaktion Peter Mühlfeit. Das Wetter in Baden-Württemberg und Rheinland-Pfalz. Eine Südströmung bringt weiter warme Mittelmeerluft. die Vorhersage. Heute nochmal Sonne, in Teilen Badens und in Rheinland-Pfalz dichtere Wolken, dazu 24 Grad im Südschwarzwald und bis 30 Grad an der Weinstraße. In der Nacht teils erster Regen bei Tiefstwerten zwischen 17 und 7 Grad. Die weiteren Aussichten: von Westen her Regen bei 17 bis 25 Grad. Am Freitag klingt der Regen ab. 9.05 Uhr.
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5: Vor 800 Jahren, am 3. Oktober 1226, starb Franz von Assisi. Ein Mensch, der uns bis heute beeindruckt. Ihm widme ich meine Musikstundenreihe. Mein Name ist Bettina Winkler. Im dritten Teil geht es um die Entwicklung seines Ordens, aber auch um Clara von Assisi, eine willensstarke Frau, die seinem Vorbild folgt.

Es ist amtlich. Papst Innozenz III. Erkennt Franz und seine Mitbrüder als Orden an. Ordo Fratrum Minorum, der Orden der minderen Brüder. Mit dieser Bestätigung kehren die Gefährten von Rom zurück in die Heimat. Nun gilt es, der Urregel zu folgen. Das bedeutet neben Gehorsam und Keuschheit auch absolute Armut. Kein persönlicher Besitz, aber auch kein Besitz für den Orden. Die neue Gemeinschaft lässt sich zunächst in einem Schuppen in Rivotorto nieder. Der Ort liegt unterhalb von Assisi in einem Tal, eigentlich eine ganz idyllische Gegend. Die Drei-Gefährten-Legende, die vermutlich um 1246 niedergeschrieben wird, berichtet: Dieser Raum war so eng, dass sie dort kaum sitzen oder liegen konnten. Weil sie damals sehr oft auch kein Brot hatten, aßen sie nur Rüben, die sie da und dort erbettelten. Der Mann Gottes schrieb die Namen der Brüder auf die Balken jenes Schuppens, damit jeder, wenn er ruhen oder beten wollte, seinen Platz kannte.

Antiphon und Psalm Laudate Puri aus einer Vesper für Franz von Assisi, Franziskus Evangelicum. Franz überschreitet niemals das Evangelium in einem einzigen Punkt oder Komma. Carlis Magraner leitete die Capellia de Ministreas. Franz und seine Mitbrüder arbeiten in einem nahegelegenen Heim für Aussätzige, die sie pflegen und versorgen. Diese Form der Caritas hat Franz schon zu Beginn seiner inneren Umkehr geleistet.

Haus bei der Kirche gebaut werden darf. Doch durch den immer stärkeren Zulauf zu den Minderbrüdern ist es notwendig, eine Unterkunft zu haben. Auch hier gibt es eine salomonische Regelung. Das einfache Haus, das dort entsteht, soll der Gemeinde von Assisi gehören. Franz gelingt es immer wieder, eine pragmatische Lösung für seine Ordensgemeinschaft zu finden, ohne die Maximen der vollkommenen Besitzlosigkeit in der Nachfolge Christi und seiner Apostel aufzugeben. Zu einer Bruderschaft gehört auch ein gemeinsames Gebet, das alle verbindet und damit zu einer Art Signatur wird. Adoramus te Christe. Wir beten dich an, Herr Jesus Christus, auch in allen deinen Kirchen, die in der ganzen Welt sind, und preisen dich, weil du durch dein heiliges Kreuz die Welt erlöst hast. Eigentlich steht dieser Text im Zusammenhang mit der Kreuzverehrung und der Karfreitagsliturgie, passend zu Franzens Verehrung von Jesus Christus und seinem Tod am Kreuz. Und wie so oft wurde auch dieser Text mehrmals vertont, zum Beispiel von Claudio Monteverdi. Es singt das Ensemble Contrapunctus unter der Leitung von Owen Rees, Stephen Farr spielt das Orgelpositiv.

Das Ensemble Contrapunctus mit Ad Oramus Te Christe, eine Motette von Claudio Monteverdi. Franz von Assisi ist das, was wir heute als authentisch beschreiben würden. Er ist ein glühend Frommer. Er macht keine Kompromisse bei seinen Überzeugungen, keine Geheimnisse um seine Person, fordert von seinen Mitbrüdern Mäßigung bei Fasten und Buße, verlangt sich selbst aber immer viel mehr ab. Trotzdem ist Franz kein Aussteiger. Er bleibt immer eine kirchliche Person. Er lehnt die Institution Kirche als solche nicht ab, sondern sucht die Anerkennung des Papstes und unterwirft sich dem Gehorsam gegenüber Bischöfen und Priestern. Aber wenn es um Fragen des Ordens oder seiner Lebensform geht, ist er allein das Maß der Dinge. Da gibt es kein Wenn und Aber. Kleine Anekdote dazu am Rande. Franz ist immer darauf bedacht, Kirchen sauber zu halten. Keine Hostienkrümel, keine Papierfetzen mit heiligen Texten sollen herumliegen oder verschwendet werden. Jesus ist der umfassende Fokus in seinem Leben. Ihm folgt er nach. Gleichzeitig ist Franz ein sinnlicher Mensch und auch ein Mensch der Tat. Mit offenen Augen sieht er seine Mitmenschen, die Welt um sich herum, alle Lebewesen, die Geschöpfe Gottes, die gesamte belebte Natur. Und in diesem Zusammenhang scheint es dann gar nicht mehr so seltsam, dass er den Tieren predigt und mit ihnen spricht.

Laudato si, mi Signore, con tutte le tue creature. Gelobt seist du, mein Herr, mit all deinen Geschöpfen. Hier in der SWR Kultur Musikstunde zum 800. Todestag von Franz von Assisi. Dieser Text stammt aus dem berühmten Sonnengesang und drückt seine tiefe Verbundenheit zur Natur und seine Ehrfurcht vor der Schöpfung aus. Papst Franziskus hat diese Worte 2015 zum Titel einer Enzyklika gemacht, die sich mit Umwelt- und Klimaschutz und seiner Sorge um unser gemeinsames Haus befasst. Die Komponistin Sofia Gubaidulina hat sie 1997 vertont und das Werk dem Cellisten Mstislav Rostropowitsch zu seinem 70. Geburtstag gewidmet. Hier sang der dänische Nationalchor unter der Leitung von Stefan Parkmann, am Cello war David Geringas. Vielleicht kennen Sie die Legende vom Wolf von Gubbio. Sie stammt aus den Fioretti, den Blümlein des heiligen Franziskus, einer anonym überlieferten italienischen Legendensammlung aus dem 14. Jahrhundert und beschreibt sehr schön die Nähe und das Verständnis, das Franz von Assisi seinen Mitgeschöpfen entgegenbringt und wie er um ein friedliches Miteinander bemüht ist. Bei der Stadt Gubbio trieb sich ein großer, wilder Wolf umher. Er fiel auch Menschen an. Die Bewohner lebten in Angst. Keiner ging unbewaffnet vor das Stadttor. Franziskus hatte Mitleid mit den Menschen und er beschloss, dem Wolf entgegenzutreten. Der Wolf rannte mit offenem Rachen auf Franziskus zu, doch der machte das Kreuzzeichen über ihn. Der Wolf hielt inne, er spürte die Kraft, die von dem Heiligen ausging. Franziskus rief: »Komm zu mir, Bruder Wolf! Im Namen Christi befehle ich dir, tu niemandem etwas zuleide.« Der Wolf lief herbei und legte sich Franziskus zu Füßen. Er versprach dem Wolf, dass ihm die Menschen genug zu essen geben würden, damit er niemanden mehr verletzen müsse. Als Zeichen für sein Einverständnis legte der Wolf seine Tatze in die Hand von Franziskus. Gemeinsam gingen sie in die Stadt, der Wolf ging nun jeden Tag von Haus zu Haus und die Menschen gaben ihm zu fressen. Angelo Branuardi hat diese Legende in seinen 11 Franziskus-Kanzonen aus dem Jahr 2000 aufgegriffen. Schönes Beispiel, wie sich das Leben des Heiligen auch in der italienischen Cantautori-Szene widerspiegelt.

Il Lupo di Gubbio. Angelo Branduardi mit seinem Lied über die Begegnung zwischen Franz von Assisi und dem Wolf von Gubbio. Hier kommen alle zusammen. Hierhin pilgern auch Interessierte, die von dieser neuen Gemeinschaft gehört haben. Sei es durch Mund-zu-Mund-Propaganda oder durch die Predigtreisen, die die Brüder in den umliegenden Gemeinden, aber auch in weiter entfernt liegenden Städten unternehmen. Franz erlebt hier auch eine seiner vielen Erscheinungen. Als er tief ins Gebet versunken ist, fällt in die Kapelle ein starker Lichtstrahl. Als er aufsieht, erblickt er auf dem Altar Christus und zu dessen Rechter die Gottesmutter Maria und Engel. In dieser Begegnung trägt ihm der Herr auf, für das Heil der Seelen vom Papst einen Ablass für diese Kapelle zu erbitten. Und so wendet sich Franz für den Jahrestag der Einweihung dieser Kirche, den 2. August 1216, an den frisch gebackenen Papst Honorius III. Und bittet um den Totius Quotius Ablass. Tatsächlich kommt er dieser Bitte nach. Dieses Privileg besagt, jeder Gläubige kann bei jedem Besuch der Portiunkula-Kirche und durch das andächtige Beten von je 5 Vaterunser, Ave Maria, Ehre sei dem Vater und einem weiteren Gebet laut Heiligem Vater einen vollkommenen Ablass seiner Sünden erhalten.

Regina Coeli, ein himmlischer Marienpreis von Vicente Lusitano, einem portugiesischen Renaissance-Komponisten, der erst in den letzten Jahren wiederentdeckt wurde. Gesungen von Rory McCleary und seinem Marian Consort. Und nun wird es Zeit, dass wir über Clara sprechen. Nicht nur Männer fühlen sich von Franz von Assisi und seinen neuen, teilweise radikalen Ansätzen in Sachen Nachfolge Christi angezogen. Die junge Frau gehört auch dazu. Clara hört Franz im Dom zu Assisi predigen. Und sie spürt, dass hier etwas Besonderes geschieht, das sie nicht mehr loslassen wird. Clara ist die Tochter des Adligen Favarone di Offreduccio di Bernardino. Sie ist 12 Jahre jünger als Franz. Eigentlich ist ihr Leben bestens ausgestattet. Ein reiches Elternhaus, die Zukunft ist gesichert. Bestimmt würde sich auch der passende Ehemann finden. Alles im grünen Bereich. Ganz ähnlich wie ursprünglich bei Franz. Doch auch ihr fehlt ganz offensichtlich etwas in ihrem Leben. Ein Sinn, eine Aufgabe, eine Vision. Clara ist 1207 Zeugin jener Szene, als ein reicher junger Mann, der künftige heilige Franziskus, nicht ohne Pathos auf dem Domplatz der Stadt alle Kleider von sich wirft, um fürderhin um Jesu willen nur noch für Frau Armut zu leben. Das muss ein eindrückliches Erlebnis gewesen sein, vielleicht auch begleitet von etwas Schwärmerei für diesen Narren Gottes, der offensichtlich ein ganz besonderes Charisma hatte. 1211, manche Quellen sprechen von 1212, verlässt Clara in der Nacht zum Palmsonntag ihr Elternhaus, lässt alles hinter sich und eilt zur Portiuncula, wo sie Franz schon erwartet. Das Ganze scheint also vorbereitet gewesen zu sein. Ihr Cousin Rufino ist einer der ersten Gefährten von Franz von Assisi und hat sicherlich die entsprechenden Schritte in die Wege geleitet. Und ihre Freundin Bona de Gelfuccio unterstützt sie ebenfalls dabei. Bei ihrer Ankunft in der kleinen Kirche schneidet Franz ihr die Haare ab, wirft ihr ein kuttenähnliches Gewand über und vermittelt ihr als Obdach zunächst das nahegelegene Benediktinerinnenkloster San Paolo delle Abbadesse in Bastia Umbria. Vergebens wird ihr Vater dort versuchen, Clara zur Rückkehr nach Hause zu bewegen.

Ein Ausschnitt aus Charles Tournemires Oper Le Petit Pauvre d'Assis. Das Theater Ulm hat sie 2025 uraufgeführt. Und das war genau jene Szene, in der Claras Vater versucht, seine Tochter wieder zurückzuholen. Doch Franz und seine Brüder stellen sich ihm entgegen. Gemeinsam berufen sie sich auf die Lauterkeit ihrer Absichten und Vorsätze. Samuel Levine sang den Franziskus, Marina Zubko die Clara, Dei Shin, Claras Vater Favarone, Felix Bender leitete das Philharmonische Orchester der Stadt Ulm und den Opernchor des Theaters Ulm. Sie hören die Musikstunde in SWR Kultur. Mein Name ist Bettina Winkler und in meiner fünfteiligen Reihe geht es um Franz von Assisi. Vor 800 Jahren starb der Heilige, der bis heute nichts an Popularität verloren hat. Clara bleibt bei ihrer Entscheidung. Sie ist alles andere als ein zartes Pflänzchen, das sich leicht beeinflussen lässt, sondern vielmehr eine entschiedene junge Frau, die ihren Weg geht. Mit Folgen. Denn nicht nur ihre Mutter und ihre Schwester stießen sich ihr an, es folgen noch rund weitere 50 Frauen ihrem Beispiel. Das Kloster San Damiano, in dessen verfallener Kapelle Franz sein Erweckungserlebnis hat, wird zum neuen Domizil dieses zweiten Orden der armen Frauen, als Zweig des ersten Ordens, der Bruderschaft der Franziskaner. Und vielleicht ist Clara sogar noch radikaler als Franz, denn sie wird diese Klausur nie wieder verlassen. Während die franziskanischen Brüder die Freiheit haben, herumzuziehen und zu predigen, bleibt ihr der geschlossene Raum, eine freiwillige Beschränkung, die eben nicht nur die Besitzlosigkeit betrifft, sondern auch im übertragenen Sinne die räumliche Armut. Clara ist die erste Frau der Kirchengeschichte, die eine Ordensregel schreibt und dafür die Approbation durch den Papst erhält. Das geschieht zwischen 1216 und 1217. Papst Gregor IX. Gibt grünes Licht für den Text, die urkundliche Bestätigung von Papst Innozenz IV. Kommt dann allerdings erst 1253, ganz kurz vor Claras Tod. Die Bulle Solet Annuere hält Clara am 10. August in den Händen. Einen Tag später stirbt sie. Claras Ordensregel spricht vom Privileg der Armut und bezeugt ihren brennenden Wunsch, in allem das Evangelium zu befolgen. Sie ist für die damalige Zeit erstaunlich demokratisch. Sie betont insbesondere die Eigenverantwortung jeder einzelnen Schwester. Viele Frauen in ganz Europa fühlen sich davon angesprochen, treten den Klarissen bei oder gründen selbst Klarissenkonvente, so auch Agnes von Prag.

die Staatsphilharmonie Rheinland-Pfalz unter der Leitung von Pierre Stoll mit der ersten der Paysages franciscains, den franziskanischen Landschaften von Gabriel Pierney, im Garten der heiligen Clara. Clara scheint nicht nur eine kompetente Ordensleiterin zu sein, sie hat auch Mut und Gottvertrauen, was Zeitgenossen beeindruckt. Obwohl sie ab 1224 immer wieder aus Krankheitsgründen ans Bett gefesselt ist, tritt sie bei einem Überfall der Sarazenen im Jahre 1240 diesen mit der Monstranz entgegen und verhindert so Schlimmeres. Ein Jahr später wird Assisi vom kaiserlichen Heer belagert und wieder stellt sich Clara den Soldaten mutig entgegen und hält sie auf. So erzählt zumindest die Legende. Ihr ikonografisches Heiligenattribut ist daher die Monstranz oder auch der Kelch. Clara bleibt bis zu ihrem Tod am 11. August 1253 in der Klausur des Klosters von San Damiano. Immer wieder kämpft sie um die kirchliche Anerkennung dieser Lebensform, um das Privileg der Armut. Der Papst ist nämlich der Ansicht, dass die von Clara geschriebene Regel zu streng und daher nicht einzuhalten sei. Mehr als 150 Klöster, darunter einige im heutigen Osteuropa, haben sich ihr zum Zeitpunkt ihres Todes angeschlossen. 2 Jahre nach ihrem Tod wird sie heilig gesprochen. Die Schwesterngemeinschaft rund um Clara wird zunächst als Damianitinnen bekannt, als arme Frauen bei San Damiano. Erst nach Claras Tod bekommen sie den Namen Clarissen.

O selige Armut, denen, die sie lieben und umfangen, gewährt sie ewige Reichtümer. O heilige Armut, wer sie besitzt und sich nach ihr verzehrt, dem wird von Gott das Himmelreich verheißen und ohne Zweifel wartet seiner ewiger Ruhm und seliges Leben. O milde Armut, sie hat der Herr Jesus Christus, der Himmel und Erde regierte und regiert, der auch sprach und es ward, vor allem anderen erwählt und an sich gezogen. Worte von Clara von Assisi, vertont von Bernhard Gander. Clara indigna famula Jesu Christi, Clara unwürdige Dienerin Jesu Christi, mit dieser mittelalterlichen Demutsformel, mit der sich Nonnen und Äbtissinnen bezeichnet haben und die aus einem Brief von Clara von Assisi an Agnes von Prag stammt, beginnt die Totenwacht von Bernhard Gander. Es sang das SWR-Vokalensemble Stuttgart unter der Leitung von Marcus Creed. Ob Clara und Franz von Assisi zu Lebzeiten, zumindest zeitweise, vielleicht ein Liebespaar waren, wie das zum Beispiel Franco Zeffirelli in seinem Film Bruder Sonne, Schwester Mond dargestellt hat, wissen wir nicht. Auf jeden Fall haben sie sich als geistliche Geschwister verstanden, die beide nach dem absoluten Armutsprinzip gelebt haben. Wie viel Kontakt sie noch hatten, nachdem Clara in Klausur ging, kann man nur schwer sagen. Ich könnte mir sogar vorstellen, dass Franz die persönliche Begegnung in den folgenden Jahren eher vermied, auch um sich selbst nicht in Versuchung zu bringen. Schließlich war er als junger Mann kein Kind von Traurigkeit. Trotzdem gilt Clara als engste Vertraute und geistliche Ratgeberin von Franz, wenn sich dieser erschöpft oder missverstanden fühlt.

Clara und ihre Mitschwestern begleiten Franz und seine Brüder mit Gebeten, aber sie werden den Rest ihres Lebens selbstverantwortlich in San Damiano bei Assisi bleiben. Ein freies Wanderleben, wie es die Franziskaner praktizieren, lässt die Kirche für Frauen damals nicht zu. Auch wenn Clara am liebsten selbst nach Marokko aufgebrochen wäre, nachdem sie vom Tod einiger Mitbrüder erfährt, die dort in Missionsangelegenheiten hingereist waren. Auch sie will zur Märtyrerin für den Glauben werden. Und für ihren Glauben kasteit sich Clara immer wieder selbst. Sie wird ihr Armuts- und Fastengelübde so weit treiben, dass es ihre Gesundheit kostet. Darin unterscheidet sie sich nicht von Franz. Clara hätte ihren mutigen Weg der Christusnachfolge ohne männliche Verbündete in der damaligen Zeit allerdings nicht gehen können. Ihre lebendige Frauenkirche vor den Toren Assisis ohne Brüder nicht bauen und die Konflikte mit der Amtskirche ohne brüderlichen Rückhalt schwerlich durchhalten können. Einmal mehr ein Zeichen dafür, wie eng die Glaubensgemeinschaft rund um Franz von Assisi miteinander verbunden war, im Sinne der Nachfolge Christi und der Vita Apostolica. Musik.

0: Kurz nach seinem berühmten Sonnengesang dichtet Franz von Assisi 1225, nur ein Jahr vor seinem Tod, diesen Exhortatio oder Ermunterungsgesang für Clara und ihre Mitschwestern. Er soll ihnen Trost spenden und sie in ihrem Leben in Armut und Demut bestärken. Audite, Poverelle, hört ihr armen, vom Herrn berufenen Schwestern, die ihr aus vielen Gegenden und Provinzen versammelt seid. Dieser Text galt lange als verschollen. Erst 1976 hat ihn Pater Giovanni Boccali in einem Manuskript aus dem 14. Jahrhundert in der Nähe von Verona wiederentdeckt. Gesungen hat hier die Capella de Ministrers unter der Leitung von Carles Magraner. Das war die Musikstunde in SWR Kultur. Mein Name ist Bettina Winkler. Mein Thema: Franz von Assisi. Vor 800 Jahren starb der Poverello, der bis heute Menschen beeinflusst und beeindruckt. Heute ging es um seinen Orden und um seine spätere Weggefährtin Clara. In der nächsten Folge reisen wir mit Franz bis nach Ägypten und werfen einen Blick auf seinen berühmten Sonnengesang.
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2: Um 10 Uhr mit Sophia Flesch-Baldin. Guten Morgen. Die Zahl der Arbeitslosen ist im September leicht zurückgegangen. Nach Angaben der Bundesagentur für Arbeit waren etwas unter 3 Millionen Menschen ohne Job gemeldet. Das entspricht einer Quote von 6,4%. In Baden-Württemberg waren rund 306.000 Menschen arbeitslos. In Rheinland-Pfalz waren es knapp 127.000. Hanna Spahnhehl mit Einzelheiten.
3: In beiden Bundesländern ist die Arbeitslosenquote im Vergleich zum August minimal gesunken. In Baden-Württemberg liegt sie nun bei 4,7%, in Rheinland-Pfalz bei 5,5%. Das sind jeweils 0,1 Prozentpunkte weniger als vor einem Monat. Eine deutliche Herbstbelebung ist auf dem Arbeitsmarkt im Südwesten also nicht zu spüren. Denn ein Rückgang der Arbeitslosigkeit im September ist durchaus üblich, weil viele Betriebe nach der Ferienzeit einstellen oder Ausbildungen starten.
2: Die Schufa hatte ihr neues Bewertungssystem für die Kreditwürdigkeit von Verbrauchern, den sogenannten Schufa-Score, als transparent und einfach nachvollziehbar beworben. Recherchen von NDR und Süddeutscher Zeitung zeigen, das Unternehmen hat offenbar heimlich andere und deutlich komplexere neue Bewertungen, wie etwa für Hauskäufer, entwickelt und bietet sie Firmenkunden an. Die Datenschutzorganisation Algorithm Watch kritisiert, das Transparenzversprechen der Schufa erscheine im Nachhinein als großer Schwindel. In der Pflegereform ringen Union und SPD weiter um einen Kompromiss. Die Pflegebevollmächtigte der Bundesregierung Staffler sagte im ZDF, die Gespräche, die bis in den Abend andauerten, seien offenbar gut verlaufen. Ob der Entwurf tatsächlich wie ursprünglich geplant im Bundeskabinett beraten werde, sei aber offen. Sie hoffe es, da die Zeit knapp werde, so die CSU-Politikerin. Gesundheitsminister Linnemann will die Finanzierungslücke in der Pflegeversicherung ohne Beitragserhöhungen schließen. Der SPD-Co-Vorsitzende Klingbeil fordert, es dürfe kein reines Einsparpaket werden, sondern es brauche auch strukturelle Veränderungen. Das Bundeskabinett kommt zur Stunde in Berlin zusammen. Ein Thema ist der Gesetzentwurf von Justizministerin Hubig. Sie will härtere Strafen für Angriffe auf Polizisten, Rettungskräfte, medizinisches Personal und Beschäftigte in Bus und Bahn. Im Deutschlandfunk sagte die SPD-Politikerin, es gehe um den besonderen Schutz von Menschen, die das Land am Laufen hielten.
4: Hier geht es ganz konkret darum, dass auch die Funktionsfähigkeit des Staates geschützt wird. Also es sind natürlich auch die Menschen, aber es ist vor allen Dingen auch, dass der Staat, als Gemeinwesen für die Menschen funktionieren kann, sodass es da eine Unterscheidung gibt. Aber die Menschen, die irgendwo in anderen Bereichen beleidigt, bespuckt werden, die sind genauso schützenswert und auch das geht überhaupt nicht.
2: In dem Gesetzentwurf von Hubig geht es auch um Volksverhetzung. Gerichten soll es möglich sein, in bestimmten Fällen vorübergehend das passive Wahlrecht zu entziehen. Der Bund für Umwelt und Naturschutz kritisiert die voraussichtliche Preiserhöhung beim Deutschlandticket. Es könne nicht sein, dass die Bundesregierung 2,5 Milliarden Euro für einen weiteren Tankrabatt freimache, aber das Ticket für Bus und Bahn im Nahverkehr nicht wenigstens preisstabil halte, so der BUND. Nach Medienberichten soll das Deutschlandticket um monatlich 4 Euro steigen auf knapp 67 Euro. Berechnet wird der Preis erstmals nach einem Indexverfahren, das Energie- und Betriebskosten berücksichtigt. Die endgültige Entscheidung trifft der Koordinierungsrat Deutschlandticket. Die Zahl junger Menschen, die Energydrinks konsumieren, steigt weiter. Das hat eine Befragung von 100.000 Kindern und Jugendlichen ergeben, berichtet das deutsche Ärzteblatt International. Demnach hat von den 9- bis 12-Jährigen fast jeder Zweite schon einmal einen Energydrink probiert. Sorgen macht den Medizinern vor allem der regelmäßige Konsum. Unter den Jugendlichen trinken demnach rund 6% täglich Energydrinks. Das könne schwerwiegende Folgen für das noch sich entwickelnde Herz-Kreislauf-System haben und unter anderem zu Bluthochdruck und Übergewicht führen. SWR Nachrichten, Redaktion Peter Mühlfeit. Das Wetter in Baden-Württemberg und Rheinland-Pfalz. Eine Südströmung bringt weiter warme Mittelmeerluft. Die Vorhersage. Heute nochmal Sonne, in Teilen Badens und in Rheinland-Pfalz dichtere Wolken. Dazu 24 Grad im Südschwarzwald und bis 30 Grad an der Weinstraße. In der Nacht teils erster Regen bei Tiefstwerten zwischen 17 und 7 Grad. Die weiteren Aussichten. Von Westen her Regen bei 17 bis 25 Grad. Am Freitag klingt der Regen ab. 10.05 Uhr.
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5: Christiane Peterlein am Mikrofon. Herzlich willkommen. Haben Sie sich schon mal gefragt, warum Countertenöre so hoch singen können wie Frauen? Oder wer oder was eigentlich hinter diesem Kammerton steckt? Es gibt sie auf jeden Fall. Fragen, die man sich nicht so recht so traut zu stellen, weil ja alle anderen im Konzertpublikum irgendwie die Antwort zu wissen scheinen. Und auch wenn Ihnen solche Befangenheit vollkommen fremd ist, empfehle ich Ihnen unsere neue Reihe Frag die Klassik mit kuriosen Besonderheiten und nützlichem Alltagswissen aus der Musikwelt. Heute Vormittag gehen wir da der Frage nach, was der Block mit der Blockflöte zu tun hat, gegen 11:30 hier in Treffpunkt Klassik. Gleich lernen wir aber erst einmal den neuen Operndirektor in Ulm kennen. Benjamin Künzel erzählt uns von seinen musikalischen Plänen für das Theater Ulm nach Musik des französischen Romantikers Jacques Fromental-Halévy.

0: 20 Pferde waren auf der Bühne bei der Premiere der Oper La Juive, die Jüdin 1835 in Paris. Das war Musik hier in SWR Kultur, Treffpunkt Klassik aus dem dritten Akt dieser anspruchsvollen und opulenten Oper von Jacques Fromental à Lévis. Mit ihr startet das Theater Ulm in die neue Opernsaison. Die Premiere von La Juive ist am Samstag und markiert einen Neubeginn am Haus mit einem neuen Führungsteam. Dazu gehört auch Benjamin Künzel. Er ist allerdings schon seit über 20 Jahren am Theater Ulm als Dramaturg fürs Musiktheater und ist jetzt aufgestiegen zum Chefdramaturgen und Operndirektor. Kurz vor der ersten Ulmer Opernpremiere am kommenden Samstag hat mein Kollege Raphael Rennecke mit ihm gesprochen und ihn zunächst gefragt, wie sehr gefragt er denn gewesen sei in den letzten Wochen als einziger im neuen Team mit langjähriger Ulmer Theatererfahrung. War er da ein Anlaufpunkt für Fragen und Insider-Tipps?
1: Das denke ich mal, dass ich das war und das tatsächlich eher schon in den letzten anderthalb Jahren, denn dass ich da als Operndirektor in der neuen Leitung einen Platz finden werde, das war nicht von Anfang an klar, sondern eher der Chefdramaturg. Und deswegen bin ich schon ganz lange mit dem neuen Team im Gespräch und kann meine Erfahrungen aus diesen vielen letzten Jahren in Ulm zumindest teilen.
2: Wie haben Sie das neue Führungsteam in den vergangenen Wochen seit Spielzeitbeginn denn jetzt wahrgenommen? Ist ja nicht nur für den Theaterbetrieb auffallend weiblich, sondern noch dazu sehr jung.
1: Ja, das fällt mir tatsächlich gar nicht so sehr auf, ob da jetzt jemand sehr jung ist. Es ist einfach ein Sprechen auf Augenhöhe und das eben auch schon seit jetzt dann nahezu anderthalb, zwei Jahren. Das heißt, der Beginn der Spielzeit war für mich gar nicht so sehr ein Moment des Neuerlebens und jetzt Einordnens, sondern man kennt sich jetzt dann doch schon sehr, sehr viele Monate. Und ich kann nur sagen, für mich ist das ein sehr beglückendes Zusammenarbeiten auf Augenhöhe, wo man sich sehr vertraut, sich gut austauschen kann, mit einer großen Energie, mit einem neuen Energieschub, den dieses Haus ja durch Intendanzwechsel immer wieder bekommt. Und das ist auch in diesem Fall ein ganz besonders schönes Gefühl.
2: Sie selbst kennen das Ulmer Theater seit mehr als 20 Jahren. Wie würden Sie denn die Musiktheater-DNA Ihres Hauses beschreiben? Was hat sich da in den vergangenen Jahrzehnten herausgebildet? Und wie wird sich das in Zukunft gegebenenfalls verändern?
1: Ja, wenn ich das so genau sagen könnte, ich glaube, das kann man nicht sehr pauschal beantworten. Das lag immer ein bisschen daran, wie die Leitung eines solchen Hauses ausgesehen hat, wo man da seine Prioritäten setzt, auch gerade im Musiktheater. Ich glaube, es ist wichtig hier, und das habe ich über die Jahre immer wieder gemerkt, dass man eine gute Mischung aus Produktionen hinbekommt, aus verschiedenen Stilen, aus verschiedenen Epochen, um für das Ulmer Publikum eine möglichst breite Palette dessen zu bieten, was Spaß machen könnte, was interessieren könnte. Und das ist eben neues Musiktheater, ganz genauso wie bis in Barock zurückzugehen, die Leute mit Dingen vertraut zu machen, die ihnen vielleicht nicht alltäglich über den Weg laufen, aber genauso große populäre Titel auf dem Spielplan zu haben. Und das, würde ich sagen, habe ich in den letzten 21 Jahren, die ich hier bin, immer so erlebt. Und das würde ich auch in einer gewissen Form so weiterführen wollen, eine möglichst breite Palette zu bieten, mit ein paar Punkten oder vielleicht sogar einigen Punkten, die mir halt ganz persönlich besonders am Herzen liegen, an Komponisten, an Werken und Genres.
2: Ja, diese gute Mischung, von der Sie sprechen, die haben auch wir ausfindig gemacht beim Blick auf diese kommende Spielzeit. Sie starten jetzt am Samstag mit La Juive, die Jüdin von Lévis, eine Grande Opera aus den 1830er Jahren. Und an Premieren gibt es dann noch in dieser Spielzeit Mozarts Così fan tutte, Tschaikowskis Eugen Onegin, dann eine Oper des US-Amerikaners André Previn, außerdem eine Operetten- und eine Musical-Premiere. Was war Ihnen denn besonders wichtig bei dieser Zusammenstellung? Was wollen Sie Ihrem Publikum damit sagen?
1: Also ich gebe zu, gerade so etwas wie La Juive, das ist ein Herzensprojekt, weil das viel zu selten an Opernhäuser gerade unserer Größenordnung auf dem Spielplan steht. Das ist ein Werk, das ohnehin außerhalb Frankreichs viel zu wenig gespielt wird. Es erfährt so in den letzten Jahren ein bisschen eine Renaissance, aber auch eher an größeren Häusern, dass ein Stadttheater unserer Größenordnung das macht, ist eher ungewöhnlich. Und ich finde, das muss sich ändern, weil das Stück thematisch ein wichtiges ist, das sehr, sehr modern ist und über unsere Zeit letztlich viel erzählt. Und der Komponist ist einfach zu Unrecht vernachlässigt in unseren Breitengraden. Dann natürlich bei Operetten.

0: Operette schlägt ohnehin mein Herz ganz hoch, deswegen endlich eines meiner Wunschstücke, Ball im Savoy, auf dem Spielplan zu sehen, des jüdischen Komponisten Paul Abraham. Dann muss man einen Mozart drin haben. Ich freue mich so auf den Previn, das ist die zeitgemäße Note, die wir drin haben. Letztlich sind alles Herzensprojekte. Ich könnte bei keinem Stück sagen, ja, das habe ich jetzt aus purem Kalkül hingesetzt.
1: Ja, so soll es sein. Man kann auch wirklich nur das auf die Bühne bringen, was man selbst liebt. Solche Opernspielpläne werden ja von langer Hand geplant. Das neue Ulmer Führungsteam wird an dieser Spielzeit jetzt sicher noch nicht mitgeplant haben, richtig?
0: Doch, tatsächlich. Das ist komplett von dem neuen Führungsteam. Deswegen sagte ich vorher auch, wir sind ja seit anderthalb Jahren letztlich als Team schon zusammen im Hintergrund.
1: Wird man denn auch künftig oder künftig vielleicht noch stärker, zumal bei so einem auffallend stark weiblich besetzten Führungsteam, auch einen stärkeren weiblichen Blick erwarten dürfen? Also mehr Regisseurinnen, mehr Dirigentinnen, vielleicht auch mal das Werk einer Komponistin?
0: Das würde ich ganz klar mit Ja beantworten. Also gerade was Regiehandschriften angeht, bemühen wir uns wirklich eine 50-50-Situation herzustellen, dass genauso viele Regisseurinnen bei uns arbeiten wie Regisseure. Wie das jetzt mit Komponistinnen im Opernbereich aussieht, das kann ich so pauschal auch nicht versprechen. Der Blick darauf ist auf jeden Fall da und trotzdem muss da eben auch wieder die Mischung stimmen, das Risiko neben dem, das einigermaßen sicher wirkt.
1: Aber gerade auch der betont weibliche Blick auf altbekannte Klassiker kann ja auch reizvoll sein.
0: Absolut. Also bei einem Stück wie Streetcar Named Desire von Previn, Endstation Sehnsucht, ist ja ein Stück aus den 40er Jahren, das ist so wichtig, dass das eine Frau inszeniert. Dass wir jetzt bei einer Operette, Ball im Savoy, wo es so viel um Geschlechterrollen geht und um Geschlechtsidentität, dass wir eine Regisseurin da haben, finde ich unerlässlich. Ich finde es so toll, dass wir endlich auch einen weiblichen Blick auf die Wilhelmsburg für dieses große Musical-Event einmal da im Sommer all zwei Jahre zu haben, dass das endlich auch stattfinden kann. Ich finde das wirklich einen wichtigen Aspekt, ja.
1: Abschließend gefragt, Herr Künzel, mit Alevis La Juive, die Jüdin, feiert jetzt am 3. Oktober ja eine hochpolitische Oper-Premiere in Ulm, in einer Zeit, in der Antisemitismus auch mitten in unserer Gesellschaft wieder präsent ist. Wie gehen Sie als Dramaturg dieser neuen Inszenierungen um mit dieser erschreckenden Aktualität dieses alten Stoffs?
0: Ja, ich glaube, dass es eben kein alter Stoff ist, sondern dass man das Zeitlose betonen muss bei einer solchen Produktion. Das ist natürlich dann auch noch die Frage eines Regie-Teams. Da bin ich als Dramaturg ja nicht der Einzige, der in irgendeiner Form dran mitarbeitet. Ich versuche in meinen Formaten, sei es das Programmheft, sei es Werkeinführungen, Workshops, die ich auch zu dem Thema hier jetzt schon gegeben habe in den letzten Tagen, zu zeigen, dass es eben nicht darum geht, eine historische Opernlandschaft hinzustellen, sondern dass es Menschen von heute sind. Und diese Geschichte, die da läuft, könnte in vielen, vielen Punkten genauso heute noch passieren. Und vielleicht muss man sogar nochmal den Schritt drüber rausgehen und sagen, ja, das betrifft zwar die Religionsgruppen Juden und Christen in dieser Oper, letztlich stehen die aber für allgemein etwas Fremdes, was man ausgrenzt aus lauter Angst oder aus Hass, aus Hoheitsanspruch, Wahrheitsansprüchen. Ich glaube, da muss man mit den Leuten drüber sprechen, dass man sich nicht im Opernmuseum befindet, sondern dass das alles sehr, sehr heutig ist.
2: Benjamin Künzel, Operndirektor und Chefdramaturg am Theater Ulm, im Gespräch mit meinem Kollegen Raphael Rennecke über heutiges, weibliches und politisches Musiktheater in der kommenden Spielzeit. Die erste Opernpremiere am Theater Ulm gibt es am Samstag mit La Juive von Jacques Fromental-Alévy.

Die Capella della Torre mit Ballettmusik von Claudio Monteverdi hier in SR Kultur, Treffpunkt Klassik. 240 Jahre nach seinem Tod ist Karl Philipp Emanuel Bach für die meisten von uns heute immer noch der Sohn von. Zu seinen Lebzeiten war er ja tatsächlich berühmter als sein Vater. Aber egal, wie groß das Talent und der Ruhm, wie soll ein Mensch sich aus dem musikhistorischen Schatten von Johann Sebastian Bach herauskomponieren? Jetzt muss man natürlich immer ein bisschen vorsichtig sein mit solchen Labels wie der Sohn von, weil sie den Blick so schnell einengen können. Aber es ist ja so, dass Karl Philipp Emanuel Bach mit seiner Musik genau das gemacht hat, was Kinder in der Beziehung zu ihren Eltern eben machen. Sie nabeln sich ab. Und Karl Philipp Emanuel Bach hat sich ganz klar von der Tradition seines Vaters abgesetzt. Er ist der Vorreiter einer neuen Generation mit einer hochexpressiven Musiksprache, die mit so krassen Brüchen und Kontrasten arbeitet, dass man beim Hören in manchen Momenten richtig die Orientierung verliert. Eine Musik, die von Freiheit und Selbstbestimmung erzählt. Das Ensemble Arte dei Suonatori spielt Karl Philipp Emanuel Bachs Sinfonie in G-Dur.

0: Eine Sinfonie aus Carl Philipp Emanuel Bachs Zeit in Berlin. Dort war er Kammermusiker am Hof von Friedrich dem Großen und komponierte dort auch diese Sinfonie in G-Dur. Hier in einer Aufnahme mit dem polnischen Barockensemble Arte dei Suonatori. 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Die Welt scheint sich ja immer schneller zu drehen. Und was lange in Stein gemeißelt schien, steht heute oft in Frage. Und solche Zäsuren kann man derzeit auch in der Musikwelt beobachten. Zum Beispiel galt es ja jahrzehntelang als ausgemacht, wer bei einem der großen Plattenlabels einen Exklusivvertrag bekommen hat, ist angekommen im großen Klassikgeschäft. Aber wie sieht es heute aus, wo Plattenmärkte wegbrechen und die Bedeutung von Influencern in den sozialen Medien und Streaming-Plattformen allerorts zunimmt? Sind große Plattenlabels heute überhaupt noch wichtig, um ein Klassik-Star zu werden? Zu diesen Fragen hat sich SWR-Kulturkommentatorin Christine Lemke-Mattwey ein paar Gedanken gemacht.
1: Als der Pianist Justus Eichhorn unlängst zu Gast im ARD-Morgenmagazin war, kam er mir ein bisschen so vor wie der ganz junge Alexander Zverev, also der Tennisspieler. Freundlich, empathisch und dunkelblond gelockt. Zverev musste Ende 20 werden, um sein erstes Grand-Slam-Turnier zu gewinnen, also Großes zu erreichen. Das hat Eichhorn bereits mit 16 geschafft, in Form eines Exklusivvertrags bei der Deutschen Grammophon. Inzwischen ist der junge Künstler 17. Nun hinken Vergleiche zwischen Sport und Kunst eigentlich immer. Trotzdem ist der Jugendkult, der Jugendwahn, der viele Klassiklabels befallen hat, kein auf die Musik begrenztes Phänomen. Wer sich an den Nachwuchs klammert, hat überall und nirgendwo Angst vor der eigenen Zukunft. Auf seinem Debütalbum The Source versammelt Justus Eichhorn neben eigenen Kompositionen ein Medley aus Czerny, Liszt, Bach, Hindemith und Mendelssohn. Das ist so abwechslungsreich wie kurzweilig und natürlich kann der junge Mann sehr gut Klavier spielen. Doch kann er es so viel besser als andere Hochbegabte seiner Generation? Die Frage ist müßig. Denn als Hörerin bildet man sich ein, dass es bei der Geigerin Hilary Hahn Mitte der 1990er Jahre ganz anders gewesen sei. Die war auch erst 16, als sie bei der Sony unterschrieb, und dass sie das Zeug zu einer Weltkarriere hatte, war natürlich von Anfang an klar. Wie bei ihrer Kollegin Anne-Sophie Mutter, die mit 14 von Karajan und der Deutschen Grammophon für den Markt entdeckt wurde. Alles bloß Einbildung, wie gesagt, denn wirklich wissen konnte das mit den Karrieren auch damals niemand. Was heißt das nun? Zum einen, medial attraktive Wunderkinder gibt es immer und gab es auch schon immer. Doch wer braucht im Streaming- und Social-Media-Zeitalter noch Platten oder CDs? Der Markt kämpft hart um seine Existenz, seine Expertise. Namhafte Interpreten machen sich unabhängig und gründen eigene Labels, wie kürzlich Igor Levit. Und die Zahlen befinden sich im freien Fall. Ein solcher Markt ist in erster Linie damit beschäftigt, sich selbst zu retten. Und dafür sind ihm viele, wenn nicht alle Mittel recht. Altersgerecht spielt Justus Eichhorn nicht nur Klavier, sondern auch Fußball. Er fährt Ski, trägt eine Zahnspange und hat 300.000 Follower bei Instagram. Perfekt! Der Virtuose als Durchschnittsjugendlicher. Für den Moment mag das ganz gut funktionieren. Und über die Musik reden wir dann besser später einmal. In ein paar Jahren oder so.
0: Christine Lemke-Mattwey hat sich für uns Gedanken gemacht über die Zukunft der großen Plattenlabels. Neben allem Jugendkult gibt es aber auch einen Künstler wie den isländischen Pianisten Víkingur Ólafsson. Altehrwürdige 33 Jahre war er schon alt, wenn man so will, als er 2017 seinen Durchbruch hatte, übrigens mit einer Platte bei der Deutschen Grammophon. Dort ist auch sein aktuelles Album erschienen und er spielt da drauf auch Ludwig van Beethovens E-Moll-Sonate Opus 90, wie immer mit seiner ganz eigenen elektrisierenden Handschrift.

Víkingur Ólafsson ist ein Pianist, der polarisiert. Entweder ist man begeistert von seinem starken Personalstil oder man kann gar nichts damit anfangen. So geht es den meisten. Hier spielte er für uns Ludwig van Beethovens E-Moll-Sonate Opus 90. Und Sie hören Treffpunkt Klassik in SWR Kultur. Wie klingt Schwerelosigkeit? Bei dieser Frage kommt mir sofort eine Aufnahme in den Sinn. Der Live-Mitschnitt vom Rosenkavalier 1972 an der Bayerischen Staatsoper, dirigiert von Carlos Kleiber. Mit Lucia Popp als Marschallin und Brigitte Fassbender als Octavian.

0: Der Schlussapplaus über den letzten Takten gehört unbedingt dazu, zu diesem Live-Mitschnitt des Rosenkavaliers 1972, dirigiert von Carlos Kleiber an der Bayerischen Staatsoper. Für mich eine ganz besondere historische Aufnahme, die so viel Leichtigkeit und Zauber ausstrahlt. Und wir möchten gerne wissen, welche historischen Aufnahmen für Sie unübertroffen sind. Schreiben Sie uns an info@swrkultur.de. Welche Aufnahmen von vor 1980 Ihnen ganz besonders am Herzen liegen? Die E-Mail-Adresse ist info@swrkultur.de.
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0: Wenn es einen Shootingstar der Blockflöte gibt, dann ist das Blockflötist Max Folbers. Ja, so konnte es einem auf jeden Fall vorkommen, als er 2023 den Opus-Klassik für sein Debütalbum gewonnen hat. Dabei steht hinter seinem Erfolg natürlich ein langer Weg, eine lange Ausbildung, das Studium bei der Blockflötenkönigin Dorothee Oberlinger in Wien. Ja, und heute setzt er sich genauso wie seine Professorin für einen Komponisten ganz besonders ein, für Georg Philipp Telemann. Georg Philipp, Mr. Telemanns Cabinet of Curiosities heißt dann auch sein aktuelles Album. Und daraus hören wir jetzt die Ouvertüren-Suite in A-Moll. Max Folbers wird begleitet vom Ensemble Il Pomodoro.

0: Die Ouvertüren-Suite A-Moll von Georg Philipp Telemann. Das Ensemble Pomodoro spielte an der Seite von Blockflötist Max Volbers. Und um sein Instrument geht es heute in unserer Reihe hier in SWR Kultur Treffpunkt Klassik Frag die Klassik, in der wir Antworten liefern und Alltagsmysterien in der Musikwelt aufklären. Diesmal geht meine Kollegin Lena Hofbauer der Frage nach, ja, einer Frage, die sie seit ihrer Kindheit beschäftigt. Was genau macht eigentlich der Block in der Flöte?
1: Die Blockflöte. Geliebt und auch manchmal ungeliebt, mit unverkennbarem Klang.
2: A gentleman is someone who can play the flute, but doesn't.
1: Lord Chesterfield riet in einem Brief von 1749 ausdrücklich davon ab, selbst Flöte oder Geige zu spielen, um den Gentleman nicht in ein frivoles, verächtliches Licht zu rücken. Nein, mit diesen Klischees machen wir jetzt nicht weiter, sondern wir fragen uns erstmal, woher kommt eigentlich dieser Name Blockflöte? Ist die aus einem Block geschnitzt oder steckt da wirklich ein Block in der Flöte? Flötistin Dorothee Oberlinger sagt:
3: Ja, den kann man sogar rausnehmen. Der ist aus Zedernholz und nimmt besonders viel Feuchtigkeit auf.
1: Den Block gibt's also schon mal. Aber wie kam der in die Flöte? Schauen wir in die Vergangenheit und da müssen wir ganz schön weit zurück.
3: Die Flöte ist eigentlich eines der ältesten Musikinstrumente der Menschheit, könnte man sagen. Man hat ja im Schwäbischen in einer Höhle auch eine Steinzeitflöte gefunden, also eine Knochenflöte aus einem Schwanenknochen.
1: Einen noch älteren Fund gab es in Slowenien. Ein Bärenknochenfragment mit mehreren Löchern könnte eine Flöte gewesen sein. Dann wäre sie sogar bis zu 60.000 Jahre alt. Das wäre ein Beweis dafür, dass Neandertaler Musik gemacht haben. Wenn man kurz durch die Epochen schaut, dann findet man die Flöte spätestens ab dem Spätmittelalter als wichtiges Holzblasinstrument wieder. Und danach sogar solistisch im Barock. Im 18. Jahrhundert verdrängte die Querflöte die Blockflöte ein bisschen, aber im 20. Jahrhundert entdeckte man sie wieder neu. Inzwischen ist die Bauweise der Blockflöte etabliert. Sie besteht aus einem Kopf-, Mittel- und Fußstück. Der Ton entsteht im Kopf, genauer am Kern, auch Block genannt. Und das funktioniert so. Der Block lässt einen Kernspalt frei. Und wenn man dann reinpustet, wird der Luftstrom so gelenkt, dass eine Schwingung in diesem Windkanal entsteht. Also ohne den Block gäbe es keinen Ton. Und somit braucht die Blockflöte zwingend einen Block zum Spielen.
3: Im Englischen zum Beispiel heißt die Blockflöte Recorder. Also sie trägt gar nicht mehr diesen Block im Namen, sondern sie ist sozusagen die Aufnehmerin, weil sie gerne auch Klänge zum Beispiel von Vögeln aufnimmt und wiedergibt.
1: Auch wenn in anderen Sprachen der Block im Namen mittlerweile fehlt, ist er essentiell für den unverkennbaren Klang der Blockflöte. Übrigens, Blockflöten können heiser werden. Die sogenannte Tröpfchenheiserkeit entsteht, wenn Kondenswasser im Windkanal ist und dann klingt sie nur noch ganz schwach. Davon ist bei der Band Wildes Holz nichts zu hören. Und die bricht wirklich alle Klischees der Blockflöte.

Was macht der Block in der Flöte? 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Und wenn Sie auch eine Frage aus dem Musikeralltag haben, die Sie schon immer stellen wollten, dann schreiben Sie sie uns doch bitte an info@swrkultur.de. Vielleicht können wir sie beantworten in einer der nächsten Folgen.

So, das sind jetzt aber wirklich die allerletzten zwei Blockflöten gewesen für heute in der Sendung. Auch wenn Stefan Temming und Maurice Steger ja wirklich wunderschön auf ihnen gezwitschert haben in dieser Mini-Sinfonie des Barockkomponisten Marco Uccellini. 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Cécile Chaminade wächst als Tochter wohlhabender Eltern auf und die haben einen berühmten Nachbarn, den Komponisten der Carmen-Oper, Georges Bizet. Und er überzeugt Cécile's Eltern dann auch, das Talent ihrer Tochter zu fördern, die mit 8 Jahren gerne am Klavier Melodien für ihre Puppen entwickelt. Später ist sie dann eine gefeierte Komponistin und Pianistin und erhält als erste Komponistin überhaupt den Orden der französischen Ehrenlegion. Bizet sei Dank. Hier kommt Cécile Chaminades Opus 31, ihre 3 Stücke für Violine und Klavier.

Ein Akzent zum Schluss. Das war die italienische Geigerin Sara Pastine und Tatjana Larinova am Klavier mit Musik von Cécile Chaminade. Monceau heißt der französische Originaltitel ihres Opus 31, das sie 1885 veröffentlicht hat. Ja, und damit neigt sich Treffpunkt Klassik in SWR Kultur für heute auch schon dem Ende zu. Gleich übernimmt hier das Team von SWR Kultur aktuell. Ja, bis dahin spielt noch einmal die Capella della Torre für uns. Und ich sage Tschüss, mein Name ist Christiane Peterlein. Machen Sie es gut, ciao.

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1: 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Jazzfest in Kaiserslautern. Die Jazzbühne feiert ihr 100. Konzert in der Fruchthalle. Mit spannenden Komponisten und besonderen musikalischen Gästen heißt es Jazzbühne meets Centennial. Seit mehr als 20 Jahren geht die Konzertreihe in Kaiserslautern nun ihren eigenen Weg. Zum Jubiläum präsentiert das Trio mit Martin Preiser am Klavier, Stefan Engelmann am Bass und Michael Lokotosch am Schlagwerk eigene Werke und überraschende Uraufführungen. Jazzbühne meets Centennial, Freitag um 19.30 Uhr, Fruchthalle Kaiserslautern. Politische Lesung in Karlsruhe. Die Journalistin Angélique Jéret liest aus ihrem Buch Undercover unter Nazis. Dafür hat sie jahrelang im Inneren der rechtsextremen Szene recherchiert. Bei Demonstrationen, Versammlungen und konspirativen Treffen. Sie berichtet über geheime Codes und Strukturen, Strategien in den sozialen Medien und darüber, wie die Szene gezielt Nachwuchs anwirbt. Eine investigative Arbeit, für die Angélique Jéret ein hohes Risiko eingegangen ist. Lesung Undercover unter Nazis, Freitag um 19.30 Uhr im Badischen Staatstheater Karlsruhe. Gesang und Klavier in Stuttgart. Die Gewinner des internationalen Wettbewerbs für Liedkunst der Hugo-Wolf-Akademie bringen ihre persönlichen Lieblingsstücke auf die Bühne. Beim Preisträgerkonzert des 15. Wettbewerbs zeigen die ausgezeichneten Künstlerinnen und Künstler noch einmal, was Liedkunst alles kann. Der Wettbewerb zählt zu den renommiertesten Wettbewerben für Liedduos weltweit. Preisträgerkonzert der Internationalen Hugo-Wolf-Akademie am Sonntag um 17 Uhr im Konzertsaal der Staatlichen Hochschule für Musik und Darstellende Kunst Stuttgart.
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3: Um 12 Uhr mit Sophia Flesch-Baldin. Das Bundeskabinett hat den Gesetzentwurf zur geplanten Pflegereform beschlossen. Bis zuletzt hatte die schwarz-rote Koalition um einen Kompromiss gerungen. Es geht vor allem um die Frage, wie die Finanzlücke in der Pflegeversicherung geschlossen werden soll. Gesundheitsminister Linnemann von der CDU hatte verschiedene Einsparungen geplant, etwa langsamer steigende Zuschüsse für Pflegeheimkosten. Aus der SPD kam Widerstand. Auf welchen Kompromiss sich die Koalitionspartner nun geeinigt haben, ist noch nicht bekannt. Das Bundeskabinett hat außerdem härtere Strafen für Angriffe auf Zugbegleiter, Einsatzkräfte und Beschäftigte anderer Einrichtungen für das Gemeinwohl auf den Weg gebracht. Der Gesetzentwurf sieht unter anderem längere Haftstrafen vor. Aus Berlin berichtet Bianca Schwarz.
4: Künftig soll gelten, wer beispielsweise Mitarbeitende der Bahn, der Stadtwerke, Feuerwehrleute, Ärztinnen oder Sanitäter, Gerichtsvollzieher oder Polizisten angreift, wird schärfer bestraft. Wenn man zum Beispiel Polizisten schubst oder anspuckt, steigt die Mindeststrafe von 3 auf 6 Monate Haft, in schweren Fällen auf mindestens 1 Jahr Haft. Wer schlägt oder tritt, kann mit bis zu 10 Jahren Haft bestraft werden. Dasselbe soll künftig auch für Bahnmitarbeitende oder Busfahrer gelten. Nach dem Kabinettsbeschluss muss der Gesetzentwurf noch vom Bundestag beschlossen werden.
3: Die Zahl der arbeitslos gemeldeten Menschen ist im September bundesweit wieder knapp unter die Zahl von 3 Millionen gefallen. Das sind im Vergleich zum August 67.000 Menschen weniger, aber im Vergleich zum Vorjahr ein Plus von 40.000. Die Arbeitslosenquoten sanken in Baden-Württemberg leicht auf 4,7%, in Rheinland-Pfalz auf 5,5%. Vor allem jüngere Menschen haben sich seltener arbeitslos gemeldet, unter anderem, weil sie Ausbildungen angefangen haben. Eine Trendwende hin zu mehr Beschäftigung sieht die Arbeitsagentur jedoch nicht. Bundeswirtschaftsministerin Reiche hat das bundeseigene Energieunternehmen SEFE formell angewiesen, die Einspeicherungen von Erdgas zu erhöhen. Der Schritt sei gestern Abend in Abstimmung mit Bundeskanzler Merz erfolgt, heißt es aus Reiches Ministerium. Das Unternehmen SEFE hat bestätigt, dass es damit bis Mitte Dezember Gas für 8 Terawattstunden Energie beschaffen und speichern soll. Zuvor hatte der Gasspeicherverband vor Engpässen im Fall eines sehr kalten Winters gewarnt. Die Füllstände der Gasspeicher liegen aktuell bei knapp 58%. Das US-Militär ist seit heute vollständig aus dem Irak abgezogen. Die letzten US-Soldaten hätten das Land verlassen, teilte das US-Verteidigungsministerium mit. Auf den Truppenabzug hatten sich der Irak und die USA vor 2 Jahren geeinigt. In den vergangenen Jahren waren nach Angaben des Pentagons noch rund 2500 US-Soldaten dort stationiert. 2003 waren die USA trotz internationaler Kritik im Irak einmarschiert, um den damaligen Machthaber Hussein zu stürzen. Seit 2014 führten die USA im Irak und in Syrien gemeinsam mit verbündeten Staaten einen Kampf gegen die Terrormiliz IS. Die Bundesanwaltschaft hat in Neuwied einen Syrer wegen mutmaßlicher Kriegsverbrechen festnehmen lassen. Der Mann sei vor 3 Jahren in Syrien Kommandeur einer oppositionellen Miliz gewesen und habe 3 Gefangene mit Kopfschüssen getötet, heißt es. Ein Ermittlungsrichter am Bundesgerichtshof in Karlsruhe muss jetzt entscheiden, ob er in Untersuchungshaft kommt. Mehr als 100 Jahre nach dem Tod des Komponisten Engelbert Humperdinck ist ein unbekanntes Weihnachtslied von ihm entdeckt worden. Die Stadt Siegburg bei Bonn teilte mit, der Urenkel des Komponisten habe das Manuskript des Weihnachtswiegenliedes dem Stadtarchiv geschenkt. Es sei wissenschaftlich überprüft worden und jetzt stehe fest, dass es der Fachwelt tatsächlich bisher unbekannt war. Engelbert Humperdinck wurde 1854 in Siegburg geboren und lebte bis 1921. Der Komponist der Spätromantik wurde berühmt durch seine Oper Hänsel und Gretel. SWR Nachrichten, Redaktion Petra Muhr und Andreas Herrler. Das Wetter in Baden-Württemberg und Rheinland-Pfalz. Mit südlicher Strömung kommt heute noch warme Mittelmeerluft. Die Vorhersage. Am Nachmittag Sonne und Wolken. Zwischen 24 Grad im Allgäu und 30 Grad in der Vorderpfalz. In der Nacht regnet es im westlichen Rheinland-Pfalz etwas, sonst meist trocken. Tiefstwerte 17 bis 7 Grad. Die weiteren Aussichten. Morgen in Württemberg noch trocken, sonst von Westen her Regen. Kühler mit 17 bis 25 Grad. Am Freitag in Oberschwaben noch letzter Regen, sonst viele Wolken und etwas Sonne. 12.05 Uhr.
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5: Mit Katja Burg und mit diesen Themen bis 12:30. Pflegereform. Union und SPD verhandeln am Kabinettstisch. Es gibt eine Einigung, hört man, wie weit sie sind. Das erfahren wir gleich von unserer Berlin-Korrespondentin. Forschung. Das Bundesgesundheitsministerium streicht Mittel für das Cochrane-Institut in Freiburg. Was das für die Gesundheitspolitik bedeutet, erklärt unser Wissenschaftsredakteur. Und hohe Energiepreise. Das Deutschland-Ticket wird teurer, der sogenannte Tankrabatt kommt. Wie passt das zusammen? Auch darüber sprechen wir. Kommt sie oder kommt sie nicht? Das war den ganzen Tag die Frage. Die Pflegereform, sie soll, denn Geld fehlt. Und unter anderem deshalb muss das Konstrukt auf andere, auf stabilere Füße gestellt werden. Interessanterweise haben wir genau darüber die ganze Zeit nicht gesprochen, sondern nur darüber, ob das Thema im Kabinett verhandelt wird heute oder nicht. Das hat sich den ganzen Morgen gezogen. Jetzt wissen wir, es gab Verhandlungen. Und es gibt sogar einen Beschluss, eine Einigung. Lissy Kaufmann, unsere Korrespondentin aus dem Berliner Studio, ist mir jetzt live zugeschaltet. Lissy, der Kabinettstisch biegt sich unter der Last der Aufgabe und jetzt soll es einen Beschluss geben. Wissen wir da schon Genaueres?
6: Wir haben noch keine Details, die will Gesundheitsminister Lindemann heute Mittag noch vorstellen. Wir wissen nur, es ist jetzt ein Stabilisierungspaket verabschiedet, das dann also auch in den Bundestag kommen soll. Und es ist natürlich schon ziemlich bemerkenswert, wie lang das jetzt gedauert hat. Er kam nämlich, der Gesundheitsminister, auch noch zu spät in diese Kabinettssitzung, weil eben noch bis zur letzten Minute verhandelt wurde, bis man da dann zusammengekommen ist.
5: Warum hat das so lange gedauert?
6: Also es war ja klar, dass ein Entwurf schon lange vorliegt, dass man eine Finanzierungslücke in der Pflegereform schließen muss. Das Ziel war, genauer hinzuschauen, wer bekommt eigentlich künftig Geld für die Pflege, weil eben so viel Geld fehlt, kann also nicht mehr so viel Geld ausgegeben werden. Dann hat die SPD plötzlich gesagt, nee, das machen wir nicht mit, das bremsen wir aus. Keine Leistungskürzungen, eher noch mehr Unterstützung, zum Beispiel in Form eines Pflegedeckels, also dass es einen maximalen Betrag gibt, den Angehörige bzw. Pflegebedürftige für einen Heimplatz zahlen müssen. Aber damit ist eben noch keine Lücke geschlossen. Fragt sich natürlich, woher kommt dieser Sinneswandel oder woher kommt diese Einstellung der SPD? Wir haben ja Landtagswahlen hinter uns. Die waren zum Teil die Ergebnisse nicht ganz so erfreulich. In einem Bundesland aber für die SPD schon einigermaßen, nämlich in Mecklenburg-Vorpommern, wo eine gewisse Manuela Schwesig von der SPD regiert und auch immer mehr Einfluss hat in der Partei.
5: Die Sache ist eigentlich schnell erzählt und dennoch komplex. Es fehlt Geld, das hast du schon gesagt, von einer Finanzierungslücke reden wir und die hat mehrere Gründe. Lass uns bitte doch nochmal genau aufschlüsseln, welche genau.
6: Ja, es gibt immer mehr Menschen in Deutschland, die auf Pflege angewiesen sind. Wir sind eine alternde Gesellschaft. Gleichzeitig gibt es aber eben dann immer weniger Menschen, die Geld in die Pflegeversicherung einzahlen. Und da kann man sich mal das Verhältnis anschauen von Beitragszahlerinnen und Zahlern und Pflegebedürftigen. 1998, also schon ein paar Jährchen her, da kamen im Schnitt noch 29 Beitragszahler für eine pflegebedürftige Person auf. Und im vergangenen Jahr waren es nur noch 10. Und gleichzeitig darf man auch nicht vergessen, Pflege wird immer teurer, also die Kosten steigen.
5: Woran liegt es eigentlich, dass der Graben so tief ist zwischen SPD und Union? Die demografische Entwicklung, Sie haben es ja gerade gesagt, ist so, wie sie ist. Das weiß man seit Jahrzehnten. Es gibt immer mehr Pflegebedürftige und dafür braucht man mehr Geld. Und aber auch CDU, CSU-Anhänger müssen unter Umständen gepflegt werden. Warum ist da nicht mehr Einigkeit?
6: Ja genau, und auch SPD-Anhänger, die müssen Sozialabgaben leisten und haben auch kein Interesse daran, dass diese Abgaben immer weiter steigen. Also das Problem ist, wie so oft, woher soll das Geld kommen? Und daran entbrennt sich dann auch dieser Streit, den es da gibt. Das Geld könnte vom Staat kommen. Da müsste aber Finanzminister Lars Klingbeil von der SPD den Geldbeutel des Bundes öffnen. Und da ist auch gar nicht mehr so viel Geld drin. Also könnte man die Beitragszahler stärker zur Kasse bitten. Macht man auch. Voraussichtlich werden Gutverdiener und Kinderlose deutlich stärker zur Kasse gebeten. Dann kann man natürlich bei den Pflegebedürftigen ansetzen. Auch das soll ja kommen, dass die also mehr selber zahlen müssen. Und dann hat die SPD noch die Idee, dass die privaten Versicherungen mehr zahlen, also als Ausgleich für die gesetzlichen. Da sagen aber viele Juristen, Moment, so ganz einfach ist es nicht. Da gibt es einige rechtliche Hürden. Und darüber streitet man im Moment, woher kommt dieses Geld?
5: Live aus unserem Hauptstadtstudio war das Lissy Kaufmann zur Pflegereform und der Frage, wie geht es weiter damit? Sich Desinfektionsmittel spritzen, um das Coronavirus loszuwerden oder irgendwelche Salben auf sich tun, die vor allem bei Pferden angewendet werden, das waren so Gesundheitstipps in Anführungszeichen und Tiefpunkte während der Pandemie. Jetzt kommen noch möglicherweise halluzinierende KI-Systeme dazu und das Chaos ist perfekt. Wir alle brauchen seriöse medizinische Informationen. Sie sind in diesen Zeiten besonders wichtig, das sollte unbestritten sein. Umso bedauerlicher ist es dann, wenn ausgerechnet Institutionen, die diese Informationen bereitstellen, die Mittel gekürzt werden. Gerade geschehen bei der Cochrane Deutschland Stiftung. Das Institut, das in Freiburg ansässig ist, wurde bisher mit 1 Million Euro jährlich vom Bundesgesundheitsministerium gefördert. Jetzt hat dieses Ministerium mitgeteilt, dass es Ende 2027 die Förderung beendet. Frank Wittig aus der SWR Wissenschaftsredaktion. Die Cochrane Stiftung erarbeitet Grundlagen, aus denen wiederum Grundlagen für das deutsche Gesundheitssystem abgeleitet werden. Das heißt, was genau wird dort geleistet?
7: Also Cochrane gilt weltweit als die verlässlichste Quelle für wissenschaftlich gut aufgearbeitete Medizininformationen. Und das machen die wie folgt. Die schauen sich zu einem Thema alle wissenschaftlichen Veröffentlichungen an, die es in Datenbanken gibt. Die werden in Bezug auf ihre Qualität

0: zur Verfügung.
1: Diese Arbeit kommt ja letztlich dem Gesundheitsministerium zugute, sollte man meinen. Denn welche Maßnahme tatsächlich zieht, um das System voranzubringen, dieses Wissen muss ja irgendwo herkommen. Sie haben es gerade erläutert. Schadet sich die Politik an dieser Stelle selbst?
0: Ja, vor allen Dingen schadet sie uns Patienten, weil es geht ja letztlich um Medikamente, es geht um medizinische Eingriffe. Und wenn da Sachen praktiziert werden auf breiter Front und die wissenschaftliche Basis dafür, die ist fragwürdig, dann ist das ganze System nicht wirklich klug aufgestellt. Und mit dieser Information, es geht also natürlich eben einerseits um die Gesundheit, andererseits aber auch um Kosten. Und insofern schadet sich natürlich auch das Ministerium, also die politische Organisation, wenn sie Gelder rausgibt, die eben nicht wirklich sinnvoll verwendet werden.
1: Wo kommen solche Bewertungen denn sonst noch her? Gibt es noch andere Institute, die gleichen Aufgaben haben? Oder hat das Cochrane-Institut ein Alleinstellungsmerkmal?
0: Na, diese Informationen kommen zunächst aus den Studien der Hersteller oder der Anwender, die Präparate, Medikamente verkaufen. Und ich habe es schon angedeutet, die Studien, dazu gibt es viele Arbeiten, sind nicht immer eine wirklich gute Quelle. Sie stellen das absolute Gros dar an Informationen, auf das man zunächst mal zugreift. Das ist zunächst mal die erste Quelle für alle Arbeitenden im Medizinsystem, in Fachgesellschaften, medizinische Fachgesellschaften, die letztlich Leitlinien herausgeben für die Behandlung, für den Einsatz von Medikamenten. Die beziehen sich zunächst mal auf diese Studien. Aber Cochrane untersucht eben diese Studien, korrigiert sie und stellt tatsächlich die besten Informationen dann am Ende zur Verfügung, die es gibt auf diesem Sektor.
1: Was passiert dann jetzt also, wenn die Finanzierung durch das Gesundheitsministerium wegfällt? Geht ein Teil des Wissens verloren, das für uns als Patientinnen und Patienten wichtig ist?
0: Cochrane ist ja eine weltweit aufgestellte Organisation. Es gibt die große Cochrane-Bibliothek, also es ist eine Datenbank. Da sind mittlerweile über 9000 dieser Übersichtsarbeiten verzeichnet. Da können sogar Privatleute drauf zugreifen. Mediziner vor allen Dingen sollten sich das anschauen für ihr Fachgebiet. Das geht nicht verloren. Aber Cochrane Deutschland wird dadurch natürlich geschwächt. Und die machen nicht nur Übersichtsarbeiten, sondern die stellen auch Fortbildungen für medizinisches Fachpersonal zur Verfügung. Unabhängige Fortbildungen, wo sie also wirklich dem Wissenschaftler Wissen entsprechend informiert werden, die Fachleute aus dem Gesundheitswesen. Und das ist stark in Frage gestellt. Da muss sich das Cochrane-Deutschland-Netzwerk jetzt neu orientieren, wo es die Gelder herbekommt.
1: Frank Wittig, SWR-Wissenschaftsredakteur. Zu den Fragen der Gesundheitsforschung in Deutschland. Das Bundesgesundheitsministerium streicht 1 Million Euro Fördergeld für das Cochrane-Institut. Von dort kommen wichtige Grundlagen, die der Regierung zur Bewertung von Gesundheitsmaßnahmen dienen. Bleibt abzuwarten, ob an der richtigen Stelle gespart wurde hier. Nicht gespart werden soll an vielen Projekten, die die Infrastruktur in Deutschland betreffen, denn da hat das Finanzministerium das sogenannte Sondervermögen eingepreist. Aber was passiert eigentlich mit dem Geld, das der Bund den Ländern und Kommunen zur Verfügung stellt? Davon will Bundesfinanzminister Klingbeil sich im Moment ein Bild machen und besucht einige ausgewählte Projekte. Gestern zum Beispiel war er in Mainz. Dort soll die öffentliche Bibliothek, die Anna-Segers-Bücherei, ein neues, modernes Zuhause bekommen. Größer, um auch der großen Beliebtheit gerecht werden zu können.
2: Oh, wir finden die sehr toll. Wir gehen da eigentlich ganz regelmäßig hin.
3: Fast jeden Dienstag.
4: Die Anna-Segers-Bücherei kennt in Mainz jedes Kind. Und auch viele Erwachsene lieben sie.
5: Weil meine Enkelin hier, wenn wir nach Mainz gehen, immer 2 Stunden erstmal hier zubringt.
6: Es ist ein sehr reichhaltiges Programm. Es wird viel auch angeboten an Lesungen. Ich habe schon einige Male dran teilgenommen.
7: Ich finde es wirklich ganz toll, vor allem die Kinderbuchabteilung. Da kann man sich auch mal einen regnerischen Nachmittag vertreiben. Schön.
4: Doch der Mietvertrag in den alten Räumlichkeiten läuft aus. Und die sind eh viel zu klein. 1600 Quadratmeter. Im Bundesvergleich bildet Mainz damit das Schlusslicht, wenn es um die Pro-Kopf-Fläche für öffentliche Bibliotheken geht. Kein Zustand für die Gutenbergstadt, findet der Mainzer Oberbürgermeister Nino Hase.
8: Wir müssen diese rote Laterne der Bibliotheksflächen abgeben. Das ist ein Thema, was ich schwer erträglich finde für eine Gutenbergstadt. Es ist mindestens genauso wichtig wie ein Museum. Und den Schritt sind wir jetzt gegangen.
4: Der Rohbau für das moderne neue Bibliotheksgebäude steht bereits mitten in der Innenstadt am Gutenbergplatz. Die Stadt will dieses Gebäude gerne komplett kaufen, um keine Mietkosten mehr zu haben. Mit Geld aus dem Sondervermögen des Bundes für Infrastruktur und Klimaanpassung. Bundesfinanzminister Lars Klingbeil findet das eine gute Investition, wie er bei seinem Besuch in Mainz betont.
9: Es stärkt unseren Zusammenhalt. Zusammenhalt, das ist soziale Infrastruktur, das sind Orte, die

0: allen gehören in unserer Gesellschaft und die auch dafür sorgen, dass das Miteinander gestärkt wird, dass die Demokratie gestärkt wird. Und dafür ist das Sondervermögen ja auch da. Und ich sehe hier, welche sinnvollen Investitionen aus dem Sondervermögen angestoßen werden.
1: Klingbeil lässt sich bei dem Vororttermin den Rohbau zeigen. An die Betonwände werden Illustrationen projiziert, wie es hier mal aussehen soll. Offene, helle Räume mit viel Platz zum Lesen, Lernen und Austauschen. Schon jetzt ist die Anna-Segers-Bücherei nämlich ein Treffpunkt, erzählt Stefan Fliedner, der bei der Stadt Mainz für die Bibliotheken zuständig ist. Und das soll sie künftig mitten in der Innenstadt erst recht sein.
2: Ganz wichtig ist, dass es nicht unbedingt nur um Regale geht für Medien, für Bücher natürlich auch, sondern um sich treffen zu können, um gemeinsam, aber auch ganz alleine in Ruhe zu lesen, zu lernen. Lerngruppen für Schüler zum Beispiel, aber auch für Seniorinnen, dass man einfach sich zusammensetzt, weil man keinen anderen Ort hat. Im Café muss man dann was bestellen, in der Bücherei nicht.
1: Kleiner Wermutstropfen. Die Stadt konnte bisher noch gar keinen Antrag stellen, um das Geld aus dem Sondervermögen anzuzapfen. Dafür fehlen noch ein paar Formalitäten auf Seiten der rheinland-pfälzischen Landesregierung, die für die Verteilung der Gelder zuständig ist. Oberbürgermeister Nino Haase ist dennoch optimistisch, dass die Finanzierung, so wie Mainz sie jetzt plant, durchgeht.
3: In Deutschland kann man sich immer erst dann sicher sein, wenn der offizielle Bescheid vorliegt. Aber ich würde sagen, wenn der Bundesfinanzminister da ist, die halbe Landesregierung hier sind, dann würde ich das schon mal als sehr, sehr, sehr deutliches Signal werten.
4: Die Anna-Segers-Bücherei in Mainz bekommt ein modernes Gebäude. Das Geld dafür kommt aus dem sogenannten Sondervermögen, das der Bund Ländern und Gemeinden zur Verfügung stellt. SWR-Reporterin Rabia Amri hat berichtet. Demnächst, so in 2 Wochen, beginnt an deutschen Hochschulen das Wintersemester. Und da heißt es für viele Studierende, erstmal eine Bleibe finden für die nächste Zeit. Und das ist häufig genug schwierig, gerade in Universitätsstädten, von denen es hier im Südwesten ja viele gibt. Der Studentenwohnreport gibt jedes Jahr Aufschluss darüber, wie die Lage am Wohnungsmarkt speziell für Studierende aussieht. Und es gibt wohl kaum Hochschulstandorte, wo die Wohnungssuche leicht und unkompliziert gelingt. Darüber spreche ich mit Professor Michael Vogtländer vom Arbeitgebernahen Institut der Deutschen Wirtschaft in Köln. Das IW Köln hat gemeinsam mit dem Finanzdienstleister MLP die Studie erstellt. Wie hat sich die Wohnsituation Studierender in Deutschland seit der jüngsten Erhebung verändert, Herr Vogtländer?
5: Also in der Tat könnte man sagen, dass sich die Situation etwas entspannt hat. Die Mieten sind nicht mehr ganz so stark gestiegen. Wir sehen jetzt 2,6% Mietsteigerung insgesamt. Bei kleinen Wohnungen sind es 3,5%. Das war letztes Jahr und in den Jahren davor oftmals über 5%. Aber man muss natürlich sehen, das liegt einfach daran, dass im Moment die Studierendenzahlen etwas rückläufig sind, auch weil teilweise ja wieder auf G9, also das längere Schule, umgestellt wird. Und weil wir etwas weniger Zuwanderung haben. Aber wir sehen eben auch, es wird wenig gebaut und es ist nach wie vor sehr, sehr schwer, die passende Wohnung zu finden.
4: Mhm. Wo sehen Sie denn Projekte, die aus Ihrer Sicht gute Ansätze bringen, mehr Wohnraum für Studierende zu schaffen?
5: Nee, wir brauchen insgesamt natürlich mehr kleine Wohnungen, wir brauchen auch WG-taugliche Wohnungen und wir brauchen auch mehr Studentenwohnheime wieder. Man muss ja einfach sehen, früher war es so, dass jeder 10. Studierende in einem Wohnheim untergebracht werden konnte. Heute ist es jeder 20. In einigen Städten sieht es noch deutlich schlechter aus und da gibt es einfach einen großen Mangel.
4: Wo wären aus Ihrer Sicht staatliche Stellen gefordert, die Lage zu verbessern und wo könnten private Lösungen ein Ausweg sein?
5: Ja, wir brauchen insgesamt natürlich mehr Möglichkeiten, das Bauen auch günstiger zu machen. Das ist, glaube ich, die größte Aufgabe. Der Baukostenanstieg ist extrem hoch. Die Städte selber müssen schauen, dass sie mehr Bauland zur Verfügung stellen. Naja, und wir brauchen natürlich private Initiativen für Wohnungsbau. Da passiert ja auch durchaus einiges, aber es ist halt noch nicht insgesamt genug.
4: Wie viel mehr Geld und vielleicht auch mehr Studienzeit müssten Studierende Ihrer Einschätzung nach künftig einplanen wegen höherer Wohnkosten?
5: Ja, das ist schwierig zu sagen. Ich würde aber auch raten, dass man sich genauer anschaut, wo man denn studiert. Wir haben natürlich klassischerweise sehr teure Studienstandorte, beispielsweise München, aber auch Berlin, viele süddeutsche Standorte. Aber es gibt eben auch noch günstige Studienstandorte, beispielsweise in Ostdeutschland, wenn man sich Städte anschaut wie Leipzig zum Beispiel noch, aber zum Beispiel auch Bochum ist sehr günstig, Magdeburg ist sehr günstig. Also das heißt, man muss vielleicht etwas stärker differenzieren und genauer schauen, wo die günstigsten Standorte sind und wo aber auch noch gute Studienmöglichkeiten sind.
4: Was können wir in Deutschland möglicherweise von anderen Ländern lernen beim Thema Studis brauchen Zimmer?
5: Ja, in anderen Ländern ist es häufig so, dass sich sogar Studenten noch eine Wohnung teilen, beziehungsweise sogar einen Raum teilen. Ich glaube, das ist für viele aber nicht gangbar hier. Aber was vielleicht eine Lehre sein kann, in anderen Ländern ist es häufig so, dass gerade die Studienanfänger ein Anrecht auf einen Wohnheimplatz haben, dann aber nur für ein Jahr und dann in den freien Markt gehen. Und ich glaube, das ist für viele günstiger, weil man von dem Wohnheimzimmer aus dann besser suchen kann nach einer günstigen Möglichkeit.
4: Professor Michael Vogtländer vom IW-Institut. Der Studentenwohnreport sagt, es gibt leichte Entspannung für Studierende, aber der Befund ist auch nach wie vor, kommt drauf an, wo man studiert. Soll die Entwicklung von KI-Modellen verlangsamt oder gestoppt werden oder lässt man die Sache laufen? Für Letzteres wäre der US-Präsident. Trump ist nach wie vor gegen gesetzliche Regulierungen bei der Weiterentwicklung von KI. Gestern hat er sich dazu mit den Chefs von großen US-Tech-Firmen beraten und sagte danach, es reiche aus, wenn sich die Unternehmen selbst regulierten. Es gibt mindestens eine Stimme, die dieser Art, die Dinge zu sehen, etwas entgegenzusetzen hat, und die Frau, zu der sie gehört, hat jetzt den sogenannten alternativen Nobelpreis bekommen, den Right Livelihood Award. Timnit Gebru heißt sie und sie hat schon 2020 öffentlich vor KI-Risiken gewarnt. Dafür ist sie dann von Google entlassen worden. Seitdem arbeitet sie an alternativen Konzepten. Gabi Biesinger, unsere Korrespondentin in San Francisco, stellt sie vor.
6: Seit die Bosse der mächtigen KI-Firmen in den USA, von OpenAI bis Anthropic, zuletzt immer wieder öffentlich vor den Gefahren ihrer eigenen Entwicklungen warnen, nach weniger Tempo und mehr KI-Regulierung rufen, kann sich Timnit Gebru vor Medienanfragen nicht retten. Alle wollen ihre Einschätzung hören. Und obwohl sie diese Debatte, die seit Jahren geführt wird, leid ist, will sie doch den Tech-Bossen nicht das Narrativ überlassen, schildert sie im Videocast Vibecheck.
7: I wanted to talk about my vision for tech, but this shit right here was so crazy that I just have to set the record straight.
6: Eigentlich rede sie lieber über ihre eigene Tech-Vision, als die der großen Firmen zu kommentieren. Aber sie habe die Äußerungen so schlimm gefunden, dass sie nicht anders konnte.
7: The slowing down framing.
6: Dieser Ruf nach Verlangsamung nutzt ja das Framing, dass wir uns auf dem einzig möglichen und vorbestimmten Weg der KI-Entwicklung befinden würden. Dabei sind viele andere Wege denkbar, die uns tatsächlich viel nützlicher wären. Timnit Gebru warnt seit Jahren vor den Auswirkungen künstlicher Intelligenz. Sie sieht die in diesen Tagen beschworenen Weltuntergangsszenarien als bloße Ablenkung von den Folgen, die die Menschen längst konkret betreffen. Sie kritisiert, dass Chatbots als allwissend dargestellt werden, während sie Teenagern Anleitungen zur Selbstverletzung liefern. Sie prangert die Umweltfolgen energiefressender Datenzentren und die Ausbeutung der Beschäftigten an, die die KI-Systeme unter prekären Bedingungen füttern. Sie hat erforscht, wie KI gesellschaftliche Vorurteile und Ungleichheit zementiert, denn das Internet, das den Algorithmen als Trainingsgrundlage diene, spiegele hegemoniale Sichtweisen wider. Und auch die Branche an sich werde von weißen Männern dominiert.
7: This is a very white guy thing.
6: Als Mitbegründerin von Black in AI setzt sich die 43-Jährige für mehr Diversität in der KI-Forschung ein. Sie heuerte 2018 bei Google an, wo sie das Team für ethische künstliche Intelligenz mitleitete. 2020 wurde sie dann aber entlassen, nachdem sie ein Forschungspapier über die Risiken großer Sprachmodelle zur Veröffentlichung eingereicht hatte, das laut Google unvollständig war.
7: I got fired after that.
6: Geboren in Äthiopien als Tochter eines Elektroingenieurs und einer Ökonomin, kam sie als Jugendliche in die USA und promovierte an der Elite-Uni Stanford. Sie hatte sich schon immer für Mathe und Physik interessiert.
7: I always loved math and physics and
6: ich hatte gedacht, das sei ein Feld, um dem Chaos der Welt und vor allem der Erfahrung von Krieg in Äthiopien und der Politik dort zu entkommen. Aber dann musste ich feststellen, dass die Welt der Naturwissenschaft und Technologie auch von politischen Interessen gesteuert wird. Und wir müssen aufpassen, nichts zu entwickeln, was unseren Mitmenschen schadet, sondern was ihnen nützt. Gebru ist heute Direktorin des von ihr gegründeten Distributed AI Research Institute, kurz DARE, das unabhängig von den Tech-Giganten zur gesellschaftlichen Auswirkung von KI forscht. Im Vibecheck-Videocast ruft Timnit Gebru die Menschen zum Widerstand gegen KI-Allmachtsideen auf. Man müsse den Tech-Bossen nicht zuhören und schon gar nicht gehorchen. Ein alternativer KI-Weg sei möglich, das gebe ihr Hoffnung.
7: We don't have to settle for what these tech bros are telling us. We can chart our own alternative tech futures. And that's what I find hope in.
4: 12:26 Uhr. Schon jetzt steht fest, der September wird der teuerste Monat für Leute, die ihr Auto volltanken mussten, seit der ADAC das dokumentiert. Von morgen an sollen die Preise dann aber sinken. Die Energiesteuer auf Benzin und Diesel wird um 14,04 Cent je Liter gesenkt. Zusammen mit der Mehrwertsteuer ergibt sich so eine Steuerentlastung von knapp 17 Cent. Lutz Heiser, für Autofahrer soll es also ab morgen eine staatliche Entlastung geben. Gleichzeitig zeigt sich aber, die hohen Energiepreise schlagen an anderer Stelle zunehmend durch, oder?
8: Ja, genau. Die hohen Energiepreise werden nämlich für immer mehr Unternehmen zum Problem. Denn diese gestiegenen Energiekosten, die können die Unternehmen auf Dauer nicht vollständig selbst tragen, sagen sie. Ein Teil davon wird deshalb mit Verzögerung nun an die Kunden, also quasi an uns, weitergegeben. Das zeigt jetzt auch eine aktuelle IFO-Umfrage. Demnach sind die Preiserwartungen der Unternehmen im September auf 22,7 Punkte gestiegen, nach 21,4 Punkten im August. Das IFO deutet das ausdrücklich als Hinweis darauf, dass die gestiegenen Energiepreise zunehmend auf die Verkaufspreise überwälzt werden.
4: Und spüren wir das dann schon ganz konkret bei den Preisen, gerade hier im Südwesten?
8: Also noch nicht so richtig. Bei Lebensmitteln und Dienstleistungen ist der Preisanstieg nämlich derzeit noch eher moderat. Die statistischen Landesämter haben nämlich heute auch aktuelle Daten zur Inflation im September veröffentlicht. Die Verbraucherpreise lagen demnach in Baden-Württemberg 2,9% über dem Vorjahresniveau, in Rheinland-Pfalz sogar bei 3,4%. Aber Haupttreiber sind in beiden Ländern eben die Energiepreise gewesen, also auch die. In Baden-Württemberg verteuerten sich die Kraftstoffe um knapp 37% und Heizöl sogar um fast 72%. Bei Lebensmitteln hingegen ist der Preisanstieg mit 0,1% in Baden-Württemberg und 0,4% in Rheinland-Pfalz dagegen immer noch vergleichsweise gering.
4: Auch der öffentliche Nahverkehr steht vor höheren Kosten. Das Deutschlandticket soll teurer werden. Wie teuer?
8: Also das Deutschlandticket kostet ja aktuell noch 63 Euro im Monat. Und nach bisherigen Berechnungen dürfte der Preis zum kommenden Jahr hin um rund 4 Euro auf dann 67 Euro steigen. Hintergrund sind auch hier unter anderem gestiegene Personal, aber eben auch die Energiekosten.
4: So, jetzt wird also das Fahren mit Bus und Bahn voraussichtlich teurer. Gleichzeitig kriegen die Autofahrer wegen der hohen Spritpreise eine staatliche Entlastung. Wie passt denn das zusammen?
8: Ja, aus Sicht der Umweltschutzorganisation BUND gar nicht. Die sehen das kritisch, denn während der Staat ab morgen eben mit rund 2,5 Milliarden Euro Bürger und Unternehmen bei den Kraftstoffkosten entlastet, wird das bundesweit gültige Nahverkehrsticket eben voraussichtlich teurer. Der BUND kritisiert deshalb, dass das Deutschlandticket nicht wenigstens preisstabil gehalten wird.
4: Und wer entscheidet jetzt über den Preis?
8: Das soll künftig weniger eine politische Entscheidung sein. Bund und Länder haben ein sogenanntes Indexverfahren vereinbart. Da soll die Entwicklung von Löhnen und Energiekosten berücksichtigt werden, also alles ganz neutral. Aber der Preis soll sich damit stärker an den tatsächlichen Kosten im Nahverkehr orientieren.
4: Also das wird auch künftig ein Thema bleiben, die Mobilitätskosten sowohl an der Tankstelle als auch bei Bus und Bahn. Lutz Heiser aus der SWR Wirtschaftsredaktion war das. Und das war auch SWR Kultur aktuell am Mittag. Mein Name ist Katja Burg.
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10: Am Mikrofon Christian Batzlen.
11: Das ist ein wunderschöner Door-Opener, um miteinander ins Gespräch zu kommen. Also es geht bei dem Projekt gar nicht in erster Linie nur um Kunst im öffentlichen Raum, sondern eher darum, Stadt und Land miteinander zu verknüpfen.
10: Das sagt Sören Gerold vom Open Urban Art Museum in Mannheim. Und dabei entstehen tolle Murals, also Wandmalereien. Und so ist das am Ende eine Win-Win-Situation. Darüber berichten wir in dieser Sendung. Zudem schauen wir nach Mainz, wo die Frage aufgeworfen wird, wie wir mit den Gebäuden der Nachkriegsmoderne künftig umgehen wollen, erhalten oder abreißen. Das und mehr in dieser 30-minütigen Ausgabe von SWR Kultur am Mittag, bei der die Musik heute von Rodney Jones kommt. 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

0: Graffiti, Street Art, riesige Murals. Dabei denken Sie wahrscheinlich eher an Berlin, Stuttgart oder Mannheim als an ein Dorf mit 420 Einwohnern. Doch genau dorthin zieht es jetzt 6 Street Artists aus Baden-Württemberg. Für das Projekt Wendle im Ländle gestalten sie Scheunen, Silos und Hausfassaden im ländlichen Raum. Was darauf entsteht, bringen Sie nicht als fertigen Entwurf mit. Erst sprechen Sie mit den Menschen im Ort, hören Geschichten und sammeln Ideen und machen daraus Ihre Kunst. Rosi Düll hat im kleinen Pülfringen im Main-Tauber-Kreis erlebt, wie so ein Mural entsteht.
1: Mitten im Ort, direkt an der Durchfahrtsstraße, ein tristes graubeiges Gebäude. Auf dem Gehsteig stehen Farbeimer, daneben liegen Pinsel und Rollen. Hoch oben auf der Klappleiter tunkt Lada Cichova einen Pinsel in weiße Farbe.
2: Ich male eine Wolke, also ein Rauch, der kommt aus dem Haus. Also das ist wie ein Herz.
1: Seit knapp 2 Stunden hat die Künstlerin zusammen mit ihrem Kollegen Jens Richter Hand angelegt an dem schmucklosen Bau, der als Unterkunft für Geflüchtete dient.
3: Die Lada hat eine Helferin gemalt, die das kleine Haus sozusagen behütet. Und ich versuche einfach so dezent wie möglich dieses Haus, was von außen halt vorher sehr schmuddelig aussieht, so ein bisschen das Ortsleben anzupassen, indem ich jetzt auch einfach so eine Art Vorgarten und Blumen, die unterm Balkon hängen, noch dazu zu malen, weil das hier im Dorf eigentlich so der kleine Wettkampf, glaube ich, ist immer, was die Vorgärten angeht. Und jetzt kommt halt so ein bisschen Vegetation dazu, damit das auch von außen irgendwie so mit zu dem gesamten Pülfring dazu gehört.
1: Idee und Konzept haben beide erst in wenigen Stunden zuvor nach vielen Gesprächen mit den Menschen vor Ort entwickelt. Auch der Pülfringer Gastronom Raldi hat lange mit den Künstlern gesprochen und stellt auch jetzt hin und wieder mal eine Frage.
4: Die Farben, die sind ja teilweise eher gedeckt. Was ist so mit leuchtenden Farben für einen Regenbogen zum Beispiel sowas?
3: Eigentlich immer gerne. Allerdings haben wir uns in dem Gesamtprojekt auf eine gemeinschaftliche Farbpalette geeinigt. Wir haben uns für so gedeckte Farben und nicht so knallige Farben entschieden, damit es hier nicht so krass der bunte Hund wird.
4: Das leuchtet mir ein.
1: Immer wieder kommen Dorfbewohner vorbei, bringen Kaffee und Kuchen für die beiden Künstler und freuen sich, dass das Projekt in ihrem kleinen 420-Seelen-Ort Station macht.
5: Tolle Idee. Ich hoffe natürlich, dass das auch von den Leuten hier geschätzt wird.
6: Ich finde auch persönlich oft das Graffiti in den Städten oder sogar in den Brücken finde ich immer gut.
4: Ich bin begeistert, wie die Künstler sich engagieren. Sie sehen die Umgebung, die Leute, die Geschichte und versuchen das umzusetzen.
1: Den kulturellen Austausch fördern, urbane Kunst mit regionalen Lebenswelten verbinden, das ist die Idee hinter der Kunstaktion, erklärt Sören Gerhold vom Open Urban Art Museum Stadtwandkunst aus Mannheim, das an dem Projekt beteiligt ist.
7: Das ist ein wunderschöner Door-Opener, um miteinander ins Gespräch zu kommen. Also es geht bei dem Projekt gar nicht in erster Linie nur um Kunst im öffentlichen Raum, sondern eher darum, Stadt und Land miteinander zu verknüpfen. Und wenn dabei natürlich dann aber auch noch wunderschöne Murals wie hier jetzt in Pülfringen entstehen, dann ist es natürlich eine Win-Win-Situation.
1: Für die beiden Künstler ist es gleichzeitig auch eine Herausforderung, denn mit dem Projekt betreten sie Neuland, auch weil sie erstmals gemeinsam Kunst auf die Wand bringen. Lada kommt aus der Illustration, Jens aus der Malerei.
2: Wir malen sehr unterschiedliche Sachen. Ja, das ist eine ganz schwere Aufgabe.
3: Also nicht, dass wir jetzt hier im Clinch sind, um Gottes Willen, nicht falsch verstehen. Es ist natürlich schwierig. Das sind zwei Menschen, die zwar das Gleiche machen, aber vielleicht auch unterschiedliche Herangehensweise haben. Ich meine, wir sind beide kreativ. Wir machen dann ein Brainstorming und beim Brainstorming ist sowieso nichts schlecht. Wir spielen miteinander und wir spielen mit Pülfringen und wir spielen dann auch noch mit den Wänden. Also
2: das ist nicht langweilig.
1: Langweilig ist es auch nicht für die Menschen vor Ort. Immer wieder schauen welche vorbei, bleiben vor dem langsam werdenden Kunstwerk stehen, begutachten und diskutieren. Insgesamt 3 Wände wollen die beiden Künstler in Pülfringen gestalten. Die Entstehung wird, wie bereits in 2 anderen Orten in Baden-Württemberg, fotografisch und filmisch begleitet und später in Ausstellungen in Mannheim und Stuttgart sowie online gezeigt. In Pülfringen bleiben die fertigen Fassaden. Street Art im Dorf. Nicht schrill wie in der Stadt, sondern ganz dezent. Entstanden im direkten Dialog mit den Menschen vor Ort.
0: Und vielleicht verändert ja so ein Mural am Ende nicht nur eine leere Hauswand, sondern auch den Blick auf den eigenen Ort.

0: Ja, Brasilien mitten in Sindelfingen, das klingt erst einmal nach einer ziemlich weiten Reise. Für das Schauwerk ist die Verbindung allerdings sehr persönlich. Seine Gründer Christiane Schaufler-Münch und Peter Schaufler, die lebten lange in Brasilien. Er nahm sogar die brasilianische Staatsbürgerschaft an. Nun holt das Museum zeitgenössische Kunst aus Brasilien nach Baden-Württemberg. Anatomy of Presence heißt die Ausstellung und die zeigt schnell, wer hier nach typisch brasilianischer Kunst sucht, der denkt zu eng. Es geht um Körper und Identität, um Präsenz und Erfahrung, die sich nicht an Landesgrenzen halten. Andreas Langen hat sich die Ausstellung angesehen.
1: Der französische Kurator Jérôme Son müsste eigentlich ein großer Fan von White Cubes sein. Er hat viele Erfolge seiner langen Karriere in solchen Räumen gefeiert. Als Leiter von Museen für zeitgenössische Kunst in Paris, Peking, Mexiko und den USA. Nun steht er im Schauwerk Sindelfingen, einem der weißesten und größten Kunstmuseen weit und breit, und zieht ganz schön vom Leder über diese allzu cleanen weißen Würfel.
2: You are in a kind of bunker.
3: Der White Cube ist wie ein Bunker, da siehst nichts von draußen. Du bist abgeschnitten von der Welt. Ich verstehe wirklich nicht diese Angst, mal das Fenster aufzumachen und die Realität reinzulassen. Hier drin lebt man wie in einer Blase.
1: Aber das soll jetzt anders werden. Ausgerechnet im Schauwerk dieser supercoolen Ex-Fabrik für Kältemittel. Wärme will Jérôme Son hier reinholen. Durch direkte physische Erfahrungen. Er hat drei brasilianische Künstler eingeladen, rund 3000 Quadratmeter des Gebäudes zu bespielen, mit Installationen aus Licht, Holz und Klang. Lucia Koch aus Sao Paulo verwandelt das ehemalige Hochregallager in ein Lichtlabor. Sie hat alle Leuchtstoffröhren des endlos langen Galerieumgangs mit farbigen Folien umwickelt. Die leeren weißen Wände leuchten bunt wie eine psychedelisch angehauchte Spektralanalyse.
4: Es ist wie eine musikalische Komposition mit Rhythmen und Intervallen, aber im Sinne konkreter Musik, einer Musik der Dinge.
1: Sagt Lucia Koch und beschreibt damit auch einen zentralen Aspekt im Beitrag ihrer Künstlerkollegin Vivian Kakuri. Deren Installation mit dem Titel Überhitztes System in einem nur von Kerzen beleuchteten Raum flutet das Museum mit Sounds. Es knistert elektrisch, unterlegt von satten Bässen. Ein Oszillieren zwischen Maschine, Dancefloor, Beat und Herzschlag. Die Klangmuster sind ein akustisches Abbild der realen Stromverbräuche im Museum, erzeugt von einem Synthesizer.
5: The synthesizer is transforming voltage into sound.
4: Der Klang ändert sich dauernd, aber streng genommen ist es keine Komposition, eher ein Management von Uhren und Geräuschen.
5: It's just like a management of clocks and noises.
1: Sagt Kakuri und deutet auf die brennenden Kerzen, die sie direkt vor den Lautsprechermembranen platziert hat. Die Flammen zucken, wenn das Wummern der Bässe die Luft bewegt. Die sakrale Kerzenstimmung reibt sich am schäbigen Look von Kabelsträngen, die kreuz und quer verlegt sind. Eine Anspielung aufs Kabelgewirr in brasilianischen Siedlungen. Ganz direkt aus der brasilianischen Gegenwart kommt auch das Material von Henrique Oliveiras monumentaler Skulptur. Sperrholz, das für Bauzäune und in Favela-Hütten verwendet wird, hat Oliveira zu einer gigantischen Wucherung geformt. Zersplitterte Baumstämme und riesenhafte Knospen, deren Sprossen die ganze Industriearchitektur des Museums mühelos sprengen könnten.
6: I see nature as an overwhelming power.
3: Die Kraft der Natur ist uns weit überlegen, aber paradoxerweise scheint sie uns heute sehr zerbrechlich. Ich kreiere natürliche Gebilde als eine Art Symbol für unser prekäres Verhältnis zur Natur.
1: Zusammengenommen entfalten die drei großen Installationen im Schauwerk eine immense Kraft. Dass sie aus Brasilien stammen, ist dabei zweitrangig. Diese Werke reichen weit über ihren Ursprung hinaus. Sie schaffen einen Ort gesteigerter Wahrnehmung, eigenwilliger Schönheit und fokussierter Aufmerksamkeit. Ein Gegengift gegen die rasante Entkörperlichung der Welt durch digitale Prozesse. Zeitgenössischer kann Kunst kaum sein.
0: Brasilien ist also der Ausgangspunkt, aber nicht die Grenze dieser Ausstellung. Die ist noch zu sehen bis Juli kommenden Jahres im Schauwerk Sindelfingen.

0: Ja, wie viel Nachkriegsmoderne wollen wir bewahren? Ich habe es eingangs erwähnt, in Mainz stellt sich diese Frage gerade ganz konkret. Dort hat der Glaskonzern Schott ein Verwaltungsgebäude aus den frühen 1950er Jahren abreißen lassen. Entworfen von Ernst Neufert, einem der prägenden deutschen Architekten des 20. Jahrhunderts. Neufert war Bauhausschüler, arbeitete bei Walter Gropius und seine Bauentwurfslehre begleitet Architekturstudierende bis heute. Für Schott entwarf er in Mainz ein Ensemble, das beispielhaft für den Aufbruch der Nachkriegszeit stand. Dass ein Teil davon nun verschwunden ist, sorgt für erheblichen Unmut, Hannegret Kuhlmann berichtet.
1: Das Schott-Verwaltungsgebäude von Ernst Neufert war ein bescheidener 50er-Jahre-Bau. Ein Wahrzeichen der Nachkriegsmoderne und ein Symbol für den Mainzer Wiederaufbau. Nun ist es für immer verloren. Die Schott AG hat die Sommerferien genutzt, um das Haus abreißen zu lassen. Viele Mainzerinnen und Mainzer wurden von den Trümmern überrascht. Auch der rheinland-pfälzische Landeskonservator Markus Fritz von Preußen.
2: Wir wussten vorher im Juni, dass das Vordach abgebrochen war und dass Arbeiten im Inneren stattfanden, aber nicht, dass die Absicht bestand, das Gebäude komplett abzureißen. Und ich habe es tatsächlich dann aus den Medien erfahren, nach meiner Rückkehr aus dem Urlaub.
1: Das Skandalöse an dem Abriss? Die Aktion war völlig legal, denn das Gebäude stand nicht unter Schutz. Ein Sprecher der Schott AG lässt durchblicken, dass es keine leichte Entscheidung war. Man sei sich der Historie bewusst und habe den Bau für das Firmenarchiv dokumentiert. Rein rechnerisch habe sich der Erhalt aber nicht gelohnt. Für die Landesdenkmalpflege eine bittere Niederlage. Zumal Neuferts Vermächtnis in Mainz bekannt war. Der Schott-Verwaltungsbau sei bereits in einer früheren Broschüre dokumentiert worden, so der Landeskonservator. Aber die Inventarisationsabteilung in seinem Haus, die sich um die Erfassung und Bewertung von Kulturdenkmalen kümmert, sei derzeit nur mit 2 Personen besetzt.
2: Das soll jetzt nicht als Entschuldigung dienen, aber Sie müssen sich vorstellen, dass wir bis 2014 gar keine Inventarisationsabteilung hatten. Und ab 2014 hatten wir zwar eine Inventarisationsabteilung, aber mit einem Wissenschaftler. Und Sie können sich vorstellen, dass eine Person nur kritische Fälle dann bearbeiten kann, wenn sie uns zur Kenntnis kommen und so weiter.
1: Warum das im Fall des Schott-Gebäudes nie passiert ist, bleibt ein Rätsel. Verständlicherweise hatte der Schott-Konzern kein Interesse daran, auf dieses Versäumnis aufmerksam zu machen. Dazu kommt, dass die Inventarisation bei ihrem 2016 begonnenen Programm zur Nacherfassung der Nachkriegsmoderne ausgerechnet die Landeshauptstadt nicht in den Blick genommen hat.
2: Wir haben auch schmerzliche Verluste gehabt, wie das BASF-Hochhaus in Ludwigshafen, das tatsächlich aber geschützt war. Und daher haben wir gesagt, wir konzentrieren uns auf die Städte mit dem größten Anteil an Wiederaufbau nach dem Zweiten Weltkrieg.
1: Der Abriss des Neufahrtbaus hat auch die Mainzer Initiative Die Betonisten stark mitgenommen. Sie setzen sich seit einigen Jahren für den Erhalt der Mainzer Nachkriegsarchitektur ein und versuchen durch Vermittlung ein öffentliches Bewusstsein für diese Epoche zu schaffen. Sprecher Jonas Grahl.
3: Vielleicht hätte dieses Bürogebäude auch zumindest eine kleine Ikone der Nachkriegsmoderne sein können für Mainz, aber das ist jetzt passé.
1: Die Betonisten waren maßgeblich an 2 Büchern beteiligt, in denen es um beispielhafte Mainzer Architektur aus den Jahren 1945 bis 2000 geht. Darunter natürlich auch das Schott-Verwaltungsgebäude. Das Landesdenkmalamt will jetzt die systematische Überprüfung der 50er und 60er Jahre Gebäude in Mainz angehen, sagt Markus Fritz von Preußen. Beim Aufspüren potenzieller Denkmale würde er künftig gerne auch die Architektenkammer einbinden. Sie habe den landesweiten Überblick und könne auf schützenswerte Gebäude hinweisen.
0: Und der Abriss in Mainz ist nicht mehr rückgängig zu machen, umso grundsätzlicher ist die Frage, die bleibt, welchen Wert geben wir der Architektur der Nachkriegsmoderne, bevor erst ihr Verschwinden zeigt, was eigentlich verloren gegangen ist.

0: 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Schön und begehrenswert und gleichzeitig unrein und ausgegrenzt. Frauen werden seit Jahrhunderten mit widersprüchlichen Vorstellungen konfrontiert. Genau dieses Spannungsfeld beschäftigt die russische Künstlerin Irina Rasumowska. In ihren Keramikarbeiten greift sie dabei auch auf Figuren und Motive der griechischen Mythologie zurück und verbindet sie mit Erfahrungen der Gegenwart. Jetzt zeigt das Keramikmuseum Westerwald in Hörgrenzhausen ihre Arbeiten. Christoph Bröder hat die Ausstellung besucht und mit der Künstlerin für uns gesprochen.
1: Die Ausstellung von Irina Rasumowska trägt den Titel Kor, benannt nach der griechischen Göttin, die als Herrscherin des Totenreichs und als Jungfrau der Fruchtbarkeit eine doppelte Rolle verkörperte. Es ist dieses ambivalente Bild von Frauen, das sie mit ihren Werken ausdrücken möchte.
2: Einige Werke drehen sich eher um die Schönheit, zum Beispiel die Vasen, die sind rund und vollständig. Und bei einigen Werken wird der weibliche Körper eher als ein Stück Fleisch dargestellt, das mit Fleischerhaken aufgehängt wird. Das reflektiert auf eine gewisse Weise die Geschichte der medizinischen Praktiken und die Fahrlässigkeit, mit der die Frauen oft behandelt wurden und werden. Ich habe das selbst so erfahren und auch bei meinen Nachforschungen wurde mir das oft bestätigt.
3: So, yeah, that's the point.
1: 24 Stücke umfasst die Ausstellung, darunter große Vasen und zerbrochene Tonscherben, die der Antike nachempfunden sind, aber auch abstrakte Skulpturen, die noch mehr Raum für Interpretation lassen. Die Werke erzählen von einem totgeborenen Kind, von einer verlorenen Heimat und von einer Sprache, die niemand mehr spricht. So unterschiedlich die Werke sind, sie vereint das Material, aus dem sie geschaffen wurden. Ton. Ein Material, das es Irina Rasumowska besonders angetan hat. Auch deshalb, weil die Menschen es schon seit tausenden Jahren nutzen.
2: Als ich anfing, mich damit zu beschäftigen, habe ich verstanden, dass wir mit dem Material Ton verstehen können, was in der Gesellschaft und der jeweiligen Zeit der Geschichte passiert ist. Keramik zeigt den jeweiligen Puls der menschlichen Zivilisation und ich liebe es, auf die eine oder andere Weise ein Teil davon zu sein.
1: Irina Rasumowska hat 2024 den Westerwaldpreis für eines ihrer damaligen Werke erhalten. Das ist auch einer der Gründe, warum Museumsleiterin Nele van Wieringen ihr gerne eine eigene Ausstellung im Keramikmuseum ermöglichen wollte.
4: Ich habe ihr Lebensweg natürlich schon verfolgt und immer wieder bin ich auf ihre Arbeiten gestoßen. Aber es waren meistens so Einzelarbeiten und dann schaut man schon, was ist denn das Grundlegende, womit sie sich befasst oder warum geht es ihr eigentlich? Und das finde ich dann jetzt sehr schön, dass wir das hier in dieser Ausstellung präsentieren können.
1: Nele van Wieringen schätzt zum einen die Botschaften, die Irina Rasumowska mit ihren Werken vermitteln möchte, aber auch, wie sie mit dem Material Ton rein handwerklich umgeht und arbeitet.
4: Ja, was ich total spannend finde bei Irina ist, wie sie keramische Oberflächen benutzt für ihr Werk oder für ihre Gedanken. Keramische Oberflächen sind sehr besonders. Man hat ja Glasuren oder Ankoben und die kann man sehr unterschiedlich herstellen. Die können mal aussehen wie Schaum oder wie verrostete Teile oder wie Metall oder auch glänzend und glatt. Und damit kann man schon bestimmte Gedanken gut ausdrucken.
1: Museumsleiterin Nele van Wieringen ist es außerdem wichtig, Werke zu zeigen, die am aktuellen Puls der Zeit sind.
4: Manche Leute denken, die stellt vielleicht ihren eigenen Geschmack aus. Damit hat es nichts zu tun. Ich greife auf, was so Thema ist. Und ich möchte natürlich gerne die Keramik auch promoten und zeigen, dass das ein Material ist, mit dem man künstlerisch sich ausdrücken kann, mit dem man auch die Fragen der Zeit reflektieren kann.
1: Das ist ihrer Meinung nach Irina Rasumowska mit ihren Werken gelungen. Sie greift in ihrer Kunst die Rolle der Frau damals wie heute auf und macht so darauf aufmerksam, dass sich manches über die Jahre kaum verändert hat.
0: Mythologische Figuren, jahrhundertalte Vorstellungen vom weiblichen Körper und Erfahrung von Frauen heute. Irina Rasumowska bringt all das in ihren Keramiken zusammen und die Ausstellung im Keramikmuseum ist noch bis Mitte Januar zu sehen.

0: Wo steckt eigentlich das Berlin von Babylon Berlin im Berlin von heute? Wer gerade die fünfte und letzte Staffel schaut, kann sich das durchaus fragen, denn zwischen all den Kulissen wurde auch diesmal an zahlreichen Originalschauplätzen gedreht. Orte, an denen die Weimarer Republik und die ersten Jahre der NS-Diktatur zumindest architektonisch noch erstaunlich präsent sind. Eine neue Tour führt jetzt genau dorthin und zeigt, was hinter den vertrauten Bildern aus der Serie steckt. Julia Haungs ist mitgegangen.
1: Zu Asche, zu Staub.
2: Babylon Berlin war das ambitionierteste Serienprojekt, das es in Deutschland je gab. In Zahlen insgesamt mehr als 500 Drehorte, über 400 Darstellende, 17.000 Komparsinnen und Komparsen. Einer von diesen Komparsen ist Arne Krasting. In drei Staffeln hat der Historiker mitgespielt. Rund um die Serie bietet er mit seiner Agentur Zeitreisen historische Touren an. Seine neueste führt zu Drehorten der fünften Staffel. Mit einer Gruppe steht er vor der Volksbühne am Rosa-Luxemburg-Platz. Das Theater mit der gebogenen Fassade dient sowohl von außen als auch von innen als Schauplatz für den Presseball, bei dem sich alle Handlungsfäden überkreuzen. Diesen unheilschwangeren Presseball zwei Tage vor der Machtübertragung an Hitler gab es wirklich, erklärt Krasting, wenn auch nicht an diesem Ort.
3: Es kommen alle zusammen, die Rang und Namen haben, die Schriftsteller, die Intellektuellen. Erich Kästner war da, Erich Maria Remarque, Hans Albers, der Dirigent Wilhelm Furtwängler, die waren alle da und haben getanzt. Aber dann kam das böse Erwachen anderthalb Tage später. Und das finde ich so gespenstisch.
2: Von der Volksbühne führt die Tour über die U-Bahn-Station Klosterstraße zum Roten Rathaus, das in der Serie als das Polizeirevier dient. Von dort aus geht es weiter zum Berliner Dom und zu den Kolonnaden auf der Museumsinsel.
3: Normalerweise ist Babylon Berlin ja dafür bekannt, dass es unbekannte Orte sind. Orte, die noch nicht so verfilmt sind. Bei der fünften Staffel hat man richtig auf die Pauke gehauen, es nochmal krachen lassen und die Museumsinsel hier mit einbezogen.
2: Hier tauschen Charlotte und Kommissar Böhm Ermittlungsgeheimnisse aus.
4: Warum treffen wir uns hier?
5: Ich musste sicher gehen, dass dieses Gespräch unter vier Augen bleibt.
2: Von Anfang an ist Berlin die heimliche Hauptdarstellerin der Serie. Präsentierte sich die Stadt in den ersten Staffeln als freie, rauschhafte Metropole, zeigt sie sich zum Ende hin von ihrer düsteren Seite. Andersdenkende werden verfolgt und in die ersten Folterkneste der SA verschleppt. Die Räume für queere Subkultur werden immer enger. Einer ihrer letzten Feierorte ist die Mikado-Bar. Hier tritt der schwule Polizeifotograf Gräf in Frauenkleidern auf.

0: Gedreht wurden diese Szenen in Klärchens Ballhaus, einer Berliner Institution seit über 100 Jahren. Heute gibt es im Klärchens ein Restaurant, einen Biergarten und den historischen Tanzsaal. Wie in der Weimarer Republik wird hier nach wie vor regelmäßig Swing getanzt, aber mittlerweile auch Tango und Salsa.
1: Das Klärchens war einer von etwa 100 Ballhäusern, die wir in Berlin hatten, die dann manchmal ganz unscheinbar einfach nur im Hinterhof waren. Manche waren ein bisschen größer. Meistens waren die Ballhäuser etwas für die einfachere Bevölkerung. Und hier finde ich das Schöne, dass über diese ganzen 100 Jahre durch Betrieb war,
0: sagt Arne Krasting. Wenn man das Restaurant betritt, hat man das Gefühl, direkt auf dem Set von Babylon Berlin zu stehen. Vielleicht, weil es Babylons Szenenbildner Uli Hanisch war, der den Raum bereits vor Jahren neu gestaltet hat, unabhängig von der Serie. Für den Dreh musste er jedenfalls kaum etwas verändern. Auch der original erhaltene Spiegeltanzsaal im ersten Stock kommt in der 5. Staffel als das Café Imperial vor. Hier gibt Elisabeth Behnke sich als Schwester Rosa Luxemburgs aus, um die Kommunisten und die SPD im Kampf gegen die NSDAP zusammenzubringen. Am Ende der dreistündigen Tour ist die Gruppe erschöpft, aber begeistert. Ein Herr verkündet im Hinausgehen, er werde sich jetzt sofort nochmal alle 5 Staffeln ansehen, mit neuem Blick für die Drehorte.
2: Und diese komplette Serie finden Sie in der ARD-Mediathek. Und wer dann nach der letzten Staffel noch nicht genug von Babylon Berlin hat, kann also selbst auf Spurensuche gehen. Die Tour zu den Drehorten ist vielleicht auch ein guter Tipp für die Herbstferien.

Und noch eine Meldung zum Schluss. Der Intendant des Schauspiels Stuttgart, Burkhard Kosminski, ist vom ukrainischen Kulturministerium für sein Engagement für das ukrainische Theater ausgezeichnet worden. Der ukrainische Generalkonsul überreichte ihm in München eine Dankesurkunde. Seit Beginn des russischen Angriffskriegs unterstützt das Schauspiel Stuttgart ukrainische Künstlerinnen und Künstler mit Residenzen, Inszenierung und auch Gastspielen. Und im November, da steht mit Flüchtige Welten die nächste Uraufführung ukrainischer Autorinnen in Stuttgart an. Und mit dieser Meldung endet unser Blick auf die heutige Kultur am Mittag. Weiter geht's hier nach den Nachrichten mit dem Mittagskonzert. Mein Name ist Christian Batzlen und ich wünsche Ihnen noch einen schönen Nachmittag.

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3: Um 13 Uhr mit Sophia Flesch-Baldin. Das Bundeskabinett hat die geplante Pflegereform auf den Weg gebracht. Ziel sind massive Einsparungen. Gesundheitsminister Linnemann von der CDU sagte, unter anderem solle die Einstufung in die verschiedenen Pflegegrade überarbeitet werden.
4: Der allgemeine Beitrag bleibt stabil bei 3,6%. Der Kinderlosenbeitrag steigt um 0,3. Es gibt auch viele strukturelle Komponenten. Deswegen möchte ich nicht allein von einem Spargesetz sprechen. Beispielsweise Reha vor Pflege. Das ist das Motto in Zukunft. Im Rahmen der Pflegebegutachtung wird künftig konsequenter geprüft, ob eine Reha den Pflegebedarf spürbar besser senken kann.
3: Mit der Reform soll die erwartete Finanzlücke von rund 8 Milliarden Euro im kommenden Jahr geschlossen werden. Das Bundeskabinett hat außerdem härtere Strafen für Angriffe auf Zugbegleiter, Einsatzkräfte und Beschäftigte anderer Einrichtungen für das Gemeinwohl auf den Weg gebracht. In besonders schweren Fällen drohen laut dem Gesetzentwurf bis zu 10 Jahre Haft. Entscheiden muss darüber der Bundestag. Die Zahl der arbeitslos gemeldeten Menschen ist im September bundesweit wieder knapp unter die Zahl von 3 Millionen gefallen. Das sind im Vergleich zum August 67.000 Menschen weniger, aber im Vergleich zum Vorjahr 40.000 mehr. Die Arbeitslosenquoten sanken in Baden-Württemberg leicht auf 4,7%, in Rheinland-Pfalz auf 5,5%. Eine Trendwende hin zu mehr Beschäftigung sieht die Arbeitsagentur jedoch nicht. Das US-Militär ist seit heute vollständig aus dem Irak abgezogen. Die letzten US-Soldaten hätten das Land verlassen, teilte das US-Verteidigungsministerium mit. Auf den Truppenabzug hatten sich der Irak und die USA vor 2 Jahren geeinigt. 2003 waren die USA trotz internationaler Kritik im Irak einmarschiert, um den damaligen Machthaber Hussein zu stürzen. Seit 2014 führten die USA im Irak und in Syrien gemeinsam mit verbündeten Staaten einen Kampf gegen die Terrormiliz IS. Die Bundesanwaltschaft hat in Neuwied einen Syrer wegen mutmaßlicher Kriegsverbrechen festnehmen lassen. Der Mann sei vor 3 Jahren in Syrien Kommandeur einer oppositionellen Miliz gewesen und habe 3 Gefangene mit Kopfschüssen getötet, heißt es. Ein Ermittlungsrichter am Bundesgerichtshof in Karlsruhe muss jetzt entscheiden, ob er in Untersuchungshaft kommt. Die Passagiere einer Fly-Dubai-Maschine auf dem Weg von Dubai nach Israel sind offenbar nur knapp einer Katastrophe entkommen. Israelische Medien berichten unter Berufung auf Passagiere, einer der Piloten habe den anderen mit einem Messer verletzt. Ein israelisches Nachrichtenportal schreibt, der Verdächtige stamme aus dem Oman. Zuvor hatte es geheißen, Pilot und Copilot seien aus Russland und der Ukraine und hätten sich geprügelt. Medien berichten weiter, in Israel halte man einen versuchten Terroranschlag für möglich. Das Flugzeug war in Saudi-Arabien notgelandet. Das Berufungsgericht in Budapest hat die Haftstrafe für die nonbinäre Person Maya T. aus Jena von 8 auf 7 Jahre verringert. Die bisher in Untersuchungshaft verbrachte Zeit werde von der Haftstrafe abgezogen, erklärte ein Richter. Maya T. war in Ungarn wegen Angriffen auf mutmaßliche Rechtsextremisten verurteilt worden. Maya T. wird der linken Szene zugerechnet und war im Dezember 2023 in Berlin verhaftet und später von Deutschland an Ungarn ausgeliefert worden. Mehr als 100 Jahre nach dem Tod des Komponisten Engelbert Humperdinck ist ein unbekanntes Weihnachtslied von ihm entdeckt worden. Die Stadt Siegburg bei Bonn teilte mit, der Urenkel des Komponisten habe das Manuskript des Weihnachtswiegenliedes dem Stadtarchiv geschenkt. Es sei wissenschaftlich überprüft worden und jetzt stehe fest, dass es der Fachwelt tatsächlich bisher unbekannt war. Das sei eine Sensation für die Musikwelt. Engelbert Humperdinck wurde 1854 in Siegburg geboren und lebte bis 1921. Der Komponist der Spätromantik wurde berühmt durch seine Oper Hänsel und Gretel. SWR-Nachrichten, Redaktion Petra Muhr und Andreas Herrler. Das Wetter in Baden-Württemberg und Rheinland-Pfalz. Mit südlicher Strömung kommt heute noch warme Mittelmeer zu uns. Die Vorhersage: am Nachmittag Sonne und Wolken zwischen 24 und 30 Grad. In der Nacht regnet es im westlichen Rheinland-Pfalz etwas, sonst meist trocken, 17 bis 7 Grad. Morgen in Württemberg noch trocken, sonst von Westen her Regen, 17 bis 25 Grad, 13.05 Uhr.
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5: Mit Dominik Eisele, ich wünsche Ihnen einen schönen Mittwochmittag. So rum muss das heißen. So, und wir wollen, ich bin schon ganz aufgeregt wegen der Städtetour, die da jetzt hier gleich ansteht. Wir gehen nämlich nach Leipzig heute. Und diese Stadt ist ja untrennbar mit einem Namen verbunden, nämlich Johann Sebastian Bach. 27 Jahre hat er hier gelebt, hat als Thomaskantor das kirchliche und städtische Leben geprägt und mit seinem Collegium Musicum nicht nur das Zimmermannsche Kaffeehaus aufgemischt. Von Bach und Leipzig, da gibt es unfassbar viel zu sagen und auch zu hören. Aber wie hat die Stadt eigentlich vor ihm geklungen? Welche Komponisten haben Bachs Weg in Leipzig geebnet? Und ganz direkt ist das zum Beispiel Georg Philipp Telemann. Von ihm übernimmt Bach die Leitung eines studentischen Collegium Musicums, das bald zu einer der wichtigen Adressen im Musikleben der Stadt wird. Einige Jahrhunderte später hören wir hier jetzt das neue Bachische Collegium Musicum mit dem Konzert in B-Dur von Georg Philipp Telemann, und die Leitung hat Reinhard Göbel.

Das Konzert in B-Dur von Georg Philipp Telemann in einer noch recht frischen Aufnahme des neuen Bachischen Collegium Musicum. Unter Reinhard Göbel. Im Sommer ist sie neben Stücken anderer Vorläufer Bachs auf CD erschienen, als Auftakt einer Reihe zum Musikleben in Leipzig Anfang des 18. Jahrhunderts. SWR Kultur ist hier im Mittagskonzert. Schön, dass Sie mit dabei sind. Ein uneheliches Kind eines schwarzen Vaters und einer weißen Mutter aus einfachen Verhältnissen, das das renommierte Royal College of Music in London besucht und dann auch noch erfolgreicher Komponist wird. Eigentlich undenkbar im 19. Jahrhundert, aber Samuel Coleridge Taylor ist dieser Weg gelungen. Durch unterstützende Eltern, einen finanziellen Förderer und natürlich großes Talent. Seine Kantate Hiawatha's Wedding Feast hat ihn international bekannt gemacht. Wir hören aber gleich sein Klaviertrio in E-Moll. Er hat es während seines Studiums komponiert mit nur 18 Jahren. Gedruckt wurde es aber erst im Jahr 2000, also fast 100 Jahre nach seinem Tod. Und es spielt jetzt das Kaleidoscope Chamber Collective.

Das Klaviertrio in E-Moll von Samuel Coleridge Taylor, aufgezeichnet vom Kaleidoscope Chamber Collective. Und es ist auch einfach eine geniale Geschichte, wie Mozart auf der Rückreise von Salzburg nach Wien halt macht, in Linz beim Grafen Thun. Der bittet ihn, ein Konzert zu spielen, aber Mozart hat nichts Passendes dabei und entschließt sich Hals über Kopf, eine neue Sinfonie zu schreiben. Einfach so. Wer kann, der kann, könnte man heute sagen. Und Mozart kann. In nur 5 Tagen komponiert er ein großes, tiefgehendes Werk. Seine Sinfonie Nummer 36, nämlich auch die Linzer Sinfonie genannt. Und die hören wir jetzt von der Deutschen Kammerphilharmonie Bremen.

Mozarts Lenzer-Sinfonie, die Sinfonie in C-Dur. Und der finnische Nachwuchsdirigent Tarmo Peltokoski hat die Deutsche Kammerphilharmonie Bremen geleitet. Und über die Kammerphilharmonie sagt er, dass er kein anderes Orchester kennt, in dem so viel miteinander gesprochen wird und der Probenprozess so demokratisch abläuft. In einem Interview nennt er das Orchester sogar die Liebe seines Lebens. Schön, wenn aus so einer Beziehung Musik entsteht. Und um tiefe Liebe geht es auch hier. Du bist die Ruh von Franz Schubert nach Friedrich Rückert.

Der isländische Tenor Benedikt Kristjánsson, begleitet durch Alexander Schmalz mit einem der wohl schönsten Liebeslieder, Du bist die Ruhe, von Franz Schubert und Friedrich Rückert. Hier ist das Mittagskonzert von SWR Kultur. Schön, dass Sie mit dabei sind. Ethel Smyth ist im 19. Jahrhundert die erste Frau, die am Leipziger Konservatorium Komposition studiert. Bis dahin war es aber kein leichter Weg, doch sie weiß, wie man kämpft. Den Vater hat sie mit einem Hungerstreik davon überzeugt, das Studium antreten zu dürfen, und immer wieder muss sie sich in der Musikwelt gegen Männer behaupten, die nicht gern Platz machen für sie. Doch sie schreibt, ich hatte das Gefühl, für meine Musik kämpfen zu müssen, weil ich möchte, dass Frauen sich großen und schwierigen Aufgaben zuwenden und sich nicht weiter ängstlich ans Ufer klammern, aus Angst in See zu stechen. Wir hören jetzt von Ethel Smyth ihre Serenade für Orchester D-Dur mit dem Ensemble Reflektor.

Die Serenade für Orchester D-Dur von Ethel Smyth mit Holly Hunche leitete das Ensemble Reflektor. Es gibt viele Fans und Anhänger von Johann Sebastian Bach, aber nur wenige haben sich wahrscheinlich so intensiv mit ihm und seiner Musik auseinandergesetzt wie der amerikanische Pianist Murray Pariah. Sein Leben lang schon beschäftigt er sich mit den Komponisten und hat viele seiner Werke eingespielt, findet in der Musik Ruhe und Trost. Und dazu sagt er, ich glaube, bei Bach hat jede Note eine tiefere Bedeutung. Man muss jeden Ton mit ganzem Herzen und ganzer Seele spielen. Und er spielt die Töne am modernen Konzertflügel, nicht am Cembalo, was ja für manche immer noch ein No-Go ist. Für Pariah aber ist es die beste Art, Bach und seine Musik möglichst nahe zu kommen. Wir hören Murray Pariah jetzt mit Johann Sebastian Bachs französischer Suite für Klavier Nummer 2 C-Moll aus dem Bachwerkeverzeichnis 813.

Johann Sebastian Bachs französische Suite für Klavier Nummer 2, C-Moll, Bach, Werke, Verzeichnis 813 mit Murray Pariah am Klavier in SWR Kultur im Mittagskonzert. Und da bleibt uns noch ein bisschen Zeit für ein Märchen, genauer gesagt ein Märchenbild für Orchester Opus 62 von Antoli Konstantinowitsch Ljadow, der verzauberte See. Die Musik heute ausgesucht hat Susanne Pütz. Mein Name ist Dominik Eisele. Hier geht's gleich nach den Programmtipps und unseren Nachrichten weiter mit der hörbar und grenzenloser Musik. Haben Sie noch einen schönen Mittwochnachmittag. Machen Sie es gut und bis zum nächsten Mal. Tschüss.

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3: Um 15 Uhr mit Sophia Flesch-Baldin. Zum ersten Mal seit knapp 3 Jahren hat die Inflationsrate wieder die 3%-Marke überschritten. Das hat das Statistische Bundesamt in einer ersten Schätzung mitgeteilt. Demnach haben sich Waren und Dienstleistungen im September um 3,3% im Vergleich zum Vorjahresmonat verteuert. Im August lag die Rate noch bei 2,9%. Grund für den starken Anstieg seien vor allem die hohen Spritpreise gewesen. So sei beispielsweise in Nordrhein-Westfalen ein Liter Diesel fast 49% teurer gewesen als vor einem Jahr. Das Bundeskabinett hat die geplante Pflegereform auf den Weg gebracht. Gesundheitsminister Linnemann sagte, es müsse Einsparungen geben. Geplant ist unter anderem, dass kinderlose Mitglieder künftig 0,9 statt 0,6% Zusatzbeitrag zahlen. Außerdem soll die Beitragsbemessungsgrenze um 300 Euro steigen, also die Grenze des Einkommens, bis zu der ein Betrag fällig wird. Linnemann kündigte erneut eine Kommission an, um das Pflegesystem grundsätzlich zu reformieren. Das Bundeskabinett hat außerdem härtere Strafen für Angriffe auf Zugbegleiter, Einsatzkräfte und Beschäftigte anderer Einrichtungen für das Gemeinwohl auf den Weg gebracht. Der Gesetzentwurf sieht unter anderem längere Haftstrafen vor. Aus Berlin berichtet Bianca Schwarz.
4: Künftig soll gelten, wer beispielsweise Mitarbeitende der Bahn, der Stadtwerke, Feuerwehrleute, Ärztinnen oder Sanitäter, Gerichtsvollzieher oder Polizisten angreift, wird schärfer bestraft. Wenn man zum Beispiel Polizisten schubst oder anspuckt, steigt die Mindeststrafe von 3 auf 6 Monate Haft, in schweren Fällen auf mindestens 1 Jahr Haft. Wer schlägt oder tritt, kann mit bis zu 10 Jahren Haft bestraft werden. Dasselbe soll künftig auch für Bahnmitarbeitende oder Busfahrer gelten. Nach dem Kabinettsbeschluss muss der Gesetzentwurf noch vom Bundestag beschlossen werden.
3: Die Ostbeauftragte der Bundesregierung Kaiser hat sich für mehr Ostdeutsche in Führungspositionen ausgesprochen. Die SPD-Politikerin sagte bei der Vorstellung ihres Jahresberichts, Ostdeutsche sollten überall dort am Tisch sitzen, wo Entscheidungen getroffen würden. Das gelte für Ministerien, Behörden und Unternehmen genauso wie für die Wissenschaft, Justiz, Kultur und Medien. Aktuell liegt der Anteil von Ostdeutschen in Führungspositionen bei rund 12%, obwohl sie 20% der Gesamtbevölkerung ausmachen. Die EU-Kommission will Polizisten, Feuerwehrleute und andere Einsatzkräfte in der Europäischen Union besser vernetzen, damit sie sich in Krisen einfacher grenzübergreifend unterstützen können. In einer Mitteilung der Kommission steht, dass dafür die alten Funkgeräte durch moderne Kommunikationsgeräte ersetzt werden sollen, die auch Bilder, Videos und Standorte austauschen können. Wichtig sei, dass gerade in Grenzgebieten oder bei überlasteten Netzen die Funksignale nicht mehr abbrechen dürften. So ein Sprecher. Die EU-Staaten und das Europaparlament müssen sich jetzt mit den Vorschlägen befassen. Nach der Notlandung einer Fly-Dubai-Maschine spricht Israels Sicherheitsminister Ben-Gvir von einem versuchten Terroranschlag. Ein Terrorist habe versucht, das Flugzeug zum Absturz zu bringen, das auf dem Weg von Dubai nach Israel war. Aus Kairo berichtet Iris Völlnagel.
5: Die Maschine der Fluggesellschaft Fly-Dubai war auf dem Weg von Dubai nach Tel Aviv. An Bord sollen sich 180 Israelis befunden haben. Laut Berichten in israelischen Medien soll einer der Piloten den anderen mit einem Messer verletzt haben, bevor er von Passagieren überwältigt wurde. Die Maschine ist im saudi-arabischen Tabuk notgelandet. Alle Passagiere sind wohlauf.
3: Bei Razzien gegen die Rechtsrock-Szene hat es Durchsuchungen in 9 Bundesländern gegeben, unter anderem in Mecklenburg-Vorpommern, Baden-Württemberg, Bayern und Nordrhein-Westfalen. Die Staatsanwaltschaft Rostock teilte mit, die Durchsuchungen richteten sich gegen insgesamt 12 Verdächtige. Sie sollen volksverhetzende Nazimusik verbreitet haben. Festnahmen gab es keine. Durchsuchungen gab es auch in Estland, Italien, Polen und Tschechien. Insgesamt seien 400 Polizisten beteiligt gewesen. SWR-Nachrichten, Redaktion Andreas Herler und Petra Mohr. Das Wetter in Baden-Württemberg und Rheinland-Pfalz. Mit südlicher Strömung kommt warme Mittelmeerluft zu uns. Die Vorhersage, am Nachmittag Sonne und Wolken, maximal 24 Grad im Allgäu und 30 Grad in der Vorderpfalz. In der Nacht regnet es im westlichen Rheinland-Pfalz etwas, sonst ist es meist trocken, Tiefstwerte 17 bis 7 Grad. Die weiteren Aussichten, morgen in Württemberg noch trocken, sonst von Westen her Regen. Kühler bei 17 bis 25 Grad. 15.05 Uhr.
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6: Mein Name ist Bastian Korf und ich freue mich sehr auf eine kleine Rundreise durch die slowakische Folkszene mit Ihnen, mit einem neuen Sampler aus dem Hause CPL Music. Und nicht alles, was wir da zu hören bekommen, hätte man wahrscheinlich unbedingt bei Osteuropa einsortiert, aber das macht es gerade so spannend.

Nina Rosa, so nennt sich dieses Trio aus Prag nach der Sängerin und Geigerin Nina Marinova. Und das klingt jetzt doch eher weniger slowakisch. Es wurde, wie zu hören, auch Spanisch gesungen. Sarten hieß der Titel mit der hübschen Botschaft, das Leben ist eine Bratpfanne. Und was kommt da rein? Ein Löffel Sonne, zwei Tassen Liebe, fünf Löffel Frieden, drei Tassen Freundschaft, eine Prise Wut und Tränen, drei Gläser Freiheit und ein Löffel Willenskraft. Klingt nach einem ganz spannenden Gericht. Zu finden ist dieser Song auf dem Sampler Slovakia Folk to Global vom Label CPL Music. Eine sehr abwechslungsreiche Zusammenstellung, mal näher an den traditionellen Klängen, aber oft auch mit Rock- und Pop-Elementen oder etwas Swing, Latin- oder Klezmer-Einschlag. Und ein paar wuchtige Tanzbeats sind auch mit dabei. Der folgende Titel stammt von der Gruppe Neha, ein sechsköpfiges Frauenvokalensemble aus Bratislava. Seit 2020 gibt es sie. Im vergangenen Jahr ist ihr Debütalbum erschienen. Darauf auch zu finden ihre Version eines traditionellen mittelslowakischen Volkslieds. Konopa. Eine Frau wartet zu Hause auf ihren Geliebten, aber niemand klopft an und niemand fragt nach ihr. Konopa.

Die slowakische Roma-Formation Sendrioci war das mit ihrem Aufruf »Hey, Romale, auf ihr Roma!« Seit gut 25 Jahren gibt es die Band, gegründet von Sänger Vladimir Sendrej und seiner Frau Jana. Und zu finden ist auch dieser Titel auf dem Sampler Slovakia Folk to Global vom Label CPL Music. Wie vorhin schon gesagt, eine sehr abwechslungsreiche Angelegenheit, mal traditioneller, wie hier eben, mal aber auch mit modernerem Anstrich. Die folgende Ballade mit leichtem Ambient-Einschlag stammt von This is Marketa, eine junge Gruppe um die Sängerin Martina Kertesova aus der Nähe von Bratislava. Das hier ist ihre neueste Single, Blabuša, angelehnt an ein slowakisches Volkslied, das die von den Männern arrangierten Heiraten junger Mädchen thematisiert. Und der hier angedeutete Ausweg ist ein ganz trauriger, der Tod. Das junge Mädchen, sie hatte sich zur Heirat verpflichtet, aber sie liebte einen anderen und überließ ihren nackten Körper dem Wasser. Am Ufer entlang fließt es und zieht die Geliebte hinter sich her. Und meinen Schmerz. Sie übergab sich den Wellen und vom Himmel nahm sie sich die Flügel.

Hier hat sich slowakische Folklore mit mittelalterlich-keltischen Klängen mit Dudelsack und Drehleier verbunden. Die Gruppe Pani Chasu hat sich das ausgedacht. Seit gut 10 Jahren gibt es diese Band und sie haben sich hier ein ostslowakisches Volkslied vorgenommen. Auch diese Nummer ist vertreten auf einem neuen Sampler vom Label CPL Music, von dem wir Ihnen in dieser Hörbar-Ausgabe einige Stücke vorgestellt haben. Slovakia Folk to Global heißt der Sampler, ein bunter Querschnitt durch die aktuelle slowakische Folkszene. Und wenn Sie nochmal nachschauen wollen, welche Stücke da im Einzelnen zu hören gewesen sind, Sie finden alles auf unseren Playlists im Internet. Und da sollte jetzt auch noch in großen Lettern stehen Haus. H-A-U-S. Sieht erstmal seltsam aus, aber der Mann heißt dann einfach so Matthias Haus. Vibraphonist aus Essen, ausgebildet an der berühmten Berklee School of Music in Boston und neben dem Jazz auch in der neuen Musikszene aktiv. Dieser Titel hier stammt von seinem Album Tales Along the Path of Life aus dem Jahr 2018 und ist der unbekannten Schönen gewidmet, Unnamed Beauty. Wir hier haben Namen und sagen Tschüss, Markus Hürtgen aus der Musikredaktion und Bastian Korff am Mikrofon.

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3: Um 16 Uhr mit Sophia Flesch-Baldin. Das Deutschlandticket wird ab dem kommenden Jahr teurer. Der Preis steigt von derzeit 63 Euro auf dann 66,80 Euro im Monat. Das hat der für die Preisgestaltung zuständige Koordinierungsrat entschieden. Dem gehören Bund, Länder, kommunale Spitzenverbände und die Verkehrsbranche an. Berechnet wurde der Preis erstmals anhand eines Kostenindexes, der unter anderem Personal-, Energie- und Betriebskosten berücksichtigt. Derzeit haben rund 14,5 Millionen Menschen das Deutschlandticket, mit dem der öffentliche Regional- und Nahverkehr bundesweit genutzt werden kann. Der Volkswagen-Konzern kündigt zum Jahresende fast alle seine Haustarifverträge mit der IG Metall. Darunter sei auch der wichtige Manteltarifvertrag, wie das Unternehmen mitteilte. Zur Begründung hieß es, mit Blick auf den aktuellen Kostendruck müsse man verschiedene Regelungen in diesen Verträgen anpassen. Nach Informationen der Nachrichtenagentur Reuters ist geplant, das Tarifniveau abzusenken. Schon zuvor war bekannt, dass der Konzern in den kommenden Jahren 50.000 Stellen streichen will. Die Hälfte könnte auf deutsche Standorte entfallen. Zum ersten Mal seit knapp 3 Jahren hat die Inflationsrate wieder die 3%-Marke überschritten. Das hat das Statistische Bundesamt in einer ersten Schätzung mitgeteilt. Demnach haben sich Waren und Dienstleistungen im September um 3,3% im Vergleich zum Vorjahresmonat verteuert. Im August lag die Rate noch bei 2,9%. Grund für den starken Anstieg seien vor allem die hohen Spritpreise gewesen. So sei beispielsweise in Nordrhein-Westfalen 1 Liter Diesel fast 49% teurer gewesen als vor einem Jahr. Das Bundeskabinett hat die geplante Reform der Pflegeversicherung auf den Weg gebracht. Gesundheitsminister Linnemann sagte, ab nächstem Jahr solle der Beitragszuschlag für kinderlose Mitglieder der Pflegeversicherung steigen, und zwar um 0,3 Punkte auf 0,9%. Aus Berlin berichtet Uwe Berndt.
4: Gesundheitsminister Linnemann kündigt an, dass die Einstufung in die unterschiedlichen Pflegestufen strenger als bisher überprüft werden soll. Das könnte für Betroffene bedeuten, dass es schwerer wird, einen Zuschuss aus der Pflegeversicherung zu erhalten oder in eine höhere Pflegestufe zu gelangen. Außerdem soll die Beitragsbemessungsgrenze in der Pflegeversicherung angehoben werden. Das bedeutet höhere Beiträge für Besserverdienende. Die SPD hatte in den letzten Wochen gefordert, dass es nicht bei einem reinen Spargesetz bleiben dürfe. In der kommenden Woche soll deshalb eine Expertenkommission eingerichtet werden, die auch über strukturelle Änderungen in der Pflegeversicherung beraten soll.
3: In Ostdeutschland gibt es finanziell weniger Aufstiegschancen als im Westen. Das sagte die Ostbeauftragte der Bundesregierung Kaiser bei der Vorstellung ihres Jahresberichts. Die geringeren Chancen machte sie dabei an der aktuellen Verteilung der Vermögen fest. Aus Berlin, Gabor Hallas.
5: Im Schnitt besitzen Menschen im Osten nur halb so viel Vermögen wie im Westen. Ähnlich sieht es bei Immobilien aus. Noch deutlicher, die Lücke bei Erbschaften und Schenkungen, die sind im Westen 4-mal so hoch wie im Osten. Das sei fatal, so die Ostbeauftragte Elisabeth Kaiser. Wenn Menschen nicht mehr daran glaubten, dass Anstrengung sie voranbringe, versuchten sie es vielleicht erst gar nicht. Kaiser schlägt zum Beispiel vor, über die Erbschaftssteuer zu reden und sie anders zu verteilen, also mehr Richtung Osten. Gelder, die dann investiert werden können, zum Beispiel in Schulen oder Infrastruktur, das schaffe Chancen für den Aufstieg.
3: Nach der Notlandung eines Flugzeugs der Gesellschaft Fly Dubai spricht Israels Sicherheitsminister Ben-Gvir von einem versuchten Terroranschlag. Ein Terrorist habe versucht, die Maschine zum Absturz zu bringen. An Bord seien 180 Israelis gewesen. Der israelische Ministerpräsident Netanyahu sagte, einer der Piloten habe auf den anderen mit einem Messer eingestochen. Medienberichten an Bord hätten sich weitere Crewmitglieder befunden, die das Flugzeug sicher in Saudi-Arabien landen konnten. Die Boeing 737 war in Dubai gestartet und war auf dem Weg nach Tel Aviv. SWR-Nachrichten, Redaktion Andreas Herler und Petra Mohr. Das Wetter in Baden-Württemberg und Rheinland-Pfalz. Morgen erreicht uns die Kaltfront eines Island-Tiefs. Die Vorhersage: bis zum Abend mal Sonne, mal Wolken. Heute Nacht in Teilen von Rheinland-Pfalz Regen. Tiefstwerte 17 bis 7 Grad. Morgen in Württemberg ab und zu Sonne. In Rheinland-Pfalz und Baden teils kräftiger Regen und lokale Gewitter. Maximal 17 bis 25 Grad. Die weiteren Aussichten: am Freitag anfangs bewölkt oder neblig, im Südosten Baden-Württembergs etwas Regen, später freundlicher. Am Samstag nach Frühnebel zeitweise Sonne. 16.05 Uhr.
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6: Mit Stefan Tröndle, hallo, am Mittwoch um kurz nach vier. Der alternative Nobelpreis geht in diesem Jahr unter anderem an eine Frau, die in Sachen KI die großen Tech-Bosse kritisiert.
7: The slowing down framing. Dieser Ruf nach Verlangsamung nutzt ja das Framing, dass wir uns auf dem einzig möglichen und vorbestimmten Weg der KI-Entwicklung befinden würden. Dabei sind viele andere Wege denkbar, die uns tatsächlich viel nützlicher wären. Other ways in which we can build tech
6: that actually helps us. Sagt Timnit Gebru, die einen der Right Livelihood-Preise bekommt, weil sie sich für eine gemeinwohlorientierte KI einsetzt. Unsere Korrespondentin stellt sie gleich ausführlich vor. Und wir sprechen über Heidelberg und die NASA. Das Max-Planck-Institut für Astronomie hat nämlich schon wieder einen Auftrag erhalten, das nächste Weltraumteleskop mitzukonstruieren. Was das heißt, fragen wir den Chefentwickler gegen halb fünf hier in Impuls.

0: Musik aus Wien. Duo Lia. Watch me. 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Nächste Woche ist wieder Nobelpreiswoche und traditionell werden die sogenannten alternativen Nobelpreise vorher vergeben, und zwar von der Right Livelihood Stiftung in Stockholm. Das könnte man in etwa übersetzen mit Stiftung für richtige Lebensweise. Und in diesem Jahr gibt es Auszeichnungen für den Einsatz für Menschen- und Frauenrechte und auch für gemeinwohlorientierte KI. Geehrt wird dafür die Informatikerin Timnit Gebru. Sie gehört zu den prägenden Stimmen in der Debatte über künstliche Intelligenz. Und Gebru war mal bei dem Konzern, der die schöne, aber offenbar doch ziemlich hohle Phrase "Don't be evil, seid nicht böse" in seinen Verhaltenskodex aufgenommen hatte, bei Google also. Dort hatte sie dann ein kritisches Papier veröffentlicht, in dem sie vor Risiken von KI warnte. Und darauf ist sie von Google gefeuert worden. Das war vor 6 Jahren. Seitdem forscht Gebru zu Alternativen zu weit verbreiteten KI-Modellen und setzt sich gegen die Machtkonzentration bei den großen Tech-Konzernen ein.
1: Seit die Bosse der mächtigen KI-Firmen in den USA, von OpenAI bis Anthropic, zuletzt immer wieder öffentlich vor den Gefahren ihrer eigenen Entwicklungen warnen, nach weniger Tempo und mehr KI-Regulierung rufen, kann sich Timnit Gebru vor Medienanfragen nicht retten. Alle wollen ihre Einschätzung hören. Und obwohl sie diese Debatte, die seit Jahren geführt wird, leid ist, will sie doch den Tech-Bossen nicht das Narrativ überlassen, schildert sie im Videocast Vibecheck.
2: I wanted to talk about my vision for tech, but this shit right here was so crazy that I just have to set the record straight.
1: Eigentlich rede sie lieber über ihre eigene Tech-Vision, als die der großen Firmen zu kommentieren. Aber sie habe die Äußerungen so schlimm gefunden, dass sie nicht anders konnte.
2: The slowing down framing.
1: Dieser Ruf nach Verlangsamung nutzt ja das Framing, dass wir uns auf dem einzig möglichen und vorbestimmten Weg der KI-Entwicklung befinden würden. Dabei sind viele andere Wege denkbar, die uns tatsächlich viel nützlicher wären. Timnit Gebru warnt seit Jahren vor den Auswirkungen künstlicher Intelligenz. Sie sieht die in diesen Tagen beschworenen Weltuntergangsszenarien als bloße Ablenkung von den Folgen, die die Menschen längst konkret betreffen. Sie kritisiert, dass Chatbots als allwissend dargestellt werden, während sie Teenagern Anleitungen zur Selbstverletzung liefern. Sie prangert die Umweltfolgen energiefressender Datenzentren und die Ausbeutung der Beschäftigten an, die die KI-Systeme unter prekären Bedingungen füttern. Sie hat erforscht, wie KI gesellschaftliche Vorurteile und Ungleichheit zementiert, denn das Internet, das den Algorithmen als Trainingsgrundlage diene, spiegele hegemoniale Sichtweisen wider. Und auch die Branche an sich werde von weißen Männern dominiert.
2: This is a very white guy thing.
1: Als Mitbegründerin von Black in AI setzt sich die 43-Jährige für mehr Diversität in der KI-Forschung ein. Sie heuerte 2018 bei Google an, wo sie das Team für ethische künstliche Intelligenz mitleitete. 2020 wurde sie dann aber entlassen, nachdem sie ein Forschungspapier über die Risiken großer Sprachmodelle zur Veröffentlichung eingereicht hatte, das laut Google unvollständig war. Gebru steht zu ihrer Kritik. Der Forschungsbericht sei nur das Tüpfelchen auf dem i für die Entlassung gewesen.
2: That was the icing on the cake. It was writing that paper. I got fired after that.
1: Geboren in Äthiopien als Tochter eines Elektroingenieurs und einer Ökonomin, kam sie als Jugendliche in die USA und promovierte an der Elite-Uni Stanford. Sie hatte sich schon immer für Mathe und Physik interessiert.
2: I always loved math and physics and
1: ich hatte gedacht, das sei ein Feld, um dem Chaos der Welt und vor allem der Erfahrung von Krieg in Äthiopien und der Politik dort zu entkommen. Aber dann musste ich feststellen, dass die Welt der Naturwissenschaft und Technologie auch von politischen Interessen gesteuert wird. Und wir müssen aufpassen, nichts zu entwickeln, was unseren Mitmenschen schadet, sondern was ihnen nützt. Gebru ist heute Direktorin des von ihr gegründeten Distributed AI Research Institute, kurz DARE, das unabhängig von den Tech-Giganten zur gesellschaftlichen Auswirkung von KI forscht. Ihr alternativer Weg zur KI sieht etwa kleine spezifische Anwendungen vor, anstatt der dominanten kommerziellen Sprachmodelle. Ihr Beispiel: eine selbstverwaltete Plattform für indigene Sprachen, die bei den Maori in Neuseeland startete, den indigenen Völkern selbst zugutekommt und nicht versucht, einen Maschinengott zu erschaffen, der alle regiert.
2: The technology should serve the speakers of that language. They're not trying to build the one machine god that rules them all.
1: Im Vibecheck-Videocast ruft Timnit Gebru die Menschen zum Widerstand gegen KI-Allmachtsideen auf. Man müsse den Tech-Bossen nicht zuhören und schon gar nicht gehorchen. Ein alternativer KI-Weg sei möglich, das gebe ihr Hoffnung.
2: We don't have to settle for what these tech bros are telling us and we don't have to listen to anything they say. We can chart our own alternative tech futures and that's what I find hope in.
1: Für ihre Expertise im Bereich Ethik der Künstler

0: Darlene hört man auch, dass das ein Franzose ist. Jazz aus Martinique von Grégory Privat. Der ist zwar studierter Ingenieur, aber da hat er gemerkt, dass ihm der Jazz irgendwie mehr Spaß macht und das hört man tatsächlich auch. Im Zeitalter von Fake News sind seriöse, medizinische Informationen ganz besonders wichtig. Genau die sind das Arbeitsgebiet der Cochrane Deutschland Stiftung. Das ist eine Einrichtung, die bisher mit 1 Million Euro pro Jahr vom Bundesgesundheitsministerium gefördert worden ist. Und jetzt hat das Ministerium mitgeteilt, dass diese Förderung Ende kommenden Jahres ausläuft. Und ohne diese Fördergelder aber wird die Arbeit der Stiftung, die in Freiburg sitzt, massiv eingeschränkt.
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0: Ein Kommentar dazu von Frank Wittig aus der ARD Wissenschaftsredaktion.
2: Die Cochrane Stiftung ist in der Öffentlichkeit nahezu unbekannt, obwohl ihre Bedeutung für ein funktionierendes Gesundheitssystem von enormer Wichtigkeit ist. Denn die Cochrane Stiftung sorgt für evidenzbasierte, also wissenschaftlich bewiesene Informationen zur Wirksamkeit von Medikamenten und medizinischen Eingriffen. Damit liefert sie ein entscheidendes Gegengewicht zu medizinischen Informationen, die von der Pharmaindustrie und von industrienahen Medizingesellschaften kommen. Denn diese Informationen sind, das zeigen zahlreiche unabhängige Studien, oft geschönt. Die Wirksamkeit von Medikamenten

0: Medikamenten und medizinischen Eingriffen wird in den Studien der Industrie oft übertrieben positiv dargestellt. Nebenwirkungen dagegen werden verharmlost. Man muss kein Verschwörungstheoretiker sein, um zu begreifen, hier steht oft nicht die Gesundheit an erster Stelle, sondern das Geschäft. Cochrane tritt dem mit seinen fundierten Übersichtsarbeiten entgegen. Dazu werden von den verschiedenen Cochrane-Fachgruppen alle verfügbaren wissenschaftlichen Veröffentlichungen zu einem medizinischen Thema ausgewertet. Die Qualität der Arbeiten wird beurteilt und die wissenschaftlich gesicherten Erkenntnisse werden in den Übersichtsarbeiten veröffentlicht. Damit sind sie eine weltweit anerkannte, unabhängige Entscheidungshilfe für die Gesundheitspolitik und für wissenschaftlich fundierte Entscheidungen zur medizinischen Versorgung. Wir schleusen jedes Jahr fast 580 Milliarden Euro durch unser Gesundheitssystem. Das Gesundheitsministerium verfügt über einen Etat von mehr als 19 Milliarden Euro. Angesichts dieser Zahlen ist es erschütternd, dass das Ministerium nun für Cochrane die Förderung in der Höhe einer läppischen Million Euro streichen wird. Für Cochrane Deutschland ist das viel Geld. Weltweit gibt es in über 50 Ländern Cochrane-Fachgruppen. Die Stiftung insgesamt wird das überleben. Aber hier in Deutschland droht damit eine Schwächung der kritischen Öffentlichkeit gegenüber manipulierten Medizininformationen, die unser Gesundheitssystem am Ende teuer zu stehen kommt.
1: Die Cochrane-Stiftung soll keine Fördergelder mehr bekommen. Frank Wittig hat das für uns kommentiert.

0: Impulse hier, Ihr Wissensmagazin in SWR Kultur. Wir wissen eigentlich alle, dass Babys zu stillen viel besser ist als Babynahrung aus dem Fläschchen, oder? Stillen schützt Babys vor verschiedenen Erkrankungen und ist günstig für die Entwicklung. Das ist so in etwa die Einschätzung von Ärzten und von Hebammen, die wir auch immer wieder hören. Und deshalb galt in Deutschland bisher die Empfehlung, Kinder 4 bis 6 Monate lang ausschließlich zu stillen und danach so lange dann weiterzumachen, wie Mama und Kind das gerne hätten. Was da aber noch fehlte, das war eine systematische erhobene Auswertung der wissenschaftlichen Belege dazu. Und genau die gibt's jetzt. Gut 2 Dutzend Fachgesellschaften und Fachverbände haben gemeinsam zum allerersten Mal eine sogenannte evidenzbasierte Leitlinie zum Stillen rausgegeben. Dabei rausgekommen ist auch, Frauen werden ermutigt, länger zu stillen.
1: Die neue Empfehlung ist klar. Die ersten 6 Monate ihres Lebens sollten Babys voll gestillt werden. Bislang hieß es, ab dem 4. Monat kann der erste Brei gegeben werden. Und auch für die Zeit danach werden die Fachleute jetzt deutlicher. Auch wenn sukzessive immer mehr normale Nahrung hinzukommt, wird Müttern empfohlen, mindestens bis zum 1. Geburtstag des Kindes noch weiter zu stillen.
2: Wichtig zu wissen ist, dass diese Empfehlungen nicht alleine dastehen. Sie beruhen auf 30 gut recherchierte Outcomes oder Endpunkte, die die Gesundheit von Müttern und ihren Kindern betreffen.
1: Sagt die Zürcher Hebammenwissenschaftlerin Susanne Grillka, eine der Autorinnen der neuen Leitlinie. 30 Outcomes, das heißt, die Fachleute haben systematisch große internationale Übersichtsarbeiten ausgewertet, die untersuchen, wie sich Stillen auf 30 verschiedene Krankheitsbilder und Symptome auswirkt. Mit der Leitfrage, welche Vorteile haben ein halbes Jahr Vollstillen und ein Jahr Stillen insgesamt für Mutter und Kind im Vergleich zu gar nicht oder kürzer Stillen? In den allermeisten Fällen konnten die Studien positive Effekte zeigen. Weniger Mittelohrentzündungen bei den Kindern, weniger Magen-Darm-Infekte, ein geringeres Risiko für Leukämie und sogar für Autismus und ADHS. Doch nicht immer ist die wissenschaftliche Beweislage ganz klar, sagt die Kinderernährungsmedizinerin Regina Ensenauer von der Heinrich-Heine-Universität Düsseldorf.
3: Wir haben zum Beispiel einen günstigen Effekt gesehen eines längeren Stillens im ersten halben Jahr auf Asthma, auf die Wahrscheinlichkeit für das Auftreten von Asthma beim Kind, während wir keinen oder unklare Ergebnisse hatten, also kein eindeutiges Ergebnis aus den Studien gesehen haben, zwischen Stillen im ersten halben Jahr und Adipositas.
1: Das hat auch damit zu tun, was für Studien es überhaupt zum Stillen gibt. Denn in der Regel werden freiwillig stillende und nicht stillende Mütter und ihre Kinder in sogenannten Beobachtungsstudien verglichen, also im Alltag wissenschaftlich begleitet. Weil da aber immer noch viele andere Faktoren hineinspielen, liefert das etwas weniger Beweiskraft, als wenn man experimentelle Studien mit Kontrollgruppe macht. Also junge Mütter per Zufall in 2 verschiedene Gruppen einteilt, von denen eine stillen soll, die andere nicht. Der Unterschied zeigt sich zum Beispiel bei der Frage nach dem Effekt auf Übergewicht.
3: Natürlich ist zu beachten, dass nach dem Stillen, es kommt die Beikosteinführung, es kommt die Familienkost, es kommen weitere Faktoren, die auch mit dem Verhalten der Familie gegenüber dem Kind zu tun haben, die dieses Outcome, sei es jetzt Adipositas, Übergewicht oder Asthma oder anderes, mit beeinflussen.
1: Trotzdem sind die Studienautorinnen von ihrer neuen Empfehlung überzeugt, weil die Vielzahl der Übersichtsstudien so viele zueinander passende Erkenntnisse für fast alle Effekte liefert.
3: Die größte Datenlage, die stärkste Datenlage, die man finden konnte, die hat man gesucht und gefunden und herangezogen.
1: 21 Effekte für Kinder wurden so untersucht und 9 für die stillenden Frauen selbst. Der Berliner Gynäkologe Michael Abudaken hat auch an der Leitlinie mitgeschrieben. Er betont, dass langes Stillen sich laut Studienlage besonders auf das Krebsrisiko von Frauen günstig auswirkt. Das Risiko sinkt für Brustkrebs je nach Auswertung um 25-40%.
4: Das können wir uns auch biochemisch mittlerweile erklären, weil eben entsprechende Stammzellen in der Muttermilch sind und so weiter, die tatsächlich diese Krebssituation verändern.
1: Auch Depressionen nach der Geburt können demnach günstig beeinflusst werden. Trotzdem ist es den Fachleuten wichtig zu betonen, die Leitlinie ist für medizinisches Fachpersonal gedacht, das Mütter individuell berät.
4: In der Leitlinie ist nichts Verpflichtendes. Die Frau hat immer die Wahl, letztendlich frei zu entscheiden, wo sie sich zu entscheiden möchte.
1: Heißt, wenn Frauen nicht stillen wollen oder können, sollte kein moralischer Druck ausgeübt werden.
0: Länger stillen ist gut für Kinder. Corinna Hennig über die neuen Empfehlungen dazu. Passend dazu ein echter Stillsong. Andrea Motis aus Barcelona, Babies, hat sie nach der Geburt ihres Kindes geschrieben. Und auf dem Musikvideo dazu sieht man sie mit der einen Hand Trompete spielen Mit der anderen hält sie ihr Baby im Arm und stillt es.

0: So, abgestillt. 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In Sachen Raumfahrt und Spitzentechnik ist die Wissenschaft in Baden-Württemberg für bestimmte Projekte unverzichtbar. Das Max-Planck-Institut für Astronomie in Heidelberg hat von der US-Weltraumbehörde NASA jetzt erneut einen prestigeträchtigen Auftrag bekommen. Die Heidelberger Wissenschaftler liefern die zentrale Hightech-Hardware für das künftige Weltraumteleskop PRIMA. Das soll 2033 starten. Schon für die Teleskope James Webb und das jetzt im Ende August gestartete Nancy Grace Roman Teleskop hat das MPIA in Heidelberg entscheidende Präzisionsbauteile entwickelt, darunter ein Instrument, das entfernt gelegene Exoplaneten sichtbar machen soll. Was genau die Heidelberger diesmal für die NASA bauen, wie kompliziert das ist und wie auch der aktuelle Stand ist, ist gerade beim Nancy Grace Roman Teleskop. Darüber spreche ich jetzt mit dem verantwortlichen Entwickler am Max-Planck-Institut für Astronomie in Heidelberg, mit Dr. Oliver Krause. Hallo, Herr Krause.
1: Hallo, Herr Tröntle.
0: Was ist das PRIMA-Weltraumteleskop überhaupt? Also welche Aufgaben soll das jetzt im All übernehmen?
1: Das PRIMA-Weltraumteleskop ist ein Ferninfrarot-Weltraumteleskop. Das heißt, wir können mit dem Teleskop im Wesentlichen die kalte Materie im Universum sichtbar machen. Also es appariert bei sehr langen Wellenlängen im Infraroten.
0: Was genau umfasst der neue NASA-Auftrag jetzt an Ihr Institut? Also welche Bauteile für das PRIMA-Teleskop werden Sie entwickeln und liefern?
1: Also wir waren da zwei Strahllenkspiegel, wie man das auf Deutsch sagt, Beam Steering Mirrors ist der Fachausdruck im Englischen, liefern. Das sind Spiegelsysteme, die man in zwei Richtungen verstellen kann, um das Gesichtsfeld am Himmel anzupassen, also quasi am Himmel zu schwenken.
0: Sie haben ja schon wesentliche Bauteile für das James-Webb-Teleskop und auch für Roman entwickelt, habe ich ja gerade gesagt, und auch gebaut. Wie kommt man eigentlich an so ein NASA-Abo?
1: Ja, das NASA-Abo ist genau dieses. Also in so Satelliten wie dem James-Webb-Teleskop oder Roman oder jetzt auch PRIMA braucht man oftmals bewegliche Teile. Also das macht natürlich so ein Teleskop sehr viel umfassender, dass man bestimmte Beobachtungsmodi umstellen kann, dass man, wie ich es gerade beschrieben habe, am Himmel schwenken kann. Und das involviert aber bewegliche Teile. Und das ist eben in der Raumfahrt immer ein großes Risiko, weil das natürlich irgendwie ausfallen kann. Also am liebsten möchte man da alles nur fest verschrauben, dass sich da bloß nichts bewegen kann. Und da wir das jetzt über viele Jahrzehnte hinweg sehr erfolgreich in solchen Missionen gemacht und demonstriert haben, letztendlich im Flug in solchen Missionen, ist natürlich da eine große Nachfrage, dass wir das wieder machen.
0: Welche Rolle spielen denn diese Bauteile im späteren Betrieb von PRIMA, wenn Sie die jetzt entwickeln? Ohne was könnte dieses Teleskop im All nicht funktionieren?
1: Also die waren ständig gebraucht. Also es ist so, dass natürlich das Licht, es fällt auf einen 1,8 Meter großen Hauptspiegel, der ist eiskalt, der hat minus 269 Grad und dann fällt es quasi über einen Sekundärspiegel weiter auf unsere Spiegelsysteme und fällt dann mehr oder weniger in zwei Instrumente, wo dann Detektoren am Ende sind, die dann Aufnahmen machen oder Spektren liefern. Und aufgrund dieser Detektoren, die wir da einsetzen, brauchen wir eben ständig im Prinzip eine Modulation, die diese Systeme liefern und die ermöglichen es eben auch relativ effizient, Karten am Himmel zu erzeugen. Also dass man eben nicht nur in eine Richtung schaut, sondern eben Bereiche kartieren kann und das ohne den Satelliten selbst zu bewegen. Das wäre natürlich auch eine Möglichkeit, man schaut geradeaus und fährt dann den ganzen Satelliten, sagen wir mal, in so einem Zickzackmuster am Himmel hin und her, aber das ist natürlich sehr ineffizient. Das macht man natürlich viel lieber mit so einem mechanischen System.
0: Braucht mehr Energie vermutlich, ne?
1: Genau, es braucht mehr Treibstoff, es braucht mehr Energie. Das ist viel langsamer, als man das eigentlich machen könnte mit so einem kleineren optomechanischen System.
0: Wenn Sie jetzt nochmal auf die Technik gehen, die Sie jetzt für PRIMA entwickeln werden, wie unterscheidet sich die denn von den Komponenten, die Sie schon gebaut haben, von James Webb und jetzt auch beim Roman-Teleskop?
1: Also vom Roman-Teleskop ganz wesentlich dadurch, dass es jetzt wirklich eine kryogene, also eine kalte Mission ist. Das Besondere ist eben bei PRIMA, dass es ein Ferninfrarot-Teleskop ist. Das heißt, wir sehen hier wirklich die Wärmestrahlung von Objekten im Weltall, die nur knapp über dem absoluten Nullpunkt sind, also minus 250, 260 Grad haben. Und dafür muss man jetzt eben die ganze Instrumentierung auch so kalt haben. Also die Detektoren sind extrem kalt, die haben nur ein paar Millikelvin über dem absoluten Nullpunkt. Die ganzen Instrumente sind bei 4,5 Kelvin, also bei minus 269 Grad, auch unsere Spiegelsysteme. Und das macht eben eine große Herausforderung. Zum einen einfach aufgrund der Temperatur, aufgrund der Materialeigenschaften, dann letztendlich auch aufgrund der Verlustleistung, die man da einbringt, weil man muss es natürlich bewegen. Da sind Antriebe am Laufen, die erzeugen Verlustwärme. Selbst wenn Sie sich eine supraleitende Spule da einbauen würden, würden Sie trotzdem Verluste erleiden. Und die Verluste müssen eben über Kühlmaschinen abgeführt werden. Und die haben natürlich alle auf diesem Satelliten eine begrenzte Leistungsaufnahme. Und das muss eben sehr stark optimiert sein. Und bei diesen extrem tiefen Temperaturen eben zuverlässig funktionieren über eine ganz große Zahl von Zyklen, über mehrere hundert Millionen Auslenkzyklen.
0: Das klingt auf jeden Fall relativ kühl. Können Sie solche Temperaturen überhaupt testen in der Realität oder können Sie das nur berechnen?
1: Das können wir testen. Also das ist typischerweise, was man mit flüssigem Helium erreichen kann. Also flüssiges Helium hat eine Siedetemperatur von 4,2 Kelvin und es ist genau dort, wo wir letztendlich sind. Also wir machen dann in der Tat und haben das jetzt auch schon in der ersten Phase von dem Projekt gemacht, solche Prototypen dann bei dieser Temperatur direkt getestet. Also das ist natürlich das Ziel, die bei der Betriebstemperatur zu testen und zu zeigen, dass die dort funktionieren.
0: Also Infrarotteleskope gibt es ja auch schon und Prima soll jetzt die Beobachtungslücke zwischen denen und zwischen Radioteleskopen schließen. Können Sie mal erklären, was das für die Forschung konkret bedeutet?
1: Also es bedeutet im Wesentlichen, dass wir da einen Zugang haben auf die ganze Energieverteilung, die solche kosmischen Objekte ausstrahlen. Also es ist so, dass im sichtbaren und im nahen Infraroten, da sieht man im letztendlich wärmeres Material, also im optischen ja, heißes Gas, so wie unsere Sonne, die da tausende Grad Celsius hat oder Kelvin hat. Und wenn man dann eben zu längeren Wellen geht, wird es immer kühler. Aber letztendlich das ganze Material bei ganz tiefen Temperaturen, das ist letztendlich nicht zu sehen mehr, auch mit James Webb nicht. Da muss man noch zu noch längeren Wellen gehen. Und wenn man auch jetzt im früheren Universum sich Objekte anschaut, also gerade solche Quellen, die jetzt James Webb bei hohen Rotverschiebungen entdeckt, die ja letztendlich ihre Licht ausstrahlen in einer Epoche, da war das Universum gerade ein paar hundert Millionen Jahre alt, dann verschiebt sich diese Strahlung ja auch zu längeren Wellenlängen durch die Rotverschiebung. Und da ist es dann auch so, dass eben wichtige Spektralbereiche und auch Signaturen von Molekülen, von Atomen, die wandern dann zu diesen langen Wellenlängen hin und können eben nur im Ferninfraroten beobachtet werden. Und der Wellenlängenbereich ist eben völlig undurchsichtig vom Boden. Da gibt's der Wasserdampf in unserer Atmosphäre verhindert es völlig, dass man da was beobachten kann. Und deswegen muss man da ins Weltall gehen. Und Prima erlaubt jetzt vor allem mit ganz neuen Detektoren, die wir in den letzten 10, 20 Jahren entwickelt haben, also jetzt auf dem Niveau, dass man die wirklich auch im Weltraum einsetzen kann, dass man da eben im Vergleich zu allen anderen Missionen, die man da vorher schon hatte, sehr viel empfindlicher ist. Also die Detektoren sind ein Faktor 100-fach empfindlicher, aber dadurch, dass das jetzt eben auch keine Einzeldetektoren sind, sondern große Arrays, also ja letztendlich wie in einer Kamera, zweidimensionale Anordnungen von solchen Detektoren, kann man eben da am Ende Effizienzgewinne von 1.000, 10.000 erreichen, wenn man jetzt solche Karten zum Beispiel produziert.
0: Wenn ich das jetzt ganz kurz abkürzen wollte, könnte ich jetzt einfach sagen, Sie können in Zukunft nicht nur warm sehen, sondern auch ganz kalt. Wäre das richtig?
1: Das ist auf jeden Fall richtig, genau.
0: Ende August ist ja Ihr letztes Baby in Anführungszeichen ins All gestartet, der Koronograph an Bord des Roman-Teleskops. Der soll einfach gesagt Exoplaneten sichtbar machen. Können Sie mal sagen, wie der aktuelle Stand bei der Mission ist? Klappt alles?
1: Ja, das sieht alles sehr gut aus. Also es ist jetzt ja genauer heute ein Monat her, dass Roman gestartet ist und was wir mittlerweile mit beiden Instrumenten gesehen haben, war erstes Licht, also dass im Prinzip die so eingestellt wurden, dass man Sterne gesehen hat, dass man auch das fokussieren konnte und das sieht alles sehr, sehr gut aus. Also wir haben da eben auch solche beweglichen Teile drin, 6 an der Zahl in diesem Koronographen, die funktionieren alle. Und da gibt's natürlich jetzt eine Menge von Aktivitäten noch in den nächsten Tagen, bis wir dann wirklich an dem L2-Punkt angekommen sind. Es wird ja noch 60 Tage dauern, so ungefähr, bis diese ersten 3 Monate von diesem Transfer vorbei sind. Aber soweit sieht das alles ganz toll aus.
0: Sagt Oliver Krause, der Leiter der Forschungsgruppe Weltraumastronomie am Max-Planck-Institut für Astronomie in Heidelberg. Ich habe mit ihm gesprochen über das nächste große Ding, die Entwicklung von Instrumenten für das kommende Prima-Teleskop der NASA. Vielen herzlichen Dank, Herr Krause.
1: Ja, sehr gern, danke.
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0: Lascha, the three C's. Und bei uns geht es jetzt erstmal nur um einen C oder um eine C, die Nordsee nämlich. Egal ob Muscheln oder Krabben, der steigende Meeresspiegel könnte gebietsfremden Meereslebewesen in der Nähe der Küsten neue Verbreitungsgebiete eröffnen. Zu diesem Schluss kommt eine neue Modellstudie, über die wir hier im Wissensmagazin Impuls in SWR Kultur berichten, veröffentlicht im Fachjournal Nature, Ecology and Evolution. Besonders betroffen durch invasive Arten sind demnach davon Küsten in den mittleren Breiten, also bei uns, wie gesagt, betroffen eben die Nordsee. Stefan Hübner aus der ARD-Klimaredaktion stellt die Studie vor.
1: Gebietsfremd, das heißt eine Art, Tier, Pflanze, Pilz oder Mikrobe. Sie kommt in einer Region vor, in der es sie früher nicht gab. Dorthin gelangte sie durch menschliche Hilfe. In der Nordsee trifft das etwa auf die chinesische Wollhandkrabbe zu oder auf die amerikanische Schwertmuschel. Ihre Larven trafen im Ballastwasser internationaler Frachtschiffe ein, erklärt Ökologe Hanno Sebens von der Uni Gießen.
2: Große Frachtschiffe müssen riesige Mengen an Ballastwasser mit an Bord nehmen, um stabil im Wasser zu liegen. Also es sind hier 10.000, 100.000 Tonnen an Ballastwasser, die die aus dem Meer direkt in die Tanks pumpen. In diesem Ballastwasser werden alle Organismen, die irgendwie im Wasser leben, werden mit eingesaugt, um die Welt gefahren und beim Abladen der Waren auch wieder ausgespült.
1: Neue Lebensräume eröffnen sich aber auch über den Klimawandel. Was bedeutet er speziell für Meerestiere? Um das herauszufinden, hat ein internationales Forscherteam unter chinesischer Leitung zahlreiche dieser Arten untersucht. Mit Klima- und Meeresspiegelszenarien prognostizierte es, welche neu überfluteten Küstenflächen den Arten bis 2050 und 2100 geeignete Lebensräume bieten könnten.
3: Wir zeigen, dass mehr als zwei Drittel der überfluteten Küstenflächen, rund 290.000 bis 470.000 Quadratkilometer, für 122 bereits etablierte gebietsfremde Meerestiere geeignet sein werden, besonders in Flussmündungen der mittleren Breiten.
1: So heißt es in der Studie, und das entspräche grob einer Fläche zwischen Italien und Schweden. Zu den betroffenen Regionen zählen die Autoren auch die Nordsee. Der Anstieg des Meeresspiegels könnte dort zu einer neuen biologischen Invasionsfront führen. Gemeint ist damit, dass bereits vorhandene gebietsfremde Arten neu überflutete Flächen besiedeln könnten. Aber ob das tatsächlich so geschieht, ist offen.
3: Unser Ansatz beruht auf mehreren Annahmen und sollte deshalb als erster Schritt bei der Abschätzung des Invasionsrisikos in diesen Gebieten betrachtet werden.
1: Denn auch alteingesessene Arten könnten die Lebensräume besiedeln, die durch den Meeresspiegelanstieg neu entstehen. Jedoch erwarten Forscher wie Christian Buschbaum von der Wattenmeerstation des Alfred-Wegener-Instituts auf Sylt, dass dieses Entstehen neuer Lebensräume endlich ist, aus einem ebenfalls menschgemachten Grund.
4: Die Nordsee ist ja im Prinzip vom Land durch Deiche gegrenzt. Das heißt also, das Meer kann sich hier gar nicht so weit ausbreiten, dass so viele neue Lebensräume entstehen. Und deshalb ist nicht der Meeresspiegelanstieg das Entscheidende bei uns an der Nordseeküste, sondern die Erwärmung.
1: Vom wärmer werdenden Nordseewasser profitiert etwa die pazifische Auster. Sie wurde für die Aquakultur eingeführt und ist heute im deutschen Wattenmeer weit verbreitet. Dabei betont Christian Buschbaum, gebietsfremd heißt nicht automatisch schädlich. Und speziell im Wattenmeer beobachtet er bislang eher Zusammenleben als Verdrängung.
4: Dennoch ist natürlich es so, dass jede eingeschleppte Art auch etwas verursacht. Und wir spielen so ein wenig ökologisches Roulette. Also wir können nicht sicher sein, dass es nicht die nächste Art nicht tut. Deshalb heißt Verhinderung von Einschleppungen, es sollte eigentlich unser Gebot sein.
1: Ob der steigende Meeresspiegel zu mehr gebietsfremden Arten in der Nordsee führt, das ist derzeit also noch völlig offen. Ob Zusammenleben oder Verdrängung, das wird davon abhängig sein, wer einwandert, wer bleibt und wer mit wem wie zusammenlebt.
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0: gibt den Weltherztag, den hatten wir gestern, haben wir auch darüber berichtet. Den Frauentag, den Murmeltiertag oder auch den Weltradiotag. Der ist übrigens am 13. Februar. All diese Aktionstage haben eins gemeinsam. Sie sollen auf ein bestimmtes Thema oder ein bestimmtes Themengebiet aufmerksam machen. Und genauso ist auch die Fat Bear Week zu verstehen, von der die Bären selbst natürlich gar nichts mitbekommen. 12 Bären aus dem Katmai National Park in Alaska waren vorausgewählt. Man konnte eine Woche lang online abstimmen. Menschen aus aller Welt haben mitgefiebert, wer denn der dickste Bär ist. Und Hintergrund oder Hintergedanke der Aktion ist, Menschen mehr Wissen über die Ökologie von Bären zu vermitteln.
1: Welcher Bär wird zum fettesten des Jahres gewählt? Bei der Fat Bear Week. Wer schafft es, sich so viel Winterspeck anzufuttern, dass er oder sie die Abstimmenden von sich überzeugt? Just eat it. Just eat it. 12 Bären standen zur Auswahl. Der Bär mit den meisten Stimmen zog in die nächste Runde ein. Am Ende ein Gewinner und damit ein besonders dicker Bär. Der Wettbewerb dieses Jahr war so knapp wie nie zuvor. Besonders im Halbfinale ging es hoch her. Bär 89 lieferte sich ein Kopf-an-Kopf-Rennen mit Bär 164. Nur 3000 Stimmen machten schließlich den Unterschied. Parkrangerin Sarah Bruce fieberte mit.
2: Den größten Teil des Tages lag Bär 164, genannt Bucky, vor Bär 89. Und ich glaube, einige Fans da draußen haben sich sehr für Bär 89 eingesetzt und es geschafft, noch ein paar Stimmen für ihn zu sammeln. Das ist also das erste Mal, dass wir erleben, dass ein Bär von hinten aufholt und das Halbfinale gewinnt.
1: Das erzählt sie im amerikanischen Fernsehen, denn dieses Thema bewegt Fans im ganzen Land. In Alaska leben einige der größten Braunbären der Welt. Am Brooks River im Katmai Nationalpark fressen sie von Ende Juli bis Mitte Oktober fleißig Lachs. Das kann man im Livestream bei YouTube mitverfolgen. Diese Fettpolster sind für die Bären überlebenswichtig für den Winter. Aber wie unterscheidet man die Bären überhaupt? Sind schließlich alle recht haarig, braun und, naja, dick.
3: Am Anfang ist es schwierig, daher kann man sich zunächst ihr Aussehen anschauen. Aber auch vom Verhalten her ist es sehr interessant, was sie tun. Nummer 879 ist ziemlich leicht zu erkennen, weil er sehr schlaksig ist. Er hat einen langen Hals und außerdem ein kurzes linkes Ohr. Das macht ihn unverwechselbar. Vor Ort fällt außerdem auf, dass er sehr laut frisst.
4: He also is a noisy eater.
1: Verrät Naturforscher Mike Fitz. Er hat den Wettbewerb vor über 12 Jahren mitbegründet, der mehr Aufmerksamkeit für die Bären schaffen soll.
3: Es geht nicht nur um das Gewicht. Wir wollen, dass die Leute die Geschichten der Bären in Betracht ziehen.
1: Denn jeder Bär hat seine Besonderheiten. Bär 164, genannt Bucky Dent, hat etwa eine Delle im Kopf und zeichnet sich durch eine selbst erfundene Fangtechnik aus. Und Bär 89 wird Backpack genannt, weil er einst als verletztes Jungtier auf dem Rücken seiner Mutter durch den Fluss ritt. Über 200.000 Leute haben in den verschiedenen Runden der Fat Bear Week für ihre Favoriten abgestimmt. Forscher Fitz begeistert das.
3: Ich dachte nie, dass es so beliebt wird.
1: Zwischenzeitlich crashte dieses Jahr sogar das Abstimmungstool, weil so viele mitmachen wollten. Im Livestream konnte man verfolgen, wie die beiden Finalisten gegeneinander antraten. Bär 89 gegen Bär 910. Und der Gewinner? Bär 89. Er ist damit hoffentlich gut gewappnet für die winterlichen bis zu minus 37 Grad Celsius in Alaska. Bis es dann nächstes Jahr wieder für die Bären heißt.
0: Mann, ist der Dickmann, der Bär. Am besten gefällt mir die Formulierung, he was a noisy eater. Mia von Hirsch war das. 4 vor 5 im Forum nach den Nachrichten diskutiert Doris Maul über Hasshetze, Gewalt gegen Homosexuelle und Drohungen gegen die queere Szene. Das war Impuls für heute. Wir sind der Wissensmagazin vom Südwestrundfunk in SWR Kultur. Hier noch ein bisschen Südwestrund-Funk von Nubian Twist aus London. Azimut. Ich bin Stefan Trönte, bis morgen.

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3: Um 17 Uhr mit Antje Rennecke. Der Volkswagen-Konzern kündigt zum Jahresende fast alle seine Haustarifverträge mit der IG Metall. Darunter sei auch der wichtige Manteltarifvertrag, wie das Unternehmen mitteilte. Zur Begründung hieß es, mit Blick auf den aktuellen Kostendruck müsse man verschiedene Regelungen in diesen Verträgen anpassen. Nach Informationen der Nachrichtenagentur Reuters ist geplant, das Tarifniveau abzusenken. Schon zuvor war bekannt, dass der Konzern in den kommenden Jahren 50.000 Stellen streichen will. Die Hälfte könnte auf deutsche Standorte entfallen. Auch der Autokonzern Mercedes-Benz will weiter sparen und legt deshalb sein Abfindungsprogramm für Beschäftigte in Deutschland neu auf. Wie der Konzern dem SWR bestätigte, soll das Programm Anfang Dezember starten. Es richtet sich an Beschäftigte in den indirekten Bereichen, also der Verwaltung, der Entwicklung oder auch der Produktionsplanung. Die Konditionen sollen sich an dem vorherigen Programm orientieren. Damals sind nach Medienberichten rund 5.500 Beschäftigte ausgeschieden. Das Deutschland-Ticket wird ab dem kommenden Jahr teurer. Der Preis steigt von derzeit 63 Euro auf dann 66,80 Euro im Monat. Das hat der für die Preisgestaltung zuständige Koordinierungsrat entschieden. Ihm gehören Bund, Länder, kommunale Spitzenverbände und die Verkehrsbranche an. Derzeit haben rund 14,5 Millionen Menschen das Deutschland-Ticket, mit dem der öffentliche Regional- und Nahverkehr bundesweit genutzt werden kann. Das Bundeskabinett hat die geplante Pflegereform auf den Weg gebracht. Gesundheitsminister Linnemann sagte, es müsse Einsparungen geben. Geplant ist unter anderem, dass kinderlose Mitglieder künftig 0,9 statt 0,6% Zusatzbeitrag zahlen. Außerdem soll die Beitragsbemessungsgrenze um 300 Euro steigen, also die Grenze des Einkommens, bis zu der ein Beitrag fällig wird. Linnemann kündigte erneut eine Kommission an, um das Pflegesystem grundsätzlich zu reformieren. Das Bundeskabinett hat außerdem härtere Strafen für Angriffe auf Zugbegleiter, Einsatzkräfte und Beschäftigte anderer Einrichtungen für das Gemeinwohl auf den Weg gebracht. Der Gesetzentwurf sieht unter anderem längere Haftstrafen vor. Aus Berlin berichtet Bianca Schwarz.
4: Künftig soll gelten, wer beispielsweise Mitarbeitende der Bahn, der Stadtwerke, Feuerwehrleute, Ärztinnen oder Sanitäter, Gerichtsvollzieher oder Polizisten angreift, wird schärfer bestraft. Wenn man zum Beispiel Polizisten schubst oder anspuckt, steigt die Mindeststrafe von 3 auf 6 Monate Haft, in schweren Fällen auf mindestens 1 Jahr Haft. Wer schlägt oder tritt, kann mit bis zu 10 Jahren Haft bestraft werden. Dasselbe soll künftig auch für Bahnmitarbeitende oder Busfahrer gelten. Nach dem Kabinettsbeschluss muss der Gesetzentwurf noch vom Bundestag beschlossen werden.
3: Nach der Notlandung eines Flugzeugs der Gesellschaft Fly Dubai spricht Israels Sicherheitsminister Ben-Gvir von einem versuchten Terroranschlag. Ein Terrorist habe versucht, die Maschine zum Absturz zu bringen. An Bord seien 180 Israelis gewesen. Der israelische Ministerpräsident Netanyahu sagte, einer der Piloten habe auf den anderen mit einem Messer eingestochen. Die Boeing 737 war in Dubai gestartet und war auf dem Weg nach Tel Aviv. Die Bundeswehr wird in ihre ehemalige Kaserne in Kusel in der Westpfalz zurückkehren. Sie hat heute eine entsprechende Absichtserklärung unterschrieben. Das Gelände soll jetzt so vorbereitet werden, dass im April nächsten Jahres dort wieder Soldaten ausgebildet werden können. Bis zum Sommer waren dort geflüchtete Menschen untergebracht. Bei mehreren Ämtern in Rheinland-Pfalz kann es heute wegen einer erneuten IT-Störung zu Einschränkungen kommen. Laut dem Städtetag ist ein geplantes Update fehlgeschlagen. Bürger brauchten stellenweise mehr Geduld. In Mainz zum Beispiel sind Bürgerservice und Ortsverwaltungen komplett geschlossen. Die Panne hat laut Städtetag aber nichts mit der Großstörung im landesweiten Verwaltungsnetz von Montag zu tun. SWR-Nachrichten, Redaktion Andreas Herrler. Das Wetter in Baden-Württemberg und Rheinland-Pfalz. Morgen erreicht uns die Kaltfront eines Island-Tiefs. Die Vorhersage. Bis zum Abend mal Sonne, mal Wolken. Heute Nacht in Teilen von Rheinland-Pfalz Regen. Tiefstwerte 17 bis 7 Grad. Morgen in Württemberg ab und zu Sonne. In Rheinland-Pfalz und Baden teils kräftiger Regen und lokale Gewitter. Maximal 17 bis 25 Grad. Die weiteren Aussichten? Am Freitag anfangs bewölkt oder neblig, im Südosten Baden-Württembergs etwas Regen, später freundlicher, am Samstag zeitweise Sonne. 17.05 Uhr.
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5: Hass, Hetze, Gewalt. Wie geht die queere Szene mit der Bedrohung um? Am Mikrofon ist Doris Maul. Beim Anschlag auf den Berliner CSD im Juli dieses Jahres wurde eine Frau getötet und 29 Personen verletzt. Und auch sonst nehmen die Bedrohungen queerer Menschen in Deutschland zu. Laut Lagebericht des Bundeskriminalamts hat sich die Zahl der Straftaten im Bereich sexuelle Orientierung und geschlechtsbezogene Diversität seit 2010 tatsächlich fast verzehnfacht. Welches sind die Ursachen für die zunehmenden Ausschreitungen gegen queere Menschen? Wie geschlossen oder auch gespalten tritt die Szene auf? Und wie groß ist die Bedrohung durch islamistische Homophobie? Über diese und andere Fragen wollen wir sprechen in diesem Forum in SWR Kultur. Meine Gäste heute sind Tugay Sarrasch, der Queerbeauftragte der liberalen Ibn Rushd Goethe-Moschee in Berlin. Außerdem begrüße ich Michael Roth, Publizist und Ex-Bundestagsabgeordneter der SPD. Und mit dabei ist auch Mari Günther, Fachreferentin beim Bundesverband TransPlus. Mari Günther, 2025 gab es laut Bundeskriminalamt mehr als 2300 queerfeindliche Straftaten. Die erste Frage an Sie: Wie bedroht fühlen Sie sich hier und heute als Transfrau, wenn Sie zum Beispiel in Berlin auf die Straße gehen?
6: Ich als Person fühle mich selten bedroht, aber ich lese im Grunde alle zwei Tage eine Nachricht, dass irgendwo in Berlin schwule, lesbische, queere Transpersonen angegriffen worden. Und ich lese natürlich Straßennamen und Uhrzeiten, wo ich denke, ja genau, das hätte ich auch sein können.
5: Der Anschlag auf den CSD Berlin im Sommer wurde von einem bekennenden Islamisten verübt, also ein islamistischer Gefährder. Von der islamistischen Szene insgesamt geht eine große Bedrohung für queere Menschen aus. Tugay Sarrasch, Sie waren als Jugendlicher bekennender Salafist. Heute sind Sie Queerbeauftragter in der liberalen Ibn Rushd Goethe-Moschee in Berlin. Würden Sie sagen, die islamistische Homophobie hat in letzter Zeit zugenommen, hat sich radikalisiert?
7: Nein, ich glaube nicht, dass die Homophobie oder Queerfeindlichkeit innerhalb der islamistischen Szene zugenommen hat. Die war schon immer da, die war schon immer groß. Das sehen wir nicht seit einigen Jahren, das sehen wir seit Jahrzehnten und Jahrhunderten. Was ich glaube, ist, dass die islamistische Szene größer wird und mächtiger wird, sichtbarer wird durch soziale Netzwerke, aber auch durch Überforderung in Schulen und Kinder- und Jugendeinrichtungen. Ich glaube, da sehe ich eher das Problem.
5: Herr Roth, wenn es eine Bedrohung gibt, dann gilt ja eigentlich, zusammen sind wir stark. Sie kritisieren das zunehmende Auseinanderdriften der queeren Bewegung. Also ist die Szene Ihrem Eindruck nach dabei, sich zu spalten?
8: sie ist nicht dabei, sie ist längst gespalten. Und wir erleben hier eine Schärfe und eine Härte auch in der Auseinandersetzung zwischen denen, die sich in erster Linie erstmal als schwul oder lesbisch oder trans sehen, aber kein großes Gewese darum machen, und denjenigen, die sich in erster Linie als Aktivistinnen und Aktivisten verstehen. Und diese Spaltung kommt nun wirklich zur falschen Zeit, weil wir gerade jetzt, wo die vielen historischen Errungenschaften nicht nur in Frage gestellt werden, sondern auch wieder zerstört werden sollen, gerade jetzt wäre Gelassenheit, Einigkeit, gegenseitiges Verständnis, auch eine gewisse Coolness an der Zeit und dringend angeraten.
5: Vielleicht können wir zunächst zur Orientierung auf die queere Szene schauen. Also darauf schauen, wer gehört alles zu dieser Community und wo verlaufen möglicherweise Konfliktlinien. Marie Günther.
6: Na, ich würde schon bei dem Begriff noch mal genauer werden. Also ich würde von Communities sprechen, also im Plural, weil ich denke, wir sind viele und wir sind auch in dem, dass wir gleich sind, auch eine Menge unterschiedlich. Und ich sehe natürlich einerseits Menschen, die sich erstmal aufgrund ihrer sexuellen Orientierung verorten und ansonsten aber ihre Geschlechtlichkeit nicht in Frage stellen. Und es gibt eben eine Menge Menschen, die mit ihrem Körper auch unterwegs sind und sich eher in der trans-inter-nicht-binären Community finden. Aber auch da gibt es welche, die sozusagen mit unterschiedlichen Gewichtungen und Schwerpunkten sich sortieren. Das Queere dabei ist, glaube ich, immer so ein bisschen die Frage, wie es verstanden und wie es verwendet wird. Also manchmal versuchen ja Leute, dieses Queer einfach als so eine Klammer zu nehmen, um nicht LSBTIQA+ und so weiter zu sagen. Aber ich verstehe diesen Begriff eigentlich eher als eine Einladung, nicht nur eine geschlechtliche Identität oder sexuelle Orientierung zu haben, sondern aus dieser Perspektive heraus Gerechtigkeitsdefizite in der Gesellschaft in den Blick zu nehmen und vielleicht auch eine Anstrengung zu unternehmen.
8: Da setzt ja schon das Unverständnis ein. Erstmal stimme ich ausdrücklich zu, die Community gibt es nicht. Schwule, Transmenschen, Bisexuelle, intersexuelle Menschen, die sind so bunt und vielfältig wie unsere Gesellschaft insgesamt auch. Es gibt auch Konservative, es gibt Progressive, es gibt Linke, es gibt auch Unpolitische. Und manche fremdeln eben mit diesem Anspruch, dass man sich dann gleich für eine bestimmte politische Agenda einsetzen soll. Ich persönlich, der ich mich ja als links identifiziere, als progressiv, habe das auch erst spät als eine politische Agenda für mich persönlich auch als eine Selbstverpflichtung verstanden, als ich nämlich feststellte, dass Dinge, die für mich als schwuler Mann in Deutschland im Herzen Europas selbstverständlich waren, für viele andere in Europa und der Welt alles andere als selbstverständlich waren, erstritten, erkämpft werden mussten. Da war ich als schwuler Staatsminister schon eine Nachricht an sich. Und das hat mich dazu gebracht, mehr dafür zu tun, dass das, was mir selbstverständlich geworden ist, auch perspektivisch selbstverständlich für andere wird. Aber das kann ich nicht von jeder und von jedem erwarten.
5: Herr Sarasch, wie nehmen Sie die Szene, die Communities dann wahr und auch die Konfliktlinien?
7: Ja, ich glaube, das ist schwer runterzubrechen, weil wir da auf viele verschiedene Gruppen stoßen. Ich sehe mich verortet in einigen Gruppen und in anderen eher nicht. Das ist von Orten abhängig, von Vereinen. Also ich sehe mich beim CSD Berlin e.V. beheimatet, aber eben auch in der großen Freiheit, was eine Bar ist. Ich denke, dass es da natürlich Konflikte gibt, die sich an verschiedenen Linien entbrannt werden. Also was ein großer Konflikt ist innerhalb der verschiedenen queeren Gruppen, Communities, was auch immer, ist der Israel-Gaza-Konflikt, wo es viel Streit gab. Also ich denke, es ist viel Streitpotenzial da, was aber ganz normal und menschlich ist, weil wir diesen Streit ja überall in der Gesellschaft sehen. Ich glaube, dass wir quasi in einer kleineren Gruppe dann diesen Streit sehr sichtbar haben eventuell. Aber ich schließe mich Marie Günther da an zu sagen, dass die Frage, was queer ist und was nicht, eine ist, die ja auch aktuell sehr scharf und heiß noch diskutiert wird. Also einige regen sich auf oder haben sich aufgeregt, wenn Alice Weidel und Jens Spahn sagen, sie seien nicht queer. obwohl sie ja schwul und lesbisch seien. Und ich reg mich da gar nicht auf, weil ich das eben ganz genauso sehe. Und das ist ja in Ordnung. Niemand muss sich oder soll sich als queer verorten. Ich glaube, hinter der Idee Queerness steckt eben auch die Idee, unabhängig von der eigenen geschlechtlichen Identität und auch wenn man meint, man hat jetzt schon viel erreicht, für andere weiter zu kämpfen, zu diskutieren. Und da sehe ich aktuell vor allem auch noch einen Konflikt und Konfliktpotenzial.
5: Ja. Habe ich das jetzt richtig verstanden, dass Sie sich selber nicht als queer wahrnehmen?
7: Doch, also ich sehe mich da auch verortet. Ich verurteile Menschen aber nicht grundsätzlich, wenn ein Mensch sagt, ja, ich bin halt einfach lesbisch, ich bin einfach schwul und ich mache oder trans und ich mache jetzt keinen Aktivismus, sondern ich lebe das privat. Das ist die Entscheidung einzelner Menschen, weil ich sehe mich als queer, weil ich mich in den Communities stark verortet sehe und Aktivismus betreibe.
6: Und Michael Roth, Sie sind ja auch ein bisschen queer, ich habe Sie doch schon erwischt. Ich fand das nämlich, wie Sie es beschrieben haben, fand ich so passend, weil Sie haben gesagt, Sie haben sich erst sozusagen positioniert, sozusagen in einer schwulen Identität und haben aus dieser Position heraus festgestellt, anderen geht es nicht so gut wie mir. Ja? Und da muss ich

0: Szene derer, die behindert werden. Es gibt so gemeinsame Demos, wo auch Sichtbarkeit von behinderten queeren Leuten dargestellt wird und solidarisiert wird, um zu sagen, wir sehen ja nicht nur diese eine Situation von Benachteiligung und Ausgrenzung, sondern mit dieser Erfahrung, die wir machen, sind wir natürlich sensibilisiert, in weiteren gesellschaftlichen Bereichen ganz ähnliche Mechanismen anzusprechen.
1: Ich tue mich aber trotzdem schwer, mich per se als Opfer zu sehen. Ich habe überhaupt nichts gegen den Queer-Begriff. Ich nutze ihn ja auch selber. Und wenn Sie sagen, ich bin queer, dann ist das für mich überhaupt gar kein Problem. Aber ich muss anerkennen, dass es Menschen gibt, die diese politische Agenda, die einige damit verknüpfen, damit fremdeln, die das so erstmal für sich persönlich nicht in Anspruch nehmen wollen. Und die wollen auch nicht in irgendeiner Weise als Opfer abgestempelt werden. Ich habe einen anderen Weg eingeschlagen, aber das muss keine Blaupause für alle sein. Und wenn wir vielleicht insgesamt etwas gelassener werden und wenn wir nicht so eine Art Gesinnungspolizei einführten, die am Ende darüber entscheidet, wer dazugehört und wer gefälligst draußen zu bleiben hat, weil das ist doch die Verhärtung. Ich glaube, nicht jeder, der irgendeine flapsige Bemerkung macht und der nicht genau weiß, was LGBTQIA+ ist und was auch immer, der ist gleich ein homophober Mensch. Es ist vielleicht jemand, der auch etwas lernen muss und auch lernen will, der neugierig ist, aber der allen auch mit Respekt begegnet, aber für den das erst einmal noch fremd ist. Und das akzeptiere ich.
2: Ja, wir haben jetzt sehr viel über die Selbstwahrnehmung der Szene gesprochen und das wollen wir auch fortsetzen. Aber ich möchte noch mal einen kleinen Einschub machen und auf die Lebensrealität schauen und darauf, wie es zu dieser Zuspitzung gekommen ist, dass die Bedrohungslage sich halt derart zugespitzt hat. Also wenn man mal zurückguckt in den vergangenen Jahren, hatte man ja das Gefühl, es geht eigentlich voran mit der Akzeptanz und mit der Toleranz queeren Lebens in Deutschland. Angefangen mit 2017 Ehe für alle, jeder kann sich mittlerweile auch als Geschlecht divers eintragen lassen. 2024 ist das Selbstbestimmungsgesetz in Kraft getreten, das den Wechsel eben des Geschlechtseintrags und der Vornamen erleichtert. Und dennoch ist offenbar sowohl die Zustimmung zu stärkerer Repräsentation queeren Lebens in den Medien zum Beispiel, als auch zu einem offenen Umgang damit im Alltag zurückgegangen. Und die Zahl der queerfeindlichen Straftaten hat nochmal enorm zugenommen, wie wir ja schon am Anfang gehört haben. Wie ist das zu erklären? Also was ist da passiert oder passiert immer noch?
3: Ich glaube, wir sehen global eine, oder ja, im Westen müssten wir hier sagen, aber auch global eine Bewegung zum Autoritarismus. Wir sehen ja diese Entwicklung der zunehmenden Queerfeindlichkeit nicht nur in Deutschland, wir sehen sie auch in den Niederlanden, wir sehen sie in Großbritannien und den USA. Woran liegt es? Die Frage ist auch, woran liegt es, dass die liberale Demokratie so angegriffen wird aktuell? Das liegt sicherlich an vielen verschiedenen Faktoren, die auch in 30 Jahren noch studiert werden an Unis. Wir sehen eine desillusionierte Generation, glaube ich. Wir sehen junge Menschen, die nicht wissen, wohin mit ihnen. Und da sehe ich nicht mich persönlich, aber ich sehe meine Generation damit auch betroffen. Wir sehen eine Männlichkeitsbewegung, eine sehr unangenehme Männlichkeitsbewegung, würde ich sagen. Also diese Manosphere, die zurück will zur großen Männlichkeit und die Männlichkeit in deren Sinne bedeutet dann eben auch die Ablehnung von Homosexualität, von queerer Identität und von Frauenrechten.
2: Also der autoritäre Backlash als wesentlicher Grund.
0: Ja, aber der fällt uns ja nicht auf den Kopf. Also einerseits haben wir natürlich immer emanzipatorische Bewegungen und natürlich dann Reaktionen darauf, weil Leute, die viele Privilegien haben, Angst davor haben, die zu verlieren. Insbesondere Macht über andere. Also wir sehen es ja nicht nur, dass sozusagen das Selbstbestimmungsgesetz angegriffen wird, sondern eben auch die Frage, ob Abtreibung eine Straftat ist, wie Geburtenplanung funktioniert. Und selbst beim selbstbestimmten Sterben gibt es Debatten von Fremdbestimmung. Und das ist ja einerseits diese Backlash-Ebene und auf der anderen Seite sehen wir gerade nochmal aus einer trans-, nicht-binären Perspektive gesprochen, dass eben seit etwa reichlich 10 Jahren konservative und auch faschistische und klerikale Kräfte sich darüber verbünden und sagen, wir haben ein Brückenthema, mit dem wir uns gemeinsam aktivieren können. Ja, also sonst würde ja der katholische Kleriker und der Neonazi eventuell doch nicht zusammen ins Bett gehen, aber Für die Frage, gegen geschlechtliche Vielfalt zu sein, lässt sich's verbünden. Und wir sehen ja, dass dieser Elon Musk irgendwie mehrere Millionen Dollar investiert in transfeindliche Kampagnen, weil man eben feststellt, dass sich diese rechten Kräfte damit gut

0: bündeln lassen und gemeinsam agieren können. Und das wird ausgenutzt. Also das Thema Trans-Nichtbinarität ist eigentlich numerisch gesehen gar nicht der Bringer. So viele Leute sind es gar nicht, die es betrifft. Aber es wird eben von rechten Kräften massiv verwendet, um Politik gegen Vielfalt und gegen Emanzipation zu machen. Und wir wissen ja, dass aufgrund der Statistik im Bundestag die AfD ist die Partei, die mit Abstand das Wort Trans oder Transgeschlechtlichkeit oder Transsexualität am meisten verwendet, also damit rumagiert. Also es ist ja keine Naturgewalt, die da stattfindet, sondern es sind ganz klare, gezielte Attacken.
1: Gesellschaftspolitische Errungenschaften sind sicherlich nicht in Stein gemeißelt. Da waren wir vermutlich ein wenig naiv und dachten, der Fortschritt geht immer so weiter und irgendwann ist es selbstverständlich geworden und irgendwann ist es allseits akzeptierter, realer Zustand unserer Gesellschaft, gleich wo wir wohnen, wo wir leben, wie wir arbeiten. Und dem ist eben nicht so. Es gibt diesen Rollback auch hin zum Autoritarismus. Einen anderen, und das möchte ich dann schon noch gerne hier hinzufügen, den haben wir aber immer leicht übersehen, weggenuschelt, weil es nicht so richtig ins Konzept passte, war natürlich die Homophobie und die massive Intoleranz in religiösen Kreisen. Das Christentum, der Katholizismus, auch meine eigene Kirche, der Protestantismus, ist da einen langen, langen Weg gegangen. Aber diesen langen Weg, den haben eben konservative, ultrakonservative, fundamentalistische Teile des Islam nicht eingeschlagen. Für die ist das eben alles noch eine schwere, schwere Sünde, der man eben auch Einhalt zu gebieten versucht. Nicht nur, indem man vielleicht den Kopf schüttelt, sondern auch, indem man wirklich auch Gewalt androht, Gewalt anwendet, Menschen bedroht im öffentlichen Raum, ob das Berlin ist oder sonst wo ist. Das kommt eben auch noch hinzu. Und das breitet sich jetzt aus. Es wird also sichtbarer. Und man kann das auch nicht einfach mehr so wegnuscheln, so nach dem Motto, na ja, also das sind halt alles Einzelfälle, über die darf man nicht weiter reden. Und deswegen erlebe ich ja auch gerade bei schwulen oder auch lesbischen Menschen mit Migrationshintergrund so eine schwere Enttäuschung auch über Organisationen und Verbände und über die Diskussion in Deutschland, wenn sie mir sagen, wir sind aus Ländern geflohen, weil wir schwul, lesbisch, trans sind. Und wir erleben jetzt hier die gleichen Persönlichkeiten, die uns unterdrückt haben, die uns kriminalisiert haben, die uns bedroht haben in einem etwas anderen Gewand. Aber hier spielt das eben leider auch eine Rolle. Und das führt ja dann teilweise zu dieser absurden Tatsache, dass es dann Menschen gibt, Schwule, Lesben, Transmenschen, die am Ende dann auch rechtspopulistische, nationalistische, rechtsextreme Parteien wählen, weil sie der Auffassung sind, nur die gehen gegen den fundamentalistischen Islamismus vor. Und da müssen wir uns alle fragen, haben wir da nicht zu lange geschlafen und haben wir diese Gefahr nicht zu stark vernachlässigt?
2: Ich glaube, das große Problem, das sehen wir nicht nur in Neukölln ist so ein Standardbeispiel, das sehen wir nicht nur in Neukölln, wir sehen ähnliche Probleme bei CSDs in Brandenburg, wo dann eben die gleichen queeren Menschen von Rechtsextremen bedroht werden. Aber ich möchte gar nicht jetzt unbedingt direkt dahin gehen, darüber können wir gerne gleich auch noch reden. Ich möchte die Verantwortung dafür, diese verfehlte Politik neben dem Rechtsextremismus, aber auch ansprechen, und die sehe ich auf Landesebene, auf kommunaler Ebene, die sehe ich auf Bundesebene. Wenn wir einen Islamratschef haben, Burhan Kesici, und der ist verantwortlich für knapp, ich will nicht lügen, 60.000 bis 100.000 Musliminnen in Deutschland, und der sagt in einer ZDF-Sendung, weil er auf eine Kampagne von uns reagiert, da ist ein schwules Paar drauf, und er sagt, das sei abnormal. Und stellt das gleich mit Alkoholismus, mit Männern, die Gewalt an Frauen ausüben, und mit Obdachlosigkeit. Ich möchte diese zwei Menschen, also Obdachlose und Alkoholkranke, hier nicht schlecht reden, aber das Ziel von Burhan Kesici ist ja ganz klar, nämlich eine Entwürdigung queerer Menschen. Und da hört es ja nicht auf. Das Problem ist, der sitzt im Beirat für islamischen Religionsunterricht im Land Berlin.
3: Was möchten Sie damit jetzt sagen? Das habe ich noch nicht verstanden.
2: Dazu komme ich gleich. Der sitzt in Berlin und macht Religionsunterricht, hat in Münster die Fakultät für islamische Theologie eröffnet. Das heißt, wir können nicht nur von außen hier sitzen und sagen, schaut mal, da müssen die Musliminnen sich noch bewegen. Und das sehe ich genauso. Ich bin in der muslimischen Community fast ausschließlich aktiv und habe hier wirklich viele Probleme. Und ich kriege auch Morddrohungen, das will ich nicht kleinreden. Ich sehe das Problem darin zu sagen, schaut mal, die machen das falsch. Und im anderen Moment setzen wir uns aber mit denjenigen an den Tisch, die queere Musliminnen, die Queerness insgesamt bedrohen. Und das macht der deutsche Staat ganz aktiv. Also wir können nicht ein Problem ansprechen, dass es in migrantischen Communities, kann man nicht wegdiskutieren, gibt und gleichzeitig die Ursachen einfach wegignorieren. Wir haben die Türkei als Staat, die hier den Islam in großen Teilen mitbestimmt über DİTİB. Und dann sehen wir einen Henrik Wüst, der jetzt in der Türkei ist, 50 Minuten mit Erdogan spricht und wir können nicht davon ausgehen, dass er die Probleme anspricht. Also die Verantwortung ist ganz stark auch bei unserer Politik für dieses Versagen.
3: Hass, Hetze, Gewalt. Wie geht die queere Szene mit der Bedrohung um? Das ist unser Thema heute in diesem Forum in SWR Kultur mit Tugay Sarraç, dem Queerbeauftragten der liberalen Ibn-Rushd-Goethe-Moschee in Berlin, mit Michael Roth, dem Publizisten und Ex-Bundestagsabgeordneten, und mit Marie Günther, Fachreferentin beim Bundesverband Trans. Wir haben ja darüber geredet, wer bedroht, wer sind diejenigen, die queeres Leben bedrohen. Und wir haben ja in der ZDF-Mediathek gerade die Dokumentation Feindbild Queer, die zweiteilige. Und darin wird eigentlich, finde ich, ganz gut deutlich, dass es offenbar eben viele politische Akteure unterschiedlicher Couleur sind, für die queere Communities zum Feind geworden sind. Also es gibt eine politische Vereinnahmung des Themas von links und von rechts. Und über die Vereinnahmung von links haben wir bislang noch gar nicht geredet.
1: Natürlich gibt's das. Queerness versteht sich eben als links. So, und also geht es dann auch um eine Abwendung dessen, was man als rechts ansieht. Und brandmarkt das. Und dann baut man sich natürlich auch sein eigenes theoretisches Konstrukt zusammen, was dann eben in so ein Freund-Feind-Bild hineinpasst. Und das ist eines der Probleme, mit denen wir es eben zu tun haben, dass wir da Zielscheibe einer harten politischen Auseinandersetzung sind. Ja, es gibt diese Menschen, die kann man als spießige Schwule, als spießige Lesben bezeichnen, weil sie gern heiraten wollen, die wollen Kinder kriegen, die wollen vielleicht genauso leben wie ihre Eltern auch, aber sie wollen in ihrer sexuellen Orientierung anerkannt werden. Sie wollen ein ganz gleichberechtigter und wertgeschätzter Teil dieser Gesellschaft sein. Aber die wählen vielleicht CDU oder was auch immer. So, und die möchte ich nicht verurteilen, sondern die haben einen Lebensentwurf, der muss auch von uns toleriert und akzeptiert werden. Punkt. So, das ist jedenfalls meine Haltung dazu. Und die fühlen sich im Gegensatz zu mir von bestimmten aktivistischen Fragen, die Menschen auch sehr schnell in Schubladen einordnen, nicht angesprochen.
3: Ich wollte eigentlich eher darauf hinaus, ob queeres Leben gewissermaßen zur Projektionsfläche für die jeweils eigenen ideologischen Kämpfe verschiedener politischer Szenen missbraucht wird.
2: Ich glaube, dass das nicht irgendwie unbedingt eine Projektionsfläche ist von einer Linken, sondern ich glaube, dass hier politische Nähe, die es ja gibt, natürlich, das stimmt schon, von Queeren zur linken Szene. Ich glaube, wir verstehen uns alle drei, soweit ich jetzt verstanden habe, als Teilnehmende, als Links. Ich glaube, das Problem liegt an anderen Konflikten, beispielsweise wenn es um Antisemitismus geht, wenn es um andere Diskurse geht, wo plötzlich Orte, die queer sind, keine offenen Orte mehr sind für jüdische Menschen beispielsweise, jüdische Freundinnen, die ich habe. Ich glaube, da sehe ich eher das Problem bei Leuten, die sich neben ihrer queeren Identität links engagieren, dass wir nicht nur in Neukölln, auch wenn das jetzt hoch und runter durch die Medien ging, an vielen Orten andere Konflikte führen, wo andere queere Menschen, die sich auch sehr links verorten, nicht mehr willkommen sind. Beispielsweise eben jüdische Menschen.
1: Ich gebe auch gerne zu, dass das bei mir persönlich auch zu einer gewissen Verhärtung geführt hat und vielleicht auch dazu führt, dass ich manchmal härter klinge, als ich klingen möchte. Denn ich habe das mit dem Queers for Palestine nie verstanden. Nämlich es dir mal eine Sekunde vorzustellen, man würde im Gazastreifen seine Queerness ausleben, öffentlich. Das würde man dort nicht überstehen, in Israel hingegen schon. Und dass man diese Differenzierung nicht hinbekommt und das dann verbirgt hinter solchen Labels wie Queer for Palestine, die dem Faktencheck nicht standhalten, das hat mich schon sehr wütend gemacht und das hat mich auch traurig gemacht, weil es geht eben dann so weit, dass Menschen ausgeschlossen werden. Und da sind wir wieder an dem Punkt, ich habe mich immer als inklusiv verstanden. Ich wollte nicht Leute ausschließen, ich wollte sie einschließen. Ich wollte Bündnispartnerinnen und Bündnispartner weit über die eigene Community hinaus gewinnen. Und jetzt erlebe ich, dass wir aus Angst, aus Sorge, aus Befremdung uns wieder zurückziehen. Das tut uns nicht gut in unserer Vielfalt, auch in unserer sehr anstrengenden Vielfalt. Wir gehen uns ja auch gegenseitig oftmals auf den Geist und auf die Nerven. Und das ist auch gar nicht schlimm.
3: Aber das ist doch auch wirklich die Frage, welche Folgen hat die Selbstdarstellung der queeren Communities in der Öffentlichkeit und auch die Spaltungstendenzen, die es ja nach allem, was wir bislang diskutiert haben, tatsächlich gibt, für die Bedrohungslage. Also wir wollen auch über die Bedrohungslage reden.
0: Ja, Frau Moll, genau das würde ich gerne im Blick nehmen. Und diese Behauptung, man würde sich da irgendwie sichtbar machen oder so, einer heteronormativen Mehrheit wirft man ja auch nicht vor, dass sie im Straßenbild zu sehen ist und dass sie die medialen Bilder prägt und so weiter. Das ist eine ganz merkwürdige Perspektive, Leuten, nur weil sie auf der Welt sind und weil sie die Straßenseite wechseln, zu unterstellen, dass sie besonders sichtbar sein wollen. Wir wollen Akzeptanz innerhalb einer pluralen Gesellschaft und wir wissen, dass Akzeptanz einerseits was mit Wissensvermittlung zu tun hat und andererseits aber auch mit Begegnung. Wir sehen ja in Sachsen-Anhalt eine massive Ausländerinnenfeindlichkeit in einem Bundesland, wo es so gut wie keine Ausländerinnen gibt, weil es eben keine Begegnung, weil es kein Wissen gibt. Und dem stehen wir natürlich entgegen und sagen, wir sind Teil der Mitte der Gesellschaft. Ja, und da wird es mir zum Beispiel schlecht, wenn Frau Prien sagt, sie möchte eher mit ihrem Demokratie-Leben-Programm die Mitte der Gesellschaft adressieren und merkt gar nicht, dass wir ja schon lange da sind, wir als Teil der Mitte der Gesellschaft. Und das macht mir einfach Sorgen, dass nach diesem Attentat, das war ja der Ausgangspunkt unseres Gesprächs hier, klar war Herr Merz in der Kirche, in der Marienkirche und hat auch sein Beileid ausgesprochen. Und ich habe mich auch artig bedankt bei ihm, aber er hat es eben nicht geschafft, seine eigene Bemerkung so vom Zirkuszelt, diese ausgrenzenden, beleidigenden Bemerkungen selber zu reflektieren und sich einfach mal dafür zu entschuldigen. Also indirekt hat er so ein ganz bisschen gemacht, aber es war nicht dolle. Und es wird eigentlich im Moment nur für Strafverfolgung plädiert. Das Bundespolizeigesetz wird zum zweiten Mal gelesen. Es wird sich auf die Täterinnen und Strafverfolgung fokussiert. Aber die aktuelle Regierung nimmt eben die Personen, die angegriffen wurden, gar nicht richtig in den Blick. Wenn zum Beispiel gesagt wird, man will mehr die Mitte adressieren, dann werden queere Leute, also unsere Communities, werden es nicht Mitte adressiert. Ja, das heißt, die aktuelle Politik stellt uns mitten auf dem Schulhof so, dass wir angegriffen werden können. Und das ist eine Einladung an alle extremistischen Kräfte. Und die Einladung nehmen aber allermeistens rechte Nazis und Leute aus dem AfD-Vorfeld an. Ja, also wir müssen ja auch bei diesem einen islamistischen Angriff, den wir hatten und der grauenvoll war, für sich undiskutabel, haben wir trotzdem zahlenmäßig und vom Umfang her deutlich mehr Angriffe aus rechter Seite auf die queere Community. Das dürfen wir ja nicht vergessen dabei.
3: Nachdem dieser Begriff Sichtbarkeit jetzt hier schon so prominent steht, dieser Angriff auf den CSD Berlin ist ja ein ganz deutlicher Angriff gewesen auf die Sichtbarkeit der queeren Communities. Und damit verbunden ist natürlich die Frage, wie geht die Szene jetzt in Zukunft mit Sichtbarkeit um? Also ich hatte zum Beispiel auch den Fall, um das kurz zu erwähnen, eine Queer-Feministin, also eine lesbische Gesprächspartnerin, die ich angefragt habe, hat mir abgesagt, wegen der aktuellen Bedrohungslage für lesbische Frauen und der aktuell stattfindenden Hetze gegen queer-feministische Menschen. Also nochmal, was bedeutet die Zuspitzung der Bedrohungslage für dieses so zentrale politische Prinzip der Sichtbarkeit in Zukunft?
0: Ich kann doch nicht als Transfrau zum Beispiel mich inhaltlich mit Leuten auseinandersetzen und zum Beispiel über den Zugang zu Gesundheitswesen, zu Antidiskriminierungsgesetz und so weiter debattieren, wenn die ganze Zeit ein gesellschaftliches Narrativ hinter mir stattfindet, das fragt, gibt es sowas überhaupt? Ja, also wir können ja nicht in unserer Identität per se unsichtbar und abgelehnt werden oder gemacht werden und sollen uns aber gleichermaßen aktiv und produktiv und freundlich und nachsichtig und so weiter mit unserem Gegenüber auseinandersetzen. Das geht nicht.
3: Herr Sarasch, Herr Roth, wie denken Sie darüber, über den zukünftigen Umgang mit Sichtbarkeit?
1: Also Sichtbarkeit ist natürlich geboten und wir dürfen uns ja nicht Angst machen lassen und ins Private zurückziehen und einen Neo-Biedermeier pflegen und sagen, ja, das leben wir aus in unserer Privatheit, aber wir gehen damit nicht mehr in den öffentlichen Raum. Und natürlich muss es da auch entsprechende Zeichen und Signale und auch Regeln der Politik geben. Und es braucht auch, finde ich, Signale der Solidarität und der Wertschätzung aus anderen gesellschaftlichen Bereichen heraus. Medien, Wissenschaft, Wirtschaft, Kirchen, Religionsgemeinschaften, Kultur. Das ist ganz, ganz, ganz, ganz wichtig. Aber dieser Hinweis sei mir doch gestattet. Also wir haben eine islamistische Straftat erlebt. Da ist ein Mensch zu Tode gekommen und mit vielen, vielen Verletzten. Und dann wird der Versuch, hier auch sicherheitspolitisch Gesetze zu schärfen, so ein wenig ins Lächerliche gezogen. Und es ist ja auch einigen nach diesem furchtbaren Anschlag schwer gefallen, einfach mal darauf hinzuweisen, wes Geisteskind der Attentäter war. Weil man eigentlich, und ich werfe das hier niemandem vor, aber es entsteht manchmal so der Eindruck, es gibt die Bösen, das sind natürlich dann neue und alte Nazis, das sind die Rechtsextremen, und dann gibt es welche, über die man eigentlich nicht so gerne redet, weil sie ja auch irgendwie gesellschaftliche Opfer sind. Und damit wird man, finde ich, den Opfern, die etwas Furchtbares erlitten haben und die täglich oder regelmäßig Diskriminierung ausgesetzt sind, am Arbeitsplatz, auf der Straße, in einer Kneipe. Damit, finde ich, verhalten wir uns denen gegenüber respektlos. Und was mich natürlich auch sehr gefreut hat, das will ich vielleicht auch nochmal sagen, ist, wenn eben ein Plädoyer für die Mitte gehalten wird. Also wir drei haben eben irgendwie festgestellt, wir sehen uns erstmal so als links progressiv. Ich würde mich natürlich auch als mittig zählen. Aber wenn dann eine Politikerin, ich halte das für falsch, was sie gemacht hat, Frau Prien, dann sagt, wir wollen uns eher an die Mitte der Gesellschaft richten, dann schmeckt uns das auch nicht. Ja, das sehe ich ja. Ich finde, wir dürfen den Fehler nicht machen, queeres Engagement, schwules, lesbisches, Trans-Engagement per se als in eine bestimmte politische Ecke zugehörig zu framen. So, wir müssen auch akzeptieren oder tolerieren, dass es da vielleicht auch andere gibt, die mit anderen Ansätzen daran gehen, aber wo wir auch trotzdem eine Gemeinsamkeit haben, nämlich eine Gemeinsamkeit für Akzeptanz, dass wir uns so nehmen, wie wir sind, dass wir konsequent gegen jede Form von Gewalt und Diskriminierung und Ausgrenzung vorgehen und dass wir uns schützend vor die Stellen, die Diskriminierung erleben, und dass wir uns um Bündnispartner in dieser Gesellschaft und Bündnispartnerinnen in dieser Gesellschaft bemühen.
3: Da haben Sie jetzt das Ideal formuliert, aber als der schwule SPD-Politiker Kevin Kühnert vor 2 Jahren gesagt hat, dass es in muslimischen Männergruppen häufiger zu einem homophoben Spruch kommen würde, hat der Berliner Queer-Beauftragte Alfonso Partisano ihm antimuslimischen Rassismus vorgeworfen.
1: Ja, das ist furchtbar. Und dann noch eine Kufia angezogen, um dort deutlich zu machen, er könnte ja auch als Mensch aus Italien als migrantisch gelesen werden. Damit wird etwas verhohnepiepelt und lächerlich gemacht. Das fand ich ganz und gar schrecklich. Ich will aber noch ein anderes Beispiel bringen. Der arme Wolfgang Thier, der als Bundestagspräsident der Erste war, der beim Berliner CSD in seiner Funktion als Bundestagspräsident eine Rede hielt. Ein gläubiger Katholik, dem man nun wirklich nicht vorwerfen kann, er sei homophob, hat sich in der FAZ kritisch zur Identitätspolitik geäußert. Da sind einige in meiner SPD schier ausgerastet, weil sie ihm unterstellten, der Mann ist minderheitenfeindlich. Ich teile auch nicht alles, was er gesagt hat, aber diese Härte und diese Schärfe gegenüber jemandem, der etwas gesagt hat, was vielleicht uns nicht so richtig schmeckt, die tut uns nicht gut. Ich finde, diese Schärfe sollte man auf die verwenden, die wirklich mit Gewalt und mit Hass und mit Verachtung auf queeres Leben in Deutschland, in Europa und der Welt vorgehen. Und für die sollten wir uns das aufsparen. Und jetzt nicht bei jedem Pieps, den Herr Merz sagt, zu sagen, es ist ein homophobes Arschloch. Nee, er sagt viel Mist, aber er ist aus meiner Sicht kein homophobes Arschloch.
3: Herr Sarasch, Sie kennen sich tatsächlich aus mit dem islamistischen Milieu. Sie waren als Jugendlicher selber Salafist. Sie kennen sich mit den Vorwürfen antimuslimischer Rassismus auch aus. Wie sieht Ihre Position zu dieser ganzen Sache aus?
2: Wir waren beim Thema Sichtbarkeit. Ich glaube, dass wir nicht unsichtbar werden dürfen, egal ob im Kleinen oder Großen. Also Orte wie das Hoven in Neukölln, das eben angegriffen wird, aber auch andere Orte müssen bestehen bleiben, einfach damit wir Anlaufstellen haben. Auch der CSD und auch das dann, was war das, der Zug der Liebe oder Rave the Planet, eins von beidem, wurde abgesagt und das wurde begründet mit dem Anschlag. Das fand ich schlecht. Ich bin eingeladen vom Berliner CSD e.V. damals mit nach Hamburg zu fahren zum CSD. Und das fand ich großartig. Ich bin mitgefahren und ich hatte dort den emotionalsten und schönsten CSD meines Lebens. Und das sage ich als Berliner in Hamburg. Und das ist wichtig. Wir müssen also sichtbar bleiben und wir müssen uns versöhnen innerhalb der Communities. Und da habe ich immer auch dem CSD Berlin e.V. und anderen gesagt, Leute, wir müssen immer auch ansprechen, dass es ein islamistischer Anschlag war. Und das haben sie dann ja auch gemacht. Und das fand ich erstmal wichtig und großartig. Viele andere, das gehört auch zur Wahrheit, wollten den Begriff nicht in den Mund nehmen. Haben dann am nächsten Tag gesagt, ach, ich wünschte, es wäre ein weißer Deutscher gewesen. Das kommt bei mir noch lange nicht, der Wunsch. Der erste Gedanke ist bei mir nicht, ich wünschte, der Täter wäre ein anderer. Mein Wunsch ist, ich wünschte, es gäbe keine Opfer. Was wichtig ist, ist doch aber wirklich, dass wir diese Probleme ansprechen und uns da kein Blatt vor den Mund nehmen, natürlich nicht in rassistische Narrative verfallen, aber es gibt, ganz nüchtern gesagt, in muslimischen Communities gibt es ein Problem und das nennt sich Queerfeindlichkeit. Das gibt es natürlich auch in anderen Communities und dort wird es angesprochen. In der katholischen Kirche wird es angesprochen, in Ostdeutschland wird es angesprochen. Wir müssen es auch beim Islamismus ansprechen und das passiert häufig, muss ich ehrlich sagen, nicht. Wir haben häufig Lehrkräfte, die wir beraten, die wir unterstützen, fortbilden, die sagen, ich traue mich nicht, drüber zu sprechen. Ich habe ja kein Recht, den Jugendlichen zu sagen, wie sie ihre Religion leben sollen. Müsst ihr auch nicht. Was wir aber alle müssen, ist, Narrativen zu widersprechen, die sich gegen die Menschenrechte richten. Das ist wichtig. Das ist die Aufgabe von uns allen. Und wenn man meint, ach, bei den Muslimen, da ist das aber so, das gehört zu deren Kultur, oder ach, denen will ich nicht die Religion vorschreiben, das ist jetzt hier nicht mein Bier, dann nenne ich das Rassismus. Das ist Rassismus der geringen Erwartung. Wenn man meint, von MitbürgerInnen, nur weil sie muslimisch sind, müssen wir oder können wir weniger fordern. Es ist ja meine Community, auch ein Teil meiner Community, der mich da bedroht. Ich kriege ja Morddrohungen von Islamistinnen. Und das ist inakzeptabel. Und wenn wir es nicht schaffen, das anzusprechen, dann ist es eine Entsolidarisierung von Islamismusopfern. Und das sind ja hier nicht nur queere Menschen. Da sind ja auch kurdische Menschen von betroffen. Da sind ja auch Aleviten betroffen. Armenier, die Liste ist lang. Frauen sind betroffen. Aber ich habe es ja vorhin angesprochen. Der Islambeiratsvorsitzende, der uns alle abnormal nennt, bleibt im Beirat für islamischen Religionsunterricht und es wird sogar noch einer draufgesetzt. Er sitzt jetzt in dieser Fakultät für islamische Theologie in Münster mit drin. Was ist da los? Warum ist das möglich? Dann frage ich mich, Leute, ich mache das jetzt nächstes Jahr, sind es 10 Jahre. Wohin geht das alles, was wir sagen bei uns in der liberalen Ibn Rushd Goethe-Moschee? Hört uns keiner zu? Bei der Islamkonferenz werden wir nie als SpeakerInnen eingeladen, da dürfen wir ein bisschen zuhören, wie dann der türkische Staat mit DİTİB als verlängerter Arm dort was zu sagen hat. Wir dürfen uns erklären lassen, dass das Thema Queerness da nicht zu suchen hat. Ich habe es ja mehrfach versucht und dann sind die Köpfe rot angelaufen und mir wurde verboten, darüber überhaupt zu sprechen. Theoretisch sollte ich nicht drüber sprechen, aber ist mir auch wurscht, ehrlich gesagt. Es geht ja nicht. Wir kommen ja nicht vom Fleck. Ja. Ich könnte mir den Mund fusselig reden.
3: Aber das stimmt eigentlich gerade optimistisch, was Sie jetzt sagen. Also wir sind jetzt eigentlich schon bei der Frage angekommen, wie weiter, welche Perspektiven gibt es? Oder anders formuliert, was muss sich dringend ändern, um queeres Leben in Deutschland insgesamt besser zu schützen?
2: Ich glaube, wenn ich hier direkt weitermachen kann, bevor ich den Gedanken dann vergesse, wir müssen besser zueinander halten. Wir müssen solidarischer miteinander sein. Ich bin kein Transmensch und trotzdem muss ich mit transgeschlechtlichen Menschen mich solidarisieren, weil es sind meine Mitmenschen und ich wünsche ihnen ja nur das Beste. Ich wünsche ihnen ein Leben ohne Leiden. Und gleichzeitig verlange ich dann von Transmenschen, aber auch nicht nur von ihnen, sondern von der gesamten Gesellschaft, von allen Demokratinnen in Deutschland, dass sie sich mit mir solidarisieren. Wir müssen eine demokratische Solidarität, eine humanistische Solidarität miteinander entwickeln. Wir müssen Opfer erkennen und Täter benennen.
3: In der Politik sieht es allerdings so aus, dass zum einen jetzt so getan wird, als seien Abschiebungen und mehr Polizei, mehr Überwachung die Patentrezepte, um islamistische Angriffe auf die queere Szene zu verhindern. Gleichzeitig der neue Vorsitzende der CDU-CSU-Bundestagsfraktion, Thorsten Frey, hat nach dem CSD-Anschlag von Berlin nochmal bekräftigt, er halte es nicht für notwendig, die Verankerung des Diskriminierungsverbots aufgrund der sexuellen Identität im Grundgesetz zu platzieren. Also die politische Realität sieht anders aus gerade. Was muss passieren?
1: Wir müssen, das hört sich vielleicht etwas trivial an, weitermachen. Wir dürfen nicht bequem werden, auch versuchen, unsere Vielfalt zwar als anstrengend anzusehen, aber auch wieder Brücken zu bauen, dass wir insgesamt auch wieder stärker werden. Das setzt aber, wie gesagt, auch eine gewisse Toleranz und eine gewisse Gelassenheit im Umgang miteinander voraus. Es fällt mir ehrlich gesagt sehr schwer, jetzt hier Optimismus zu verbreiten, weil mir noch der CSD in meiner Heimatstadt in Bad Hersfeld in den Knochen steckt. Das war ein kleiner Event mit 200, 300 Demonstrantinnen und Demonstranten. Da hat natürlich auch die Bürgermeisterin gesprochen. Aber was ich danach alles in den Social-Media-Kanälen an Hass, an Verachtung, an Beleidigung lesen musste. Und ich habe mir so einen Moment vorgestellt, so ein 17-, 18-Jähriger, der gerade seine Identität, seine sexuelle Orientierung entdeckt und der den Mut aufbringt, an einem solchen unspektakulären CSD teilzunehmen, bei uns im eher ländlichen Raum. Was passiert mit dem? Wie versündigen sich diese widerlichen Hater gegenüber so einem jungen Menschen? Das macht mir schwer zu schaffen. Und ich glaube, das Einzige, was hilft, ist wirklich den öffentlichen Raum weiterhin mit uns zu erfüllen. Unaufgeregt, heiter, freundlich, pointiert, ohne Dogmatismus, mit einem Herz gegenüber allen, die sich mit uns solidarisch fühlen. Weil wir kriegen das alle hin, also wir drei hier, trotz mancher persönlicher, individueller Enttäuschung. Aber ich mache mir wirklich Sorgen um viele junge Menschen, die etwas durchmachen, von dem ich meinte, ich sei der Letzte, also stellvertretend für eine Generation, der so etwas als junger Mensch mitmachen und durchmachen muss. Und leider hatte ich da Unrecht. Und jetzt liegt es auch ein bisschen an uns, denen wieder Mut zu machen, zu sich selbst, zu ihrer Identität und ihrer Orientierung zu stehen.
0: Herr Roth, ich würde mich da gerne mit ähnlicher Gelassenheit neben Sie stellen. Und ich merke aber, wie schwer das geworden ist. Und gerade auch, wenn ich eben an jüngere Generationen denke, merke ich halt, welche Kämpfe immer noch geführt werden müssen. Und ich merke halt, wie schwer es geworden ist, sich überhaupt zu positionieren und für unsere Rechte und so weiter zu kämpfen. Und gerade wenn eben die aktuelle Bundesregierung diesen Initiativen, diesen Werkzeugen, die es eigentlich für Demokratiebildung gibt, die Grundlage entzieht, dann wird es immer schwerer. Ja, also sich hinzustellen und sozusagen freundlich und gelassen und zugewandt mit Diskussionspartnerinnen in Kontakt zu sein, wenn ich gleichzeitig feststelle, dass der Aktionsplan Queer Leben kommentarlos abgewickelt wurde, wenn das Demokratie-Leben-Programm komplett umgebaut wird mit dem Wunsch, möglichst wenig queere Organisationen zu unterstützen, oder wenn ich eben feststelle, dass dieser Jugendverband Lambda Bund zum Beispiel, dem die Finanzierung entzogen wird. Das sind ja alles Menschen und Stimmen und Gelegenheiten und Räume, die eine Demokratie anbieten kann, um gemeinsam zu sprechen, um sich zu begegnen, um sichtbar zu sein und aber auch mit einer guten Grundhaltung dabei. Und wenn wir das nicht haben, ja, das heißt, wenn Menschen, ich sag mal, tatsächlich um ihre Existenz kämpfen müssen, können sie schwer für ihre Rechte eintreten. Und ich wünsche mir sehr, dass die Bundespolitik eben nicht nur auf der einen Seite sieht, okay, wir müssen dafür sorgen, dass Strafverfolgung gut funktioniert und wir müssen uns mit delinquenten Personen klar auseinandersetzen und Strukturen vor allen Dingen auch, natürlich auch den Rechten, ich muss sie leider erwähnen, und gleichermaßen auch verstehen sollte, dass natürlich die vielfältige Gesellschaft ein klares Signal Unterstützung braucht, um sichtbar zu sein und im Gespräch bleiben zu können. Das wäre schon toll.
3: Hass, Hetze, Gewalt. Wie geht die queere Szene mit der Bedrohung um? Das war unser Thema in diesem Forum in SWR Kultur. Mit dabei Mari Günther, Fachreferentin beim Bundesverband Trans. Michael Roth, Publizist und Ex-Bundestagsabgeordneter der SPD. Und Tugay Sarasch, der Queerbeauftragte der liberalen Ibn-Rushd-Goethe-Moschee in Berlin. Mein Name ist Doris Maul. Ich sage danke an die Runde und Ihnen danke für Ihr Interesse.
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4: Modern, rau, abwechslungsreich, zwischen klar strukturiert und fließend improvisierend. So wird in der Good Times das Album Imaginary Mountains beschrieben. Auf dem Album, das Anfang des Jahres erschienen ist, hören wir den finnischen Pianisten und Komponisten Aki Rissanen mit seinem Trio. Zwei Titel gibt es jetzt hier: No Regrets und Glitch in the Heavens.

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3: Um 18 Uhr mit Antje Rennecke. Die Innenministerkonferenz verzichtet künftig auf das Prinzip der Einstimmigkeit bei ihren Beschlüssen. Nach Informationen der Deutschen Presseagentur wurde das kürzlich vereinbart. Diskutiert wurde das Aus für die Einstimmigkeit schon länger, und zwar wegen der Möglichkeit, dass es künftig in einem Bundesland einen AfD-Innenminister geben könnte. Die Innenministerkonferenz ist kein Gesetzgebungsorgan, kann aber gemeinsame Empfehlungen und Stellungnahmen abgeben. Das Bundeskabinett hat die geplante Pflegereform auf den Weg gebracht. Gesundheitsminister Linnemann sagte, es müsse Einsparungen geben. Geplant ist unter anderem, dass kinderlose Mitglieder künftig 0,9 statt 0,6% Zusatzbeitrag zahlen. Außerdem soll die Beitragsbemessungsgrenze um 300 Euro steigen, also die Grenze des Einkommens, bis zu der ein Beitrag fällig wird. Linnemann kündigte erneut eine Kommission an, um das Pflegesystem grundsätzlich zu reformieren. Der Volkswagen-Konzern kündigt zum Jahresende fast alle seiner Haustarifverträge mit der IG Metall. Darunter sei auch der wichtige Manteltarifvertrag, wie das Unternehmen mitteilte. Zur Begründung hieß es, mit Blick auf den aktuellen Kostendruck müsse man verschiedene Regelungen in diesen Verträgen anpassen. Nach Informationen der Nachrichtenagentur Reuters ist geplant, das Tarifniveau abzusenken. Schon zuvor war bekannt, dass der Konzern in den kommenden Jahren 50.000 Stellen streichen will. Die Hälfte könnte auf deutsche Standorte entfallen. Auch der Autokonzern Mercedes-Benz will weiter sparen und legt deshalb sein Abfindungsprogramm für Beschäftigte in Deutschland neu auf. Wie der Konzern dem SWR bestätigte, soll das Programm Anfang Dezember starten. Es richtet sich an Beschäftigte in den indirekten Bereichen, also der Verwaltung, der Entwicklung oder auch der Produktionsplanung. Die Konditionen sollen sich an dem vorherigen Programm orientieren. Damals sind nach Medienberichten rund 5.500 Beschäftigte ausgeschieden. Die Inflation in Deutschland ist im September auf den höchsten Stand seit fast 3 Jahren gestiegen. Die Verbraucherpreise lagen um 3,3% höher als im Vorjahresmonat, so erste Schätzungen des Statistischen Bundesamts. Aus Wiesbaden Alexander Schmidt.
4: Der mit Abstand größte Preistreiber ist die Energie mit einem Plus von rund 15%. In mehreren Bundesländern mussten die Verbraucher beispielsweise für Diesel und Benzin bis zu 50% mehr zahlen als vor einem Jahr. Heizöl hat sich vielerorts noch deutlich stärker verteuert. Die Bundesregierung hat wegen des teuren Sprits einen weiteren Tankrabatt eingeführt. Ab morgen bis zum Jahresende wird dieser die Kraftstoffpreise um bis zu 17 Cent je Liter günstiger machen. Ökonomen gehen davon aus, dass der Rabatt die Inflation insgesamt etwas dämpfen wird.
3: Das Deutschlandticket wird ab dem kommenden Jahr teurer. Der Preis steigt von derzeit 63 Euro auf dann 66,80 Euro im Monat. Das hat der für die Preisgestaltung zuständige Koordinierungsrat entschieden. Ihm gehören Bund, Länder, kommunale Spitzenverbände und die Verkehrsbranche an. Derzeit haben rund 14,5 Millionen Menschen das Deutschlandticket, mit dem der öffentliche Regional- und Nahverkehr bundesweit genutzt werden kann. Immer mehr online bestellte Waren werden zurückgeschickt. Für dieses Jahr rechnen Forscher der Uni Bamberg mit rund 560 Millionen Retourenpaketen in Deutschland, so vielen wie noch nie. Fast jedes vierte online bestellte Paket geht demnach zurück. Ein Grund sei der zunehmende Einkauf über Smartphone-Apps. Dort werde schneller bestellt und sich weniger über das Produkt informiert. In Indonesien haben die Behörden kürzlich entdeckte Luxuszellen in einem Gefängnis abreißen lassen. Diese waren in der vergangenen Woche in der Haftanstalt nahe der indonesischen Hauptstadt Jakarta bei einer Kontrolle bemerkt worden. In den Zellen mit Flachbildfernsehern, Sofas und Kühlschränken sollen bevorzugte Häftlinge untergebracht worden sein. SWR-Nachrichtenredaktion Niklas Behrendt und Sophie Salmen. Das Wetter in Baden-Württemberg und Rheinland-Pfalz. Morgen erreicht uns die Kaltfront eines Tiefs, die Vorhersage. Bis zum Abend mal Sonne, mal Wolken, heute Nacht in Teilen von Rheinland-Pfalz Regen, Tiefstwerte 17 bis 7 Grad. Morgen in Württemberg ab und zu Sonne, in Rheinland-Pfalz und Baden teils kräftiger Regen und lokale Gewitter, maximal 17 bis 25 Grad. Am Freitag anfangs bewölkt oder neblig, im Südosten Baden-Württembergs etwas Regen, später freundlicher. 18.05 Uhr.
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5: Mit Vanja Weingart. Guten Abend. Das sind drei unserer Themen. Volkswagen kündigt fast alle Tarifverträge. Was das für die Tochtergesellschaften Porsche und Audi im Südwesten bedeutet, das ist gleich Thema. Außerdem, die Bundesregierung einigt sich bei der Pflegereform. Die Einzelheiten hören Sie gleich hier. Und was passiert im Irak nach dem Abzug der US-Soldaten? Darüber spreche ich mit der Journalistin Birgit Svensson, die seit über 20 Jahren im Irak lebt. Hier in SWR Kultur aktuell. Die deutschen Autobauer sind auf Sparkurs. Heute eine weitere Schockmeldung für die Beschäftigten. Volkswagen kündigt einen Großteil der Tarifverträge, darunter der Manteltarifvertrag. Und damit verschärft sich der Konflikt beim Autobauer Volkswagen zwischen der Arbeitnehmerseite und der Chefetage weiter. Unser Reporter Bertel Starke war bei der eilig einberufenen Pressekonferenz des Betriebsrats in Hannover dabei.
6: Der nüchterne Eingang eines Hotels in Hannover passt so gar nicht zur Gemütslage der Arbeitnehmervertreter. Nur wenige Meter entfernt hatte die VW-Chefetage in einem Besprechungsraum ihnen gegenüber eine Bombe platzen lassen. Die Kündigungen zahlreicher Tarifverträge. Als VW-Betriebsratschefin Daniela Cavallo im Anschluss vor dem Hotel vor die Kameras tritt, ist sie empört.
7: Diese Art und Weise, wie der Vorstand mit der Belegschaft umgeht, ist sehr kontraproduktiv, um eine Krise gemeinsam zu meistern.
6: Für Arne Maiswinkel, den Markenpersonalvorstand von VW, sind die drastischen Schritte alternativlos. Volkswagen muss aus seiner Sicht schnell reagieren.
8: Unser wirtschaftliches Umfeld hat sich in den vergangenen Monaten wesentlich verschärft. Die Marktsituation hat sich auch noch weiterhin extrem verschärft. Vor dem Hintergrund ist es unser oberstes Ziel, die Wettbewerbsfähigkeit von Volkswagen zu steigern.
6: Auf der Arbeitnehmerseite lösen solche Aussagen Kopfschütteln aus. Ja, die Lage in der Autoindustrie und bei VW sei schwierig, meint IG Metall-Verhandlungsführer Thorsten Gröger. Trotzdem:
9: Die Änderung von Rahmenbedingungen allein, die löst nicht aus, dass Zusagen, die in einem Vertrag gemacht werden, dass diese Zusagen nicht eingehalten werden. Also insofern wäre es heute die Chance gewesen für das Unternehmen, sich klar zu diesen Zusagen zu bekennen und eben auch für entsprechende Klarheit gegenüber der Belegschaft zu sorgen.
6: Der Ton für die anstehenden Tarifverhandlungen ist gesetzt. Volkswagen betont, das Unternehmen halte sich an Verträge. Gemeint ist vor allem der Zukunftstarifvertrag. Der wurde vor 2 Jahren vereinbart. Danach gibt es Beschäftigungssicherung bis 2030. Im Gegenzug baut VW sozialverträglich zehntausende Stellen ab. Für VW-Markenpersonalvorstand Maiswinkel ist das auch künftig der einzig richtige Weg.
8: Vor diesem Hintergrund haben wir fristgerecht zum 31.12.26 auch verschiedene Tarifverträge gekündigt. Das öffnet uns einen Verhandlungsraum, um die erforderlichen Maßnahmen dann auch zu vereinbaren.
6: Andere Dinge sind für die Vertreter der VW-Belegschaft momentan mindestens genauso wichtig. Betriebsratschefin Daniela Cavallo fordert klare Perspektiven.
7: Die Belegschaft, die ist ja bereit, auch Krisen anzuerkennen und zu sagen, okay, wir müssen alle irgendwie den Gürtel enger schnallen. Aber klar ist auch, die Frage ist ja, wofür mache ich das? Und dafür braucht es immer das, was wir sagen, ein Zielbild. Und vor allen Dingen ein Zielbild, das verlässlich ist.
6: Zum Jahreswechsel endet bei VW die Friedenspflicht. Arbeitskämpfe im Anschluss sind nach dem Treffen in Hannover nun deutlich wahrscheinlicher geworden.
5: Volkswagen hat auch in Baden-Württemberg Werke, Porsche in Zuffenhausen und Weissach, Audi in Neckarsulm. Christoph Mautes aus der SWR Wirtschaftsredaktion. Sind denn diese Werke von der Tarifvertragskündigung des Mutterkonzerns auch betroffen?
10: Nein, sowohl Porsche als auch Audi hängen an den Flächentarifverträgen für die Metall- und Elektroindustrie. Teilweise gibt es für bestimmte Bereiche eigene Regelungen, aber mit dem Haustarifvertrag von VW haben beide erstmal nichts zu tun. Entsprechend hat diese Kündigung bei der Kernmarke erstmal auch keine Auswirkungen auf die beiden Töchter mit Werken in Baden-Württemberg. Spannend wird es aber auch da demnächst, denn die Verhandlungen für diese Flächentarifverträge beginnen in der kommenden Woche und die könnten durchaus zäh werden.
5: Informationen von Christoph Mautes aus der SWR Wirtschaftsredaktion. Es ist der höchste Wert seit 3 Jahren. Verbraucherpreise sind in Deutschland im September um 3,3% gegenüber dem Vorjahr gestiegen. Das meldet das Statistische Bundesamt. 2,9% Inflation waren es noch im August. Und man muss nicht lange überlegen, woran das liegt. An den Energiepreisen, an den teuren Benzinpreisen an der Tankstelle. Lebensmittel und Dienstleistungen spielen fast keine Rolle. Nun gibt es ja ab morgen den sogenannten Tankrabatt. Solange der gilt, wird die Inflation wohl wieder etwas sinken. Aber der kostet 2,5 Milliarden Euro Steuergeld. Also genauer gesagt, so viel Energiesteuer fällt aus. Leider fehlt dieses Geld dann an anderer Stelle. Zum Beispiel, um den öffentlichen Nahverkehr mehr zu unterstützen. Denn dazu passt diese Meldung heute, das Deutschlandticket wird ab dem kommenden Jahr teurer. Der Preis, der steigt von 63 Euro dann auf 66,80 Euro im Monat. Jim Bob Nikschas berichtet aus Berlin.
11: Es ist das dritte Mal seit der Einführung vor 3 Jahren, dass der Preis für das Deutschlandticket angehoben wird. Wer ab Januar bundesweit in Busse und Bahnen im Regionalverkehr einsteigen will, soll künftig 66,80 Euro pro Monat bezahlen. Als Jobticket kostet es dann knapp 63 Euro, als Semesterticket rund 40 Euro im Monat. Grund für die erneute Preiserhöhung sind die steigenden Kosten, unter anderem für Diesel und die Angestellten der Verkehrsbetriebe. Zum ersten Mal wurde der neue Preis für das Deutschlandticket nicht von der Politik festgelegt, sondern nach einer speziellen Formel berechnet, die auch die steigende Inflation berücksichtigt. Dass die knapp 14,5 Millionen Abonnenten des Tickets künftig mehr bezahlen sollen, ist politisch gewollt. Bund und Länder hatten sich darauf geeinigt, ihren Zuschuss für das Deutschlandticket nicht zu erhöhen. Bis 2030 geben beide Seiten jeweils 1,5 Milliarden Euro pro Jahr. Das allein deckt die Kosten aber nicht. Kritik an der Preiserhöhung kommt unter anderem von der Deutschen Umwelthilfe, von Fahrgastvertretern und der Linkspartei. Sie kritisieren unter anderem, dass Bund und Länder 2,5 Milliarden Euro für einen Tankrabatt ausgeben, während Bus- und Bahnfahren teurer werden soll.
5: Und wir bleiben beim Thema hohe Preise. Baden-Württemberg gehört zu den teuersten Bundesländern für Studierende. Und jetzt, kurz bevor das Wintersemester beginnt, warten fast 9000 Studierende landesweit auf einen Wohnheimplatz, vor allem in Stuttgart, Tübingen, Freiburg und Heidelberg. Denn auf dem freien Wohnungsmarkt, da kostet das WG-Zimmer schnell mal 500, 600, 700 Euro oder auch noch mehr. Das belegt der Studentenwohnreport 2026. Der kommt vom Finanzdienstleister MLP. Und wie schwer es ist, überhaupt was zu finden, das zeigen Beispiele aus Heidelberg. SWR-Reporterin Martina Senghaas hat dort 2 Studentinnen getroffen.
12: Da ist zum Beispiel Elle, 20 Jahre alt. Sie fängt jetzt im Wintersemester an, in Heidelberg Psychologie zu studieren.
13: Ich suche jetzt echt schon seit vielen Wochen. Ich habe natürlich auch schon vor der Zusage angefangen zu gucken. Und dann seit der Zusage ist es immer schwerer auch geworden.
12: Circa 12 Castings hat sie hinter sich. Manche gingen online, für andere ist sie mehrmals 2 Stunden angereist. Mit 600 Euro für ein WG-Zimmer hat sie gerechnet.
13: Also das Allermeiste, würde ich sagen, ist um die 700, 750, was man jetzt so sieht. Wenn man weniger möchte, muss man wirklich Glück haben.
12: Das kann auch Sophie bestätigen. Die Französin studiert Jura im 3. Semester und eigentlich hatte sie eine Wohnung. Aber in dem Haus hat es gebrannt. Deshalb musste sie für ein paar Wochen woanders unterkommen. Aber nebenbei hat sie was anderes gesucht.
14: Ich habe mich erstmal für eine WG umgeschaut, weil ich dachte, dass die Wohnungen viel teurer werden. Und im Endeffekt, also habe ich jetzt eine Wohnung bekommen, die viel günstiger als ein WG-Zimmer ist. Also es ist eine Einzimmerwohnung.
12: Die ist 30 Quadratmeter groß und kostet 650 Euro im Monat. Die WG-Zimmer, die sie sich angeschaut hat, waren kleiner und lagen zwischen 700 und 900 Euro.
14: Und da würde man alles mit anderen teilen, was eigentlich auch schön ist. Aber wenn man sich dann eine Wohnung anschaut, eine Einzimmerwohnung, die halt größer ist, aber viel günstiger ist, ist für mich also sehr enttäuschend, das zu sehen, dass man halt das Positive aus einer WG dann halt auch nicht hat, weil das einfach viel zu teuer ist.
12: Eine Erklärung für all das hat Sophie nicht, allenfalls eine Vermutung.
14: Ich glaube, man profitiert einfach davon, dass es Studenten hier gibt, dass die hier auf jeden Fall irgendwo unterkommen müssen. Und es gibt viele, die nicht pendeln können. Und ja, da muss man sich einfach im letzten Moment dann, wenn man doch etwas bekommt, das dann annehmen und dann halt den Preis dafür bezahlen.
12: Wie sich die weitere Wohnungssuche bei Elle entwickeln wird, ist noch unklar. Das Einzige, was sie weiß, ist,
13: irgendwann muss man halt dann auch so seine Vorstellung ein bisschen erweitern und halt weg von seiner Traumvorstellung kommt und natürlich auch preislich immer mehr dann in Betracht zieht, einfach um irgendwas zu finden.
5: Der Studentenwohnreport 2026 sieht in Baden-Württemberg-Heidelberg an der Spitze. Eine 30 Quadratmeter Wohnung kostet dort im Schnitt rund 700 Euro warm. In Rheinland-Pfalz belegt Mainz Platz 1 mit rund 585 Euro im Monat. Die BAföG-Wohnpauschale von 380 Euro reicht laut Report in

0: Zu Beginn der Kabinettssitzung am Vormittag war unklar, ob sich die Koalitionspartner einigen würden. Am Mittag trat Bundesgesundheitsminister Carsten Linnemann, CDU, sichtlich erleichtert vor die Mikrofone.
1: Ich bin froh, dass wir heute diesen ersten wichtigen Schritt gegangen sind zur Stabilisierung des Pflegesystems. Wir brauchen Verlässlichkeit für die zu pflegenden Menschen in Deutschland und für ihre Angehörigen.
0: Die Pflegeversicherung steckt tief in den roten Zahlen. Im kommenden Jahr droht eine Finanzlücke von rund 8 Milliarden Euro. Um diese zu schließen, hat das Kabinett, wie es heißt, erste Hilfemaßnahmen auf den Weg gebracht. Kinderlose sollen mehr in die Pflegeversicherung einzahlen. Ihr ohnehin höherer Beitrag wird um 0,3 Prozentpunkte erhöht. Auch die Beitragsbemessungsgrenze steigt, also der Teil des Einkommens, der für die Berechnung des Beitrags herangezogen wird. Aber auch Pflegebedürftige müssen sich auf neue Belastungen einstellen, sagt Linnemann.
1: Wir werden zum Beispiel das Begutachtungssystem ändern und es zielgenauer ausgestalten.
0: Das heißt, es dürfte künftig schwieriger werden, einen Pflegegrad zu bekommen. Der Gesetzentwurf sieht vor, die Voraussetzungen für die Einstufungen zu verschärfen. Gleichzeitig sollen die Vorsorge und die Begleitung von Pflegebedürftigen verbessert werden. Einige ursprünglich geplante Kürzungen sind vom Tisch, etwa Abstriche bei den Rentenversicherungsbeiträgen für pflegende Angehörige. SPD-Fraktionsvize Dagmar Schmidt sagt, die Sozialdemokraten konnten die schlimmsten Kürzungen verhindern und setzen jetzt auf eine Expertenkommission, die Strukturreformen beraten soll.
2: Im Kabinett wurde erreicht, dass jetzt die Ergebnisse der Kommission schneller vorliegen müssen, sodass wir auch schneller beraten können und schneller zu einer wirklichen Strukturreform kommen mit einer fairen Finanzierung und verlässlichen Leistungen, die Menschen in einer schwierigen Lebenssituation gut unterstützen.
0: Diese Kommission soll grundlegende Vorschläge für Reformen der Pflegeversicherung vorlegen. Dort dürfte auch die SPD-Forderung nach einem Pflegedeckel diskutiert werden, um den Eigenanteil an den Heimkosten zu begrenzen. Oder die Forderung nach Zuschüssen aus der privaten Pflegeversicherung. Bis Anfang nächsten Jahres sollen Vorschläge vorliegen. Kritik kommt von den Grünen. Ihre Co-Fraktionschefin Britta Hasselmann spricht von einer Einigung auf den kleinsten gemeinsamen Nenner, nämlich auf ein Sparpaket.
3: Und zwar betroffen werden Angehörige sein, Pflegebedürftige. Und es wird keine strukturellen Veränderungen geben, die so notwendig wären und die auch auf der Hand liegen. Das verschiebt man als Koalition wieder in eine Kommission.
0: Kritik auch von den Linken. Sie fordern eine Pflegevollversicherung, in der die Kosten in der stationären und ambulanten Langzeitpflege komplett übernommen werden. Die AfD kritisiert die höheren Belastungen eines Teils der Versicherten und fordert grundlegende Reformen. Kritik aber auch aus den Reihen der SPD. Die saarländische Ministerpräsidentin Anke Rehlinger sagt, die CDU habe eine Entlastung bei den Pflegekosten vorerst verhindert. Das sei keine Reform, sondern erst einmal nur ein Weiter-so. Ein Vorgeschmack auf die weiteren Debatten. Nach dem Kabinettsbeschluss wird der Gesetzentwurf im nächsten Schritt im Bundestag debattiert.
4: Der Bericht aus Berlin von Ruth Kirchner. Über 20 Jahre waren US-Soldaten im Irak. Heute meldet das US-Verteidigungsministerium, die letzten Soldaten haben das Land verlassen. Begonnen hatte alles im März 2003 mit ersten Explosionen in Bagdad. Die USA und Verbündete griffen den Irak an mit der Begründung, der irakische Machthaber Saddam Hussein besitze Massenvernichtungswaffen. Das hat sich später als falsch herausgestellt. Deutschland war nicht dabei bei der sogenannten Koalition der Willigen. Die Regierung unter Bundeskanzler Schröder und Außenminister Fischer kritisierte die Invasion. Carsten Kühntopp erinnert uns, was seitdem alles im Irak passiert ist.
5: Ohne UN-Mandat ziehen die USA in den Krieg. Saddam Hussein finden die US-Soldaten in einem Erdloch, aber Massenvernichtungswaffen nirgends. Zuerst feiern die Menschen in Bagdad die US-Soldaten wie Erlöser, doch bald kippt die Stimmung. Fotos aus dem Gefängnis Abu Ghraib zeigen Folter durch die Besatzer. Ein blutiger Aufstand wütet. Erst nach Jahren können die Amerikaner ihn niederschlagen, mit Hilfe sunnitischer Stämme und mehr Soldaten. Ende 2011 verlassen die letzten US-Truppen schließlich das Land. Frieden bringt das aber nicht, erklärt Dozent Peter Bergen, denn religiöse Fanatiker rufen ein Kalifat aus.
6: Within three years, Innerhalb von 3 Jahren rückte der IS auf Bagdad vor und kam fast bis in die Vororte. Er eroberte mehr als 40% des Irak und 30% Syriens. Das zeigte große strategische Probleme, wie der Bürgerkrieg zwischen Schiiten und Sunniten, den die USA ausgelöst hatten, lassen

0: sich nicht mit dem Militär lösen.
1: Iraks Regierung bittet Amerika um Hilfe gegen den IS. Mehr als 30 Länder schicken Soldaten. Die eigentlichen Schlachten am Boden schlagen vor allem die Iraker selbst unter hohen Verlusten. Die USA unterstützen meist aus der Luft. Schließlich kann der damalige Präsident Donald Trump mitteilen:
2: Last night the United States brought the world's number one terrorist leader to justice. Abu Bakr al-Baghdadi is dead.
1: US-Soldaten haben den Anführer des IS getötet. Das Kalifat ist zerschlagen. Nun bleiben nur noch US-Militärberater im Land. Vor 2 Jahren dann vereinbaren Amerikaner und Iraker einen endgültigen Abzug in Phasen.
3: Und die letzten US-Soldaten haben heute den Irak verlassen, nach mehr als 20 Jahren. Birgit Svensson ist freie Journalistin. Sie lebt und arbeitet seit 2003 in Bagdad, aber auch in Erbil im Norden des Landes. Frau Svensson, Sie haben diese ganze Zeit miterlebt. Den Krieg, dann nach 2011, den Einsatz gegen die Terrormiliz IS, humanitäre Hilfe und Aufbau. Wie sieht es heute aus nach all den Jahren? Wie erleben die Menschen diesen Tag heute?
4: Die Leute haben Angst. Die haben richtig Angst vor dem, was passiert. Weil wir können uns mal daran erinnern, die Amerikaner sind schon mal abgezogen, 2011. Ja, also sie sind 2003 gekommen, 2011 sind sie schon mal abgezogen. Und dann kam 3 Jahre später der IS. Und dann sind sie wiedergekommen. Also manche sagen Déjà-vu und sie kommen garantiert wieder. Und sie sind ganz doll verunsichert über das, was kommen wird.
3: Von Regierungsseite wird eher von Feiern gesprochen. Sind da die Sichtweisen so unterschiedlich zwischen den normalen Menschen und der Regierung?
4: Ja, total. Total, wie Tag und Nacht. Also es gibt jetzt 2 Tage sozusagen Unabhängigkeitsfeiertage. Und die fragen sich die Leute, was das soll. Also unabhängig ist der Irak sowieso nicht. Wenn die Amerikaner jetzt gehen, sind die Iraner, die schon in den Stadtlöchern sitzen und noch mehr den Irak sozusagen invadieren. Da sind sich alle einig. Und das größte Problem für mich oder wie ich das sehe, ist Kurdistan. Und da bin ich jetzt auch in Erbil. Also die Kurden, die fühlen sich total alleine gelassen, hängen gelassen von den Amerikanern, weil die sind jetzt weggegangen. Die Amerikaner haben in den letzten Monaten alle ihre Soldaten und militärisches Gerät und vor allen Dingen die Flugabwehrraketen nach Erbil verlegt, von Irak, vom Zentralirak, aber auch von Syrien und haben die jetzt abgezogen. Also wir haben gehört, bis gestern Abend dröhnende Maschinen, Fluggeräte, also Militärflugzeuge, die das alles weggebracht haben. Also die Kurden sind jetzt richtig verunsichert. Und das heißt, sie sind überhaupt nicht geschützt. Sie haben keine Flugabwehr, sie haben nichts. Sie sind allen Bedrohungen einfach schutzlos ausgesetzt.
3: Sie haben es beschrieben, die Menschen haben Angst. Welche Themen beschäftigen die normalen Menschen im Land? Ist das das Thema?
4: Ja, auf jeden Fall. Also die letzten, sagen wir mal, 2 Wochen oder so, wo man dann wirklich gemerkt hat, dass es ernst wird. Und vor allen Dingen Premierminister Al-Saidi hat ja dem US-Präsidenten Donald Trump noch im Juli, als er in Washington war, gesagt, dass er die Schiitenmilizen entwaffnen werde. Also gleichzeitig mit dem US-Abzug wird auch am 30. September die Schiitenmilizen entwaffnet. Und das ist überhaupt nicht geschehen. Vor einer Woche hat er gesagt, ja, das werden wir jetzt aufschieben und erst nächstes Jahr im Sommer. Und viele sagen, das ist Sankt Nimmerlein. Ja, also da glaubt keiner dran. Und diese Bedrohung sehen die Leute schon.
3: In dieser Angst, in dieser Unsicherheit, wie helfen sich die Menschen gegenseitig?
4: Naja, hier oben in Kurdistan eigentlich noch nicht. Man guckt dann, wie sich das entwickelt. Das wird sich ja auch nicht sofort entwickeln. Also ich meine, Sie müssen mal bedenken, der Irak hat eine riesige Grenze zum Iran. Und der Iran hat die letzten Monate immer Raketen und so weiter in den Irak geschossen und hat da Ziele, US-Ziele, aber auch andere Ziele angegriffen. Dann ist die Türkei im Norden, die jetzt so eine Pufferzone errichten möchte. Also so ähnlich wie in Syrien, ja. Und wir haben jetzt ungefähr 10.000 türkische Soldaten hier im Nordirak stationiert. Dann ist im Westen Syrien der IS, der jetzt wieder hochkommt, unter anderem Namen, aber der wieder Anschläge verübt. Also diese Bedrohungen sind so vielfältig und natürlich haben die Leute Angst davor, aber das wird jetzt natürlich nicht morgen oder übermorgen passieren, sondern das wird Step by Step, also Schritt für Schritt passieren.
3: Offiziell ist ja der IS zerschlagen. Im Irak gibt es einen Premierminister, es gibt einen Staatspräsidenten. Wie viel Macht haben die jetzt, auch die Situation stabil zu halten?
4: Null. Also der Premierminister ist sowas von schwach. Er ist ein Kompromisskandidat. Er ist nicht durch Wahlen an die Macht gekommen. Er ist ein Kompromisskandidat. Also er ist sehr schwach. Und der Präsident ist eigentlich nur so ein, wie soll ich sagen, so ein Großonkel. Also so, der hat auch keine Macht. Also ich sehe nicht, dass irgendwelche Stabilität in diesem Land in den nächsten Monaten zustande kommt. Das sehe ich nicht.
3: Die Lage ist so unsicher. Was braucht der Irak, damit es dem Land und den Menschen in Zukunft dort gut gehen kann?
4: Naja, sie versuchen jetzt gerade so eine Balance hinzukriegen zwischen Amerika und Iran. Aber ich denke, diese Balance ist natürlich auch ein Sicherheitsproblem und jetzt nicht nur eine wirtschaftliche Komponente. Also was jetzt verabredet worden ist und was der Premierminister auch immer wieder sagt, ist, dass man jetzt die Amerikaner zwar militärisch aus dem Land hat, aber eben nicht wirtschaftlich. Und man möchte mehr wirtschaftliches Engagement. Ob das klappt, das werden wir sehen. Aber ich habe da meine Zweifel.
3: Birgit Svensson, sie ist freie Journalistin, sie lebt und arbeitet seit 2003 im Irak. Heute haben die letzten US-Soldaten den Irak verlassen. Notlandung in Saudi-Arabien in einem Flugzeug auf dem Weg nach Tel Aviv. Hat es einen gewaltsamen Zwischenfall im Cockpit gegeben? Noch ist nicht ganz klar, was da passiert ist. Mitglieder der israelischen Regierung haben am Nachmittag erklärt, sie gehen davon aus, dass es ein versuchter Terroranschlag war. Notgelandet ist die Maschine um kurz vor 10 heute Morgen auf dem saudi-arabischen Flughafen Tabuk. Was passiert ist, fand unser Korrespondent Moritz Behrendt zusammen.
5: Bei der Landung klatschen die Passagiere, die Erleichterung ist groß. Offenbar konnte bei dem Flug von Dubai nach Tel Aviv eine Katastrophe gerade so abgewendet werden. Nachdem von der Maschine der Fluggesellschaft Fly Dubai Notsignale ausgesandt wurden, herrschte zunächst Unklarheit. Handelt es sich um eine versuchte Entführung oder einen Streit zwischen den Piloten? Israelische Kampfjets stiegen auf, um sich dem Flugzeug zu nähern. Laut Daten der Website Flightradar sackte die Maschine während des Flugs innerhalb von einer Minute abrupt um mehr als 5000 Meter ab. Letztlich landete der Flieger außerplanmäßig in Saudi-Arabien. Alle Passagiere seien in Sicherheit, teilte die Fluggesellschaft mit. An Bord waren rund 180 israelische Fluggäste. Wie dramatisch die Lage war, das zeigen Videos von Passagieren, die nach der Landung von israelischen Medien veröffentlicht wurden. Zu sehen sind zwei Männer, offenbar Pilot und Co-Pilot, die blutüberströmt auf dem Boden des Innenraums liegen. Ein israelischer Passagier sagt in die Kamera: Wir befinden uns mitten in einer Flugzeugentführung. Wir haben die Terroristen inzwischen überwältigt und stehen kurz vor der Landung. Wer auch immer mich hört, wir brauchen Hilfe. Er ergänzt: Wir landen in Tabuk, offenbar in Saudi-Arabien, eine unbekannte fremde Gegend. An Bord sind alle wohlauf, bis auf den Piloten. Wir brauchen Hilfe. Sowohl die Behörden in Saudi-Arabien als auch die Fluggesellschaft Fly Dubai lieferten zunächst nur sehr zurückhaltend Informationen. Sie bestätigten die Notlandung, teilten mit, dass die Passagiere versorgt wurden und dass die Weiterreise nach Israel organisiert werde. Pilot und Co-Pilot seien in ein Krankenhaus eingeliefert worden. Offenbar, das berichten Passagiere, ist der Co-Pilot mit einem Messer auf seinen Kollegen losgegangen. Bislang nicht bestätigten Medienberichten zufolge soll der Co-Pilot ein omanischer Staatsbürger sein. Israelische Medien und Politiker äußerten die Vermutung, er habe das Flugzeug zum Absturz bringen wollen. Die Rede ist von einem gescheiterten Terroranschlag. Dass es nicht zu einer Katastrophe kam, ist wohl noch einem weiteren glücklichen Umstand zu verdanken. Medienberichten zufolge war noch eine zweite Crew an Bord. Nachdem Passagiere den Co-Piloten überwältigt haben und sich um den schwerverletzten Piloten gekümmert haben, übernahmen sie die Kontrolle über das Flugzeug und landeten es sicher in Saudi-Arabien.
3: Der Bericht von Moritz Behrendt. Und das war SWR Kultur aktuell mit Vanja Weingart. Es ist 18.30 Uhr.
6: SWR Kultur am Abend mit Bernd Lechler. Wir gehen gleich aufs Land, wo eine Street-Art-Aktion Graffiti auch mal auf Scheunen und Silos bringt. Aber wir beginnen in Los Angeles bei Phoebe Bridgers, die sich für ihr drittes Album Lost Weekend 6 Jahre Zeit gelassen hat. Entsprechend hoch waren die Erwartungen der Fans und die hat sie aber nicht enttäuscht. Das war zumindest so der Tenor der Kritiken. The Governor's Waltz, neu von Phoebe Bridgers.

0: Sagera Dasini klingt nicht zufällig nach Lagerfeuer in der Sahara. Das ist Wüstenrock von den bekanntesten Vertretern des Genres, der Tuareg-Band Tina Riven, hier mit der Sängerin Sulafa Elias in SWR Kultur am Abend. Jetzt geht's um Street Art, Wandmalerei, Murals, Graffiti, ein urbanes Thema, ne? Nur was für die Großstadt. Bisher. 6 Street Artists, nämlich aus Stuttgart, Karlsruhe und Mannheim, ziehen derzeit paarweise raus in den ländlichen Raum, um sich dort an Scheunen oder Wohnhäusern zu verewigen. Die Aktion heißt, wie auch sonst, Wendle im Ländle. Und was da abgeht, auch zwischen Künstlern und Dorfbewohnern, das hat sich Rosi Düll im Main-Tauber-Kreis angeschaut, genauer in Pülfringen.
1: Mitten im Ort, direkt an der Durchfahrtsstraße, ein tristes graubeiges Gebäude. Auf dem Gehsteig stehen Farbeimer, daneben liegen Pinsel und Rollen. Hoch oben auf der Klappleiter tunkt Lada Cichova einen Pinsel in weiße Farbe.
2: Ich male eine Wolke, also ein Rauch, der kommt aus dem Haus. Also das ist wie ein Herz.
1: Seit knapp 2 Stunden hat die Künstlerin zusammen mit ihrem Kollegen Jens Richter Hand angelegt an dem schmucklosen Bau, der als Unterkunft für Geflüchtete dient.
3: Die Lada hat eine Helferin gemalt, die das kleine Haus sozusagen behütet. Und ich versuche einfach so dezent wie möglich dieses Haus, was von außen halt vorher sehr schmuddelig aussieht, so ein bisschen das Ortsleben anzupassen, indem ich jetzt auch einfach so eine Art Vorgarten und Blumen, die unterm Balkon hängen, noch dazu zu malen, weil das hier im Dorf eigentlich so der kleine Wettkampf, glaube ich, ist immer, was die Vorgärten angeht, und jetzt kommt halt so ein bisschen Vegetation dazu, damit das auch von außen irgendwie so mit zu dem gesamten Pülfringen dazu gehört.
1: Idee und Konzept haben beide erst in wenigen Stunden zuvor nach vielen Gesprächen mit den Menschen vor Ort entwickelt. Auch der Pülfringer Gastronom Raldi hat lange mit den Künstlern gesprochen und stellt auch jetzt hin und wieder mal eine Frage.
4: Die Farben, die sind ja teilweise eher gedeckt. Was ist so mit leuchtenden Farben, für einen Regenbogen zum Beispiel sowas?
3: Eigentlich immer gerne. Allerdings haben wir uns in dem Gesamtprojekt auf eine gemeinschaftliche Farbpalette geeinigt. Wir haben uns für so gedeckte Farben und nicht so knallige Farben entschieden, damit es hier nicht so krass der bunte Hund wird.
4: Das leuchtet mir ein.
1: Immer wieder kommen Dorfbewohner vorbei, bringen Kaffee und Kuchen für die beiden Künstler und freuen sich, dass das Projekt in ihrem kleinen 420-Seelen-Ort Station macht.
5: Tolle Idee. Ich hoffe natürlich, dass das auch von den Leuten hier geschätzt wird.
6: Ich finde auch persönlich oft das Graffiti in den Städten oder sogar in den Brücken finde ich immer gut.
4: Ich bin begeistert, wie die Künstler sich engagieren. Sie sehen die Umgebung, die Leute, die Geschichte und versuchen das umzusetzen.
1: Den kulturellen Austausch fördern, urbane Kunst mit regionalen Lebenswelten verbinden, das ist die Idee hinter der Kunstaktion, erklärt Sören Gerhold vom Open Urban Art Museum Stadtwandkunst aus Mannheim, das an dem Projekt beteiligt ist.
7: Das ist ein wunderschöner Door-Opener, um miteinander ins Gespräch zu kommen. Also es geht bei dem Projekt gar nicht in erster Linie nur um Kunst im öffentlichen Raum, sondern eher darum, Stadt und Land miteinander zu verknüpfen. Und wenn dabei natürlich dann aber auch noch wunderschöne Murals wie hier jetzt in Pülfringen entstehen, dann ist es natürlich eine Win-Win-Situation.
1: Für die beiden Künstler ist es gleichzeitig auch eine Herausforderung, denn mit dem Projekt betreten sie Neuland, auch weil sie erstmals gemeinsam Kunst auf die Wand bringen. Lada kommt aus der Illustration, Jens aus der Malerei.
2: Wir malen sehr unterschiedliche Sachen. Ja, das ist eine ganz schwere Aufgabe.
3: Also nicht, dass wir jetzt hier im Clinch sind, um Gottes Willen, nicht falsch verstehen. Es ist natürlich schwierig. Das sind zwei Menschen, die zwar das Gleiche machen, aber vielleicht auch unterschiedliche Herangehensweise haben. Ich meine, wir sind beide kreativ. Wir machen dann ein Brainstorming, und beim Brainstorming ist sowieso nichts schlecht. Wir spielen miteinander und wir spielen mit Pülfringen und wir spielen dann auch noch mit den Wänden. Also
2: das ist nicht langweilig.
1: Langweilig ist es auch nicht für die Menschen vor Ort. Immer wieder schauen welche vorbei, bleiben vor dem langsam werdenden Kunstwerk stehen, begutachten und diskutieren. Insgesamt 3 Wände wollen die beiden Künstler in Pülfringen gestalten. Die Entstehung wird, wie bereits in 2 anderen Orten in Baden-Württemberg, fotografisch und filmisch begleitet und später in Ausstellungen in Mannheim und Stuttgart sowie online gezeigt. In Pülfringen bleiben die fertigen Fassaden. Street Art im Dorf. Nicht schrill wie in der Stadt, sondern ganz dezent. Entstanden im direkten Dialog mit den Menschen vor Ort.
0: Und vielleicht inspiriert das ja auch Talente in Pülfringen. SWR Kultur am Abend mit Lisa Leblanc, einer Kanadierin, die auf Chiac singt. Das ist ein französischer Dialekt mit Spuren von Englisch. Und die bei diesem Song Stairway to Heaven von Led Zeppelin im Hinterkopf gehabt haben könnte. Me semble que c'est facile, Lisa Leblanc.

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0: Irgendwie entspannt und intensiv zugleich und schon auch sexy. Love Can't Love Alone, das ist jazziger Blues von Charlie Wood aus Memphis, der sein ganzes aktuelles Album seiner Frau gewidmet hat. Es heißt Your Love Is My Home. Findest du bestimmt gut.
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0: Vom Schweizer Bestsellerautor Alex Capus weiß man, dass er seine Romane zunächst mit einem altmodischen Füller schreibt, dass er sein erstes Buch selber drucken ließ und verteilte, bis dann der Diogenes Verlag anrief, angeblich als der Autor gerade in der Badewanne lag. Und dass er viele, viele Fans hat, wenngleich nicht immer im Feuilleton. Diese Fans können sich nun auf ein neues Buch von ihm freuen. Querfeldein spielt vor 100 Jahren an der deutsch-schweizerischen Grenze, wo die Hauptfigur einen Gasthof betreibt. Julia Schröder hat es gelesen.
2: Zu den vielen nur scheinbar ganz normalen Leuten, von denen der Schweizer Schriftsteller Alex Capus schon erzählt hat, gesellen sich in seinem neuen Buch ein Wirt, seine Frau, die Tochter und ihr Liebhaber. Sie alle verbindet ein Gasthaus im Schweizer Kanton Schaffhausen.
3: In einem Bauerndorf namens Ramsen, nördlich des Rheins, gab es vor über 100 Jahren einen Gasthof, der hieß Zur Moskau. So viel zumindest ist wahr. Das Haus steht heute noch. Angeblich kam der Name daher, dass auf den umliegenden Feldern einsam und allein ein brummiger alter Bauer namens Peter wirtschaftete. Die Leute nannten sein Gehöft Petersburg. Als dann an der Landstraße, die an Petersburg vorbei über die deutsche Grenze nach Singen führte, ein junger Wirt eine neue Schenke errichten ließ, tauften die Witzbolde des Dorfes sie schon vor der Eröffnung auf den Namen Moskau.
2: Der junge Wirt hört auf den Namen Arnold und so beginnt Querfeldein. Ein Roman, der nicht nur die Geschichte eines arbeitsamen Mannes mit glücklichem Händchen erzählt, nicht nur von seiner Ehe mit der herbschönen Betty, die eines Tages hoch zu Ross durch den Schnee ins Dorf geritten kam. Und auch nicht nur von deren ältester Tochter, genannt die schräge Clara, weil sie ganze Nächte durch die Wälder streift und für die Avancen der Dorfjugend lediglich lachende Verachtung übrig hat. Eine überzeitliche Saga? Bis zur Hälfte des Buchs wird man gründlich eingewickelt von einem augenzwinkernd ausgeruhten Erzählton, der sich in die Tradition von Johann Peter Hebel, Jeremias Gotthelf und Gottfried Keller einzureihen scheint. Aber dann schlägt die Leidenschaft zu und die Zeitgeschichte. Ins Leben von Arnold und Betty, unterdessen im mittleren Alter, vor allem aber ins Leben der ungezähmten Clara, tritt am Morgen des 14. Juni 1933 der junge Schmuggler Hermann. Oder besser, er springt hinein.
3: Und jetzt war da dieser mächtige Kerl, der mit der plumpen Grazie eines Braunbären unglaublich rasch durchs halbhohe Gras rannte. Arnold stellte seine Tasse ab und erhob sich halb aus seinem Stuhl, um ihn besser sehen zu können. Aus dem Wald klangen scharfe Rufe und japsendes Hundegebell.
2: An lichtscheue Grenzgänger ist Arnold gewohnt, an Wilderer, an Politische aus dem Deutschen Reich, wo die Nazis die Macht übernommen haben. Aber so einen Kindskopf hat er noch nicht gesehen, denn der, kaum ist er außer Reichweite der Verfolgermeute, macht sich noch lustig über die und der Vater sieht, wie Clara den Auftritt beobachtet, nämlich
3: mit der kühlen, selbstbewussten Ruhe einer Jägerin, die sich ihrer Beute gewiss ist. Da wusste Arnold, dass er den jungen Mann wiedersehen würde. Und eine leise Ahnung befiel ihn, dass ihnen allen etwas bevorstand.
2: Alex Capus, ein Virtuose der Vorausdeutung, macht von diesem Mittel in Querfeldein reichlich Gebrauch. Arnolds leise Ahnung bewahrheitet sich. Hermann wird beim Schmuggel kommunistischer Propaganda nach Singen erwischt, kann entkommen und verkriecht sich bei Clara im Gasthof zur Moskau. Doch sein Versteck wird verraten. SA und SS-Männer verletzen die Grenze zur Eidgenossenschaft und verschleppen ihn ins Reich. Und während er in Konstanz im Gefängnis sitzt, entfalten sich vom kleinen Bauerndorf Ramsen aus ungeahnte Kräfte, Erschütterungen bis in höchste Kreise und diplomatische Verwerfungen zwischen Bern und Berlin. Die Entführung des Hermann Weber und seine Befreiung aus den Fängen des Dritten Reichs hat Alex Capus nicht erfunden. Die haben sich im Sommer 1933 tatsächlich abgespielt. Aber als listenreicher Erzähler weitet er die unerhörte Begebenheit mit Umwegen und Parallelhandlungen zum Epos der wechselvollen Geschicke eines Dorfs. Dass dieser erste großdeutsche Übergriff nicht als Omen kommender Untaten inszeniert wird, sondern eher als Zwergenaufstand der Leute von Seldwyla, mag aus deutscher Sicht frivol anmuten, angesichts all der Verschleppungen, die folgten. Ein Schweizer wie Capus hingegen kann sich eine Prise Harmlosigkeit vermutlich erlauben.
0: Querfeldein von Alex Capus ist bei Hansa erschienen. Fast schon so historische Geschichten finden sich auch auf dem aktuellen Soloalbum von Paul McCartney, The Boys of Dungeon Lane, das voller Kindheits- und Jugenderinnerungen steckt und wirklich immer noch voller guter Songideen. Wir spielen Life Can Be Hard in SWR Kultur am Abend.

Life can be hard. Paul McCartney, 84 Jahre alt, aus seinem 18. Studioalbum. Die Stifter des Schauwerks Sindelfingen haben lange in Brasilien gelebt. Nun bringen sie brasilianische Kunst nach Sindelfingen. Mehr über diese Ausstellung gleich in SWR Kultur am Abend.

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1: Um 19 Uhr mit Antje Rennecke. Der linken Bundestagsabgeordnete Ferhat Kocak gibt seinen Sitz im Innenausschuss auf. Auf Social Media schrieb Kocak, er wolle nicht, dass seine Kollegen bei ihrer parlamentarischen Arbeit durch Angriffe auf seine Person zusätzlich belastet werden. Dem Abgeordneten für den Berliner Bezirk Neukölln werden Kontakte zum kriminellen libanesischstämmigen Remo-Clan vorgeworfen. Ein Mitglied der Großfamilie hatte einen Chatverlauf mit Kocak veröffentlicht. Darin sendet Kocak einem mutmaßlichen Clan-Anführer, Zitat, Grüße mit Respekt. Kocak behauptet, nicht gewusst zu haben, um wen es sich dabei handelt. Die Innenministerkonferenz verzichtet künftig auf das Prinzip der Einstimmigkeit bei ihren Beschlüssen. Nach Informationen der Deutschen Presseagentur wurde das kürzlich vereinbart. Diskutiert wurde das Aus für die Einstimmigkeit schon länger, und zwar wegen der Möglichkeit, dass es künftig in einem Bundesland einen AfD-Innenminister geben könnte. Die Innenministerkonferenz ist kein Gesetzgebungsorgan, kann aber gemeinsame Empfehlungen und Stellungnahmen abgeben. Der Autokonzern VW hat einen Großteil seiner Tarifverträge gekündigt. Nach einem Gespräch mit Arbeitnehmervertretern in Hannover teilte VW mit, sich dem Kostendruck anpassen zu müssen. Aus Hannover Bertil Starke.
2: Die Marktveränderungen seien strukturell und tiefgreifend, so VW-Markenpersonalvorstand Arne Maiswinkel. Er nannte als Beispiel chinesische Hersteller, die mit günstigen Exporten nach Europa drängten. Das erhöhe den Preis und Wettbewerbsdruck. Zu den gekündigten Verträgen gehört auch der Manteltarifvertrag. Der bündelt zahlreiche Regelungen für die mehr als 100.000 Beschäftigten in Deutschland. Maiswinkel hatte sich zuvor in der niedersächsischen Landeshauptstadt mit Vertretern der IG Metall und des VW-Betriebsrates getroffen. Die Arbeitnehmervertreter reagierten empört. Der Verhandlungsführer der IG Metall, Thorsten Gröger, sprach von einem üblen Foul an der Belegschaft. Betriebsratschefin Daniela Carvalho kündigte heftige Auseinandersetzungen zum Jahreswechsel an. Dann endet die Friedenspflicht bei VW.
1: Das Deutschland-Ticket für Bus und Bahn wird nächstes Jahr teurer. Der Preis soll ab Januar von jetzt 63 Euro auf 66,80 Euro im Monat steigen. Das haben die Verkehrsminister der Länder mitgeteilt. Als Jobticket kostet es dann knapp 63 Euro, als Semesterticket rund 40 Euro pro Monat. Aus Berlin, Jim Bob Nikschas.
3: Grund für die erneute Preiserhöhung sind die steigenden Kosten, unter anderem für Diesel und die Angestellten der Verkehrsbetriebe. Zum ersten Mal wurde der neue Preis für das Deutschlandticket nicht von der Politik festgelegt, sondern nach einer speziellen Formel berechnet, die auch die steigende Inflation berücksichtigt. Kritik an der Preiserhöhung kommt unter anderem von der Deutschen Umwelthilfe, von Fahrgastvertretern und der Linkspartei. Sie kritisieren unter anderem, dass Bund und Länder 2,5 Milliarden Euro für einen Tankrabatt ausgeben, während Bus- und Bahnfahren teurer werden soll.
1: Die deutsche Fußballnationalmannschaft wird im morgigen Länderspiel gegen Serbien einen neuen Torhüter zwischen den Pfosten haben. Jonas Urbik vom FC Bayern München wird in der Münchner Arena sein Debüt geben. Das bestätigte Bundestrainer Jürgen Klopp auf der Vorab-Pressekonferenz. Verzichten muss er kurzfristig auf Nico Schlotterbeck, der sich eine Außenbandverletzung im rechten Sprunggelenk zugezogen hat. SWR-Nachrichtenredaktion Niklas Behrendt und Sophie Salmen. Das Wetter in Baden-Württemberg und Rheinland-Pfalz. Morgen erreicht uns die Kaltfront eines Tiefs. E-Vorhersage. Heute Nacht in Teilen von Rheinland-Pfalz Regen, Tiefstwerte 17 bis 7 Grad. Morgen in Württemberg ab und zu Sonne, in Rheinland-Pfalz und Baden teils kräftiger Regen und lokale Gewitter, 17 bis maximal 25 Grad. Am Freitag anfangs bewölkt oder neblig, im Südosten Baden-Württembergs etwas Regen, später freundlicher, 19.04 Uhr.
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4: Und jetzt zuerst mit Manuela. Das ist aber nicht die, die einst Schuld war, nur der Bossa Nova gesungen hat, sondern die Österreicherin Manuela Gernedel, die mit ihrem Mann Nick McCarthy arbeitet. Der ist Gitarrist der schottischen Indie-Rock-Band Franz Ferdinand. Das waren jetzt aber viele Namen. Eigentlich reicht Manuela. Und der Song heißt Komm.

0: Ist schon schön, ein Tuba-Solo haben wir nicht alle Tage hier. Im Song Sayonaraba von dem japanischen Pantomimen- und Stepptänzer und Musiker Soragoro Uwanosuke im SWR Kultur am Abend. 2005 haben Christiane Schaufler Münch und Peter Schaufler ein Museum für zeitgenössische Kunst gestiftet, das Schauwerk Sindelfingen, für das sie eine alte Fabrik in einen White Cube, einen weißen Würfel, umbauen ließen. Davor haben die beiden lange in Brasilien gelebt und holen nun Kunst von dort ins Schauwerk. Andreas Langen war dort.
1: Der französische Kurator Jérôme Son müsste eigentlich ein großer Fan von White Cubes sein. Er hat viele Erfolge seiner langen Karriere in solchen Räumen gefeiert. Als Leiter von Museen für zeitgenössische Kunst in Paris, Peking, Mexiko und den USA. Nun steht er im Schauwerk Sindelfingen, einem der weißesten und größten Kunstmuseen weit und breit, und zieht ganz schön vom Leder über diese allzu cleanen weißen Würfel.
2: You are in a kind of bunker.
3: Der White Cube ist wie ein Bunker, da siehst nichts von draußen. Du bist abgeschnitten von der Welt. Ich verstehe wirklich nicht diese Angst, mal das Fenster aufzumachen und die Realität reinzulassen. Hier drin lebt man wie in einer Blase.
1: Aber das soll jetzt anders werden. Ausgerechnet im Schauwerk dieser supercoolen Ex-Fabrik für Kältemittel. Wärme will Jérôme Son hier reinholen durch direkte physische Erfahrungen. Er hat drei brasilianische Künstler eingeladen, rund 3000 Quadratmeter des Gebäudes zu bespielen mit Installationen aus Licht, Holz und Klang. Lucia Koch aus Sao Paulo verwandelt das ehemalige Hochregallager in ein Lichtlabor. Sie hat alle Leuchtstoffröhren des endlos langen Galerieumgangs mit farbigen Folien umwickelt. Die leeren weißen Wände leuchten bunt wie eine psychedelisch angehauchte Spektralanalyse.
4: Es ist wie eine musikalische Komposition mit Rhythmen und Intervallen, aber im Sinne konkreter Musik, einer Musik der Dinge.
1: Sagt Lucia Koch und beschreibt damit auch einen zentralen Aspekt im Beitrag ihrer Künstlerkollegin Vivian Kakuri. Deren Installation mit dem Titel Überhitztes System in einem nur von Kerzen beleuchteten Raum flutet das Museum mit Sounds. Es knistert elektrisch, unterlegt von satten Bässen. Ein Oszillieren zwischen Maschine, Dancefloor, Beat und Herzschlag. Die Klangmuster sind ein akustisches Abbild der realen Stromverbräuche im Museum, erzeugt von einem Synthesizer.
5: The synthesizer is transforming voltage into sound.
4: Der Klang ändert sich dauernd, aber streng genommen ist es keine Komposition, eher ein Management von Uhren und Geräuschen.
5: It's just like a management of clocks and noises.
1: Sagt Kakuri und deutet auf die brennenden Kerzen, die sie direkt vor den Lautsprechermembranen platziert hat. Die Flammen zucken, wenn das Wummern der Bässe die Luft bewegt. Die sakrale Kerzenstimmung reibt sich am schäbigen Look von Kabelsträngen, die kreuz und quer verlegt sind. Eine Anspielung aufs Kabelgewirr in brasilianischen Siedlungen. Ganz direkt aus der brasilianischen Gegenwart kommt auch das Material von Enrique Oliveiras monumentaler Skulptur. Sperrholz, das für Bauzäune und in Favela-Hütten verwendet wird, hat Oliveira zu einer gigantischen Wucherung geformt. Zersplitterte Baumstämme und riesenhafte Knospen, deren Sprossen die ganze Industriearchitektur des Museums mühelos sprengen könnten.
6: I see nature as an overwhelming power.
3: Die Kraft der Natur ist uns weit überlegen, aber paradoxerweise scheint sie uns heute sehr zerbrechlich. Ich kreiere natürliche Gebilde als eine Art Symbol für unser prekäres Verhältnis zur Natur.
1: Zusammengenommen entfalten die drei großen Installationen im Schauwerk eine immense Kraft. Dass sie aus Brasilien stammen, ist dabei zweitrangig. Diese Werke reichen weit über ihren Ursprung hinaus. Sie schaffen einen Ort gesteigerter Wahrnehmung, eigenwilliger Schönheit und fokussierter Aufmerksamkeit. Ein Gegengift gegen die rasante Entkörperlichung der Welt durch digitale Prozesse. Zeitgenössischer kann Kunst kaum sein.
0: Die Ausstellung Anatomy of Presence ist noch bis zum 27. Juli im Schauwerk Sindelfingen.

Tropical. Paolo Conte aus seinem bisher letzten Vokalalbum ist schon 12 Jahre alt, aber das ist verzeihlich. Anfang Januar wird Paolo Conte 90 und widmet sich inzwischen wohl vor allem grafischer Kunst. SWR Kultur am Abend. Wer malt, braucht gutes Licht. Wer Musik macht, muss laut sein dürfen. Aber man finde mal ein Atelier oder einen Proberaum, gerade in größeren Städten, idealerweise halbwegs bezahlbar. Das ist fast unmöglich. Manchmal ergibt sich für Künstlerinnen und Künstler

0: Eine sogenannte Zwischennutzung, also ein Gebäude, das eine Zeit lang genutzt werden kann, bis es entweder abgerissen oder saniert wird. Dass sich sowas nicht nur für die Künstler, sondern auch für die Städte lohnen könnte, dem ist Tobias Dirr nachgegangen.
1: 250 Proberäume, Ateliers und Büros gab es in der Münchner Fat Cat, dem größten Zwischennutzungsprojekt Europas im ehemaligen Kulturzentrum Gasteig. 3 Jahre lang fanden hier Künstlerinnen und Musiker, Theaterschaffende und Filmemacherinnen eine Heimat. Jetzt müssen sie raus, denn die Sanierung des Gasteigs soll beginnen. Für die Künstler und Kreativen ist das ein Verlust, aber nicht nur für sie. Denn auch eine Stadt profitiert, wenn leerstehende Gebäude genutzt werden.
2: Sie wird attraktiver, also es wird belebt, es passiert was. Ich habe keine Ecke, wo vielleicht sogar eine dunkle Ecke entsteht, wo die Leute schnell dran vorbeigehen, sondern es gibt eine soziale Kontrolle im Stadtraum.
1: Sagt Benedikt Buxer. Er ist Professor für Urban Design an der TU München und hat Transformationsprozesse von Städten im Blick. Und da können Zwischennutzungen durchaus Motor sein. Sie schaffen Raum für Kultur und prägen und verändern so das Bild eines Viertels oder einer ganzen Stadt.
2: Die Leute ziehen ja auch in die Großstadt, um Vielfalt zu erleben und um verschiedene Lebensentwürfe kennenzulernen.
3: Es ist ein Win-Win für Stadt, Kommune, Verwaltung, Politik, auf der anderen Seite für die Kunst- und Kulturschaffenden, für die Kreativen, für die Initiativen, Vereine.
1: Sagt auch Maria Trunk. Sie verantwortet den Raumkompass in Nürnberg. Das Projekt ist beim Amt für Kultur und Freizeit der Stadt angedockt und hält Ausschau nach Leerständen, um diese im besten Fall an Künstler und Musikerinnen zu vermitteln. So stehen allein in Nürnberg rund 400.000 Quadratmeter Bürofläche leer. In München sind es fast 2 Millionen Quadratmeter. Platz gäbe es also zur Genüge, allerdings eignet sich nicht jedes Gebäude für eine temporäre Nutzung.
4: Ob es ein Proberaum ist, ein Atelier, eine Veranstaltungshalle oder ein Club. Es gelten überall andere Anforderungen, Brandschutzgenehmigung, Lärmschutz, Fluchtwege.
1: Sagt Stefanie Utz. Sie betreibt in München das Kunstlabor 2 im ehemaligen Gesundheitshaus mit über 70 Ateliers. Eigentlich sollte auch hier im Herbst 2026 Schluss sein. Aber das Projekt wurde bis 2033 verlängert. Für Utz ist das ein Glücksfall. Denn der Faktor Zeit spielt bei Zwischennutzungen eine entscheidende Rolle.
4: Sie müssen einfach eine langfristige Planung haben, um sich eben für die oftmals sehr, sehr hohen Grundinvestitionen, die eben gebraucht werden, um so ein Gebäude wieder fit zu kriegen für den Betrieb, um sich da auch ein Stück weit abzusichern.
1: Je länger die Laufzeit einer Zwischennutzung, umso mehr Planungssicherheit. Und die brauchen nicht nur die Betreiber, sondern auch die Künstler. Denn wenn eine Zwischennutzung endet, beginnt die Suche nach einer neuen Bleibe. Und das ist alles andere als einfach.
4: Ein Stück weit ist es für viele tatsächlich auch ein Karrierebruch, nicht mehr Arbeits- oder Probeflächen haben zu können und mit einer langen, langen Planlosigkeit dann erstmal sozusagen neue Orte für sich suchen zu müssen.
1: Bezahlbare Räume sind in Städten eben oft Mangelware. Zwischennutzungen können da zum Teil Abhilfe schaffen, aber eine Stadt dürfe sich in ihrer Planung nicht darauf verlassen, dass Zwischennutzungen in die Bresche springen, findet Stefanie Utz.
4: Zwischennutzungen dürfen nicht zu Reparaturbetrieb für eine fehlende Kulturraumstrategie werden.
1: Die Städte würden mittlerweile verstehen, welchen Wert Zwischennutzungen haben und seien sehr offen für solche Projekte, sagt Maria Trunk vom Raumkompass Nürnberg. Und Orte wie die Musikzentrale, der Z-Bau oder das Heizhaus hätten dort gezeigt, dass aus Zwischennutzungen auch feste Institutionen werden können.
3: Gerade Nürnberg ist wirklich das Musterbeispiel an Kommunen, wo man ganz toll sehen kann, wie aus Zwischennutzungen langfristige, wichtige Kulturorte und Orte für Zukunft werden.
0: Dieses Ensemble musste sich in Berlin was organisieren und hat das wohl geschafft. Leleka, ein Quartett um die Sängerin Viktoria Leleka. Die kommen aus der Ukraine und arrangieren alte Lieder von dort neu. Das hier heißt Oi Vilisku Lisku in SWR Kultur am Abend. 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
1: Hallo, ich bin Chilly Gonzalez, Musiker, Komponist, Entertainer. Und meine Kunst der anderen ist The Movie Amadeus.
2: Die ganze Stadt spricht darüber, überall vernimmt man es. Berichten Sie uns, schildern Sie es uns augenblicklich. Schildern Sie uns Wolfgang Amadeus Mozart.
1: Fantastic Milos Forman.
3: Die meisten Leute meines Alters dürften Amadeus von Milos Forman gesehen haben, als sie Jugendliche waren. In dem Film wird Mozart wie ein junger, wilder Punkmusiker dargestellt. Einer, der alle Regeln bricht und alle beleidigt. Aber weil er ein Genie ist, kommt er damit durch. Das zentrale Thema im Film ist, ob man die Regeln befolgt oder ob man sie bricht.
1: And the central theme of the movie is following the rules and breaking the rules.
4: Wie gut ist er eigentlich, dieser Mozart?
5: Er ist sehr bemerkenswert.
2: Er ist ein gewissenloser, verdorbener und eitler Bursche.
1: Because we have the character of Salieri, Antonio Salieri.
3: Antonio Salieri, der alte Kapellmeister, der macht alles richtig, hält sich an die Regeln, spricht mit den richtigen Leuten, aber trotzdem ist er irgendwie frustriert. Und dann kommt Mozart und macht, was er will. Er furzt, er säuft, er flirtet mit den Mädchen, er ist sogar respektlos zum Kaiser.
1: He laughs, he drinks, he flirts with the girls, he's not even that respectful to the Kaiser.
4: Ich bin ein vulgärer Mensch. Doch Majestät, meine Musik ist es nicht.
1: And Salieri suddenly realizes that he didn't have to follow all the rules and he questions everything.
3: Da merkt Salieri auf einmal, dass er gar nicht so gehorsam hätte sein müssen. Es wird im Film nicht ganz klar, aber es steht so ein bisschen im Raum, dass Salieri aus lauter Neid Mozart sogar vergiftet. Das stimmt wahrscheinlich nicht, aber ich bin mir sicher, dass Salieri zumindest darüber nachgedacht hat, Mozart umzubringen.
1: I'm sure Salieri thought about and fantasized about killing Mozart. Every artist, I think, feels a little bit like Mozart sometimes and also feels a little bit like Salieri. So for me,
3: ich glaube, jeder Künstler fühlt sich manchmal wie Mozart oder Salieri. Wenn man sich den Streit zwischen Rappern heute anschaut, Drake gegen Kendrick Lamar zum Beispiel, oder den Wahlkampf zwischen Donald Trump und Hillary Clinton, dann läuft es doch immer darauf hinaus, dass sich einer an die Regeln hält und der andere nicht. Und das führt zu Konflikten.
1: And somebody who breaks them and the tension that comes between these two positions.
2: Hat Amadeus ermordet?
1: The actor who plays Mozart is named Tom Hulce. He actually didn't do very much after. I think he won the Oscar.
3: Der Schauspieler, der damals Mozart gespielt hat, heißt Tom Hulce. Er hat sogar den Oscar dafür bekommen. Aber er war dann so auf diese Rolle festgelegt, dass er danach nicht mehr besonders viel gespielt hat. Salieri wird von Murray Abraham verkörpert, der immer noch sehr oft zu sehen ist. Zum Beispiel in mehreren Staffeln der Serie Homeland.
1: Playing some kind of a CIA director or something. So he was there for many seasons of Homeland. I'm not even, I would say, the biggest 100% Mozart fan. I don't listen to a lot of opera, for example.
3: Ich bin nicht mal der größte Mozart-Fan. Seine Opern höre ich zum Beispiel kaum, eher die Symphonien und die kleinen Stücke. Ich mag aber das, wofür Mozart steht. Vor ihm waren Musiker Auftragshandwerker. Danach waren sie Genies, sogar Stars.
1: You know, and then by the time Mozart had come along, we sort of thought about, oh, some musicians are geniuses.
6: Chilly Gonzalez über Mozart und den Film Amadeus in SWR Kultur am Abend. Die australische Band Annie Young Mechanic stemmt sich gegen immer artifiziellere, gar KI-generierte Musik mit durch und durch handgespielten Songs, live aufgenommen, ohne Verstärkung oder Overdubs. Dieser hier heißt Snug Barber.

0: Das Lied vom gemütlichen Barbier, Snug Barber, Annie Young Mechanic in SWR Kultur am Abend. Im Keramikmuseum Westerwald in Höhr-Grenzhausen sind seit ein paar Tagen die feministischen Tonskulpturen der russischen Künstlerin Irina Rasumowskaja aus, die in London lebt, zu sehen, die in London lebt und arbeitet und am Royal College of Art dort unterrichtet. Christoph Bröder hat sich die Ausstellung angeschaut und auch mit der Künstlerin gesprochen.
1: Die Ausstellung von Irina Rasumowskaja trägt den Titel Chor, benannt nach der griechischen Göttin, die als Herrscherin des Totenreichs und als Jungfrau der Fruchtbarkeit eine doppelte Rolle verkörperte. Es ist dieses ambivalente Bild von Frauen, das sie mit ihren Werken ausdrücken möchte.
2: Einige Werke drehen sich eher um die Schönheit, zum Beispiel die Vasen, die sind rund und vollständig. Und bei einigen Werken wird der weibliche Körper eher als ein Stück Fleisch dargestellt, das mit Fleischerhaken aufgehängt wird. Das reflektiert auf eine gewisse Weise die Geschichte der medizinischen Praktiken und die Fahrlässigkeit, mit der die Frauen oft behandelt wurden und werden. Ich habe das selbst so erfahren und auch bei meinen Nachforschungen wurde mir das oft bestätigt.
3: So, yeah, that's the point.
1: 24 Stücke umfasst die Ausstellung, darunter große Vasen und zerbrochene Tonscherben, die der Antike nachempfunden sind, aber auch abstrakte Skulpturen, die noch mehr Raum für Interpretation lassen. Die Werke erzählen von einem totgeborenen Kind, von einer verlorenen Heimat und von einer Sprache, die niemand mehr spricht. So unterschiedlich die Werke sind, sie vereint das Material, aus dem sie geschaffen wurden. Ton. Ein Material, das es Irina Rasumowskaja besonders angetan hat. Auch deshalb, weil die Menschen es schon seit tausenden Jahren nutzen.
2: Als ich anfing, mich damit zu beschäftigen, habe ich verstanden, dass wir mit dem Material Ton verstehen können, was in der Gesellschaft und der jeweiligen Zeit der Geschichte passiert ist. Keramik zeigt den jeweiligen Puls der menschlichen Zivilisation und ich liebe es, auf die eine oder andere Weise ein Teil davon zu sein.
1: Irina Rasumowskaja hat 2024 den Westerwaldpreis für eines ihrer damaligen Werke erhalten. Das ist auch einer der Gründe, warum Museumsleiterin Nele van Wieringen ihr gerne eine eigene Ausstellung im Keramikmuseum ermöglichen wollte.
4: Ich habe ihr Lebensweg natürlich schon verfolgt und immer wieder bin ich auf ihre Arbeiten gestoßen. Aber es waren meistens so Einzelarbeiten und dann schaut man schon, was ist denn das Grundlegende, womit sie sich befasst oder warum geht es ihr eigentlich? Und das finde ich dann jetzt sehr schön, dass wir das hier in dieser Ausstellung präsentieren können.
1: Nele van Wieringen schätzt zum einen die Botschaften, die Irina Rasumowskaja mit ihren Werken vermitteln möchte, aber auch, wie sie mit dem Material Ton rein handwerklich umgeht und arbeitet.
4: Ja, was ich total spannend finde bei Irina ist, wie sie keramische Oberflächen benutzt für ihr Werk oder für ihre Gedanken. Keramische Oberflächen sind sehr besonders. Man hat ja Glasuren oder Ankoben und die kann man sehr unterschiedlich herstellen. Die können mal aussehen wie Schaum oder wie verrostete Teile oder wie Metall oder auch glänzend und glatt. Und damit kann man schon bestimmte Gedanken gut ausdrucken.
1: Museumsleiterin Nele van Wieringen ist es außerdem wichtig, Werke zu zeigen, die am aktuellen Puls der Zeit sind.
4: Manche Leute denken, die stellt vielleicht ihren eigenen Geschmack aus. Damit hat es nichts zu tun. Ich greife auf, was so Thema ist. Und ich möchte natürlich gerne die Keramik auch promoten und zeigen, dass das ein Material ist, mit dem man künstlerisch sich ausdrücken kann, mit dem man auch die Fragen der Zeit reflektieren kann.
1: Das ist ihrer Meinung nach Irina Rasumowskaja mit ihren Werken gelungen. Sie greift in ihrer Kunst die Rolle der Frau damals wie heute auf und macht so darauf aufmerksam, dass sich manches über die Jahre kaum verändert hat.
0: Chor heißt die Ausstellung von Irina Rasumowskaja. Sie ist im Keramikmuseum Westerwald in Höhr-Grenzhausen noch bis Mitte Januar zu sehen. SWR Kultur am Abend mit Musik aus Brasilien, Italo Franza und Dorinana.

0: Little One. Marie Spähmann und Christian Bakanic aus Österreich an Cello und Akkordeon und Gesang natürlich. In SWR Kultur am Abend des 30. September, heute vor 37 Jahren, ahnte noch niemand, dass der Fall der Berliner Mauer und die Öffnung der Grenzen kurz bevorstand, also am 30. September 1989. Damals reisten viele DDR-Bürger per Bahn oder Auto ganz legal in die Tschechoslowakei, offiziell in den Urlaub, dann aber nach Prag und aufs Gelände der Botschaft der Bundesrepublik Deutschland in der Hoffnung, dass sie von dort ausreisen dürften. Der tschechische Fotograf Josef Ptacek hat die Tage erlebt, bis eben zur berühmten Balkonrede von Außenminister Hans-Dietrich Genscher. Peter Lange.
1: Es ist ein sonniger Spätsommertag im Park des Palais Lobkowitz unter der Burg in Prag. Josef Ptacek erinnert sich, dass das Wetter damals auch so schön gewesen sei, jedenfalls an den Tagen, an denen er hier war und seine Fotos gemacht hat. Für mich ist dieser Ort magisch. Ich erinnere mich gut daran, wie ich zum ersten Mal hier war. Alles sauber und ordentlich. Und ein paar Tage später war diese Durchfahrt voller Menschen. Dreistöckige Betten, Menschen in Schlafsäcken draußen, aber auch im Gebäude, auf den Treppen. Man konnte sich kaum bewegen. Josef Ptacek war damals Dozent an einer Fachschule für Fotografie. Die Kolleginnen aus der Schule haben mich darauf aufmerksam gemacht, dass hier etwas Ungewöhnliches passierte. Und dann erzählt er von den vielen Trabis, die in der Umgebung der Botschaft abgestellt waren, und von dem Baum, an den viele Flüchtlinge die Schlüssel ihrer Wohnung in der DDR mit Adresse gehängt hatten. Wer wollte, konnte sie nehmen, die Eigentümer würden nicht zurückkehren. Das war für mich eine unglaubliche Vorstellung, dass jemand fähig war, alles zu verlassen und in die Botschaft in Prag zu gehen, ohne zu wissen, was passieren würde. Es war ja denkbar, dass es keine Einigung geben würde und dass es eine Rückführung der Menschen in die DDR geben würde. Wir schauen uns einige der Fotos an, die damals entstanden sind. Die Menschen auf den Fotos schauen freundlich in die Kamera, offenbar ohne Scheu, manche vielleicht etwas verlegen. Sie waren sehr diszipliniert, es gab überhaupt kein Chaos. Alle warteten in Demut und Ruhe und wussten, dass sie im gleichen Boot sitzen. In einem fremden Land, in einer fremden Botschaft. Ihr Schicksal lag in den Händen von anderen. Sie konnten nichts machen, also hatten sie keinen Grund, aggressiv oder ungeduldig zu sein. Er zeigt mir eines seiner Lieblingsfotos, eine junge Frau, die ganz allein wie eine Statue im Park steht und gedankenverloren in die andere Richtung schaut, neben sich auf dem Boden eine Reisetasche. Das ist die hübsche Frau, die sich mit überhaupt niemandem unterhalten hat. Sie stand zwei Tage so und wartete, was passiert. Irgendwann kam Hans-Joachim Weber, der verantwortliche Mitarbeiter der Botschaft, mit einer Bitte auf ihn zu. Die Flüchtlinge brauchten vorläufige bundesdeutsche Pässe, dafür wurden Passbilder benötigt. Josef Ptacek holte aus seinem Atelier alle möglichen Filme und Filmreste und machte nun im Akkord Passfotos. Wir haben dort drüben zwei Leitern hingestellt, einen Besen quer drüber und dann ein Laken darüber gelegt. Davor standen dann die Leute in einer Schlange, stellten sich auf eine Markierung, wenn sie dran waren. Alles ging ganz schnell, klack, klack, klack. Nachts habe ich entwickelt und am nächsten Morgen habe ich die Umschläge mit den Fotos mitgebracht. 3200 Passfotos hat Ptacek damals gemacht, die negative besitzt er noch immer. Zum richtigen Fotografieren ist er kaum noch gekommen. Aber ein besonderes Foto zeigt er uns noch. Ein junger Mann in einer Menschenmenge mit einem Kofferradio auf der Schulter. Alle um ihn herum gucken bedrückt, nur er strahlt. Das ist genau der Moment, in dem er in den Nachrichten erfahren hat, dass Genscher gut verhandelt hat und dass sie ausreisen dürfen. Und alle anderen erfahren im nächsten Moment von ihm, dass ihr Problem gelöst wurde. Etwa zwei oder drei Stunden später hat Genscher es dann den Menschen hier persönlich gesagt. Josef Ptacek sagt, ihm sei die ganze Zeit bewusst gewesen, dass er Zeuge eines wichtigen Moments in der Geschichte war. Ich habe mich immer gefreut, dass ich jeden Tag diese besondere Atmosphäre des Wartens erleben konnte. Und ich war verdammt froh, dass es ein erfolgreiches Ende genommen hat.
0: Heute vor 30 Jahren. Das war ein Zeitwort von Peter Lange. 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

Punching the Clown. Titelsong des wirklich wahnsinnig schönen neuen Albums von Lamb Chop aus Nashville, bei dem Bandchef Kurt Wagner viel mit Chören gearbeitet hat. Das war SWR Kultur am Abend. Redaktion Fabian Elsässer, Musik Moritz Cilius, Moderation Bernd Lechler. Nach Kulturtipps und Nachrichten folgt das ARD-Konzert. Tschüss.

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1: 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Jazzfest in Kaiserslautern. Die Jazzbühne feiert ihr 100. Konzert in der Fruchthalle. Mit spannenden Komponisten und besonderen musikalischen Gästen heißt es Jazzbühne meets Centennial. Seit mehr als 20 Jahren geht die Konzertreihe in Kaiserslautern nun ihren eigenen Weg. Zum Jubiläum präsentiert das Trio mit Martin Preiser am Klavier, Stefan Engelmann am Bass und Michael Lokotosch am Schlagwerk eigene Werke und überraschende Uraufführungen. Jazzbühne meets Centennial, Freitag um 19.30 Uhr, Fruchthalle Kaiserslautern. Politische Lesung in Karlsruhe. Die Journalistin Angélique Géret liest aus ihrem Buch Undercover unter Nazis. Dafür hat sie jahrelang im Inneren der rechtsextremen Szene recherchiert. Bei Demonstrationen, Versammlungen und konspirativen Treffen. Sie berichtet über geheime Codes und Strukturen, Strategien in den sozialen Medien und darüber, wie die Szene gezielt Nachwuchs anwirbt. Eine investigative Arbeit, für die Angélique Géret ein hohes Risiko eingegangen ist. Lesung Undercover unter Nazis, Freitag um 19.30 Uhr im Badischen Staatstheater Karlsruhe.

0: Gesang und Klavier in Stuttgart. Die Gewinner des internationalen Wettbewerbs für Liedkunst der Hugo-Wolf-Akademie bringen ihre persönlichen Lieblingsstücke auf die Bühne. Beim Preisträgerkonzert des 15. Wettbewerbs zeigen die ausgezeichneten Künstlerinnen und Künstler noch einmal, was Liedkunst alles kann. Der Wettbewerb zählt zu den renommiertesten Wettbewerben für Liedduos weltweit. Preisträgerkonzert der Internationalen Hugo-Wolf-Akademie am Sonntag um 17 Uhr im Konzertsaal der Staatlichen Hochschule für Musik und Darstellende Kunst Stuttgart.
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3: Um 20 Uhr mit Antje Rennecke. Die für Januar angekündigte Preiserhöhung für das Deutschlandticket von 63 auf 66,80 Euro pro Monat stößt auf Kritik. Die Verbraucherzentrale erklärte, Preissteigerungen dürften nicht dazu führen, dass sich immer weniger Menschen das Ticket leisten könnten. Die Deutsche Umwelthilfe sieht Menschen, die auf einen bezahlbaren und öffentlichen Nahverkehr angewiesen sind, durch solche Entscheidungen im Stich gelassen. Beschlossen hat die Preiserhöhung der zuständige Koordinierungsrat. Ihm gehören Bund, Länder, kommunale Spitzenverbände und die Verkehrsbranche an. Der linken Bundestagsabgeordnete Ferhat Kocak gibt seinen Sitz im Innenausschuss auf. Auf Social Media schrieb Kocak, er wolle nicht, dass seine Kollegen bei ihrer parlamentarischen Arbeit durch Angriffe auf seine Person zusätzlich belastet werden. Dem Abgeordneten für den Berliner Bezirk Neukölln werden Kontakte zum kriminellen libanesischstämmigen Remo-Clan vorgeworfen. Ein Mitglied der Großfamilie hatte einen Chatverlauf mit Kocak veröffentlicht. Darin sendet Kocak einem mutmaßlichen Clan-Anführer, Zitat, Grüße mit Respekt. Kocak behauptet, nicht gewusst zu haben, um wen es sich dabei handelt. Der Autokonzern Mercedes-Benz will weiter sparen und legt deshalb sein Abfindungsprogramm für Beschäftigte in Deutschland neu auf. Wie der Konzern dem SWR bestätigte, soll das Programm Anfang Dezember starten. Es richtet sich an Beschäftigte in den indirekten Bereichen, also der Verwaltung, der Entwicklung oder auch der Produktionsplanung. Nach dem Zwischenfall an Bord einer Fly-Dubai-Maschine auf dem Weg von Dubai nach Tel Aviv sind die Passagiere inzwischen sicher in Israel angekommen. Nach Angaben von Israels Premier Netanyahu soll einer der Piloten seinen Kollegen niedergestochen und versucht haben, das Flugzeug mit rund 180 Menschen an Bord zum Absturz zu bringen. Passagiere hatten den Mann überwältigt. Die Maschine konnte anschließend in Saudi-Arabien notlanden. Der Bund fördert den geplanten Panorama-Höhenradweg an der Mosel mit fast 3 Millionen Euro und übernimmt damit einen Großteil der Kosten. Das hat die Mosel-Landtouristik bekannt gegeben. Der rund 350 Kilometer lange Radweg soll auf den Höhenlagen zwischen Saarburg und Koblenz entstehen und bis 2030 fertig sein. SWR-Nachrichtenredaktion Niklas Behrendt und Sophie Salmen. Das Wetter in Baden-Württemberg und Rheinland-Pfalz. Heute Nacht in Teilen von Rheinland-Pfalz Regen, Tiefstwerte 17 bis 7 Grad. Morgen in Württemberg ab und zu Sonne, in Rheinland-Pfalz und Baden teils kräftiger Regen und lokale Gewitter, 17 bis maximal 25 Grad. Am Freitag anfangs bewölkt oder neblig, im Südosten Baden-Württembergs etwas Regen, später freundlicher. 20.03 Uhr.
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5: Hallo, einen schönen Abend wünsche ich Ihnen. Ich bin Gabi Sava von SR Kultur. 14 Jahre lang hat der Australier Brad Dean Bratsche bei den Berliner Philharmonikern gespielt, bis er eines Tages den Frack ins Publikum geworfen und gesagt hat, Tschüss Orchester, freie Komponistenkarriere, ich komme. Inspiration dazu, sagt er, gab es in Kreuzberger Clubs mit Lederjacke statt Frack. In jedem Fall ein mutiger Neustart, aber offenbar alternativlos.
6: Also es war natürlich eine fantastische Stelle in einem Traumorchester und für viele Leute sicherlich der Traumjob fürs Leben. Aber ja, ich musste es wissen, ob ich es mit dem Komponieren schaffen konnte. Aber glücklicherweise auch diese Beziehung zu dem Orchester noch aufrechterhalten und in ein paar Tagen fahre ich nach Berlin, um eine Residenz bei dem Orchester anzutreten. Und das ist natürlich auch a big thrill, muss ich sagen. Ich freue mich sehr drauf.
5: Das heißt, selbst spielen, solistisch und Kammermusik und eigene Werke auf die Bühne bringen, wie sein Bratschenkonzert von 2005.
6: Natürlich steckt sehr viel von mir da drin, weil das auch mein Lebensinstrument ist. Es ist ein Stück über die Bratsche und mein Verhältnis dazu, wie vielseitig es sein kann. Es ist eine Stimme, die aus der Mitte kommt und sich hart frei arbeiten muss. Und es ist ein bisschen auch dieser Kampf, was in dem Stück drinsteckt. Jedenfalls, es war eine meiner Lieblingsaufführungen neulich. Es hat sehr viel Spaß gemacht.
5: Und dieses Bratschenkonzert von und mit Brett Dean haben wir hier für Sie mit Dirigent Haka Gruber und der Deutschen Radiophilharmonie. Ein Mitschnitt vom 19. April dieses Jahres aus Saarbrücken.

Der Australier Brett Dean spielt sein selbst komponiertes Bratschenkonzert in Saarbrücken mit der Deutschen Radiophilharmonie und Dirigent Harker Gruber am 19. April live in der Saarbrücker Kongresshalle und im Rahmen seines Engagements als Creative Partner der Deutschen Radiophilharmonie. Später gibt's noch mehr Stücke von ihm, seine Pastoral Symphony und Kammermusik. Davor machen wir aber erstmal weiter in diesem Konzertmitschnitt mit zeitgenössischen Kollegen. Zuerst Friedrich Zerha, ein Österreicher, der im Februar dieses Jahres 100 Jahre alt geworden wäre und immer sehr geplant komponiert hat. Wie bei all meiner Musik setze ich mich erst an den Schreibtisch, um die erste Note zu schreiben, wenn ich weiß, wie die letzte sein wird, hat er mal gesagt. Zerha war von klein auf selbst mit der Geige in der Hand in Wien an den einschlägigen Musikorten unterwegs, da wo einst Strauss und Lanner aufgetreten sind. Mit 12 schon hat er bei Akademien, Bällen oder anderen Festen zweite Geige gespielt, in Walzern, in Polkas, Wiener Liedern und Operetten. Und was er da erlebt hat, hat er ab 1938 dann auch in eigenen Stücken nachhallen lassen. Als Persiflage mit Biss, zum Beispiel in diesem Wiener Kaleidoskop für Orchester. Daraus haben wir 7 Nummern, Marsch, kleine Pizzicato-Polka, Galopp, Polka, Marsch, Valse sentimental und Potpourri.

0: Friedrich Zerha und der Wiener Walzer. Eine ironisch-groteske Liebeserklärung ist sein Wiener Kaleidoskop für Orchester. 7 Nummern daraus, vom Marsch bis zum Potpourri, hatten wir hier im ARD-Konzert heute von SR Kultur. Mit Hager Gruber und der Deutschen Radiophilharmonie live am 19. April dieses Jahres in der Saarbrücker Kongresshalle. Wie so oft, wenn HK Gruber als Gastdirigent eingeladen ist, bringt er Selbstgeschriebenes mit und singt auch gerne dazu als Chansonnier im Pandemonium Frankenstein, das ziemlich häufig auch bei ihm bestellt wird. Aber wie funktioniert das? Das habe ich ihn gefragt. Mit 83 Jahren gleichzeitig dirigieren und singen?
1: Es motiviert die Musiker eigentlich im Allgemeinen, weil sie beweisen, dass sie es auch ohne Dirigenten können.
0: Aber das heißt, die stehen ja dann wirklich mit dem Rücken auch
1: zum Orchester. Ich habe nur rechts die Hand, also ich stehe so ein bisschen schief, sodass das Orchester die rechte Hand kriegt. Mit der rechten Hand taktiere ich. Und wenn ich gerade nicht singe, drehe ich mich um und gebe ein paar Einsätze, wenn nötig. Aber es läuft immer ganz gut. Also da bin ich heute der Dirigent des Abends, der halt dann zur Überraschung des Publikums auch noch chansonniert.
0: Frankensteins Pandemonium nach Kinderreimen von H.C. Artmann, das klingt witzig, ironisch und kindgerecht, oder?
1: Naja, wie man es nimmt. Wenn man zwischen den Zeilen liest, kann man, wenn man assoziativ denken kann, bemerken, dass es Anspielungen gibt auf Politik. Und der hat diese Kinderreime geschrieben, neue, schöne Kinderreime, und hat immer gesagt, es sind chiffrierte politische Statements, aber er hat sie nie dechiffriert. Die einzelnen Gedichte basieren auf Kinderreimen, die wir aus unserer Kindheit kennen. Ja, so wie das ist der Daumen, der pflückt die Pflaumen. Nur in unserem Fall, das ist der Daumen, der klebt am Gaumen. Ja, also es geht dann immer anders weiter als beim Original. Und da habe ich mir gedacht, zu diesen Klängen müssten eigentlich noch Spielzeuginstrumente klingen, die den Klang des klassischen Ensembles
0: verfremden. Also Lotusflöte, Melodika, Spielzeugklarinette, ja. Ratsche, ja. Sogar Papiersäckchen, Plastikschlauch, Kazoo, also allerlei exotische Dinge.
1: Und mit diesen Instrumenten verfremde ich den Orchesterklang, damit er nicht den Heiligenschein hat, den wir seit Jahrhunderten kennen.
0: Also, es wird bissig und unterhaltsam mit HK Grubers Pandemonium Frankenstein. Er selbst singt und dirigiert die Deutsche Radiophilharmonie am 19. April dieses Jahres in der Saarbrücker Kongresshalle.
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0: Frankenstein, ein Pandemonium nach Kinderreimen von A.C. Hartmann für Orchester, live gesungen und gespielt von H.K. Gruber und der Deutschen Radiophilharmonie. Der 83 Jahre alte H.K. Gruber aus Wien hier in einer Dreifachrolle als Komponist, Chansonnier und Dirigent am 19. April dieses Jahres, flankiert unter anderem vom Bratschenkonzert von Brad Dean, das wir eben schon gehört haben. Er war in der vergangenen Saison Creative Partner des Orchesters und hatte hier in Saarbrücken unter anderem auch die Pastoral Symphony dabei. Inspiriert natürlich, das lässt der Name schon vermuten, von Beethovens 6. Sinfonie, der Pastorale. Das hat er dem Publikum auch kurz vor dem Konzert erklärt.
1: Nicht nur zu Beginn des Stücks, sondern auch zu Beginn von der Arbeit an dem Stück war das sehr wohl schöne Gefühle beim Ankommen auf dem Lande sozusagen. Ich war gerade von Deutschland nach Australien zurückgewandert, wohnte dann nicht in einer Großstadt, sondern ein bisschen nördlich von meiner Heimatstadt Brisbane an der Küste. Und ich war regelrecht sehr angetan von der Naturwelt, die um mir herum zu hören war. Der Ort heißt Noosa, ein sehr schöner Ort, immer noch. Aber ich war mir sehr bewusst, wie sehr wir Menschen an diesem Ort unsere Spuren hinterlassen. Es gab Orte, wo wir eine Woche waren beim Spaziergang in Wald und ein paar Wochen später war das ein Carpark, ein Supermarkt, das mich sehr bewegt, irritiert und traurig gemacht hat. Wenn wir nur so in diese Richtung gehen, dann haben wir gar nichts mehr.
0: Aber es ist nicht nur der moralische Zeigefinger bei Brad Dean, sondern er möchte auch das Publikum unterhalten und berühren.
1: Spaß, aber auch nachdenklich sein, vielleicht auch einige fantastische australische Vogelgesänge kennenlernen und auch dieses fantastische Orchester bewundern. Diese Woche hat großen Spaß gemacht mit Martin Brabens und mit dem DRP. Und das ist auch ein Teil des Stücks.
0: Hier ein Mitschnitt vom 19. Juli dieses Jahres, dieser Pastoral Symphonie von Brad Dean für Kammerorchester und Tonband. Es spielt noch einmal die Deutsche Radiophilharmonie.

0: Brad Dean und seine Pastoral Symphony für Kammerorchester und Tonband live im SR-Sendesaal. Am 19. Juni dieses Jahres mit Gastdirigent Martin Brabins und der Deutschen Radiophilharmonie und heute Abend nochmal für Sie im ARD-Konzert von SR Kultur. Brad Dean steht heute bei uns im Fokus mit seiner intensiven Verbindung zur Deutschen Radiophilharmonie, die auch schon ein paar Jahre zurückreicht. 2024 war er auch schon mal da mit englischer Musik und einem Bratschenkollegen, der nach ihm zu den Berliner Philharmonikern gekommen ist, Diang Mei aus China. In diesem Konzert gab es auch Musik, inspiriert von Chorsounds aus der Renaissance. Das Konzert für doppeltes Streichorchester und Streichquartett von Ralph Vaughan Williams nach Thomas Tallis.
1: Keine Überraschung, das ist ein absolutes Meisterwerk, finde ich. Es fasziniert mich immer wieder von Neuem, diese Tudor-Zeit, also Thomas Tallis, William Byrd, John Bull. Auf jeden Fall, dieses Tallis-Stück hat was ganz, ganz Besonderes. Auch diese Separation, dieses Fernorchester, wie er das schafft, mit ganz einfachen Mitteln, nur Streichinstrumente. Man hat wirklich eine große englische Kathedrale vor sich. Wunderbares Stück.

Satter Chorklang auf die Streicher der Deutschen Radiophilharmonie übertragen. Das Konzert für doppeltes Streichorchester und Streichquartett von Ruffin Williams nach Thomas Tallis mit dem Gastdirigenten Brett Dean, live gespielt im Februar 2024. Und das war's fast im ARD-Konzert für heute von SR Kultur. Brett Dean spielt zum Schluss nochmal selbst einen Satz des Streichquintetts Epitaph, das hat der verstorbenen Weggefährten gewidmet. Und ist ein Abschiedsstück aus seiner Residency in Saarbrücken, die jetzt ab Herbst bei seinem alten Orchester, nämlich den Berliner Philharmonikern, fortsetzt. Hier spielt er mit Streichern der Deutschen Radiophilharmonie. Ich bin Gabi Sauwasch, wünsche Ihnen spannendes Weiterhören und eine gute Restwoche. 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
1: Um 22 Uhr mit Antje Rennecke. Die Proteste und Krawalle an Schulen in Frankreich haben sich heute ausgeweitet. Innenminister Nunez sagte, es habe im Laufe des Tages 625 Festnahmen gegeben. Außerdem seien bei den Protestaktionen an über 350 Schulen 115 Menschen verletzt worden, so Nunez. Darunter seien 83 Polizisten. Seit vergangener Woche protestieren die französischen Schüler unter anderem gegen zu große Klassen, Unterrichtsausfall und schlechte Ausstattung der Schulen. Die Innenministerkonferenz verzichtet künftig auf das Prinzip der Einstimmigkeit. Künftig reicht bei Beschlüssen eine Mehrheit von 13 der 16 Länderstimmen, teilte ein Sprecher der Konferenz am Abend mit. Diskutiert wurde das Aus des jahrzehntelangen Einstimmigkeitsprinzips schon länger. Hintergrund ist die Möglichkeit, dass es künftig in einem Bundesland einen AfD-Innenminister geben könnte. Die Innenministerkonferenz ist kein Gesetzgebungsorgan, kann aber gemeinsame Empfehlungen und Stellungnahmen abgeben. Die angekündigte Preiserhöhung für das Deutschland-Ticket von 63 auf 66,80 Euro pro Monat stößt auf Kritik. Die Verbraucherzentrale erklärte, Preissteigerungen dürften nicht dazu führen, dass sich immer weniger Menschen das Ticket leisten könnten. Die Deutsche Umwelthilfe sieht Menschen, die auf einen bezahlbaren und öffentlichen Nahverkehr angewiesen sind, durch solche Entscheidungen im Stich gelassen. Der neue Preis gilt ab Januar. Der Bund fördert den geplanten Panorama-Höhenradweg an der Mosel mit fast 3 Millionen Euro und damit einen Großteil der Kosten. Das hat die Mosel-Landtouristik bekannt gegeben. Der rund 350 Kilometer lange Radweg soll auf den Höhenlagen zwischen Saarburg und Koblenz entstehen und bis 2030 fertig sein. Die deutsche Fußballnationalmannschaft wird im morgigen Länderspiel gegen Serbien einen neuen Torhüter zwischen den Pfosten haben. Jonas Urbik vom FC Bayern München wird beim Nations League-Spiel in der Münchner Arena sein Debüt geben. Das bestätigte Bundestrainer Jürgen Klopp auf der Vorab-Pressekonferenz. Verzichten muss er kurzfristig auf Nico Schlotterbeck, der sich eine Außenbandverletzung im rechten Sprunggelenk zugezogen hat. SWR-Nachrichten, Redaktion Niklas Behrendt und Sophie Salmen. Das Wetter in Baden-Württemberg und Rheinland-Pfalz. Heute Nacht in Teilen von Rheinland-Pfalz Regen, Tiefstwerte 17 bis 7 Grad. Morgen in Württemberg ab und zu Sonne, in Rheinland-Pfalz und Baden teils kräftiger Regen und lokale Gewitter, 17 bis maximal 25 Grad. Am Freitag anfangs bewölkt oder neblig, im Südosten Baden-Württembergs etwas Regen, später freundlicher. 22.03 Uhr.
2: 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Both Directions at Once, das ist der Titel der aktuellen Tour von Joe Lovano zu Ehren von John Coltrane. Und bei diesen beiden Richtungen geht es um den Blick zurück zu den Strukturen, die uns geprägt haben, zu den Türen, die sie uns geöffnet haben und dann eben den Blick nach vorn in den offenen Raum und den eigenen Weg. Wir informieren euch über Preise und Festivals, haben viel frische, neue Musik dabei und geben überraschende und etwas schockierende Einblicke in den Jazz zur Nazi-Zeit. Und Türen öffnen, das tut auch der französische Saxophonist Émile Parisien auf seinem neuen Album Portal.

0: Portal hieß dieses Stück vom neuen Album des Saxophonisten Emile Parisien. Floating heißt das Album. Und im Kern, sagt er, handelt diese Musik von Frieden, Poesie, Sanftheit und Liebe. Die Welt sei so verrückt, so voller Sorgen und Konflikte, drehe sich so schnell, dass diese Musik ein Gegenpol dazu sein soll. Emile Parisien ist auf Europatour. Im November kommt er zum Beispiel nach Hamburg. Mit in Parisiens Band dabei sind Pianist Jaron Herrmann, Tablaspieler und Sänger Prapo Eduard und die Bassistin Linda May Hahn-Oh. Und Linda May Hahn-Oh, sie spielt auch in Joe Lovanos Band, der jetzt ebenfalls auf Tour ist. Saxophonist Joe Lovano, er war 14 Jahre alt, als John Coltrane starb. Er hat die Saxophonlegende nie getroffen oder mit ihm gespielt, aber sein Vater, der auch Saxophonist war, Big T Lovano, er spielte mit Coltrane und er hörte ihn live auch mehrfach und zu Hause dann auf Platte total versunken. Und das hat Joe Lovano in seiner Kindheit sehr geprägt, seinen Vater zu erleben, wie er diese Platten angehört hat, wie eine Meditation. Ich habe vor ein paar Tagen mit Joe Lovano gesprochen. Er war damals noch in New York. Kurz bevor er auf Tour ging, erzählte er mir, wie er mit John Coltrane verbunden ist. Vor allem durch musikalische Begegnungen mit Persönlichkeiten, die John Coltrane kannten und mit ihm gespielt hatten. Also wie der Coltrane Spirit so weitergegeben wird durch die Generationen.
1: Well, the special moment was when I first played with Rashid Ali, 1976. I moved to New York. He had a music venue, performance space, where he lived upstairs. It was called Ali's Alley. It was on Green Street in Soho.
2: Mein erster Coltrane-Moment war, als ich 1976 mit Rashid Ali spielte. Ich zog nach New York, er hatte einen Musikclub, einen Performance Space, über dem er wohnte. Es hieß Ali's Alley in der Green Street in Soho. Es war einer der ersten Orte, wo ich hinging. Ich spielte zu dieser Zeit mit Albert Daly, einem der Meisterpianisten. Er lud mich ein, sagte, er spiele mit Rashid und ich sollte auch kommen, mit meinem Horn, meinem Saxophon.
1: And having their embrace gave me all kinds of confidence. I was 23 at the time. Through the years, joining McCoy Tyner, which wasn't until 1999, and then playing with McCoy throughout the rest of his life.
2: Dieses Erlebnis öffnete für mich die Tür, zu begreifen, dass dies wirkliche Menschen waren, nicht irgendjemand von einer Platte. Ihre Umarmung zu erhalten, gab mir Selbstvertrauen. Ich war 23 damals. Über die Jahre entstand die Verbindung mit McCoy Tyner. Ab 1999 spielte ich mit ihm sein Leben lang, zum Beispiel bei seinem 80. Geburtstag in der Library of Congress in Washington, D.C. Das war großartig. Ja, es gibt einige Coltrane-inspirierte Höhepunkte in meinem Leben.
1: To record with McCoy Tyner. That's one of my shining hours for sure on record. So yeah, there's been quite a few John Coltrane-inspired high points in my life.

0: Walk Spirit, Talk Spirit mit Joe Lovano und McCoy Tyner. Wenn Joe Lovano von Embrace spricht, dann meinte er eine musikalische Umarmung. Das ist für ihn quasi dasselbe. Man wird eingehüllt von der Musik eines anderen Menschen, eine Umarmung durch Musik, auch über verschiedene Generationen hinweg. Er spricht auch davon, dass die Persönlichkeiten, die den Weg des Jazz bereitet haben, über einem aufragen, also und leuchten. Those spirits loom large. Und deswegen spricht Lovano auch davon, dass die Musik, die gespielt wird, immer im Zusammenhang einer größeren Musik stattfindet. Also Musik in der Musik. Die Musik ist schon da und man klingt sich da im Moment des Spielens einfach ein. Und so erklärt er auch den berühmten Coltrane-Titel Both Directions at Once, mit dem Lovanos aktuelle Tour auch überschrieben ist. Man taucht in diesen Moment ein, in dem die universelle Musik quasi immer schon da ist und man entwickelt sie selber von da aus weiter.
1: You start to encounter music in real time.
2: Beim Spielen begegnest du der Musik in der realen Zeit. Wenn sich die Leute fragen, was ist Jazz, sage ich, Jazz ist eine Idee, wie man zusammen Musik erschaffen kann innerhalb der Musik. Du bist andauernd dabei, Wege zu erkunden, wie man gemeinsam spielen kann. Dies bedeutet für mich zwei Richtungen in einem.
1: Both directions at once.
0: Und ich fragte Joe Lovano, wie wichtig diese Musik für ihn sei und für uns in diesem Moment, den wir auf unserem Planeten teilen.
3: Yeah, and how important is this kind of music, your music today in our moment we share on this planet?
1: Well, I think it's one of the most important moments for expressive non-digital music. It's not digital.
2: Jetzt ist einer der wichtigsten Momente, um nicht digitale Musik auszudrücken. Eine Menge der heutigen Musik von Nachwuchsstars ist sehr digital. Manche jungen Musiker senden dir eine vorproduzierte MP3 von Nichtmusikern, nämlich Computern und Synthesizern. Ich bin sehr glücklich, dass ich aus einer Generation stamme, die aus einer organischen, ausdrucksstarken Quelle herausschafft. Im Jahr 2026 geht es für mich um den Spirit der Natur, den Spirit zwischen Menschen. Du musst gemeinsam atmen. In der digitalen Welt gibt es keine Atmung. Jeder hält seine Atmung an.
1: You have to try to find a common breath together. You have to breathe together. In the digital world, there's no breathing. Everybody's holding their breath. Like that.
2: Jazz in dieser Form ist die anspruchsvollste Musik, die es gibt. Eine spontane Orchestrierung und Rhythmen aus dem Rhythmus-Spirit zu erschaffen und eine Melodie in deinem Herzen. Es ist das Wichtigste im Leben für mich.
1: So, it's the most important thing about life for me.

0: Mitgefühl, also Compassion, so wichtig in der Musik.
1: You have made an album called Compassion together with Dave Liebman some years ago. Yes. Also celebrating John Coltrane. And why is compassion so important in music?
2: Well, I think like all of the elements of beauty, compassion, gratitude, love, peace, serenity are all parts of us as humans.
3: All diese Elemente wie Schönheit, Mitgefühl, Dankbarkeit, Frieden, Gelassenheit gehören zu uns als Menschen. Wenn du diese Elemente in Musik ausdrückst, berührst du einen Kern. Es ist schwer in Worte auszudrücken. Wenn beim Musizieren diese Elemente um dich herumschwirren und alle im Raum es fühlen können, ist es wie eine Reinigung. Das ist etwas, was ich von John Coltrane gelernt habe, von seinem persönlichen Ausdruck. Und er war ein junger Mann. Er nahm nur zwischen 1954 und seinem frühen Tod Musik auf. Jede Aufnahme und Performance war von Liebe erfüllt. Coltrane lebte Love Supreme, lange bevor dieser Titel in das Bewusstsein der Leute kam, in seiner Ausführung, Leidenschaft und Hingabe.
2: But each recording session and performance was about the expression of love. He lived the love supreme long before that title came to everyone's consciousness with the recording. You felt that love in his execution and dedication.

0: Lonnie's Lament mit Joe Lovano, Cameron Brown und Idris Muhammad live bei der Jazz Baltica 2000 in einem Mitschnitt des NDR. Auf unserer ARD-Jazz-Seite und in ARD-Sounds, da findet ihr viele Beiträge zum Thema John Coltrane anlässlich des 100. Geburtstags. Und Joe Lovano, der ist jetzt im Moment auf US-Tour und dann im November in Berlin und Hamburg.
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0: Der afroamerikanische Trompeter Wadada Leo Smith. Er sagt, seine Reise als Musiker auf diesem Planeten, die habe ihm bisher enthüllt, wie seltsam es doch sei, dass Menschen nicht genug Raum finden, um ohne Krieg zusammenzuleben. Seine Überzeugung, die sei es, dass wir Kriege haben werden, so lange, bis wir die Liebe wirklich verstehen. Und auf seinem neuen Album Constellations and Hemispheres hat er eine Meditation über die Liebe aufgenommen. Meditation on Love mit Wadada Leo Smith an der Trompete.

0: Eine kraftvolle Meditation über die Liebe von Wadada Leo Smith. Der Bassist Dave Holland, er wird am 1. Oktober 80 Jahre alt. 1946 wurde in Wolverhampton, Großbritannien, geboren. Er begann zunächst als Autodidakt. Auf der Gitarre hat er sich selber beigebracht und studierte dann Kontrabass an der Guildhall School of Music in London. Ab und zu spielte er im berühmten Ronnie Scott's Jazz Club und dort hat ihn Miles Davis ganz kurz mal gehört, einen Abend oder so, und hat ihn sofort für seine Band engagiert. Dave Holland hat dann auf vielen berühmten Alben von Miles Davis mitgespielt, In a Silent Way und Fillmore East zum Beispiel. Er hat immer einen super tollen Sound auf dem Kontrabass gehabt und eine fantastische Technik, aber die hat er ganz gezielt eingesetzt, nämlich er hat gesagt, er versuche mit dem Bass die Klangfarben der anderen Instrumente zu beeinflussen oder zu verändern. Also Klang war ihm ganz wichtig. Dave Holland.
1: As far as the instrument and how I feel about it, the sonority of the bass just feels like the right sound to express what I feel.
2: Der Bass ist für mich immer das richtige Instrument gewesen, um auszudrücken, was ich fühle, seine Materialität und die Saiten. Dem Bass dient man sowieso immer ein bisschen, man muss ihn überall mit hinschleppen. Und auch in der Musik hat er oft eine dienende, unterstützende Rolle. Es ist leicht, sich als Bassist damit zu begnügen und oft schwierig, da bewusst herauszutreten. Für mich war es 1982 ein Riesenschritt, meine erste Band zu leiten. So hieß auch das Album Jumping In. Es fühlte sich an, als würde man in tiefes Wasser springen. Geh unter oder schwimm. So war das.
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0: Whirling Dervish von Dave Holland mit Marvin Smitty Smith und Kevin Eubanks im NDR Jazzkonzert am 25. März 1992. Und hier sind einige Tipps für euch in der nächsten Zeit. Jazz Now heißt eine Konferenz, die am 1. und 2. Oktober in Hamburg in der Jazz Hall stattfindet. Man kann da teilnehmen, auch wenn man nicht Mitglied der Deutschen Jazzunion ist. Es gibt auch eine Session und ziemlich tolle Workshops. Bis zum 30.09., also Mittwoch, kann man sich dort anmelden. Enjoy Jazz, das Festival in Heidelberg, Mannheim und Ludwigshafen, das startet am Freitag, den 2. Oktober und das Programm ist so ausgiebig und reichhaltig, das kann man nicht zusammenfassen. Melissa Aldana, Lakeisha Benjamin, Liz Wright, Sullivan Fortner, Melody Gardot, Samara Joy, die werden bis November an verschiedenen Orten spielen. In Essen im Maschinenhaus, da findet das Peng Festival statt ab dem 2. Oktober mit verschiedenen spannenden Bands, zum Beispiel der Carla Kölner Big Band und mit dem Duo von Fabiana Striffler und Aki Takase. Und noch eine tolle Nachricht, der Katrin-Preis 2027, der wird an den Multi-Instrumentalisten Fabian Neubauer verliehen. Dieser Preis ist nach der 2016 im Alter von nur 44 Jahren verstorbenen Berliner Jazz-Saxophonistin Katrin Lemke benannt. Und der Preis besteht in einer Residenzwoche in Darmstadt. Dort kann Fabian Neubauer sein Projekt Field Condition durchführen mit seinem Oktett. Und dann wird ihm auch in Darmstadt der Preis offiziell verliehen. Wir werden berichten.
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0: Aus dem Sanskrit kommt die Wurzel unseres deutschen Wortes Atem. Atman heißt es im Sanskrit und es bedeutet in der indischen Philosophie Lebenshauch. Die Seele, das wahre Selbst des Menschen. Esther Kaiser, die Berliner Sängerin, die in Dresden Professorin für Jazzgesang ist, sie hat ihr neues Album Breathing genannt. Und im Zentrum dieses Albums steht die Luft. Sie ist zwar unsichtbar, aber gerade in Zeiten der Klimakrise absolut präsent in unserem täglichen Leben. Es ist ja auch die Atmosphäre. Luft verbindet das Außen und das Innen. Und dies ist auch Thema von Esther Kaisers Album. Wie wir äußere, kollektive, persönliche und politische Erlebnisse in unserem Innern spiegeln, nämlich durch unsere Gefühle, Gedanken und auch durch die Atmung. Und die wirkt ja wiederum beim Singen oder Erleben von Musik auf unsere inneren Zustände zurück. Esther Kaiser weiß aus ihrer Praxis als Sängerin und auch als Pädagogin ziemlich gut Bescheid über diese Prozesse, wie wir unsere Atmung vertiefen und befreien können. Und das hat ganz viel mit Sein lassen, mit Lösen zu tun.
2: Atem hat ganz viel mit Vertrauen zu tun. Und ja, weil wenn ich Angst habe und mir nicht vertraue oder der Welt nicht vertraue oder auch meinem Gegenüber nicht vertraue, dann kann der Atem gar nicht frei fließen. Und insofern, glaube ich, ist so ein Grundvertrauen vielleicht ja auch fast schon gleichbedeutend mit einer Verbindung zu sich selbst

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0: She Said von Esther Kaiser vom aktuellen Album Breathing. Und jetzt ein Blick zurück in die Nazi-Zeit zu einer aktuellen Veröffentlichung darüber. Schmissiger Swing im Nazi-Äther. War Jazz im Radio nicht damals verboten? In der Ausstellung Entartete Musik in Düsseldorf 1938 gebrandmarkt worden. Jazz in Nazi-Deutschland per se verfolgt. Tatsächlich benutzte das NS-Regime US-Swing zur Propaganda und gründete dafür sogar eine Band, Charlie and His Orchestra. Rainer E. Lotz hat dies schon 1997 aufsehenerregend in seinem Buch Hitler's Airwaves aufgearbeitet. Am 25. September ist nun mit Nazi Airwaves ein opulenter Schuber erschienen, der ein Kapitel aus diesem Kompendium der Absurdität herausgreift. 162 Nazi-Propagandasongs, aufgenommen zwischen 1936 bis 1943. Henry Altmann hat sich damit beschäftigt.
1: Diese übertriebenen, wirklich exotischen, abgehackten, vollständig unmelodiösen und unmusikalischen sogenannten Musiken, die sind verboten.
2: Was Reichsrundfunkintendant Heinrich Glasmeier ausspricht, der thüringische NS-Innenminister Wilhelm Frick als erster schon im Oktober 1930 angeht, ein Jazzverbot nämlich, das durchzieht als Leitmotiv die gesamte Nazi-Zeit. Nur Deutschland ist im Schwung des Swing, seine Musiker darin besser denn je. Bis Ende 1937 gibt es Jazzplatten zu kaufen, auch welche der deutschen Phonoindustrie. Und bis Ende 1944 presst die sogar amerikanische Originale für die von der Wehrmacht besetzten Gebiete, preist den Europa-Empfang ihrer Radiogeräte an.
3: Germany calling, Germany calling, Germany calling.
2: Was die Deutschen hören wollen, aber nicht hören sollen, das bekommen die Alliierten per UKW. Karl Charlie Schwedlers propagandistisch umgedichtete neue US-Hits und alte Kamellen, gespielt von einer Band namens Charlie and His Orchestra. Ab Oktober 1940 wird vormittags für, gegen die Alliierten gejatzt und gehetzt, nachmittags fürs deutsche Publikum seichter Jazzersatz, sozusagen Muckifuck-Swing aufgenommen, abends dann echter Hot Jazz gespielt. Ein britischer Bericht befindet im September 1944, dass ein Viertel der Briten den deutschen Export-Swing tatsächlich gutiert, die Texte weniger, kein Wunder auch beim hörbaren Akzent. Der Anteil deutscher Musiker daran ist zum Herbst 1943 ohnehin auf 4 geschrumpft. Aufgefüllt wird aus dem europäischen Ausland, sogar ein brasilianischer Trompeter ist darunter. Die Sängerin Evelyn Künicke sagt später:
4: Darunter waren sogar Halbjuden und Zigeuner, Freimaurer, Zeugen Jehovas, Homosexuelle und Kommunisten. Nicht gerade die Art von Menschen, mit denen die Nazis normalerweise gerne Karten gespielt hätten.
2: Goebbels' German Gypsy Swing. Eine Big Band aus Menschen, die sonst von Nazis verfolgt, versklavt und ermordet worden, spielt als entartet gebrandmarkte Feindmusik für den Endsieg. Deren Arrangeure dürfen offiziell Feindsender hören zur Materialbeschaffung. Ob das im Nazi-Sinn arisch ist, spielt keine Rolle. Der Arrangeur Friedrich Meyer:
5: Ich durfte mir aussuchen, was mir gefiel. Schwedler kümmerte sich um die Texte und wurde dafür ausgelacht.
6: Here's Mr. Churchill's latest song.
2: Aus Zeilen wie Don't Know Why There's No Sun Up in the Sky wird Don't Know Why I Cannot Block the Sky in Stormy Weather. Andere wie Can't You See You Fool You Can't Win aus I've Got You Under My Skin, die bleiben original bestehen. Die Musik ist geswungen, die Texte gezwungen, mal plump rassistisch und antisemitisch, mal versteckt raffiniert in kleinen Änderungen in den zweiten Strophen untergebracht.
7: The ship's always sinking and blinking at sea. What makes the British start thinking of their cup of tea? It's now the season, the reason, it's plain what it means. German submarine.
2: Der Glenn Miller-Hit Elmer's Tune wird zur sportiven Heldenverehrung im U-Boot-Krieg umgetextet. Als Submarines dann aber Mitte 1943 gesendet wird, ist der für das Reich schon verloren.
8: Here is the latest song of the British Airmen. Let's go bombing, oh, let's go bombing.
2: Realität holt Propaganda ein. Je mehr Deutschland in die Defensive gerät, desto weniger offensiv werden die Propagandatexte. Die Charlie Band wird der Bombenangriffe wegen 1943 von Berlin nach Stuttgart verlegt. Die Aufnahmen, zumindest die im Buch, brechen im Herbst desselben Jahres ab. Kurzbios zeigen, dass fast alle Musiker den Krieg überleben. Manche wie Kamil Bjahornek profitieren sogar von der Charlie-Zeit. Der tschechische Arrangeur baut sich mit seinen Arrangements eine Nachkriegskarriere in Prag auf. Nazi Airwaves ist letztendlich ein ausgekoppeltes Kapitel aus Rainer Illotts Buch Hitlers Airwaves. Was 1997 aber noch Appendix war, das steht hier nun im Mittelpunkt. 162 restaurierte und kommentierte Aufnahmen aus Lotts Privatsammlung, da lässt sich viel vergleichen. Ausgesprochen schade dabei aber, die Compilation liegt nur auf Englisch vor. Die Übersetzungen wirken auch angesichts des speziellen Nazi-Jargons stellenweise ungelenk. Das deutsche Original zu lesen würde da weiterhelfen.
0: Henry Altmann über Nazi Airwaves, propagandistische Jazzaufnahmen der NS-Zeit. Der Schuber enthält ein Buch mit 240 Seiten Text, zahlreiche Fotos und Abbildungen, eine Bibliografie sowie Anmerkungen zu und alle Texte der in einem zweiten Folder enthaltenen 162 Songs auf 6 CDs ist die Frage, ob man das alles wirklich ertragen kann anzuhören. Die bei And More Beers erschienene Compilation kostet 98 Euro. Wer tiefer in das Thema einsteigen möchte, am 2. November gibt's auf den ARD Kulturwellen eine einstündige Sendung darüber. Das war ARD Jazz, das Magazin. 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Wünsche und Anregungen bitte an jazz@ard.de. Wir freuen uns sehr über eure Zuschriften. Ich bin Marietta Heinzelmann. Ich sage danke fürs Zuhören und wünsche einen schönen Abend mit einer neuen Aufnahme von Samuel Blaser, dem Schweizer Posaunisten von seinem aktuellen Album Rosina. Da beschäftigt er sich mit seinen italienischen Wurzeln, die in seiner Biografie ein bisschen verschüttet sind. Und das ist ein wirklich charmantes und vielschichtiges Album mit ganz tollem Posaunenspiel.

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1: Um 23 Uhr mit Antje Rennecke. Die angekündigte Preiserhöhung für das Deutschlandticket von 63 auf 66,80 Euro pro Monat stößt auf Kritik. Die Verbraucherzentrale erklärte, Preissteigerungen dürften nicht dazu führen, dass sich immer weniger Menschen das Ticket leisten könnten. Die Deutsche Umwelthilfe sieht Menschen, die auf einen bezahlbaren und öffentlichen Nahverkehr angewiesen sind, durch solche Entscheidungen im Stich gelassen. Der neue Preis gilt ab Januar. Die Proteste und Ausschreitungen an Schulen in Frankreich haben sich heute ausgeweitet. Innenminister Nunez sagte, es habe im Laufe des Tages 625 Festnahmen gegeben. Außerdem seien 115 Menschen verletzt worden. Bei den Protestaktionen an über 350 Schulen sei es zu Zerstörungen und Brandstiftungen gekommen, so Nunez. Seit vergangener Woche protestieren die französischen Schüler unter anderem gegen zu große Klassen, Unterrichtsausfall und schlechte Ausstattungen der Schulen. Der Iran könnte nach britischen Angaben hinter einem Vorfall nahe einer US-Militärbasis stecken. Darauf gibt es laut Premierminister Burnham starke Hinweise. Am Wochenende waren nahe des Luftwaffenstützpunkts im britischen Fairford 5 Männer festgenommen worden. Sie werden verdächtigt, eine terroristische Tat vorbereitet zu haben. Mittlerweile wurden die Männer unter strengen Auflagen wieder freigelassen. Wie die britische Zeitung The Times berichtet, soll einer der Männer vor der Festnahme den Notruf gewählt und damit die mutmaßliche Tat verhindert haben. Der Autokonzern Mercedes-Benz will weiter sparen und legt deshalb sein Abfindungsprogramm für Beschäftigte in Deutschland neu auf. Wie der Konzern dem SWR bestätigte, soll das Programm Anfang Dezember starten. Es richtet sich an Beschäftigte in den indirekten Bereichen, also der Verwaltung, der Entwicklung oder auch der Produktionsplanung. In einer Wohnung im 4. Stock darf man kein Schwein halten. Das hat das Verwaltungsgericht Berlin aus Tierschutzgründen entschieden. Eine Etagenwohnung ohne Auslauf biete für ein Schwein keine Möglichkeiten, sich zu suhlen oder zu wühlen. Die Halterin hatte argumentiert, dass das Tier sich in der 70 Quadratmeter großen Wohnung frei bewegen könne. Außerdem gehe sie mit dem Schwein auch regelmäßig nach draußen. SWR-Nachrichten, Redaktion Niklas Behrendt und Sophie Salmen. Das Wetter in Baden-Württemberg und Rheinland-Pfalz. Heute Nacht in Teilen von Rheinland-Pfalz Regen, Tiefstwerte 17 bis 7 Grad. Morgen in Württemberg ab und zu Sonne, in Rheinland-Pfalz und Baden teils kräftiger Regen und lokale Gewitter. 17 bis maximal 25 Grad. Am Freitag anfangs bewölkt oder neblig, im Südosten Baden-Württembergs etwas Regen, später freundlicher. 23.03 Uhr.
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2: Vor 800 Jahren, am 3. Oktober 1226, starb Franz von Assisi, ein Mensch, der uns bis heute beeindruckt. Ihm widme ich meine Musikstundenreihe. Mein Name ist Bettina Winkler. Im dritten Teil geht es um die Entwicklung seines Ordens, aber auch um Clara von Assisi, eine willensstarke Frau, die seinem Vorbild folgt.

Es ist amtlich. Papst Innozenz III. Erkennt Franz und seine Mitbrüder als Orden an. Ordo Fratrum Minorum, der Orden der minderen Brüder. Mit dieser Bestätigung kehren die Gefährten von Rom zurück in die Heimat. Nun gilt es, der Urregel zu folgen. Das bedeutet neben Gehorsam und Keuschheit auch absolute Armut. Kein persönlicher Besitz, aber auch kein Besitz für den Orden. Die neue Gemeinschaft lässt sich zunächst in einem Schuppen in Rivotorto nieder. Der Ort liegt unterhalb von Assisi in einem Tal, eigentlich eine ganz idyllische Gegend. Die Drei-Gefährten-Legende, die vermutlich um 1246 niedergeschrieben wird, berichtet: Dieser Raum war so eng, dass sie dort kaum sitzen oder liegen konnten. Weil sie damals sehr oft auch kein Brot hatten, aßen sie nur Rüben, die sie da und dort erbettelten. Der Mann Gottes schrieb die Namen der Brüder auf die Balken jenes Schuppens, damit jeder, wenn er ruhen oder beten wollte, seinen Platz kannte.

Antiphon und Psalm Laudate Puri aus einer Vesper für Franz von Assisi, Franziskus Evangelicum. Franz überschreitet niemals das Evangelium in einem einzigen Punkt oder Komma. Carlis Magraner leitete die Capellia de Ministreas. Franz und seine Mitbrüder arbeiten in einem nahegelegenen Heim für Aussätzige, die sie pflegen und versorgen. Diese Form der Caritas hat Franz schon zu Beginn seiner inneren Umkehr geleistet. Doch bald werden sie aus Rivotorto vertrieben. Der Bauer, dem der Schuppen gehört, meldet Eigenbedarf an und schiebt seinen Esel in das winzige Gebäude. Ein deutliches Zeichen. Eine dauerhafte Bleibe finden die minderen Brüder dann in der Portiuncula, die Franz zuvor renoviert hatte. Diese kleine Kirche wird ihnen von den Benediktinern, den eigentlichen Besitzern, geschenkt. Und da die Franziskaner keinen Besitz akzeptieren, einigen sie sich mit den Benediktinern auf eine Miete. Ein Korb Fische jährlich. Kein Besitz bedeutet auch, dass eigentlich kein Haus bei der Kirche gebaut werden darf. Doch durch den immer stärkeren Zulauf zu den Minderbrüdern ist es notwendig, eine Unterkunft zu haben. Auch hier gibt es eine salomonische Regelung. Das einfache Haus, das dort entsteht, soll der Gemeinde von Assisi gehören. Franz gelingt es immer wieder, eine pragmatische Lösung für seine Ordensgemeinschaft zu finden, ohne die Maximen der vollkommenen Besitzlosigkeit in der Nachfolge Christi und seiner Apostel aufzugeben. Zu einer Bruderschaft gehört auch ein gemeinsames Gebet, das alle verbindet und damit zu einer Art Signatur wird. Adoramus te Christe. Wir beten dich an, Herr Jesus Christus, auch in allen deinen Kirchen, die in der ganzen Welt sind, und preisen dich, weil du durch dein heiliges Kreuz die Welt erlöst hast. Eigentlich steht dieser Text im Zusammenhang mit der Kreuzverehrung und der Karfreitagsliturgie, passend zu Franzens Verehrung von Jesus Christus und seinem Tod am Kreuz. Und wie so oft wurde auch dieser Text mehrmals vertont, zum Beispiel von Claudio Monteverdi. Es singt das Ensemble Contrapunctus unter der Leitung von Owen Rees, Stephen Farr spielt das Orgelpositiv.

Das Ensemble Contrapunctus mit Ad Oramus Te Christe, eine Motette von Claudio Monteverdi. Franz von Assisi ist das, was wir heute als authentisch beschreiben würden. Er ist ein glühend Frommer. Er macht keine Kompromisse bei seinen Überzeugungen, keine Geheimnisse um seine Person, fordert von seinen Mitbrüdern Mäßigung bei Fasten und Buße, verlangt sich selbst aber immer viel mehr ab. Trotzdem ist Franz kein Aussteiger. Er bleibt immer eine kirchliche Person. Er lehnt die Institution Kirche als solche nicht ab, sondern sucht die Anerkennung des Papstes und unterwirft sich dem Gehorsam gegenüber Bischöfen und Priestern. Aber wenn es um Fragen des Ordens oder seiner Lebensform geht, ist er allein das Maß der Dinge. Da gibt es kein Wenn und Aber. Kleine Anekdote dazu am Rande. Franz ist immer darauf bedacht, Kirchen sauber zu halten. Keine Hostienkrümel, keine Papierfetzen mit heiligen Texten sollen herumliegen oder verschwendet werden. Jesus ist der umfassende Fokus in seinem Leben. Ihm folgt er nach. Gleichzeitig ist Franz ein sinnlicher Mensch und auch ein Mensch der Tat. Mit offenen Augen sieht er seine Mitmenschen, die Welt um sich herum, alle Lebewesen, die Geschöpfe Gottes, die gesamte belebte Natur. Und in diesem Zusammenhang scheint es dann gar nicht mehr so seltsam, dass er den Tieren predigt und mit ihnen spricht.

Laudato si, mi Signore, con tutte le tue creature. Gelobt seist du, mein Herr, mit all deinen Geschöpfen. Hier in der SWR Kultur Musikstunde zum 800. Todestag von Franz von Assisi. Dieser Text stammt aus dem berühmten Sonnengesang und drückt seine tiefe Verbundenheit zur Natur und seine Ehrfurcht vor der Schöpfung aus. Papst Franziskus hat diese Worte 2015 zum Titel einer Enzyklika gemacht, die sich mit Umwelt- und Klimaschutz und seiner Sorge um unser gemeinsames Haus befasst. Die Komponistin Sofia Gubaidulina hat sie 1997 vertont und das Werk dem Cellisten Mstislav Rostropowitsch zu seinem 70. Geburtstag gewidmet. Hier sang der dänische Nationalchor unter der Leitung von Stefan Parkmann, am Cello war David Geringas. Vielleicht kennen Sie die Legende vom Wolf von Gubbio. Sie stammt aus den Fioretti, den Blümlein des Heiligen.

brachen auf Franziskus zu, doch der machte das Kreuzzeichen über ihn. Der Wolf hielt inne, er spürte die Kraft, die von dem Heiligen ausging. Franziskus rief: Komm zu mir, Bruder Wolf, im Namen Christi befehle ich dir, tu niemandem etwas zuleide. Der Wolf lief herbei und legte sich Franziskus zu Füßen. Er versprach dem Wolf, dass ihm die Menschen genug zu essen geben würden, damit er niemanden mehr verletzen müsse. Als Zeichen für sein Einverständnis legte der Wolf seine Tatze in die Hand von Franziskus. Gemeinsam gingen sie in die Stadt, der Wolf ging nun jeden Tag von Haus zu Haus und die Menschen gaben ihm zu fressen. Angelo Branuardi hat diese Legende in seinen 11 Franziskus-Kanzonen aus dem Jahr 2000 aufgegriffen. Schönes Beispiel, wie sich das Leben des Heiligen auch in der italienischen Cantautori-Szene widerspiegelt.

Il Lupo di Gubbio. Angelo Branduardi mit seinem Lied über die Begegnung zwischen Franz von Assisi und dem Wolf von Gubbio. Hier kommen alle zusammen. Hierhin pilgern auch Interessierte, die

von dieser neuen Gemeinschaft gehört haben, sei es durch Mund-zu-Mund-Propaganda oder durch die Predigtreisen, die die Brüder in den umliegenden Gemeinden, aber auch in weiter entfernt liegenden Städten unternehmen. Franz erlebt hier auch eine seiner vielen Erscheinungen. Als er tief ins Gebet versunken ist, fällt in die Kapelle ein starker Lichtstrahl. Als er aufsieht, erblickt er auf dem Altar Christus und zu dessen Rechter die Gottesmutter Maria und Engel. In dieser Begegnung trägt ihm der Herr auf, für das Heil der Seelen vom Papst einen Ablass für diese Kapelle zu erbitten. Und so wendet sich Franz für den Jahrestag der Einweihung dieser Kirche, den 2. August 1216, an den frisch gebackenen Papst Honorius III. Und bittet um den Totius Quotius Ablass. Tatsächlich kommt er dieser Bitte nach. Dieses Privileg besagt, jeder Gläubige kann bei jedem Besuch der Portiunkula-Kirche und durch das andächtige Beten von je 5 Vaterunser, Ave Maria, Ehre sei dem Vater und einem weiteren Gebet laut Heiligem Vater einen vollkommenen Ablass seiner Sünden erhalten.

Regina Coeli, ein himmlischer Marienpreis von Vicente Lusitano, einem portugiesischen Renaissance-Komponisten, der erst in den letzten Jahren wiederentdeckt wurde. Gesungen von Rory McCleary und seinem Marian Consort. Und nun wird es Zeit, dass wir über Clara sprechen. Nicht nur Männer fühlen sich von Franz von Assisi und seinen neuen, teilweise radikalen Ansätzen in Sachen Nachfolge Christi angezogen. Die junge Frau gehört auch dazu. Clara hört Franz im Dom zu Assisi predigen. Und sie spürt, dass hier etwas Besonderes geschieht, das sie nicht mehr loslassen wird. Clara ist die Tochter des adligen Favarone di Offreduccio di Bernardino. Sie ist 12 Jahre jünger als Franz. Eigentlich ist ihr Leben bestens ausgestattet. Ein reiches Elternhaus, die Zukunft ist gesichert. Bestimmt würde sich auch der passende Ehemann finden. Alles im grünen Bereich. Ganz ähnlich wie ursprünglich bei Franz. Doch auch ihr fehlt ganz offensichtlich etwas in ihrem Leben. Ein Sinn, eine Aufgabe, eine Vision. Clara ist 1207 Zeugin jener Szene, als ein reicher junger Mann, der künftige heilige Franziskus, nicht ohne Pathos auf dem Domplatz der Stadt alle Kleider von sich wirft, um fürderhin um Jesu Willen nur noch für Frau Armut zu leben. Das muss ein eindrückliches Erlebnis gewesen sein, vielleicht auch begleitet von etwas Schwärmerei für diesen Narren Gottes, der offensichtlich ein ganz besonderes Charisma hatte. 1211, manche Quellen sprechen von 1212, verlässt Clara in der Nacht zum Palmsonntag ihr Elternhaus, lässt alles hinter sich und eilt zur Portiuncula, wo sie Franz schon erwartet. Das Ganze scheint also vorbereitet gewesen zu sein. Ihr Cousin Rufino ist einer der ersten Gefährten von Franz von Assisi und hat sicherlich die entsprechenden Schritte in die Wege geleitet. Und ihre Freundin Bona de Gelfuccio unterstützt sie ebenfalls dabei. Bei ihrer Ankunft in der kleinen Kirche schneidet Franz ihr die Haare ab, wirft ihr ein kuttenähnliches Gewand über und vermittelt ihr als Obdach zunächst das nahegelegene Benediktinerinnenkloster San Paolo delle Abadesse in Bastia Umbria. Vergebens wird ihr Vater dort versuchen, Clara zur Rückkehr nach Hause zu bewegen.

Ein Ausschnitt aus Charles Tournemires Oper Le Petit Pauvre d'Assise. Das Theater Ulm hat sie 2025 uraufgeführt. Und das war genau jene Szene, in der Claras Vater versucht, seine Tochter wieder zurückzuholen. Doch Franz und seine Brüder stellen sich ihm entgegen. Gemeinsam berufen sie sich auf die Lauterkeit ihrer Absichten und Vorsätze. Samuel Levine sang den Franziskus, Marina Zubko die Clara, Dei Hi Shin, Claras Vater Favarone, Felix Bender leitete das Philharmonische Orchester der Stadt Ulm und den Opernchor des Theaters Ulm. Sie hören die Musikstunde in SWR Kultur. Mein Name ist Bettina Winkler und in meiner fünfteiligen Reihe geht es um Franz von Assisi. Vor 800 Jahren starb der Heilige, der bis heute nichts an Popularität verloren hat. Clara bleibt bei ihrer Entscheidung. Sie ist alles andere als ein zartes Pflänzchen, das sich leicht beeinflussen lässt, sondern vielmehr eine entschiedene junge Frau, die ihren Weg geht. Mit Folgen. Denn nicht nur ihre Mutter und ihre Schwester schließen sich ihr an, es folgen noch rund weitere 50 Frauen ihrem Beispiel. Das Kloster San Damiano, in dessen verfallener Kapelle Franz sein Erweckungserlebnis hat, wird zum neuen Domizil dieses zweiten Orden der armen Frauen, als Zweig des ersten Ordens, der Bruderschaft der Franziskaner. Und vielleicht ist Clara sogar noch radikaler als Franz, denn sie wird diese Klausur nie wieder verlassen. Während die franziskanischen Brüder die Freiheit haben, herumzuziehen und zu predigen, bleibt ihr der geschlossene Raum. Eine freiwillige Beschränkung, die eben nicht nur die Besitzlosigkeit betrifft, sondern auch im übertragenen Sinne die räumliche Armut. Clara ist die erste Frau der Kirchengeschichte, die eine Ordensregel schreibt und dafür die Approbation durch den Papst erhält. Das geschieht zwischen 1216 und 1217. Papst Gregor IX. Gibt grünes Licht für den Text, die urkundliche Bestätigung von Papst Innozenz IV. Kommt dann allerdings erst 1253, ganz kurz vor Claras Tod. Die Bulle Solet Annuere hält Clara am 10. August in den Händen. Einen Tag später stirbt sie. Claras Ordensregel spricht vom Privileg der Armut und bezeugt ihren brennenden Wunsch, in allem das Evangelium zu befolgen. Sie ist für die damalige Zeit erstaunlich demokratisch. Sie betont insbesondere die Eigenverantwortung jeder einzelnen Schwester. Viele Frauen in ganz Europa fühlen sich davon angesprochen, treten den Klarissen bei oder gründen selbst Klarissenkonvente, so auch Agnes von Prag.

die Staatsphilharmonie Rheinland-Pfalz unter der Leitung von Pierre Stoll mit der ersten der Paysages franciscains, den franziskanischen Landschaften von Gabriel Pierney, im Garten der heiligen Clara. Clara scheint nicht nur eine kompetente Ordensleiterin zu sein, sie hat auch Mut und Gottvertrauen, was Zeitgenossen beeindruckt. Obwohl sie ab 1224 immer wieder aus Krankheitsgründen ans Bett gefesselt ist, tritt sie bei einem Überfall der Sarazenen im Jahre 1240 diesen mit der Monstranz entgegen und verhindert so Schlimmeres. Ein Jahr später wird Assisi vom kaiserlichen Heer belagert und wieder stellt sich Clara den Soldaten mutig entgegen und hält sie auf. So erzählt zumindest die Legende. Ihr ikonografisches Heiligenattribut ist daher die Monstranz oder auch der Kelch. Clara bleibt bis zu ihrem Tod am 11. August 1253 in der Klausur des Klosters von San Damiano. Immer wieder kämpft sie um die kirchliche Anerkennung dieser Lebensform, um das Privileg der Armut. Der Papst ist nämlich der Ansicht, dass die von Clara geschriebene Regel zu streng und daher nicht einzuhalten sei. Mehr als 150 Klöster, darunter einige im heutigen Osteuropa, haben sich ihr zum Zeitpunkt ihres Todes angeschlossen. 2 Jahre nach ihrem Tod wird sie heilig gesprochen. Die Schwesterngemeinschaft rund um Clara wird zunächst als Damianitinnen bekannt, als arme Frauen bei San Damiano. Erst nach Claras Tod bekommen sie den Namen Clarissen.

O selige Armut, denen, die sie lieben und umfangen, gewährt sie ewige Reichtümer. O heilige Armut, wer sie besitzt und sich nach ihr verzehrt, dem wird von Gott das Himmelreich verheißen und ohne Zweifel wartet seiner ewiger Ruhm und seliges Leben. O milde Armut, sie hat der Herr Jesus Christus, der Himmel und Erde regierte und regiert, der auch sprach und es ward, vor allem anderen erwählt und an sich gezogen. Worte von Clara von Assisi, vertont von Bernhard Gander. Clara indigna famula Jesu Christi, Clara unwürdige Dienerin Jesu Christi, mit dieser mittelalterlichen Demutsformel, mit der sich Nonnen und Äbtissinnen bezeichnet haben und die aus einem Brief von Clara von Assisi an Agnes von Prag stammt, beginnt die Totenwacht von Bernhard Gander. Es sang das SWR-Vokalensemble Stuttgart unter der Leitung von Marcus Creed. Ob Clara und Franz von Assisi zu Lebzeiten, zumindest zeitweise, vielleicht ein Liebespaar waren, wie das zum Beispiel Franco Zeffirelli in seinem Film Bruder Sonne, Schwester Mond dargestellt hat, wissen wir nicht. Auf jeden Fall haben sie sich als geistliche Geschwister verstanden, die beide nach dem absoluten Armutsprinzip gelebt haben. Wie viel Kontakt sie noch hatten, nachdem Clara in Klausur ging, kann man nur schwer sagen. Ich könnte mir sogar vorstellen, dass Franz die persönliche Begegnung in den folgenden Jahren eher vermied, auch um sich selbst nicht in Versuchung zu bringen. Schließlich war er als junger Mann kein Kind von Traurigkeit. Trotzdem gilt Clara als engste Vertraute und geistliche Ratgeberin von Franz, wenn sich dieser erschöpft oder missverstanden fühlt.

Clara und ihre Mitschwestern begleiten Franz und seine Brüder mit Gebeten, aber sie werden den Rest ihres Lebens selbstverantwortlich in San Damiano bei Assisi bleiben. Ein freies Wanderleben, wie es die Franziskaner praktizieren, lässt die Kirche für Frauen damals nicht zu. Auch wenn Clara am liebsten selbst nach Marokko aufgebrochen wäre, nachdem sie vom Tod einiger Mitbrüder erfährt, die dort in Missionsangelegenheiten hingereist waren. Auch sie will zur Märtyrerin für den Glauben werden. Und für ihren Glauben kasteit sich Clara immer wieder selbst. Sie wird ihr Armuts- und Fastengelübde so weit treiben, dass es ihre Gesundheit kostet. Darin unterscheidet sie sich nicht von Franz. Clara hätte ihren mutigen Weg der Christusnachfolge ohne männliche Verbündete in der damaligen Zeit allerdings nicht gehen können. Ihre lebendige Frauenkirche vor den Toren Assisis ohne Brüder nicht bauen und die Konflikte mit der Amtskirche ohne brüderlichen Rückhalt schwerlich durchhalten können. Einmal mehr ein Zeichen dafür, wie eng die Glaubensgemeinschaft rund um Franz von Assisi miteinander verbunden war, im Sinne der Nachfolge Christi und der Vita Apostolica.

0: Kurz nach seinem berühmten Sonnengesang dichtet Franz von Assisi 1225, nur ein Jahr vor seinem Tod, diesen Exhortatio oder Ermunterungsgesang für Clara und ihre Mitschwestern. Er soll ihnen Trost spenden und sie in ihrem Leben in Armut und Demut bestärken. Audite, Poverelle, hört ihr armen, vom Herrn berufenen Schwestern, die ihr aus vielen Gegenden und Provinzen versammelt seid. Dieser Text galt lange als verschollen. Erst 1976 hat ihn Pater Giovanni Boccali in einem Manuskript aus dem 14. Jahrhundert in der Nähe von Verona wiederentdeckt. Gesungen hat hier die Capella de Ministrers unter der Leitung von Carles Magraner. Das war die Musikstunde in SWR Kultur. Mein Name ist Bettina Winkler. Mein Thema: Franz von Assisi. Vor 800 Jahren starb der Poverello, der bis heute Menschen beeinflusst und beeindruckt. Heute ging es um seinen Orden und um seine spätere Weggefährtin Clara. In der nächsten Folge reisen wir mit Franz bis nach Ägypten und werfen einen Blick auf seinen berühmten Sonnengesang.
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1: Um 0 Uhr mit Lydia Wagner. Das Deutschland-Ticket für Bus und Bahn wird ab kommendem Jahr teurer. Der Preis soll ab Januar von jetzt 63 Euro auf dann 66,80 Euro im Monat steigen. Das haben die Verkehrsminister der Länder mitgeteilt. Als Jobticket kostet es dann knapp 63 Euro, als Semesterticket rund 40 Euro pro Monat. Aus Berlin, Jim Bob Nickschass.
2: Grund für die erneute Preiserhöhung sind die steigenden Kosten, unter anderem für Diesel und die Angestellten der Verkehrsbetriebe. Zum ersten Mal wurde der neue Preis für das Deutschlandticket nicht von der Politik festgelegt, sondern nach einer speziellen Formel berechnet, die auch die steigende Inflation berücksichtigt. Bund und Länder hatten sich darauf geeinigt, ihren Zuschuss für das Deutschlandticket nicht zu erhöhen. Bis 2030 geben beide Seiten jeweils 1,5 Milliarden Euro pro Jahr. Das allein deckt die Kosten aber nicht. Kritik an der Preiserhöhung kommt unter anderem von der Deutschen Umwelthilfe, von Fahrgastvertretern und der Linkspartei. Sie kritisieren unter anderem, dass Bund und Länder 2,5 Milliarden Euro für einen Tankrabatt ausgeben, während Bus- und Bahnfahren teurer werden soll.
1: Nach dem Zwischenfall an Bord einer Fly-Dubai-Maschine auf dem Weg von Dubai nach Tel Aviv sind die Passagiere inzwischen sicher in Israel angekommen. Nach Angaben von Israels Premier Netanyahu soll einer der Piloten seinen Kollegen niedergestochen und versucht haben, das Flugzeug mit rund 180 Menschen an Bord zum Absturz zu bringen. Passagiere hatten den Mann überwältigt. Die Maschine konnte anschließend in Saudi-Arabien notlanden. Das genaue Motiv und der Ablauf des Vorfalls sind noch unklar. Die Proteste an Schulen in Frankreich sind noch weiter eskaliert. Innenminister Nunes sprach von 115 Verletzten. Außerdem seien mehr als 600 Menschen festgenommen worden. An mehr als 350 Schulen in ganz Frankreich hat es Krawalle gegeben, teilweise auch Brandstiftung. Seit Freitag protestieren Schülerinnen und Schüler in Frankreich unter anderem gegen zu große Klassen, Unterrichtsausfälle und die schlechte Ausstattung der Schulen. Torhüter Jonas Urbich wird am kommenden Abend zum ersten Mal für die deutsche Fußballnationalmannschaft auf dem Platz stehen. Der 23-Jährige vom FC Bayern blickt positiv auf das Spiel gegen Serbien in München. Auf der Pressekonferenz vorher sagte er:
3: Ich freue mich einfach, dass ich morgen die Möglichkeit bekomme, ja, hier im eigenen Stadion aufzulaufen und meinen Teil dazu beizutragen, dass wir ja, als Team unseren ersten Sieg unter Jürgen Klopp einfahren.
1: Das Nations League-Spiel wird live im ZDF übertragen. Anpfiff ist um 20.45 Uhr. Das Wetter in Deutschland. Heute Nacht nach Osten hin klar, vereinzelt Nebel, sonst immer mehr Wolken. Im Westen hier und da erster Regen. Tiefstwerte 19 bis 4 Grad. Tagsüber von den Alpen bis zur Oder noch einige Zeit Sonnenschein. Dabei kann es bis zu 27 Grad warm werden, sonst maximal 20.
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5: Dazu und gleich zu einem Wiederhören mit der Geigerin Midori begrüßt sie ganz herzlich Silke von Walkow. Die Japanerin ist Solistin beim NDR-Symphonieorchester in Wolfgang Amadeus Mozarts Konzert in D-Dur.

Mit 2 Jahren bekam sie ihre erste Violine, damals noch im Mini-Format. Die Japanerin Midori, sie war die Solistin in Wolfgang Amadeus Mozarts Konzert in D-Dur, begleitet von Christoph Eschenbach und dem NDR-Symphonieorchester zum Auftakt des ARD-Nachtkonzerts. In den ersten beiden Stunden mit Aufnahmen der Kollegen des NDR. Bei der Radiophilharmonie auf dem Programm steht gleich das Trio in D-Moll von Alexander von Semlinsky.

Musik der Jahrhundertwende, ein Trio von Alexander von Zemlinsky. Aus seiner Zeit stammt auch die Vokalmusik, die Claude Debussy nach Texten des Dichters Charles d'Orléans geschrieben hat. Hier hören Sie den NDR Chor.

Das ist das ARD-Nachtkonzert, präsentiert von BR Klassik. Und das war Vokalmusik für Chor a Cappella von Claude Debussy. Drei Lieder nach Texten von Charles d'Orléans, einem der bedeutendsten Dichter in Frankreich um das Jahr 1430. Gesungen hat der NDR-Chor. Die Leitung hatte Philipp Amann. Und noch einmal geht es zum NDR-Symphonieorchester bzw. einigen seiner Musiker, diesmal mit Kammermusik des Magdeburgers Georg Philipp Telemann.

ein Quartett von Georg Philipp Telemann musiziert hat ein Ensemble des NDR-Symphonieorchesters. Und der NDR-Chor war 2008 in Göttingen in St. Jakobi mit geistlicher Vokalmusik zu erleben. Aus diesem Auftritt sind die nächsten Hymnen und Psalmvertonungen des Briten Charles Willis Stanford.

Der NDR-Chor sang drei lateinische Motetten von Charles Winner Stanford. Er gilt als Wohnsitz der Musen und als Sinnbild der Lyrik und der Künste allgemein, der Parnass. Nach ihm benannte sich das 1982 gegründete, noch immer aktive Trio aus Klavier, Geige und Cello, das 2006 bei der NDR Radiophilharmonie zu Gast war und das Orchester ergänzte bei der nächsten Symphonie von Julius Röntgen.

Das Trio Parnassus und die NDR Radio Philharmonie. David Porcelain leitete die Symphonie Nummer 15 von Julius Röntgen. Soweit der erste Teil des ARD-Nachtkonzerts. Mehr Musik dann von Ludwig August Lebrun bis Camille Saint-Saëns haben wir für Sie gleich nach den Nachrichten kurz nach zwei.